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2: Sie hören einen Gottesdienst aus der evangelischen Bartholomäuskirche Kemnath in Ostfildern. Pfarrer Dr. Thomas Ebinger predigt über eine Begebenheit aus dem zweiten Buch Chronik, Kapitel 5. Dahinter steckt eine Frage, die bis heute aktuell ist. Wie wird der Himmel spürbar? Und was kann helfen, um innerlich Raum zu schaffen für Dankbarkeit, Staunen und neue Hoffnung?

Singet dem Herrn ein neues Lied, denn er tut Wunder. So fordert uns Psalm 98 auf und das wollen wir heute fröhlich tun. Miteinander singen, Gott loben. Ein herzliches Willkommen an alle, egal ob jemand hier in der Kirche dabei ist bei diesem Gottesdienst oder ihn im Fernsehen oder im Radio miterlebt. Und wie jeden Gottesdienst feiern wir auch diesen Gottesdienst im Namen des dreieinigen Gottes. Im Namen des Vaters und des Sohnes und des Heiligen Geistes. Amen. Für alle, die nicht wissen, wo wir heute hier sind, unsere Kirche heißt Bartholomäuskirche nach dem Jünger Jesu, Bartholomäus. Die wurde 1963 eingeweiht. Sie hat, man sieht es am besten von hier vorne, wunderschöne Kirchenfenster von Wolf-Dieter Kohler und hier vorne ein Kruzifix. Aus dem 17. Jahrhundert ist uns das erhalten geblieben von den Vorgängerkirchen und die rückt sehr schön Jesus ins Zentrum. Darum wird es nachher in der Predigt auch nochmal gehen. Chemnat gehört zur Stadt Ostfildern, liegt auf der fruchtbaren Filderebene, auf der das leckere Filderspitzkraut wächst. Vielleicht hat es jemand mal probiert. Eben haben wir schon unseren Posaunenchor gehört unter der Leitung von Max Benz. Und jetzt singen wir gemeinsam mit einer Band aus unserer Jugend, die von Dennis Mell zusammengestellt und geleitet wird, unser erstes Lied, Über alle Welt bist du der Herr.

0: Auch die Psalmen in der Bibel sind Lieder. Leider sind uns die Melodien nicht überliefert worden, aber wunderschöne Liedtexte, Gebete, die von Herzen kommen. Und wir wollen jetzt einen dieser Psalmen miteinander sprechen, Psalm 98. Wir stehen dazu auf und beten den im Wechsel miteinander. Singet dem Herrn ein neues Lied, denn er tut Wunder. Der Herr lässt sein Heil kund werden. Vor den Völkern macht er seine Gerechtigkeit offenbar.
1: Er gedenkt an seine Gnade und Treue für das Haus Israel. Alle Weltengel sehen das Heil unseres Gottes.
0: Jauchze dem Herrn alle Welt, singet, rühmet und lobet. Mit Trompeten und Posaunen jauchzet vor dem Herrn, dem König.
1: Das Meer brauset und was darin ist, der Erdkreis und die darauf wohnen.
0: Die Ströme sollen frohlocken und alle Berge seien fröhlich vor dem Herrn, denn er kommt, das Erdreich zu richten.
1: Er

Du bist ein Gott, der Wunder tut. Über alle Welt bist du der Herr. Zeige dich auch bei uns, heute und hier. Dir singen wir alte und neue Lieder mit unserem Mund, in unserem Herz, denn du regierst. In der Schöpfung, die jedes Jahr wieder wunderbar aufblüht. In der Geschichte, die deine Handschrift trägt, allen möchte gern Bestimmern zum Trotz. Deine Gegenwart wollen wir jetzt erleben. Sei du jetzt spürbar da, wenn wir Gottesdienst feiern und dein Wort hören. Rede du zu uns, auch wenn wir jetzt in der Stille zu dir beten und das vor dich bringen, was uns auf dem Herzen liegt. Wenn ich dich, Gott, anrufe, so erhörst du mich und gibst meiner Seele große Kraft. Amen. Wir nehmen wieder Platz und hören ein Zwischenspiel des Posaunenchors mit dem Titel »The Peace of God«, »Der Friede Gottes«.

Die heutige Schriftlesung steht im Kolosserbrief, im dritten Kapitel, die Verse 12 bis 17. Der Abschnitt ist überschrieben mit der alte und der neue Mensch. So zieht nun an als die Auserwählten Gottes, als die Heiligen und Geliebten, herzliches Erbarmen, Freundlichkeit, Demut, Sanftmut, Geduld. Und ertrage einer den anderen und vergebt euch untereinander, wenn jemand Klage hat gegen den anderen. Wie der Herr euch vergeben hat, so vergebt ihr. Über alles aber zieht an die Liebe, die da ist das Band der Vollkommenheit. Und der Friede Christi, zu dem ihr berufen seid, in einem Leibe regiere in euren Herzen und seid dankbar. Lasst das Wort Christi reichlich unter euch wohnen. Lehrt und ermahnt einander in aller Weisheit mit Psalmen, Lobgesängen und geistlichen Liedern, singt Gott dankbar in euren Herzen. Und alles, was ihr tut, mit Worten und mit Werken, das tut alles im Namen des Herrn Jesus und dankt Gott, dem Vater, durch ihn. Worte der Heiligen Schrift. Wir singen gemeinsam das nächste Lied, das Lied Nummer 302, die Strophen 1 bis 3.

0: Ja, lieber Bernd, heute geht es im Predigttext um den Bau eines ganz besonderen Gebäudes, nämlich des Tempels. Und du kennst dich mit Handwerk aus. Du bist Schreiner und auch ein Baumeister von einer Kirche. Du hast nämlich eine Miniaturkirche gebaut. Die kann man hinten in unserem Kirchenraum auf dem alten Taufstein sehen. Und das ist die Vorgängerkirche, die bis 1962 hier an dieser Stelle stand. Kannst du uns erzählen, wie du drauf gekommen bist, so eine Kirche in deiner Freizeit zu bauen, als hättest du nicht tagsüber schon genug praktisch getan? Warum war dir das wichtig, so eine Miniaturkirche zu bauen?
1: Ja, ich muss sagen, es war eigentlich schon immer ein bisschen mein Steckenpferd, so manch größere Sache in kleinem Maßstab nachzubauen. Die Inspiration an sich kam durch das 50-jährige Jubiläum von der jetzigen Bartholomäuskirche. Und da war ich mir eigentlich der Gedanke gekommen, Mensch, man könnte eigentlich doch das alte Gebäude, das ehrwürdige Gebäude, wo unser Jesus so über Jahrhunderte eigentlich fast schon der Geist verstreut hat, da war das nur ein kleines bisschen zu erhalten. Und die Verbindung an sich war, dass ich einer der letzten Jahrgänge war, die in der alten Kirche, an dem alten Taufstein noch getauft worden sind.
0: Sehr schön. Wir hatten ja jetzt neulich so eine Jugendveranstaltung, Relate hieß das, und da war es der Wunsch von den Verantwortlichen, dass man die Kirchenbänke ausbaut, um hier eine riesenweite Spielfläche zu haben, wo Teppiche ausgebaut waren und Campingstühle standen. Da war eine völlig andere Stimmung als heute, noch mit viel farbigem Licht am Abend und großer Bühnenaufbau. Und du hast bei dieser Aktion Kirchenbänke ausbauen mit vielen jungen Leuten mitgemacht. Wie war das für dich?
1: Also ich muss sagen, im ersten Augenblick hat es mich eigentlich schon sehr gefreut, dass ich und mein Sohn auch angefragt worden sind, da mitzuhelfen, etwas zu verändern hier in der Kirche für eine Jugendveranstaltung. Wir haben uns dann hier alle getroffen und es war schön zu sehen, wie da alle, die da waren, die Jugendliche, die Ältere, mir alles zusammengeholfen hat und dass das so gut funktioniert hat und jeder eigentlich dann seinen Platz gefunden hat, wo er sich einbringen konnte und mir das auch ganz gut rüberbracht hat und rausgebracht haben. Es war allerdings ein bisschen eine komische Situation, die Kirche ohne Bänke war ein bisschen illuster eigentlich. Und letztendlich muss ich tatsächlich sagen, war ich dann wieder froh, als wir die Bänke wieder drin hatten, weil ich sitze doch eher in einer Kirchenbank, als dass ich auf einem Kirchenstuhl sitze.
0: Aha, spannend. Wir werden sehen, wie es weitergeht mit den Kirchenbänken. Und wir als Gemeinde feiern ja nicht nur hier in der Kirche Gottesdienst, sondern sehr gerne auch draußen im Grünen. Die Gottesdienste sind sehr beliebt. Und das große Holzkreuz, auf das wir dann im Grünen schauen, das stammt auch von dir. Du hast es erst vor kurzem sogar wieder instand gesetzt, weil das natürlich der Witterung ausgesetzt ist. Hand aufs Herz, wo feierst du lieber den Gottesdienst mit? Draußen im Grünen, in der Natur oder hier in unserer Kirche?
1: Ja, also es ist tatsächlich so, dass es doch beides seine Vorzüge hat. Im Grünen sitzt man draußen, man hat eigentlich die ganze Schöpfung unseres Herrn vor sich, die ganze Blumen, Gewächse, Tiere, die alle um einen rum sind, die man beobachten kann und sehen kann, wie alles harmoniert und alles zusammenpasst. Ich muss gestehen, manchmal schweife ich ein bisschen von der Predigt ab, was jetzt nicht mit der Predigt zu tun hat, aber trotzdem diese Freude, was unser Herr uns eigentlich alles geschenkt hat. Letztendlich bin ich eigentlich lieber in einer Kirche, die so ein bisschen die geschützte Umgebung hat und wo ich dann doch ein bisschen mehr der Predigt eigentlich zuhören kann. Und ich habe im Grunde genommen unseren Jesus hier oben immer im Blickfeld, der über uns ist und für uns da ist.
0: Wunderbar, vielen Dank, dass du dich darauf eingelassen hast, dieses kleine Interview mit uns zu machen.
1: Gerne.
0: Ja, liebe Gemeinde, das war jetzt eine wunderschöne Hinführung zur Predigt, zum Predigttext. Heute das Thema Gott loben mit dem Gesang, dankbar sein. Und wer würde ganz ehrlich nicht gern durchs Leben gehen, so mit einem Lied auf den Lippen, mit einem Lobgesang, den man im Herzen unermüdlich vor sich hin singt, in so einer dauerfröhlichen Stimmung. Wes Brot ich ess, das Lied ich sing, so hat man im Mittelalter gesagt, Die Minnesänger und Hofdichter, die lebten vom Lob auf ihren Herrn. Und so könnte es ja auch bei uns sein. Wir leben von Gott und singen immer seine Lieder. Wenn ich weiß, dass ich von Gottes Güte lebe, dann kann ich doch gar nicht anders, als Loblieder zu singen und fröhlich durchs Leben zu gehen. Stimmt's? Wenn es nur so einfach wäre, ganz ehrlich. Wenn ich umgeben bin vom ständigen Jammern und Klagen meiner Mitmenschen, wenn ich die schlechten Nachrichten im Fernsehen sehe und höre, wenn ich auf die Herausforderungen auch meines Lebens schaue, dann geht's mir eher, wie es in den Psalmen ist. Dann singe ich mehr Klaglieder als Loblieder. Aber nicht heute, an diesem Sonntag. Da hören wir im Predigttext aus 2. Chronik 5 von einem Lobgesang, der sicher noch tagelang nachhallte, der ein Leben lang in Erinnerung blieb, der so festlich war, nämlich die Einweihung des neu gebauten Tempels in Jerusalem. Ich lese uns diesen Predigttext aus 2. Chronik, Kapitel 5, die Verse 2 bis 14, nach der Übersetzung der Basisbibel. Salomo plante eine Versammlung in Jerusalem. Die Ältesten Israels sollten kommen, dazu alle Stammesführer und Familienoberhäupter. Er wollte nämlich die Bundeslade des Herrn heraufholen. Sie war noch in der Stadt Davids, das ist Zion. Und alle Israeliten versammelten sich zu einem Fest beim König in Jerusalem. Das war im 7. Monat. Alle Ältesten Israels kamen. Die Leviten trugen die Lade des Herrn. Sie trugen die Lade, das Zelt der Begegnung und alle heiligen Geräte aus dem Zelt. Es waren die Priester aus dem Stamm Levi, die alles wegtrugen. König Salomo und die Israeliten, die zusammengekommen waren, versammelten sich vor der Lade. Dort brachten sie Schafe und Rinder als Opfer dar. Es waren so viele, dass man sie nicht zählen konnte. So brachten die Priester die Bundeslade des Herrn an ihren Bestimmungsort. Sie kamen in den hinteren Raum des Tempels, ins Allerheiligste unter die Flügel der Cherubim. Die Cherubim breiteten ihre Flügel über dem Ort, an dem die Lade stand. So bedeckten sie die Lade und ihre Stangen von oben. Doch die Stangen waren so lang, dass ihre Enden aus dem Allerheiligsten herausragten. Im Tempel konnte man sie sehen, aber nicht außerhalb. Bis zum heutigen Tag sind sie da. In der Lade befand sich nichts außer den beiden Tafeln, die Mose am Horeb hineingelegt hatte. Es waren die Tafeln des Bundes, den der Herr mit den Israeliten geschlossen hatte, damals, als sie Ägypten verlassen hatten. Alle Priester, die sich eingefunden hatten, reinigten sich im Heiligtum. Sie achteten nicht einmal darauf, zu welcher Abteilung sie gehörten. Dann verließen sie das Heiligtum. Alle Sänger von den Leviten waren in feines Leinen gekleidet. Asaf, Heman, Jedutun, ihre Söhne und ihre Brüder. Mit Zimbeln, Harfen und Leiern standen sie östlich vom Altar. Bei ihnen waren 120 Priester, die Trompeten bliesen. Die Trompeten und Sänger musizierten mit einer Stimme. Sie lobten und dankten dem Herrn. Sie vereinten Trompeten, Zimbeln und alle Instrumente zu einem Lobgesang für den Herrn. Ja, er ist gut, für immer bleibt seine Güte bestehen. Im gleichen Moment erfüllte eine Wolke das Haus des Herrn. Solange diese Wolke da war, konnten die Priester nicht hineingehen und Dienst tun, denn die Herrlichkeit des Herrn erfüllte den Tempel. Soweit unser Predigttext. Wie gern, muss ich ehrlich sagen, wäre ich dabei gewesen bei dieser gigantischen Einweihungsfeier des Tempels in Jerusalem. 120 Trompetenbläser, nicht wie bei uns heute 13, alle Sänger in schickem weißem Leinen. Die Priester spielen da die Trompete, nicht so ein schwarzer Talar wie bei mir. Der Glanz des Tempels muss unbeschreiblich gewesen sein, so viel Gold und edle Materialien, wie man da verbaut hat. Ein heiliger Ort für das ganze Volk Israel, ein Ort
2: des Friedens, den nur Salomo bauen durfte, der Friedenskönig, nicht sein kriegerischer Vater David. Wie sieht's denn bei uns heute aus mit solchen heiligen Orten? Wo finden wir noch Raum für einen solchen Lobpreis? Noch immer üben sakrale Räume, üben großartige Kirchen eine eigenartige Faszination auf viele Menschen aus. Die Steine predigen, die Kunstwerke in den Kirchen, das Licht, die Stimmung. Und es gibt Kirchentouristen im Urlaub, denen reicht das schon. Die besuchen jede Kirche, ohne jemals in einen Gottesdienst zu gehen. Und ich will das gar nicht schlecht machen. Immerhin ist da noch ein Restgefühl vorhanden, dass Gott zu uns Menschen kommen will, dass es mehr gibt als das profane Irdische. Unsere Kirche in Chemnat ist sehr bewusst tagsüber geöffnet. Es tut gut, darin einen Moment der Stille und der Nähe zu Gott zu genießen und so den Alltag zu unterbrechen. Dieser tolle, gigantische, wunderschöne Tempel von Jerusalem war aber mehr als ein heiliger Raum und gelegentlicher Versammlungsort. Dort sollte, wir haben es gehört, auch die Bundeslade im Allerheiligsten des Tempels ihren endgültigen Aufenthaltsort finden. Diese Bundeslade war ja immer mitgezogen mit dem Volk Israel. Sie war davor im mobilen Tempel der Stiftshütte, dem Zelt der Begegnung, wie es auch heißt, untergebracht. Und David hatte diese Bundeslade zuerst nach Jerusalem, später dann in diese Davidstadt Zion gebracht, wie wir das in 2. Samuel 6 nachlesen können. Und damals hatte er vor Freude vor dieser Lade getanzt, zusammen mit dem Volk und beim zweiten Mal wohl sogar allein. Und er hat so ausgelassen getanzt, lesen wir, dass es seiner Frau Michal peinlich war. Leider gibt es noch keinen Sonntag Saltate tanzt. Das wäre auch mal spannend. Aber bei unserer Jugendveranstaltung Relate in unserer Kirche, wo die Kirchenbänke, wie berichtet, ausgebaut wurden, da wurde tatsächlich auch hier getanzt zur Ehre Gottes. Und diese Bundeslade, die war nicht leer. In ihr waren zwei Tafeln des Bundes aufbewahrt. Und wir wissen, was auf diesen Tafeln stand, nämlich: Ich bin der Herr, dein Gott, der ich dich aus Ägyptenland, aus der Knechtschaft geführt habe. Du sollst keine anderen Götter haben neben mir. Und dann kommen insgesamt diese 10 Regeln, diese 10 Gebote, die den Vertrag ausmachen, den Gott mit seinem Volk und mit den Menschen schließt. Der Tempel, das hören wir durch die Bundeslade, war also auch ein Ort der Erinnerung. Es war ein Ort der Erinnerung an Sklaverei und Freiheit. Lobpreis entsteht nicht nur als spontane Reaktion auf Gottes Eingreifen. Lobpreis entsteht auch da, wo wir uns erinnern an Gottes Wirken in unserem Leben und wo wir diese Erinnerung pflegen, wo wir an Gottes Treue über Generationen hinweg denken. Ich würde auch gern mehr Wunder erleben. Wahrscheinlich geht es jedem so. Dabei hat Gott doch schon so viele Wunder getan, die ich nur zu oft vergesse. Was ist eigentlich aus dieser Bundeslade geworden, die da im Allerheiligsten des Tempels stand? Die ist, so vermutet man es, bei der Plünderung des Tempels 586 vor Christus von den Babyloniern als Kriegsbeute einfach geraubt worden. Und später ist sie verschollen. Aber es gibt einen interessanten Bibelvers im Neuen Testament. Paulus schreibt nämlich in Römer 3, Vers 25, dass Gott Jesus eingesetzt hat als Sühnedeckel. Wie ist das zu verstehen? Sühnedeckel ist der Fachbegriff für die obere Deckplatte der Bundeslade. Auf diesen Sühnedeckel, da wurde an Yom Kippur, dem großen Versöhnungstag, das Blut eines Opfertiers gesprengt. Und genau das überträgt Paulus auf Jesus. Jesus, sagt er, ist dieser Ort der Sühne, der Ort, wo die kaputte Beziehung zwischen Mensch und Gott wieder in Ordnung kommt. Und deshalb gibt es auch keine Kirche ohne das Kreuz ohne dieses Zentrum unseres Glaubens. Und oft sieht man am Kreuz, auch wie bei uns in der Kirche, Jesus, den Gekreuzigten. Das ist also unsere Bundeslade, unser Sühnedeckel im Allerheiligsten. Und das ist nicht einfach nice to have neben einer großartigen Kirchenarchitektur. Es ist das Zentrum, das Allerheiligste. Der Tempel, wie jede Kirche, ist ausgerichtet auf Sühne, auf den Gott, der selbst dafür sorgt, dass das Verhältnis zu ihm stabil bleibt und dass jeder Bundesbruch, der immer wieder geschieht, geheilt wird. Und deshalb kann ich in eine Kirche auch mit einem gebrochenen Herzen gehen. Kann ich dann in die Kirche gehen, wenn ich Trost brauche. Nicht nur dann, wenn es mir gerade gut geht, wenn ich fröhlich bin und ich vor Kraft kaum laufen kann. Dann kann ich hier auf Jesus sehen. Jesus, der mit seinen offenen Armen dahängt, bereit, mich mit seiner Liebe und Güte zu umarmen und mir Trost zu geben. Das Lob Gottes in der Kirche hängt also nicht am Raum, sondern an dem, woran wir erinnert werden, an Jesus, der für uns gestorben und auferstanden ist. Und deshalb ist das Lob Gottes auch nie nur etwas vereitelt Sonnenschein. Lob Gottes kommt von den überwundenen Brüchen her, die es in jedem Leben gibt, von der vergebenen Schuld, von der geheilten Krankheit, von der Verzweiflung, die groß war, aber die durch Gottes noch größere Güte aufgehoben wurde. Wir singen und loben heute hier gemeinsam Gott. Und es tut gut, diesen vollen Klang zu erleben. Und das sind alle eingeschlossen, die diesen Gottesdienst im Fernsehen sehen oder im Radio hören. Gott hat in uns Menschen hineingelegt, dass wir Gemeinschaft brauchen, um ausgeglichen und fröhlich zu sein. Und diese Tempeleinweihung, die war sicher für alle, die dabei waren, das größte Massenerlebnis in ihrem Leben. Wo kommen schon so viele Menschen auf einmal zusammen? Und ich kann heute auch hier nur werben dafür, Gott in Gemeinschaft zu loben, ihm mit anderen zusammen zu singen. Das tut so unendlich gut und es gibt so viele Gelegenheiten dafür. Aber viele verpassen heute diese Gelegenheit, in einem Gottesdienst gemeinsam Gott zu loben. Vielleicht liegt es ja auch daran, dass die Stimmung in unserer Gesellschaft scheinbar immer missmutiger wird. Ja, es ist auf der anderen Seite auch gut, alleine Gott zu loben und ihm ein Lied zu singen. Es ist auch gut, Lobpreislieder einfach zu hören, beim Bahnfahren oder zu Hause. Aber die erlebte Gemeinschaft, die potenziert das Lob. Man hört noch die Begeisterung heraus bei unserem Predigttext, wie toll das war. Was für ein festliches Erlebnis, von dem man lange zehren kann. Wenn aus vielen Stimmen eine Stimme wird, die Gott lobt, wie es der Predigttext sagt, dann kann man das mit fast nichts anderem vergleichen. Wenn nun das gelingen soll, was wir in der Schriftlesung gehört haben, dass wir Gott auch dankbar in unseren Herzen singen, dann müssen diese Lieder ja irgendwie in unsere Herzen hineinkommen. Und das geschieht eben in der Gemeinschaft eines festlichen und fröhlichen Gottesdienstes. Da wird dann manchmal die Gegenwart Gottes fast zum Greifen spürbar, so wie in unserem Predigttext, wo eine Wolke das Haus des Herrn erfüllte. Und diese Wolke war so dicht, dass die Priester für eine Weile ihren Dienst einstellen mussten. Aber der Lobgesang, der konnte weitergehen. Und auch wir können diesen Lobgesang mitnehmen in unseren Alltag, weil unser Gott der gleiche ist wie damals. Und auch das Lob auf ihn klingt weiter, wie es wörtlich formuliert wird im Predigttext. Ja, er ist gut. Für immer bleibt seine Güte bestehen. Amen. Nun jauchzt dem Herrn alle Welt. Wir wollen in dieser fröhlichen Stimmung einstimmen in dieses Lied.

Wir wollen beten. Du großer und barmherziger Gott, dich loben wir mit unseren Stimmen und Instrumenten. Wir loben dich mit unserem Herz, denn du hast Großes getan und darüber freuen wir uns. Wirke auch heute mitten unter uns. Wir bitten dich für alle, deren Aufgabe es ist, dir mit Musik zu dienen, für Bläser und Bandmitglieder, für Kantorinnen und Organisten, gib ihnen Freude an ihrer Arbeit, dass viele zum fröhlichen Singen gebracht werden. Wir bitten dich für alle, die gerade nicht fröhlich und gut gelaunt sind, sondern traurig und verzweifelt. Lass ihnen ein Lied zukommen, das sie aufrichtet. Schicke ihnen Menschen, die sie wieder aufbauen. Wir bitten dich für deine Kirche. Lass sie stark und mutig sein im Glauben. Lass du eine neue Sehnsucht wachsen, dich mit unseren Stimmen zu loben in Kirchen und Gemeindehäusern. Wehre du der Vereinzelung und stifte neue Gemeinschaft. Und gemeinsam beten wir mit den Worten, die Jesus selbst uns gelehrt hat. Vater unser im Himmel, geheiligt werde dein Name, dein Reich komme, dein Wille geschehe, wie im Himmel, so auf Erden. Unser tägliches Brot gib uns heute und vergib uns unsere Schuld, wie auch wir vergeben unseren Schuldigern. Und führe uns nicht in Versuchung, sondern erlöse uns von dem Bösen. Denn dein ist das Reich und die Kraft und die Herrlichkeit in Ewigkeit. Amen. Wir nehmen wieder Platz und singen mit der Band zusammen. Du bist ein Gott, der mich sieht.

Vom Tempel von Jerusalem ist nicht viel erhalten geblieben, aber eines ist erhalten geblieben, nämlich der Segen, der auf Aaron zurückgeht. Dieser aaronitische Segen ist es, der Ihnen jetzt die Kraft Gottes zusprechen darf, die uns durch unser Leben trägt. Gott, der Herr, er segne euch, er behüte euch, er lasse sein Angesicht leuchten über euch und sei euch gnädig, er erhebe sein Angesicht auf euch und schenke euch seinen Frieden.

0: Sie hörten einen Gottesdienst aus der evangelischen Bartholomäuskirche Kemnath in Ostfildern. In der Predigt von Pfarrer Dr. Thomas Ebinger ging es um eine Sehnsucht, die Menschen zu allen Zeiten bewegt. Die Erfahrung, dass Gott wirklich gegenwärtig ist, spürbar und nah. Vielleicht ist heute etwas dabei gewesen, das in Ihnen nachklingt. Wir freuen uns über Ihre Rückmeldung, ob Gedanken, Fragen oder einfach ein kurzes Echo. Schreiben Sie uns per E-Mail an gottesdienst@erf.de oder per Post an ERF Medien, Berliner Ring 62 in 35576 Wetzlar.
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1: Lieber Vater im Himmel, du weißt, wer jetzt noch auf der Straße ist. Ich bitte dich, dass du sie begleitest, dass sie sich gut auf den Verkehr konzentrieren. Fußgänger nicht im Tran die Straßenseite wechseln und von anderen Verkehrsteilnehmern überrascht werden. Autofahrer nicht denken, ihnen gehört die Straße und in ein Hindernis hineinrasen. Manche Autos sind fahrende Diskos. Lass die Fahrer doch ein Gespür dafür entwickeln, was das für die Menschen bedeutet, die in ihren Wohnungen schlafen möchten. Ich bitte dich, dass sich keiner überschätzt, dass sich Menschen gar nicht erst hinters Steuer setzen, wenn sie zu müde sind oder Alkohol getrunken haben. Wer im Auto den ERF eingeschaltet hat, dem begegne du mit deiner wunderbaren Art. Schenke ihnen einen Satz, den sie nicht wieder vergessen, mit dem du ihr Leben ändern kannst, über den sie nachdenken und dir glauben, du bist der beste Gesprächspartner, den sie sich vorstellen können. Am Tag, aber auch in der Nacht. Amen.

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2: Von Eduard Mörike. Wie heimlicherweise ein Engelein leise mit rosigen Füßen die Erde betritt, so naht der Morgen. Jauchzt ihm ihr Frommen ein heilig Willkommen. Ein heilig Willkommen, Herz, jauchze du mit. In ihm sei's begonnen, der Monde und Sonnen an blauen Gezelten des Himmels bewegt. Du Vater, du rate, lenke du und wende. Herr, dir in die Hände, sei Anfang und Ende, sei alles gelegt.

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2: Singet dem Herrn ein neues Lied. Diese Aufforderung steht schon in den Psalmen, dem Liederbuch des Alten Testaments der Bibel. Der Sonntag Kantate ist nach dieser Aufforderung benannt. Pfarrer in Ruhestand Christian Hälke hat sein Referat mit diesem Titel überschrieben. Er weiß, wovon er spricht, ist er doch selbst musikbegeistert, hat einige Lieder selbst verfasst und auch neu erarbeitet. Er berichtet davon, dass Musik im Leben der christlichen Gemeinde schon immer eine Rolle gespielt hat. In unterschiedlicher Ausführung, mal solo, mal im Chor, mal a cappella und mal mit Instrumenten. Zeitgenössische Elemente sind immer in die Musik und in die Texte mit eingeflossen. Dazu mehr jetzt gleich von Christian Hälke.
3: Die christliche Kirche in der Spätantike war von Anfang an eine singende Kirche. Psalmen und andere poetische Texte des Alten Testaments dienten als Gesänge und Gebete im Gottesdienst und in der häuslichen Andacht. Im Neuen Testament sind Lobgesänge, Kantika und Christuslieder überliefert, Kolosser 1, 15 bis 20 und Philipper 2, 5 bis 11 zum Beispiel. Die griechische Übersetzung setzte sich damals fort in der Kunstprosa der Kirchenväter und in den Liturgien der orthodoxen Kirchen des Orients. Auf Bischof Ambrosius geht der abendländische lateinische Hymnus zurück, in der Form ein vierzeiliges Strophenlied, im Inhalt ein lobpreisendes Bekenntnis zu dem dreieinigen Gott, in den Festzeiten des Kirchenjahres und in den Gebetszeiten des Tageslaufs. Die Liturgiereform unter Papst Gregor I. förderte vielgestaltige, oft recht kunstvoll einstimmige Gesänge, den gregorianischen Choral, Vertonungen der regelmäßig gebrauchten Gottesdiensttexte, Ordinarien genannt, biblische oder freie Kehrverse zu den Psalmen, Antiphonen genannt. Priester, Solisten und eine Chorgruppe, sie nannte sich Schola, führten nun den Gesang aus, nicht mehr die versammelte Gemeinde. Aus meiner Sicht war das ein Rückschritt. Andererseits habe ich mitbekommen, wie Menschen ins Kloster nach Marienstadt kamen, um den einstimmigen Mönchsgesang mal zu erleben. Im Mittelalter vor der Jahrtausendwende traten neue lateinische Singmodelle auf. Unter anderem wurden vorgegebene Melodiebögen mit Texten unterlegt, so beim Kyrie Tropen genannt und bei der letzten Silbe des Halleluja Sequenzen genannt. Die Sequenz entwickelte sich zu einer dreizeiligen Strophenform. Der Endreim wurde nun als prägendes Stilmittel auf alle poetischen Gattungen übertragen. Den althochdeutschen Evangelienerzählungen und ersten Hymnenübersetzungen folgten die deutschen Einzelstrophen der Leisen, nach dem abschließenden Kyrie Eleis benannt. Bei Pilgerreisen und Prozessionen, bei Predigtgottesdiensten und geistlichen Oster- und Weihnachtsspielen wurden diese vom Volk angestimmt. Die Mehrstimmigkeit entfaltete sich. Im hohen und späten Mittelalter entstanden gefühlsbewegte Hymnen der Passions- und Abendmahlsfrömmigkeit, auch Zeugnisse aus geistlicher Minne und Mystik. Es gab jetzt Übersetzungen aus der lateinischen Liturgie und Übernahmen aus dem weltlichen Musizieren, Kontrafakturen genannt. Und es gab Lieder aus dem Volkstum und Brauchtum, Kantiones genannt. Nonnenklöster und Bruderschaften vermittelten in ihren Handschriften einen Eindruck vom Umfang und der Vielfalt des geistlichen Singens. Die Glaubensbewegung der Reformation löste eine impulsive Singbewegung aus. Singen und Sagen wurden in Dienst genommen, um das neu entdeckte Evangelium von Gottes Gnade in Jesus Christus für den verlorenen Menschen zu verkündigen. Auch im Lied sollte das biblische Wort unter dem Volk lebendig sein. Durch den konsequent genutzten Buchdruck bekam das Liedgut rasch eine Breitenwirkung. Flugblätter, kleine Sammlungen, zum Beispiel das Acht-Liederbuch Nürnberg 1523-24, das Enchiridion, das Handbüchlein Erfurt 1524. Es gab ein mehrstimmiges Chorbuch aus Wittenberg 1524. Dann die einstimmigen Gemeindegesangbücher Wittenberg 1529 und Leipzig 1545. Neben Wittenberg bildeten sich Liedzentren in Nürnberg und Augsburg, Straßburg und Konstanz. Starke Beachtung fanden die Gesangbücher der böhmischen Brüder und der Genfer Psalter. Die Dichter und Sänger der Reformation, besonders intensiv Martin Luther, knüpften in Übersetzung, Umformung und Erweiterung an das Liedgut der alten und mittelalterlichen Kirche an. Vom Geist und Gestalt des Volksliedes ausgehend schufen sie ein Kirchenlied, das alle Themen und Typen umfasst. Aktuelle Zeit- und Bekenntnislieder, exemplarische Psalm- und Bibellieder, christozentrische Festlieder, katechetische Lehrlieder und ausgesprochene Gottesdienstlieder. Der Gemeindegesang trat liturgisch vollberechtigt neben Predigt und Gebet. Bis heute ist das geistliche Singen ein unverzichtbares Element des evangelischen Gottesdienstes. Die Gemeinde sang einstimmig ohne Begleitung. Dies meint das Wort Choral. Vor allem in den Städten gab es Kantoreien aus Schülern und Bürgern. In den mehrstimmigen Liedsätzen war die Melodie damals meist als Tenorstimme verarbeitet. Das Kirchenlied erlangte schließlich einen angesehenen Rang in der Hausmusik, auch in der Schul- und Kirchenmusik. Die Spätreformation und Frühorthodoxie war geprägt durch konfessionelle Kämpfe um die reine Lehre. Besonders in der Abwehr der Gegenreformation trat nun im Lied die Bitte um Erhaltung der Kirche in den Vordergrund. Beharrlich wurde das lutherische Liedgut in einer Reihe von verbindlichen, den jeweiligen Sonntag zugeordneten, auswendig gesungenen Kernliedern geprägt. Daneben fand der Genfer Psalter von Lobwasser weite Verbreitung oder rief neue Reime zu Psalmen hervor, zum Beispiel von Becker. Krieg, Pest und Hunger ließen die Kreuz- und Trostlieder entstehen. Mit der Sehnsucht nach einem seligen Sterben und dem lieben jüngsten Tag. Als Gegenbewegung zu einer äußeren Rechtgläubigkeit blühte mancherorts eine innerliche, emotionsbetonte Gläubigkeit auf. Sie wurde beeinflusst von der mittelalterlichen Jesusmystik und der Bildersprache des Hohen Lieds, vermittelt durch die Andachtsbücher von Martin Moller und Johann Arndt. In der Praxis der Kirchenmusik gewann die homophone Liedbearbeitung und Begleitung mit der Melodie im Sopran an Bedeutung, Kantionalsatz genannt. Immer häufiger veröffentlichten namentlich genannte und bekannte Komponisten ihre Liedsammlungen. Im 17. Jahrhundert ist das Lebensgefühl der Menschen geprägt von den Schrecken des Dreißigjährigen Krieges, der als Glaubenskampf begann. Er weitete sich zu einem Machtkampf der europäischen Mächte aus. Ganz Deutschland lag verwüstet da. 2/3 der Bevölkerung waren ausgelöscht. In Dichtung, Musik und bildender Kunst drückte sich eine spannungsvolle Polarität aus. Vergänglichkeit, Todesnähe, Weltflucht einerseits, Sinnenfreude, Lebensgenuss, Weltsucht andererseits. Die persönlichen Anliegen des Einzelnen wurden nun verstärkt in das Liedgut mit einbezogen. Das waren Tageszeitenlieder und darin auch ein neues Verhältnis zur Natur. Klage- und Vertrauenslieder und trotz schwerem Leid auch Lob und Dank. Festlieder hatten einen Blick auf die Passion und einen Ausblick auf die himmlische Welt. Die herausragenden Gedichte, zum Beispiel von Paul Gerhardt, jetzt im Klanggewand von Krüger und Ebeling, spiegeln das Ich im Wir der Gemeinde wider, aber auch die eigene Glaubenserfahrung im Horizont der Heilstat Gottes. Eine seelsorgerlich tröstende und ermutigende Ausrichtung ist in den Liedern zu spüren. Für das Jahr 2007, dem 400. Geburtstag von Paul Gerhardt, habe ich alle 139 Lieder von ihm neu erarbeitet und veröffentlicht. Andere Dichter sind stärker von mystischer Gottesschau und allegorischer Liebeslyrik geprägt. Erst allmählich fanden diese Lieder der Privatandacht den Weg in die kirchlichen Gesangbücher. Im gelehrten Kunsthandwerk standen weltliche wie geistliche Autoren auf der Höhe ihrer Zeit. Als stilbildend erwiesen sich die Regeln von Opitz. Es ging um natürliche Wortbetonung im Vers und reinen Endreim. In diesem Sinne bearbeitete man auch Lieder der Tradition. Typisch für Barocklieder sind kunstvolle Vers- und Strophenformen, Alexandriner genannt, und sapphistische Strophe. Es gab blumige Titel und wortgewaltigen Überschwung zu allen Gelegenheiten des Lebens. Dichterbünde und Sprachgesellschaften veredelten die deutsche Sprache und schufen so die Grundlagen für die Blütezeit des Kirchenlieds. Die Melodiegestaltung geriet unter den Einfluss der aus Italien übernommenen Oper. Eine Melodie empfand man mehr oder weniger als solistische Oberstimme, Modo nie genannt, über einen harmonisch-akkordischen Akkord, Generalbass genannt. Für den Kirchengesang wurde die Orgel das bevorzugte Begleitinstrument. Das Tonartensystem stürzte sich nun auf Dur und Moll, nicht mehr auf die alten Kirchentonarten. In rhetorisch sprechenden und malerisch abbildenden Motivformeln versuchte man, eine engere Wort-Ton-Beziehung zu erreichen. Im allmählichen Wiederaufbau nach dem Dreißigjährigen Krieg, in der Reformorthodoxie und im Frühpietismus machte sich eine neue Frömmigkeit bemerkbar. Geistliche Erfahrung und gelebter Glaube wurden bedeutsamer als dogmatische Korrektheit der Lehre. Immer entschiedener erklang der Ruf zur Buße und Bekehrung, Heiligung und persönliche Heilsgewissheit. Die Erweckten sammelten sich sowohl bei den Reformierten um Theodor Undereck sowie bei den Lutheranern um Philipp Jakob Spener. Es gab Hausbibelkreise und Erbauungsstunden, die Collegia Pietatis. Vielfach distanzierten Christen sich vom gottesdienstlichen Leben der Volkskirche. Die Schranken der Konfessionen wurden zunehmend durchlässiger. Das geistliche Singen wurde begeistert und intensiv gepflegt. Man konzentrierte sich auf individuelle Seelenlieder und erweckliche Gruppenlieder. Die Sprache klingt jetzt innerlich erbaulich, bisweilen auch missionarisch-kämpferisch. Der Inhalt der Lieder ist Ausdruck einer unmittelbaren Jesusbeziehung. Die Melodien schlossen sich der Art der Solo-Aria an. Insbesondere im Dreierrhythmus der hüpfenden Weisen, Dactylus genannt, zeigte sich eine geistliche Aufbruchstimmung. Das 18. Jahrhundert war durch die Zeit des Pietismus und der Orthodoxie geprägt. Der Geist einer pietistischen Glaubenshaltung und Lebensführung, bisher auf die erweckten Kreise konzentriert, breitete sich nun auch auf Fürstenhöfe, Universitäten und Landeskirchen aus. In verschiedenen Wellen von Erweckungs- und Gemeinschaftsbewegungen lebt der Pietismus bis heute weiter. In gottesdienstlichen Festliedern und allgemeinen Trostliedern wurde das Erbe der Väter weiterhin geachtet und benutzt. Doch trat es in den Hintergrund gegenüber den bibeldurchtränkten Gebets- und Betrachtungsliedern, den Jesus- und Jüngerliedern einer entschiedenen Nachfolge. Durch seine Ausdrucksfähigkeit der Seelenregungen bereitete der Pietismus eine neue Epoche der deutschen Lyrik vor. Es bildeten sich verschiedene Zentren mit starker Ausstrahlungskraft. Halle mit einer pädagogisch-karitativen Wirkung. Das entsprechende Liedgut ist umfassend bei Freilinghausen in Halle um 1701 gesammelt. Es gab nun Herrnhut mit einem gemeinschaftsbildenden und universal-ökumenischen Akzent. Dem geistlichen Lied wuchsen durch die Singstunde, durch die Liedliturgien, durch die Bildung von Posaunenchören neue Wirkungsmöglichkeiten zu. Ich habe als junger Mensch in einem der ältesten Posaunenchöre in Hermannsburg in der Lüneburger Heide das Musizieren im Posaunenchor erlernt. In Württemberg wurde ein nüchterner Biblizismus in der Weckungsbewegung am Niederrhein eine mehr weltabgewandte Gottesanbetung gepflegt. Etliche Dichter und Musiker stimmten in Melodie und Ziel mit dem Pietismus nicht überein. Gleichwohl sind ihre Werke von dessen Gestalt und Gehalt durchdrungen. Die Melodien passten sich in ausgeglichenem Rhythmus, Isometrik genannt, zunehmend dem schlichten Duktus des weltlichen Volkslieds an. In Bachs Orgelwerken, Kantaten und Passionen und Händels Oratorien erreichte die Kirchenmusik einen glanzvollen Höhepunkt. Ich habe in meiner Hermannsburger Heimatgemeinde mal im Chor mitgesungen. Wir haben die Matthäus-Passion von Bach eingeübt und vorgetragen. Das war für mich damals eine großartige Horizonterweiterung, Jesu Leiden und Sterben so musikalisch zu empfinden. Das war mir damals sehr wichtig geworden. So etwas kannte ich noch nicht. Auf den Pietismus folgt die Zeit der Aufklärung und der Bibelfrömmigkeit. Die Wurzeln eines aufgeklärten Denkens reichen weit in das westeuropäische Geistesleben zurück. Auch die theologische Orthodoxie und der kirchliche Pietismus gehören trotz ihrer inneren Gegensätze zu den Wegbereitern. Neue naturwissenschaftliche Entdeckungen, naturrechtliche Erkenntnisse in Bezug auf Obrigkeit und Volk, die kritische Vernunft als oberstes Prinzip und der Fortschritt als leuchtende Hoffnung ließen die biblische Offenbarungsreligion als überholt erscheinen. Die Ideen von Toleranz, Gewissensfreiheit, Weltbürgertum und Lebensglück durch Tugend und Pflicht bestimmten nun den Zeitgeist. Das Kirchenlied wurde als geeignetes Mittel angesehen, Religion und Humanität zu fördern. In belehrender Sprache diente es als Einstimmung und Echo auf die moralisierende Predigt. Nur wenige Beispiele haben die Zeiten überdauert. Die Reflexionen über Gott und Schöpfer und die ethischen Appelle zur Nächstenliebe bei Geller zum Beispiel. Andere Dichter kleideten ihre Gedanken in ein hymnisches Pathos, so bei Klopstock, oder drückten ihre Kritik am herrschenden Rationalismus in einem schlichten Bibelglauben aus, so bei Matthias Claudius. Die Aufklärung empfand das alte Liedgut in Form und Inhalt als höchst unzeitgemäß. Es wurde entweder dem herrschenden Geschmack angepasst und bis zur Unkenntlichkeit umgedichtet oder aber ausgeschieden und durch flache, symbolarme Neudichtungen ersetzt. In den reformierten Kirchen wich der Liedpsalter von Lobwasser der Neubearbeitung durch Matthias Jorsen, der aber die Genfer Melodien als wesentliches Liedelement beibehielt. Vor wenigen Jahren habe ich seine Reime der Psalmen neu vertont im Stil unserer Zeit. Das hat mir Freude bereitet und mich bereichert. Ich konnte es im reformierten Konvent unserer EKHN in Offenbach einmal vorstellen. Während die weltliche Musik die Blüte der Klassik erlebte, sank die Kirchenmusik auf ihren Tiefstand. Beim Singen kam man mit wenigen Lehnmelodien aus. Neu entstandene Melodien gaben sich nüchtern und gefühlig, ohne rhythmische Vielfalt und ohne melodischen Schwung. Das Tempo des Singens verlangsamte sich immer mehr. Es sollte Würde und Feierlichkeit darstellen. Nach jeder Liedzeile fügte der Organist improvisierende Zwischenspiele ein. Die deutsche Klassik im 19. Jahrhundert in ihrer bedeutenden Dichtungen und Romantik in ihrer Hinwendung zum volkstümlichen, zum christlich verklärten Mittelalter und zum religiös-künstlerischen Lebensentwurf, sie bereiteten den Boden für eine neue Wertschätzung des Kirchenliedes. die nationalen Motive der Freiheitskriege gegen Napoleon und die geistlichen Impulse der Erweckungsbewegungen gaben ihm das prägende Profil. In gefühlvollen Fest- und Glaubensliedern suchten die Dichter, das kirchliche Bekenntnis aktuell auszusprechen. Ihr eigenständiger Beitrag ist das Missionslied, das am Pietismus anknüpfte und den Blick auf die weltweite Verbreitung des Evangeliums öffnete. Missionsgesellschaften hatten tatkräftig vorgearbeitet. Meist abseits von gottesdienstlichen Gelegenheiten entstand das geistliche Volkslied in seiner speziellen Stilisierung von Text und Melodie. Der angelsächsische Bereich wurde erstmals in diesem Gesangbuch berücksichtigt. Aus einem neuen Geschichtsbewusstsein von Volkstum und Kirchlichkeit wurde das wertvolle Liedgut früherer Epochen wiederentdeckt, zum Beispiel durch Arndt, und umfassend gesammelt von Knapp, von Wilhelm Tümpel und Melodien bei Zahn. Frühes Liedgut wurde von der jungen Wissenschaft der Germanistik systematisch nach Herkunft und Verbreitung erforscht. Die landeskirchlichen Gesangbücher übernahmen zunehmend das verschüttete Erbe in ursprünglicher und maßvoll überarbeiteter Fassung. Erste Schritte zur Vereinheitlichung des geistlichen Singens wurde kirchenamtlich eingeleitet, so der Eisenacher Entwurf 1854 mit 150 Kernliedern. Im 20. Jahrhundert fällt die Singbewegung unter Kirchenkampf. Nach dem Ersten Weltkrieg mit seinen Umbrüchen in Staat und Kirche und Gesellschaft bereiteten Lutherrenaissance und Liturgiebelebung den Boden für einen neuen Zugang zu Gottesdienst und Kirchenjahr. Aus der kritischen Auseinandersetzung mit Neuromantik und Kulturprotestantismus erwuchsen die Jugend-, Sing- und Orgelbewegung. Sie fand ihren Niederschlag in zahlreichen Liederbüchern und Chorsammlungen, so bei Jöde, Richard Gölz, Gottfried Grote, Riedmüller und Stier. Ein wichtiges Anliegen der Singbewegung war die Vergegenwärtigung der Reformationszeit. Durch romantische Verklärung ritterlicher Ideale und bündischer Lebensform ergaben sich auch Berührungsflächen mit der nationalsozialistischen Bewegung. Anpassung an den Zeitgeist und geistliche Mittäterschaft bleiben in der Kirche nicht aus. Selbst im geistlichen Singen war die kirchliche Haltung gespalten. Die regimekonformen deutschen Christen gaben Gesangbücher heraus, von allen alttestamentlichen Spuren gereinigt. Die bekennende Kirche hielt in Wort und Geist am reformatorischen Liedgut fest. Sie nahm Lieder aus den Erfahrungen des Kirchenkampfes auf. Als gesungene Gemeindelieder wurden sie weithin erst nach Kriegsende bekannt. Die Melodien orientierten sich bewusst an den Melodien der Tradition. Das Streben nach Vereinheitlichung im Kirchengesang führte zu zwei wichtigen Ergebnissen. Deutsches evangelisches Gesangbuch 1915 als Angebot eines überregionalen Liedbestandes und evangelisches Kirchengesangbuch EKG 1950 als Ergebnis der theologischen Bekenntnisbewegung und kirchenmusikalischen Singebewegung. Nach und nach wurde es von allen deutschen Landeskirchen und der evangelischen Kirche in Österreich als Stammteil eingeführt, ergänzt durch landeskirchliche Regionalteile. Dieses Gesangbuch erwies sich in der Zeit der organisatorischen Trennung der Kirche in Deutschland Ost und Deutschland West als einigendes Band der Gemeinschaft im geistlichen Singen. Und dann kam das neue Lied und Lieder aus der Ökumene dazu. Nach der Notsituation des Zweiten Weltkrieges und der Nachkriegszeit ereignete sich nach 1960 der Aufbruch eines vielfältigen neuen Singens. Anregungen kamen durch Gottesdienste mit Jazz-Elementen, durch Spirituals und biblische Chansons. Antriebe gab es durch Preisausschreiben und Werkstattgespräche, Anforderungen durch Jugendevangelisation, Gottesdienst in anderer Gestalt und Kirchentage. Angebote gab es durch Liedermacher, Arbeitsgemeinschaften, kirchenmusikalische Verbände von Kirchen und Freikirchen, zum Beispiel auch dem Christlichen Sängerbund. Feiern und Feste lebendiger Liturgie spiegelten das Bemühen wider, um eine zeitgemäße Auslegung biblischer Texte und christlicher Themen mit dem Ziel, die weltweiten Probleme der Gegenwart aufzunehmen. Arrangementsstilmittel aus Protestsongs und Popularmusik wurden aufgenommen. Durch Schallplatten, Einzelblätter, durch Sammlungen und schließlich durch landeskirchliche Beihefte fand das neue Liedgut Eingang in Kirchengemeinden. Ich bin Ende der 60er Jahre auf einer Wochenendveranstaltung für neue Lieder gewesen. Ich weiß noch, wie ich viele Stunden in der Nacht die Schallplatten aufgelegt habe. Es wuchs damals ein starkes Bewusstsein von weltweiter und konfessioneller Ökumene. Geistliche Lieder aus anderen Kulturen und Ländern, aus Kirchen und Kommunitäten, zum Beispiel aus Tese, fanden Verbreitung. Auch Liederbücher wie Shalom 1971 und Cantate Domini 1974 fanden in Übertragung und Bearbeitung ebenfalls Verbreitung. Als ich 1985 in Wolzhausen im hessischen Hinterland meinen Fahrdienst dort begann, gab es eine Missionsschwester. Sie war über die VEM in Hongkong tätig. Damals war ein neues chinesisches Gesangbuch erschienen. Ich habe damals einige Lieder daraus in unsere Sprache übertragen. Diese Lieder haben eine chinesische Melodie. Bei etlichen Tagungen und Treffen war ich eingeladen, die Lieder zu singen. Die Chinesen sangen sie in ihrer Sprache und wir anderen mit dem Text meiner Übertragung. Seit 1969 gab es die Arbeitsgemeinschaft für ökumenisches Liedgut, AOL genannt. Und es gab Veröffentlichungen, unter anderem gemeinsame Kirchenlieder 1973 und das Kirchenliederbuch Leuchte bunter Regenbogen 1983. Es stellte gemeinsam verantwortete Gesänge bereit, die auch in Auswahl in den katholischen Einheitsgesangbuch Gotteslob 1975, in das Gesangbuch der Altkatholiken Lobt Gott ihr Christen 1986 und in das EG 1993 übernommen wurden. Die Erarbeitung des EG habe ich sehr bewusst mitbekommen. Das EG bietet die Vielfalt der traditionellen und zeitgenössischen Lieder, die Weite der Ökumene und die Breite der Zielgruppen in einer Fülle von anregenden alten und neuen Singformen. Liedsatz, Kanon, Singspruch, liturgischer Gesang, Refrain und Erzähllied. Seit einigen Jahren wird nun am Nachfolgegesangbuch des EG gearbeitet. Zum Ende des Jahres 2025 gab es für einige Gemeinden Exemplare, um es auszuprobieren und Verbesserungsvorschläge zu machen. Ich bin gespannt, ob meine Melodie zu EG 642, weil Gott die Welt geschaffen hat, noch im Anhang meiner EKN stehen wird oder vielleicht sogar im Stammteil. Und ich freue mich, wenn weitere Lieder von mir drin sein werden. Sollte das nicht so sein, wäre dies auch in Ordnung. Zum Schluss habe ich noch einen Vorschlag, denn seit einigen Jahren werden in Kirchen nicht mehr an jedem Sonntag Gottesdienste gefeiert. Die Christen sollen dann anderswo hingehen, machen dies aber oft nicht. In der Urchristenheit trafen die Christen sich hin und her in den Häusern. So könnten die Christen hier bei uns sich in Kirchen oder auch in Hauskreisen treffen. Dazu möchte ich eine Anregung geben. Es gibt in unserer Tradition für jeden Sonntag Vorschläge, zum Beispiel zu finden im Losungsheft der Herrnhuter Brüdergemeinde oder im kirchlichen Amtskalender. Vorschläge für die Epistel, die Lesung aus dem AT oder einen Brief aus dem NT, das Evangelium, den Predigtext. Die Bibeltexte können laut vorgelesen werden. An manchen Orten haben die Christen im Gottesdienst auch neben dem Gesangbuch ihre Bibel dabei. Man könnte dann die biblischen Texte mitlesen. Es gibt für jeden Sonntag einen Wochenspruch und das Wochenlied. Und in unserer Tradition gibt es für jeden Bibeltext passende Liedvorschläge. Psalmlesung im Wechsel, Gebete und das Unser Vater können vorkommen. Anstelle der Predigt können in 2 Minuten noch wenige Gedanken gesagt werden. So können Gottesdienste auch ohne Amtsperson stattfinden. Viele sprechen gern vom Priestertum aller Gläubigen. Und der Gesang klappt auch ohne ein Instrument, wenn einer anstimmt. Ich ende mit einem Zitat von Pfarrer Burkhard Weber, dem früheren Direktor unserer Evangelistenschule Joanneum in Wuppertal. Dort habe ich studiert. Wir dienen Gott nicht in einer vorbildlichen, sondern in einer vorfindlichen Kirche.
2: Singet dem Herrn ein neues Lied. Das waren Gedanken zum Sonntag Kantate und zur Geschichte der geistlichen Musik von Pfarrer im Ruhestand Christian Helke.
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3: Das walte Gott Vater, Sohn und Heiliger Geist. Amen. Ich danke dir, mein himmlischer Vater, durch Jesus Christus, deinen lieben Sohn, dass du mich diese Nacht vor allem Schaden und Gefahr behütet hast. Und bitte dich, du wollest mich diesen Tag auch behüten, vor Sünden und allem Übel, dass dir all mein Tun und Leben gefalle. Denn ich befehle mich, meinen Leib und Seele und alles in deine Hände. Dein heiliger Engel sei mit mir, dass der böse Feind keine Macht an mir finde. Amen.

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1: Künstliche Intelligenz, KI, davon reden viele. Fast kein Tag vergeht, an dem ich davon nichts höre oder lese. Wie bei so gut wie allem, das neu ist, gehen die Meinungen dazu teils weit auseinander. Die einen feiern es als den großen Fortschritt, die anderen sehen KI mit gemischten Gefühlen und mit viel Gefahrenpotenzial beladen. KI soll die Arbeit erleichtern, wenn möglich sogar erledigen und mir oft auch das Denken abnehmen. Mir scheint, es ist viel Unwissenheit und Unsicherheit im Umgang mit KI verbunden. Eine Ethik dazu gibt es nicht und eine solche wird sich auch kaum finden und schon gar nicht durchsetzen lassen. Etwas derartiges gibt es ja nicht einmal für das Internet. Dabei stehen wir erst am Anfang dieser rasanten Entwicklung. Zwei Beispiele können Gefahren und Geschwindigkeit aufzeigen. Es sind gut 2 Jahre her, da schrieb ein Bekannter eine Hausarbeit im Fach evangelische Religion zu einem religionskundlichen Thema. Er war damals in der 10. Klasse des Gymnasiums. Ich habe ihm diese durchgeschaut. Meiner Einschätzung nach war es eine recht gelungene Arbeit. Er bekam dann fast ein sehr gut. Seine Mutter hatte zu mir gesagt, die Gymnasiasten müssten in 3 unterschiedlichen Fächern eine Hausarbeit schreiben. Als ich sie ein knappes Jahr später fragte, ob ihr Sohn denn inzwischen eine weitere Hausarbeit geschrieben habe, antwortete sie mir, dass keine mehr geschrieben werden. Und als Grund dafür nannte sie, die Schüler könnten die Hausarbeit ja durch KI schreiben lassen. KI erobert also bereits den Schulalltag. Werden in bereits absehbarer Zukunft dann auch entscheidende wissenschaftliche Arbeiten, etwa solche, um den Doktorgrad zu erlangen oder um eine Habilitationsschrift abzufassen, durch künstliche Intelligenz verfasst? Die Problematik dürfte deutlich werden. Es liegt etwa 1 Jahr zurück, dass ich zu einer Hochzeit eingeladen war. Beim geselligen Teil unterhielt ich mich gut mit meinem Nebenmann. Er erzählte mir, dass ihm nicht alle Namen der 12 Jünger Jesu eingefallen seien. In diesem Falle könnte man ja in den Evangelien nachsehen. Er aber hat, wie er mir sagte, künstliche Intelligenz befragt. Er wollte nicht mehr als die Namen der 12 wissen. Als Antwort bekam er diese, aber auch zusätzlich Informationen, nach denen er gar nicht gefragt hatte. Die KI hatte weitergedacht. Sie hatte etwas getan, was sie gar nicht tun sollte. In diesem Fall ist das an sich belanglos. Was aber, wenn KI über wichtige Dinge entscheidet? Dann kann sie auch etwas tun, was sie gar nicht tun soll. Und die Wirkung kann verheerend sein. Wenn ich die Folgen abschätzen möchte, dann zeigen diese 2 Beispiele, was KI anrichten kann. Einige KI-Experten nehmen eine weitaus kritischere Haltung zur KI ein als diejenigen, die verhältnismäßig wenig davon verstehen. Diese sind oft weitaus euphorischer. Sie sehen die positiven Eigenschaften von KI und wo sie ihnen das Leben jetzt schon erleichtert. Das Potenzial der Manipulation und Falschinformation durch KI erscheint mir dennoch als Problem. Fälschungen scheinen vorprogrammiert. Sie sind auch schon vorgekommen. Zudem, dadurch werden Menschen immer mehr durch Maschinen ersetzbar. Maschinen übernehmen die Arbeit, die bislang Menschen machten. Wie zu Zeiten der industriellen Revolution. Jetzt sind andere Arbeitsbereiche betroffen. Ganze Berufszweige könnten faktisch aussterben. Es sind wohl am ehesten die Berufe, die Gedankenarbeit und künstlerische Kreativität erfordern. Dann schreibt eben eine Maschine den Roman und das Musikstück und malt das Bild. Die Maschine ersetzt den Menschen, weniger gefährdet erscheinen Hilfstätigkeiten. Aber die Entwicklung ist bereits einen Schritt weiter, obwohl sie erst am Anfang steht. Es gibt schon selbstlernende KI. Diese denkt von selbst weiter und entwickelt sich weiter. Das Beispiel der 12 Jünger zeigt dies auf, auch wenn es in diesem Fall belanglos erscheint, wie dieser Vorgang sich auswirkt. Die Gefahr benenne ich so. KI ist sie erst einmal freigesetzt, so lässt sie sich nicht mehr einfangen. Das gilt vor allem dann, wenn es sich um selbstlernende KI handelt. Die Büchse der Pandora ist geöffnet und lässt sich nicht mehr schließen. KI kann in bestimmten Fällen hilfreich sein, wenn sie mir zum Beispiel schnell Informationen liefert, die stimmen. Ich sehe von Anfang an einen Mangel. Dieser und vor allem dessen Ursache wird meines Erachtens wenig gesehen. KI ist fehlbar. Gut, mag man einwenden, Technik hat so ihre Schwächen und Tücken, aber sie lässt sich mehr und mehr verbessern. Das kann sein. Aber die eigentliche Schwachstelle ist nicht die Technik, sondern der Mensch. Weshalb der Mensch, wenn doch die Technik versagen kann? Deshalb, weil es der Mensch ist, der KI programmiert. Denn allein von sich aus kann KI nichts. Alles muss einprogrammiert werden. Das trifft auch für selbstlernende KI zu. Und der Mensch ist, so wie er ist, fehlbar und macht deshalb Fehler. Das sehe ich ja tagtäglich bei mir. Als Mensch bin ich deshalb fehlbar, weil ich Sünder bin. Das sage ich als Christ so. Das ist die eigentliche Ursache, weshalb auch KI Fehler enthalten kann. Sie sind bereits in sie eingebaut und entwickeln sich mit ihr weiter. Das wirkt sich bei selbstlernender KI besonders aus. Mit jeder Weiterentwicklung entwickelt sich auch der Fehler mit und verstärkt sich dadurch, wenn er vorhanden ist und nicht korrigiert wird. Ist auch der Mensch fehlbar und damit auch alles, was er schafft, so ist demgegenüber Gott unfehlbar. Einzig Gott macht keine Fehler. Das glaube ich und sage ich auch dann, wenn mir etwas nicht einleuchtet und ich etwas nicht verstehen kann und es mir schwerfällt, dies zu glauben. Dann glaube ich gegen den Augenschein. Weil Gott immer alles richtig macht, deshalb ist auch das, was er macht, gut. Von daher heißt es auch, nachdem Gott Himmel und Erde und Menschen als Mann und Frau gemacht hatte, Gott sah an alles, was er gemacht hatte, und siehe, es war sehr gut. Menschen sind fehlbar und machen Fehler, teilweise sogar große, sagte ich. Das heißt aber nicht, dass sie deshalb nichts zu Wege bringen. Sie machen großartige Erfindungen. KI ist solch eine. Fehlbare Menschen setzen Gewaltiges ins Werk. Ich denke an großartige Musik, etwa an die drei großen B, Bach, Beethoven, Brahms. Und auch Atheisten und Gottesverächter können Großartiges leisten, selbst im humanitären Bereich. Eine Erfindung kann selbst dann als Erfindung großartig sein, wenn ihre Wirkung mehrdeutig bleibt, wie etwa bei der Kernspaltung. Es kann nicht allein unterschiedlichen, sondern sogar gegensätzlichen Zwecken dienen. An KI wird dies auch deutlich. Doch nicht allein das. Verglichen mit dem, was Gott schafft, bleibt das, was Menschen schaffen, immer bescheiden und anfällig, Stückwerk und auch fehlerhaft. Da macht KI keine Ausnahme. Die Krone dessen, was Gott schafft, ist der Mensch. Nur von ihm heißt es, er sei zum Bilde Gottes geschaffen. Außer dem Menschen gibt es kein Ebenbild Gottes. Nur von ihm heißt es, er sei wenig niedriger als Gott gemacht. Jeder von Gott gemachte Mensch ist ein Original, das von Gott gewollt ist. Da soll ihm bloß keiner ins Handwerk pfuschen. Kaum auszudenken, wenn sich Menschen daran machen, Menschen zu klonen, wenn Menschen aus dem Reagenzglas kämen und deshalb der Mensch beliebig oft kopierbar wäre und dann noch von KI generiert. Menschen könnten dann erwünschte Menschen entwerfen und erschaffen. Sie würden für einen bestimmten Zweck geschaffen und wären manipulierbar. Tapfere Soldaten könnten von manchen Herrschern heiß begehrt sein. Da werden für mich rote Linien überschritten, die nicht überschritten werden dürfen. Da wird Gott ins Handwerk gepfuscht, was Menschen nicht erlaubt ist. Gott hat mich im Mutterleib gebildet, sagt mir Gottes Wort. Da bleibt für KI-Generierung kein Platz. Gott schafft Originale und will keine Klone. Von dem, der mich gemacht hat, will ich mich auch leiten lassen. Ich vertraue mehr auf die Führung Gottes durch seinen Heiligen Geist als auf die Führung durch KI. KI kann den Heiligen Geist nicht ersetzen. KI ist von Menschen gemacht, der Heilige Geist aber geht aus Gott hervor. Ich habe die Gewissheit, dass Gott mich recht führt. Er führt mich so, wie es für mich am besten ist. In Gottes Willen willige ich ein und bete, führe mich, o Herr, und leite meinen Gang nach deinem Wort. Sei und bleibe du auch heute mein Beschützer und mein Hort. Nirgends als bei dir allein kann ich recht bewahret sein. Vom Ende her gesehen wird mir klar und erkenne ich, Gott führt recht. Bis jetzt glaube ich das. In der Ewigkeit erkenne ich es. Selbst da, weil es für mich ganz schwer zu glauben war und ich vielleicht kaum zu glauben wagte, dass Gott mich diesen Weg führte, erkenne ich dann ganz deutlich, dass er mich geführt hat. Wo ich nur meine Fußspuren zu erkennen meinte, da hat mich Gott getragen. Bei KI erkenne ich die Gefahr, dass sie sich an die Stelle Gottes setzen kann und damit zum Ersatzgott wird. Menschen können damit Gott vom Thron stoßen und ihm die Ehre rauben. Aber die Geschichte vom Turmbau zu Babel sollte zu denken geben. Wer mit KI den Himmel erreichen will, kann schneller scheitern als gedacht. Ich will Gott die Ehre geben und keiner Technik verfallen. Gott will seine Ehre sowieso keinem anderen geben. So könnte ich ihm nur scheinbar seine Ehre nehmen. Er behält sie, auch wenn ich mir anmaße, ich könnte ihm die Ehre nehmen und ihm diese streitig machen. An künstlicher Intelligenz geht mir auf, wie klein manchmal die Einsichten von Menschen sind, wenn ich diese mit denen Gottes vergleiche. Da wird mir bewusst, dass wir Menschen bestenfalls den nächsten Schritt sehen. Aber Gott hat den Überblick über Vergangenheit, Gegenwart und Zukunft. Ja, er hat dies alles fest im Griff. Das lässt mich im Blick auf die Zukunft gelassen und im Hinblick auf das, was Menschen erreichen, bescheiden werden. Da geht mir ganz neu die tiefe Einsicht des Wandsbecker Boten auf, der vor mehr als 200 Jahren die wunderbaren und so treffenden Worte fand. Wir stolzen Menschenkinder sind eitel arme Sünder und wissen gar nicht viel. Wir spinnen Luftgespinste und suchen viele Künste und kommen weiter von dem Ziel.

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1: Ich möchte Ihnen eine Legende erzählen. Ein moderner Mensch verirrte sich in der Wüste. Die unbarmherzige Glut der Sonne hatte ihn ausgedörrt. Da sah er in der Ferne eine Oase. Aha, eine Fata Morgana, dachte er. Das ist bestimmt eine Luftspiegelung, die mich narrt. In Wirklichkeit ist da gar nichts. Er näherte sich der Oase. Sie verschwand nicht. Immer deutlicher sah er die Dattelpalmen, das grüne Gras und vor allem die sprudelnde Quelle. Das ist natürlich eine Hungerfantasie, die mir mein halb wahnsinniges Gehirn vorgaukelt, meinte er. Solche Fantasien hat man bekanntlich in meinem Zustand. Jetzt höre ich sogar das Wasser sprudeln. Eine Gehörhalluzination. Wie grausam doch die Natur ist. So dachte der moderne Mensch. Kurze Zeit später fanden ihn Beduinen tot auf. »Kannst du das so verstehen?«, fragte einer den anderen. »Die Datteln wachsen ihm beinahe in den Mund. Da liegt er dicht neben der Quelle, verhungert und verdurstet. Wie ist so etwas möglich?« Da antwortete der andere, er war ein moderner Mensch. Diese Legende beschreibt treffend die Situation vieler Menschen in unserer Zeit. Viele sehnen sich nach einem sinnvollen, glücklichen und erfüllten Leben. Sie jagen selbstgesteckten Zielen nach und verrennen sich oft in Sackgassen. Manche binden sich an Menschen und merken gar nicht, wie sie in Bindungen und Abhängigkeiten geraten. Diese fesseln sie. Viele suchen an falschen Orten nach Erfüllung und Sinn. Die Süchte unserer Zeit sind das Ergebnis einer gescheiterten Suche. Innere Leere und tiefe Sinnlosigkeit prägen das Leben vieler Zeitgenossen. Manche hat Gott aus seinem Lebenskonzept verdrängt oder bewusst verbannt. Gottlose Menschen, die auf sich selbst geworfen sind, gleichen dem modernen Menschen, der neben der Oase verdurstet. Das muss nicht sein. Die Frage nach sinnvollem, erfülltem Leben ist untrennbar mit dem Namen Jesus Christus verbunden. Ich lade Sie ein, seiner Einladung zu folgen. Jesus sagt, kommt her zu mir. Ich will euch eure Last abnehmen. Stellt euch unter meine Leitung und lernt bei mir. Dann findet euer Leben Erfüllung. Bei Jesus können Sie das Leben finden. Vertrauen Sie sich ihm an. Er enttäuscht Sie nicht.

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0: Bibel heute. Wir hören aus dem Neuen Testament, aus dem Brief an die Hebräer, Kapitel 1, die Verse 1 bis 4.
1: Nachdem Gott vor Zeiten vielfach und auf vielerlei Weise geredet hat zu den Vätern durch die Propheten, hat er in diesen letzten Tagen zu uns geredet durch den Sohn, den er eingesetzt hat zum Erben über alles, durch den er auch die Welt gemacht hat. Er ist der Abglanz seiner Herrlichkeit und das Ebenbild seines Wesens und trägt alle Dinge mit seinem kräftigen Wort und hat vollbracht die Reinigung von den Sünden und hat sich gesetzt zur Rechten der Majestät in der Höhe und ist so viel höher geworden als die Engel, wie der Name, den er ererbt hat, höher ist als ihr Name.
0: Das war der Bibeltext für den heutigen Tag, entnommen aus der großen Hörbibel, mit freundlicher Genehmigung der Deutschen Bibelgesellschaft. Hier noch einmal die Bibelstelle. Neues Testament, Brief an die Hebräer, Kapitel 1, die Verse 1 bis 4. Gedanken dazu kommen jetzt von Udo Schnell aus Altdorf.
2: Stellen Sie sich einen Vater vor, der seinem Kind das Fahrradfahren beibringt. Die Hände halten den Sattel, laufen mit, lassen los, greifen wieder zu. Kein großes Reden, sondern Nähe, Vertrauen, Geduld. Das Kind schaut nicht nach hinten, ob der Vater noch da ist. Es spürt es. Diese stille Gewissheit trägt das Kind weiter. Weiter als seine Beine es können. Solche Momente prägen ein Leben oft tiefer als 1000 Worte. Mitten in eine laute Welt hinein beginnt der Hebräerbrief vielfältig und auf vielerlei Weise hat Gott früher geredet. Gott ist nie sprachlos. Er hat gesprochen wie ein Vater, der sein Kind wachsen sieht und ihm Schritt für Schritt erklärt, wer er ist und wie das Leben gedacht ist. Propheten sind Wegweiser, Hinweise, liebevolle Korrekturen. Doch all dieses Reden bleibt Vorbereitung, Hinführung, Erwartung. In diesen letzten Tagen aber hat er zu uns geredet durch den Sohn. Gott redet nicht nur über sich, er zeigt sich in einer Beziehung. Der Sohn ist nicht ein Bote unter vielen, sondern der Geliebte, der aus dem Herzen des Vaters kommt. In Jesus sehe ich nicht nur Gottes Macht, sondern seine innigste Vaterliebe. Hier wird deutlich, im Zentrum des Glaubens steht keine Idee, sondern eine Beziehung. Der Sohn, die Tochter, ist der Erbe aller Dinge. Das sagt nicht nur etwas über seine Größe, sondern über das Vertrauen des Vaters. Ein Vater übergibt seinem Sohn, seiner Tochter, was ihm wichtig ist. Er legt Zukunft in seine Hände. Gott traut seinem Sohn alles zu. Deshalb dürfen sie sich ihm anvertrauen. Wer an Jesus Christus glaubt, lebt aus dieser Vater-Sohn-Beziehung.

0: schöpfen. Das heißt, die Beziehung zwischen Vater und Sohn ist älter als die Welt selbst. Noch bevor es Menschen gab, gibt es diese Liebe. Darum ist Beziehung kein Nebenprodukt des Lebens, sondern sein Ursprung. Für menschliche Väter und Söhne und Töchter liegt hier ein leiser, aber kraftvoller Maßstab. Beziehung ist nicht Kür, sondern Kern. Präsenz, nicht Perfektion, schafft Leben. Der Hebräerbrief beschreibt den Sohn als Abglanz der Herrlichkeit Gottes und Ebenbild seines Wesens. Wie ein Sohn eine Tochter dem Vater ähnelt, manchmal im Lachen, manchmal im Gang, manchmal im Herzen. So zeigt Jesus, wie Gott ist. Nicht hart, nicht abwesend, sondern zugewandt. Ein Vater, der sich im Sohn erkennen lässt. Für menschliche Väter liegt darin eine Einladung. Kinder lernen nicht erst durch Erklärungen, sondern durch Vorbilder. Sie schauen, wer ich bin, nicht nur, was ich sage. Jesus Christus trägt alles mit seinem kräftigen Wort. Ein Vater trägt Verantwortung, manchmal schwerer, als Worte es ausdrücken können. Doch Gottes Vatersein ermüdet nicht. Er trägt die Welt, er trägt mich und er trägt auch die zerbrechlichen Beziehungen zwischen Vätern und Söhnen und Töchtern, die oft von Sprachlosigkeit, Enttäuschung oder Distanz geprägt sind. In Christus zeigt Gott, tragen heißt dabei bleiben. Dann wird der Bibeltext persönlich und heilend. Der Sohn vollbringt unsere Reinigung von unseren Sünden. Auch zwischen Vätern und ihren Söhnen und Töchtern gibt es Schuld. Verpasste Gelegenheiten, harte Worte, Schweigen. Gott bleibt hier nicht Zuschauer. In Jesus Christus öffnet er einen Raum der Versöhnung. Er zeigt, Liebe hat die Kraft, neu anzufangen. Vergebung ist möglich, weil Jesus, Gottes Sohn, sie gelebt und am Kreuz von Golgatha getragen hat. Nach diesem Werk setzt sich der Sohn zur Rechten der Majestät. Das Bild erzählt von Anerkennung, von Ehre. Ein Vater, der seinem Sohn oder seine Tochter ehrt, schenkt Würde. Gott hält nichts zurück. Er erhöht den Sohn, der ihm vertraut hat. Für menschliche Beziehungen liegt hier eine tiefe Wahrheit. Anerkennung heilt. Ein gesprochener Segen des Vaters kann ein Leben aufrichten. Der Hebräerbrief schließt mit der Aussage, dass der Sohn höher ist als die Engel. Keine Macht, kein Wesen steht über dieser Beziehung. Damit wird klar, die Vater-Sohn-Beziehung Gottes ist der stärkste Plot der Bibel. Sie ist Ursprung, Ziel und Hoffnung. Aus ihr lerne ich, was Liebe bedeutet, was Vertrauen trägt und was Versöhnung möglich macht. In einer Welt voller Stimmen lädt dieser Text ein, neu hinzuhören. Gott spricht, nicht distanziert, sondern wohlwollend väterlich. Er spricht durch seinen geliebten Sohn. Wer auf Jesus Christus schaut, sieht, wie Gott Vater ist. Und wer das ernst nimmt, findet vielleicht den Mut, auch menschliche Vater-Sohn- und Vater-Tochter-Beziehungen neu zu denken. Weniger perfekt, aber ehrlicher. Weniger laut, aber tragfähiger. Denn wo Liebe weitergegeben wird, beginnt Heilung.
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1: Ich bin Jerome Nussbaum. Bundeskanzler Merz hat seinen Koalitionspartner SPD zu einem fairen Umgang aufgefordert. Er sagte in der ARD am Abend, es gebe in der Union einen größer werdenden Unmut über Kompromisse, die mit der SPD gemacht worden seien. Zwischen ihm und Vizekanzler Klingbeil bestehe aber immer noch Vertrauen.
2: Wir haben ein Vertrauen auf der Basis unserer Verabredung, die wir getroffen haben. Ich glaube, dass ich das zu Lars Klingbeil und auch zu Bärbel Baas in den letzten Monaten weiter gut entwickelt habe. Wir haben einen ordentlichen Koalitionsvertrag miteinander gemacht. Der Koalitionsvertrag ist übrigens nach wie vor gut. Was wir uns zum Thema Innovation, was wir uns zum Thema Staatsmodernisierung, was wir uns zum Thema Digitalisierung vorgenommen haben, bis hin zu einer föderalen Digitalisierungsagenda, die wir mit allen 16 Ministerpräsidenten fest verabredet haben.
1: Steuerplänen von Klingbeil erteilte Merz eine Absage, dabei konkret höhere Steuern für Besserverdiener. Klingbeil müsse wissen, dass dies mit CDU und CSU und auch mit ihm als Kanzler nicht zu machen sei. Die USA wollen die festsitzenden Schiffe in der Straße von Hormuz ab heute befreien. Präsident Trump hat dafür das Projekt Freiheit gestartet.
3: Länder aus aller Welt haben sich demnach an ihn gewandt, von denen fast alle nicht in den Konflikt im Nahen Osten verwickelt sind, schreibt Trump. Die Schiffe sollen aus der blockierten Wasserstraße herausgeführt werden. Wie genau die Navy dabei vorgehen wird, ließ er offen. Dazu liefen auch sehr positive Gespräche mit dem Iran. Von dort wurde jedoch direkt Widerstand angekündigt. Jede amerikanische Einmischung in die neue Ordnung für die Schifffahrt in der Straße von Hormuz werde als Verletzung der Waffenruhe betrachtet. Noah Ulrich, Redaktion.
1: Die Rettung für Buckewal Timmy ist beendet. Nach seiner Freilassung am Samstagmorgen spricht die Bereederungsgesellschaft des Begleitschiffes Robin Hood von einem Erfolg. Die Freilassung sei in Abstimmung mit allen Beteiligten erfolgt. Jedoch kritisieren einige Mitglieder der privaten Rettungsinitiative, dass die Schiffsbesatzung grob vorgegangen sei. Eine Tierärztin wirft dem Kapitän des Transportschiffes zudem vor, er habe ihr mit Arrest gedroht. Daten, wo sich der Wal jetzt befindet, übermittelt der angebrachte Peilsender offenbar nicht. Seine Gesundheitsdaten sollen aber gut sein. Bundesinnenminister Dobrindt will die Kontrollen an Deutschlands Grenzen fortsetzen. Mittelfristig setze die Bundesregierung darauf, dass das Migrationssystem in Europa so funktioniere, dass man sich aus Grenzkontrollen wieder herausentwickeln könne, sagte er der ARD. Wann dieser Zeitpunkt komme, lasse sich derzeit aber noch nicht sagen. In der ersten Fußball-Bundesliga hat Dortmund mit 0:1 in Mönchengladbach verloren. Außerdem besiegte Mainz St. Pauli mit 2:1 und Freiburg trennte sich von Wolfsburg 1:1 unentschieden. Die Ergebnisse aus der zweiten Liga: Elversberg-Paderborn 5:1, Magdeburg-Hertha BSC 1:0, Karlsruhe-Darmstadt 2:1, Hannover-Preußen-Münster 3:3 und Fürth-Nürnberg 1:1.
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1: Die Temperaturen liegen im Moment in Köln und in Bonn bei 12 Grad. 13 messen wir in Hamburg, 12 auch in Bremen, Berlin 15, Dresden 16 Grad, Frankfurt am Main und Stuttgart 11, München 12, Erfurt 14 Grad und Münster 13. Heute wird es überwiegend bewölkt sein. In der Südosthälfte lässt sich dabei die Sonne noch am häufigsten blicken. Im Süden sind dagegen auch Schauer und Gewitter möglich. Die Höchstwerte liegen heute zwischen 13 und 19 Grad im Norden, sonst bei 19 bis 25 Grad. 29 Grad können es auch noch mal in der Lausitz werden.
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5: So schön, dass Sie mit ERF Plus in die neue Woche starten. Ich bin Christine Bangel. Guten Morgen am Montag mit einem hier in Wetzlar wirklich wieder fantastischen Sonnenaufgang. Haben Sie schon mal rausgeguckt?

Das war Lisa Storm mit ihrem Lied zu Psalm 23. Er ist ja schon von vielen vertont worden, einer der bekanntesten Texte in der Bibel. Der Herr ist mein Hirte, mir wird nichts mangeln. Lisa Storm drückt es so aus: Deine Barmherzigkeit zieht Spuren in mein Leben. Gott liebt es, barmherzig zu sein. Ja, und er liebt uns Menschen. Und da passt jetzt der nächste Song perfekt. Perfekt geliebt von Katja Zimmermann.

0: 6:12 ist es jetzt. Heute ist Montag, der 4. Mai. Na, hatten Sie ein richtig schönes, langes Wochenende? Das hat dieses Jahr ja wunderbar gepasst mit dem Maifeiertag. Ja, es gibt richtig super gute Zeiten in unserem Leben. Aber es gibt auch Phasen, die sind richtig schlimm. Sie als herausfordernd zu bezeichnen, das klingt dann je nach Situation fast wie Hohn. Ja, auch Christen sind mit Lebenskatastrophen konfrontiert. Und darin unterscheiden sie sich nicht von anderen Menschen. Allerdings wissen sie sich geborgen in den Händen des allmächtigen Gottes. Mehr dazu jetzt im Wort zum Tag, und das kommt von Wilhelm Schneider. Er spricht über Psalm 68, Vers 20. Dort steht: Gott legt uns eine Last auf, aber er hilft uns auch.
1: Wie geht es Ihnen? Das ist eine interessante Frage, aber sie ist auch alltäglich. Es ist eine gewöhnliche Frage, die ich so nebenbei stelle. Ich frage einmal genauer: Was läuft in Ihrem Leben gut, was läuft schlecht? Und wenn Sie Christ sind, wie lebt es sich als Christ? Was unterscheidet Sie von anderen Menschen? Der Bibelvers für heute stammt aus einem Psalm, der von Israel handelt. Israel als Volk Gottes, das von Feinden umgeben ist. Immer wieder erleben sie Angriffe, werden angefeindet, viele wollen die Israeliten sogar vernichten. Deshalb hört sich dieser Psalm manchmal kriegerisch an. Gott erhebt sich und seine Feinde zerstreuen sich. Der Vers 20 lobt Gott in diesem längeren Psalm. Gott ist immer zu loben, Tag für Tag. Warum? Er legt Lasten auf, aber er hilft auch. Das entspricht genau der Lebenswelt des Volkes Gottes, der Lebenswelt von Israel. Frieden erleben sie selten. Meistens müssen sie sich gegen irgendwelche Feinde wehren, die ihnen ihr Land wegnehmen und sie als Volk auslöschen wollen. Doch in all dieser Not erleben sie, Gott ist da. Gott ist bei ihnen, Gott ist mit ihnen. Der Gott Israels lässt sein Volk nicht allein. Er lässt sie selbst dann nicht allein, wenn sie ihm untreu werden. Gott ist mit seinem Volk nie am Ende und er behält immer die Fäden in der Hand. Gott ist gut, er ist sogar ein Vater der Waisen, ein Helfer von Witwen. Hilflosere Menschen gibt es kaum, deshalb ruft der Psalmbeter zum Lob auf. Ist das nicht auch unsere Lebenswirklichkeit, die von Ihnen und mir? Lösen sich alle Probleme in Luft auf, weil sie an Jesus Christus glauben? Wer behauptet, werde Christ und du wirst nie Probleme haben, der sagt etwas Grundverkehrtes. Das hat uns Jesus auch nie versprochen. Nein, auch Christen haben die ganz normalen Probleme des Lebens. Sie erleben Scheitern, sie erleben Katastrophen. Wenn es dem Land wirtschaftlich schlecht geht, stecken sie mittendrin und erleben alle Schwierigkeiten am eigenen Leib. Dazu kann es sein, dass ich für meinen Glauben belächelt werde. Ach ja, dieser komische Kerl, was der sagt. Viele Christen erleben es sogar, dass sie angegriffen werden. Sie sind die Unruhestifter, die auf ihrem Jesus beharren. Sie führen die Familientradition nicht weiter, sondern gehorchen nur noch Jesus. Sie brechen aus der Religion der Familie, der Ideologie des Landes aus und stellen ihren Gott an die erste Stelle. Das kann sogar dazu führen, dass sie für ihren Glauben ins Gefängnis müssen. Und was dann? Weshalb soll ich dann Jesus nachfolgen? Ist es für mich hier immer schlimmer als für andere? Aber wie Israel erleben Christen auch, dass Gott ihnen hilft. Wie Israel erleben sie, dass Gott sie nicht im Stich lässt. Er legt eine Last auf, ja. Auch ein Leben als Christ ist kein Schlaraffenland. Aber Gott ist da. Er hilft weiter. Er hilft durch. Er schenkt mir eine Beziehung mit ihm, die mich für alles andere entschädigt. Ich bin nicht einem blinden Schicksal ausgeliefert. Ich gehöre Gott, dem Allmächtigen. Er ist immer noch der, der alle seine Feinde zerstreut, wenn er sich erhebt. Immer wieder haben Gottes Feinde das erlebt. Wie viele gottfeindliche Ideologien sind mittlerweile zerbrochen? Und einmal wird er das endgültig tun. Wenn Jesus wiederkommt, werden Gottes Feinde endgültig und für alle Ewigkeit zerstreut. Und er hat versprochen, die Seinen durchzutragen und sicher in sein Reich zu bringen. Ja, Gott ist jeden Tag zu loben. Er legt eine Last auf, aber er hilft auch. Diese Erfahrung wünsche ich Ihnen und mir.
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Verliebt in das Leben. Um fast 22 Minuten nach sechs. Ja, ich habe auf dem Weg hier ins ERF Medienhaus zwei Joggerinnen gesehen und da war es noch dunkel. Hut ab, muss ich da echt sagen. Ich glaube, so früh könnte ich noch keinen Sport treiben. Tja, unser Leben, das ist ja voller Veränderung. Ständig, ob wir wollen oder nicht. Wir selbst verändern uns und auch unser Umfeld verändert sich. Manchmal zum Besseren, manchmal zum Schlechteren. Und manchmal sind Konsequenzen notwendig. Und das meint Deborah Rosenkranz in ihrer heutigen Radiokolumne Ein Wunder für jeden Tag. Die hören wir gleich nach Tanja Urben. Und ihr Lied heißt Dieses Gefühl.

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1: Du solltest auf Abstand gehen. Manchmal wünscht man sich, es gäbe noch eine andere Lösung. Ein klärendes Gespräch, nicht wahr? Ich kenne das selbst. Du investierst dich, baust Beziehungen auf, arbeitest eng zusammen und merkst dann irgendwann, das tut mir nicht gut. Also nicht nur, es passt einfach nicht, sondern es schadet mir. Eben tief in deinem Inneren. Es verändert dich, deine Gedanken, deine Haltung, deine Freude. Manchen Themen versuchen wir, solange es geht, aus dem Weg zu gehen. Was wir dabei übersehen, gehen wir diesen Themen aus dem Weg, versperren sie den Weg. Kürzlich merkte ich in einem Bereich meines Lebens und somit meines Auftrages, denn dein Leben ist ein Auftrag, dass es einfach nicht so weitergeht, wie ich es mir wünschen würde. Ich war stehen geblieben. Weshalb? Weil die Menschen, die ich zur Umsetzung gebraucht habe, eine völlig andere Vision haben. Ich war stehen geblieben, um genau dieser Konfrontation aus dem Weg zu gehen. Und hier wurde mir klar, wenn ich bleibe, verliere ich etwas, das Gott mir anvertraut hat. Kennst du den Spruch, schlechter Umgang verdirbt gute Sitten? Vielleicht dachtest du, das sei einfach so ein Spruch. Doch es ist tatsächlich ein Bibelvers, den du in 1. Korinther 15, 33 nachlesen kannst. Ein harter Satz, eine tiefe Wahrheit. Eine Wahrheit, die entzweit, dich dadurch aber befreit. Wow, noch einmal. Eine Wahrheit, die entzweit, dich dadurch aber befreit. Und wenn dein Gegenüber es zulässt, auch ihn oder sie befreit. Dein Umgang muss nicht einmal schlecht sein, doch wenn du merkst, dass du nicht mehr weiterkommst, dann wird es Zeit zu überlegen, bleibe ich etwa gerade stehen, um dieser befreienden Konfrontation aus dem Weg zu gehen? Vielleicht wartest du auf etwas, es könnte sich ja noch ändern, doch wie lange willst du noch warten? Lass mich dir sagen, deine Lebenszeit ist wertvoll, denn für jeden Tag deines Lebens ist dir ein himmlischer Auftrag gegeben. Wirst du ihn denn leben? Danke für dich.
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Die Hand des Erlösers. Markus Kohl und Steffi Neumann waren das. Um 6:06 hier in Aufgeweckt auf ERF Plus. Evangelisch, katholisch, freikirchlich. Ja, es gibt Unterschiede und gleichzeitig natürlich auch viele Gemeinsamkeiten unter den christlichen Denominationen. Drei Freunde haben sich zusammengetan, um Unterschiede und Gemeinsamkeiten herauszufinden. Welche das sind? Das erfahren Sie gleich hier in Aufgeweckt auf ERF Plus.

0: Wie viel Einheit ist zwischen den christlichen Kirchen möglich? Und wo bleiben Unterschiede bestehen? Dieser Frage sind drei befreundete Männer aus Niederbayern auf einer gemeinsamen Pilgerreise nachgegangen. Ein evangelischer, ein katholischer und ein freikirchlicher Christ haben sich gemeinsam auf den Franziskusweg im italienischen Umbrien begeben. Dort haben sie intensiv über Kirche, Glaube und Ökumene gesprochen. Eva Schlössel berichtet.
1: Wir sind eine Einheit in der Vielfalt und sollten uns erinnern, wo wir herkommen.
2: So Fred Haller aus Pfarrkirchen. Zusammen mit zwei Freunden hat er sich auf eine Pilgerreise gemacht. Ihre Erfahrungen haben sie in ihrem gemeinsamen Buch Stehen lassen und weitergehen festgehalten. Ein evangelischer Predikant, ein katholischer Lektor und ein freikirchlicher Gemeindeleiter. Drei Christen aus Niederbayern, die gemeinsam pilgern und über Kirche sprechen. Ökumene also mal ganz anders gedacht. Auf dem Franziskusweg in Italien haben sie erlebt, wie unterschiedlich christlicher Glaube gelebt wird und wie viel trotzdem verbindet.
1: Also das Problem ist den Kirchenkonfessionen ja oft, dass man übereinander spricht, aber nicht miteinander. Und so wie wir drei Pilger die Freundschaft an erster Stelle gestellt haben und haben uns dann miteinander auf den Weg gemacht, ist das auch ein Weg, glaube ich, für die Ökumene.
2: Im Zentrum ihrer Gespräche standen nicht nur persönliche Glaubenserfahrungen, sondern auch grundlegende Fragen der Kirche. Wo unterscheiden sich die Konfessionen? Wo sind Grenzen vielleicht historisch gewachsen? Und wo lassen sie sich im Alltag spüren? Laut Richard Stiegelbauer sollten die grundsätzlichen Werte immer vor den institutionellen Unterschieden stehen.
3: Das Ursprüngliche, das was uns eint, ist eben der Glaube an Gott, an Jesus und an den Heiligen Geist. Das ist bei allen gleich. Das andere, das sind menschengemachte Regeln, die ein Bischof, ein Kirchenoberer irgendwann mal festgelegt hat, um sich abzugrenzen, um seine Macht zu erweitern. Also das ist nichts, das in der Bibel steht. Wenn sich jeder eben das vor Augen hält und auch nicht auf seinen Glauben beharrt, dann sind wir schon ein Stück weiter. Also das ist eigentlich das Grundsätzliche.
2: Für Peter Wolfram kann die Institution dabei ein Hilfsmittel sein, um den Glauben auch als Wohlfühlzone zu erleben.
4: Um diesen Glauben da aufrechterhalten zu können, braucht man schon auch gewisse Gewohnheiten. Man muss sich wohlfühlen in diesem Glauben. Und deswegen gibt es gewisse Gewohnheiten und gewisse Traditionen. Und das darf man auch von der Wichtigkeit nicht unterschätzen. Aber es hat jetzt eigentlich mit dem Heilsnotwendigen nichts zu tun. Aber es hat was damit zu tun, dass man Glauben halten kann, dass man Glauben leben kann und dass man Glauben auch gerne lebt. Das ist vielleicht genauso, wie wenn man sagt, man richtet sich ein Wohnzimmer ein. Notwendig ist für das Wohnzimmer der Fernseher, der bequeme Sessel und der Bücherschrank. Aber wie das dann im Einzelnen gestaltet ist, ist individuell ganz unterschiedlich. Und das, finde ich, ist wichtig, dass man das unterscheidet.
2: Die drei sprechen von einer Ökumene des Herzens. Der Begriff beschreibt eine Haltung, die auch der frühere EKD-Ratsvorsitzende Heinrich Bedford Strom in seinem Vorwort zum Buch Stehen lassen und weitergehen aufgreift. Wichtig nehmen, was der andere glaubt, ohne es vorschnell zu bewerten.
0: Drei Freunde aus Niederbayern auf einer gemeinsamen Pilgerreise auf der Suche nach Unterschieden und Gemeinsamkeiten zwischen den christlichen Kirchen. Aus ihren Erkenntnissen ist ein Buch entstanden und das trägt den Titel Stehen lassen und weitergehen. 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

0: Deborah Rosenkranz war das um 6.48 Uhr. Was für eine Liebe. Ein Coach, das ist eine andere Bezeichnung für einen Berater. Jemand, der einem hilft, sich weiterzuentwickeln. Das kann sich auf nahezu alle Lebenslagen beziehen. Fitness, Finanzen, Partnerschaft, Lebensplanung. Coaches sind meistens auf ein Fachgebiet spezialisiert. Und die gute Nachricht ist, es gibt jemanden, zu dem wir immer mit allen Anliegen in unserem Leben kommen können. Er steht uns bei und das auch noch völlig kostenlos. Gott. Das zu wissen, das ist doch schon mal gut. Doch wer weiß nicht, wie schwer es sein kann, einen Rat auch wirklich anzunehmen, wenn der einem gar nicht gefällt. Mehr dazu jetzt im Anstoß von Jens Kilian. Und er spricht über den Bibelvers Jeremia 43, Vers 2.
1: Wer Entscheidungen zu treffen haben und nicht wissen, was dran ist. Haben Sie gute Freunde oder Verwandte, von denen Sie in schwierigen

0: Droht auch ihnen noch der Tod oder die Gefangenschaft? Die Flucht nach Ägypten scheint sicherer. Sie bitten den Propheten Jeremia, Gott zu fragen, was sie tun sollen. Jeremia tut wie ihm geheißen und richtet ihnen die glasklare Antwort Gottes aus. Bleibt im Land, geht nicht nach Ägypten, sonst trifft euch dort das Unglück, vor dem ihr hier fliehen wollt. Aber die Israeliten glauben Jeremia nicht, dass seine Worte von Gott sind, oder sie wollen es einfach nicht wahrhaben, weil sie im Grunde längst entschieden haben, was sie tun wollen. Dem Propheten werfen sie Lüge vor. Du lügst, der Herr unser Gott hat dich nicht zu uns gesandt. Er hat uns nicht davor gewarnt, nach Ägypten zu fliehen und uns dort niederzulassen. Und so laufen sie in ihr Elend, nach Ägypten. Haben Sie sich schon mal die Frage gestellt, bleiben oder gehen? Haben Sie Gott schon einmal gebeten, Ihnen zu zeigen, wie es weitergehen soll? Das ist prinzipiell eine gute Idee. Aber die Einstellung, ich höre mir das mal an und dann kann ich ja immer noch selbst entscheiden, ist gefährlich. Gott meint es gut mit uns Menschen, aber sein Anspruch ist klar. Gott lässt sich nicht darauf ein, dass er der Berater ist und wir der Chef. Er ist der Herr. Sind Sie bereit, auch auf unbequeme Worte Gottes zu hören? Oder behalten Sie sich die letzte Entscheidung selbst vor?
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Vertrauen in dich. Sam Samba war das hier in Aufgeweckt auf ERF Plus. Sein Herz und seine Leidenschaft ist übrigens der Lobpreis. Und dafür hat er schon 2 Alben veröffentlicht. Und außerdem ist er Kinderarzt. Das finde ich richtig interessant. Sam Samba, er tut einfach gut, ihn zu hören und ihn zu sehen. Und jetzt wünsche ich Ihnen noch einen guten Start in den Montag.

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1: Ich bin Jerome Nussbaum. Bundeskanzler Merz hat seinen Koalitionspartner SPD zu einem fairen Umgang aufgefordert. Er sagte in der ARD am Abend, es gebe in der Union einen größer werdenden Unmut über Kompromisse, die mit der SPD gemacht worden seien. Zwischen ihm und Vizekanzler Klingbeil bestehe aber immer noch Vertrauen.
2: Wir haben ein Vertrauen auf der Basis unserer Verabredung, die wir getroffen haben. Ich glaube, dass ich das zu Lars Klingbeil und auch zu Bärbel Baas in den letzten Monaten weiter gut entwickelt habe. Wir haben einen ordentlichen Koalitionsvertrag miteinander gemacht. Der Koalitionsvertrag ist übrigens nach wie vor gut. Was wir uns zum Thema Innovation, was wir uns zum Thema Staatsmodernisierung, was wir uns zum Thema Digitalisierung vorgenommen haben, bis hin zu einer föderalen Digitalisierungsagenda, die wir mit allen 16 Ministerpräsidenten fest verabredet haben.
1: Steuerplänen von Klingbeil erteilte Merz eine Absage, dabei konkret höhere Steuern für Besserverdiener. Klingbeil müsse wissen, dass dies mit CDU und CSU und auch mit ihm als Kanzler nicht zu machen sei. Die USA wollen die festsitzenden Schiffe in der Straße von Hormuz ab heute befreien. Präsident Trump hat dafür das Projekt Freiheit gestartet.
3: Länder aus aller Welt haben sich demnach an ihn gewandt, von denen fast alle nicht in den Konflikt im Nahen Osten verwickelt sind, schreibt Trump. Die Schiffe sollen aus der blockierten Wasserstraße herausgeführt werden. Wie genau die Navy dabei vorgehen wird, ließ er offen. Dazu liefen auch sehr positive Gespräche mit dem Iran. Von dort wurde jedoch direkt Widerstand angekündigt. Jede amerikanische Einmischung in die neue Ordnung für die Schifffahrt in der Straße von Hormuz werde als Verletzung der Waffenruhe betrachtet. Noah Ulrich, Redaktion.
1: Die Rettung für Buckewald Timmy ist beendet. Nach seiner Freilassung am Samstagmorgen spricht die Bereederungsgesellschaft des Begleitschiffes Robin Hood von einem Erfolg. Die Freilassung sei in Abstimmung mit allen Beteiligten erfolgt. Jedoch kritisieren einige Mitglieder der privaten Rettungsinitiative, dass die Schiffsbesatzung grob vorgegangen sei. Eine Tierärztin wirft dem Kapitän des Transportschiffes zudem vor, er habe ihr mit Arrest gedroht. Daten, wo sich der Wal jetzt befindet, übermittelt der angebrachte Peilsender offenbar nicht. Seine Gesundheitsdaten sollen aber gut sein. Bundesinnenminister Dobrindt will die Kontrollen an Deutschlands Grenzen fortsetzen. Mittelfristig setze die Bundesregierung darauf, dass das Migrationssystem in Europa so funktioniere, dass man sich aus Grenzkontrollen wieder herausentwickeln könne, sagte er der ARD. Wann dieser Zeitpunkt komme, lasse sich derzeit aber noch nicht sagen. In der ersten Fußball-Bundesliga hat Dortmund mit 0:1 in Mönchengladbach verloren. Außerdem besiegte Mainz St. Pauli mit 2:1 und Freiburg trennte sich von Wolfsburg 1:1 unentschieden. Die Ergebnisse aus der zweiten Liga: Elversberg-Paderborn 5:1, Magdeburg-Hertha BSC 1:0, Karlsruhe-Darmstadt 2:1, Hannover-Preußen-Münster 3:3 und Fürth-Nürnberg 1:1.
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1: Die Temperaturen liegen im Moment in Köln und in Bonn bei 12 Grad, 13 messen wir in Hamburg, 12 auch in Bremen, Berlin 15, Dresden 16 Grad, Frankfurt am Main und Stuttgart 11, München 12, Erfurt 14 Grad und Münster 13. Heute wird es überwiegend bewölkt sein, in der Südosthälfte lässt sich dabei die Sonne noch am häufigsten blicken, im Süden sind dagegen auch Schauer und Gewitter möglich. Die Höchstwerte liegen heute zwischen 13 und 19 Grad im Norden, sonst bei 19 bis 25 Grad, 29 Grad können es auch noch mal in der Lausitz werden.
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5: Und heute weckt sie Christine Bangel. Guten Morgen am Montag.

Stell dir einmal vor, ich stell mir jetzt mal vor, es würde Frieden herrschen, im ganz Großen zwischen den Ländern und Nationen und keine Kriege, keine Raketen. Und ich stell mir vor, es würde Frieden geben im ganz Kleinen, in den Familien, in den Gemeinden, zwischen Kollegen. Ja, das wäre wunderbar. Was stellen Sie sich denn mal vor?

0: 10:50 ist es jetzt. Ich wünsche Ihnen heute so einen richtig guten Tag. Ja, mir ist aber auch klar, es gibt Phasen in unserem Leben, die sind richtig schlimm. Die als herausfordernd zu bezeichnen, das würde dann sogar je nach Situation fast wie Hohn klingen. Ja, und auch Christen sind mit Lebenskatastrophen konfrontiert. Darin unterscheiden sie sich nicht von anderen Menschen. Allerdings wissen sie sich geborgen in den Händen des allmächtigen Gottes. Mehr dazu jetzt im Wort zum Tag mit Wilhelm Schneider. Und er spricht über Psalm 68, Vers 20. Dort steht, Gott legt uns eine Last auf, aber er hilft uns auch.
1: Wie geht es Ihnen? Das ist eine interessante Frage, aber sie ist auch alltäglich. Es ist eine gewöhnliche Frage, die ich so nebenbei stelle. Ich frage einmal genauer, was läuft in Ihrem Leben gut, was läuft schlecht? Und wenn Sie Christ sind, wie lebt es sich als Christ? Was unterscheidet Sie von anderen Menschen? Der Bibelvers für heute stammt aus einem Psalm, der von Israel handelt. Israel als Volk Gottes, das von Feinden umgeben ist. Immer wieder erleben sie Angriffe, werden angefeindet, viele wollen die Israeliten sogar vernichten. Deshalb hört sich dieser Psalm manchmal kriegerisch an. Gott erhebt sich und seine Feinde zerstreuen sich. Der Vers 20 lobt Gott in diesem längeren Psalm. Gott ist immer zu loben, Tag für Tag. Warum? Er legt Lasten auf, aber er hilft auch. Das entspricht genau der Lebenswelt des Volkes Gottes, der Lebenswelt von Israel. Frieden erleben sie selten. Meistens müssen sie sich gegen irgendwelche Feinde wehren, die ihnen ihr Land wegnehmen und sie als Volk auslöschen wollen. Doch in all dieser Not erleben sie, Gott ist da. Gott ist bei ihnen, Gott ist mit ihnen. Der Gott Israels lässt sein Volk nicht allein. Er lässt sie selbst dann nicht allein, wenn sie ihm untreu werden. Gott ist mit seinem Volk nie am Ende und er behält immer die Fäden in der Hand. Gott ist gut, er ist sogar ein Vater der Waisen, ein Helfer von Witwen. Hilflosere Menschen gibt es kaum, deshalb ruft der Psalmbeter zum Lob auf. Ist das nicht auch unsere Lebenswirklichkeit, die von Ihnen und mir? Lösen sich alle Probleme in Luft auf, weil sie an Jesus Christus glauben? Wer behauptet, werde Christ und du wirst nie Probleme haben, der sagt etwas Grundverkehrtes. Das hat uns Jesus auch nie versprochen. Nein, auch Christen haben die ganz normalen Probleme des Lebens. Sie erleben Scheitern, sie erleben Katastrophen. Wenn es dem Land wirtschaftlich schlecht geht, stecken sie mittendrin und erleben alle Schwierigkeiten am eigenen Leib. Dazu kann es sein, dass ich für meinen Glauben belächelt werde. Ach ja, dieser komische Kerl, was der sagt. Viele Christen erleben es sogar, dass sie angegriffen werden. Sie sind die Unruhestifter, die auf ihrem Jesus beharren. Sie führen die Familientradition nicht weiter, sondern gehorchen nur noch Jesus. Sie brechen aus der Religion der Familie, der Ideologie des Landes aus und stellen ihren Gott an die erste Stelle. Das kann sogar dazu führen, dass sie für ihren Glauben ins Gefängnis müssen. Und was dann? Weshalb soll ich dann Jesus nachfolgen? Ist es für mich hier immer schlimmer als für andere? Aber wie Israel erleben Christen auch, dass Gott ihnen hilft. Wie Israel erleben sie, dass Gott sie nicht im Stich lässt. Er legt eine Last auf, ja. Auch ein Leben als Christ ist kein Schlaraffenland. Aber Gott ist da. Er hilft weiter. Er hilft durch. Er schenkt mir eine Beziehung mit ihm, die mich für alles andere entschädigt. Ich bin nicht einem blinden Schicksal ausgeliefert. Ich gehöre Gott, dem Allmächtigen. Er ist immer noch der, der alle seine Feinde zerstreut, wenn er sich erhebt. Immer wieder haben Gottes Feinde das erlebt. Wie viele gottfeindliche Ideologien sind mittlerweile zerbrochen? Und einmal wird er das endgültig tun. Wenn Jesus wiederkommt, werden Gottes Feinde endgültig und für alle Ewigkeit zerstreut. Und er hat versprochen, die Seinen durchzutragen und sicher in sein Reich zu bringen. Ja, Gott ist jeden Tag zu loben. Er legt eine Last auf, aber er hilft auch. Diese Erfahrung wünsche ich Ihnen und mir.
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7.22 Uhr ist es jetzt. Zeit, alles stehen und liegen zu lassen. Denn gleich ist wieder Zeit für das Morgengebet hier in Aufgeweckt auf ERF Plus. Ich lade Sie ganz herzlich ein, dabei zu sein und mitzubeten. Und das Gute ist, wir sind willkommen bei Gott. Er wartet auf uns mit ausgebreiteten Armen.

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1: Handgemacht, so heißt das aktuelle Schwerpunktthema bei uns im ERF. Handgemachte Dinge sind Einzelstücke, unverwechselbar. Ich finde es faszinierend, dass Gott uns Menschen so gemacht hat. Einzigartig. Und er hat uns Kreativität gegeben und viele, viele verschiedene Gaben. Wir können gestalten und andere ermutigen und uns einfach darüber freuen. Ich habe mich für das Morgengebet heute von Psalm 139 inspirieren lassen. Dort steht, dass Gott so viel Gutes für uns Menschen will. Er kennt uns durch und durch. Er hat uns geschaffen, handgemacht und er wollte uns genau so. Ja, und das finde ich so beruhigend, das befreit. Aber Gott wünscht sich auch etwas von uns, nämlich, dass wir zu ihm kommen. Und das will ich jetzt, zu Gott kommen. Beten Sie gerne mit. Herr und Gott, lieber Vater im Himmel, du hast mich geschaffen und gewollt. Du weißt alles über mich. Wenn ich sitze oder wenn ich aufstehe, du weißt es. Du kennst alle meine Gedanken. Wenn ich laufe oder renne oder wenn ich mich ausruhe, du siehst es und du bist bei mir. Mit allem, was ich tue, bist du vertraut. Und du weißt, was ich sagen möchte, noch bevor ich es ausspreche. Du hast mich gewollt, hast mich einzigartig gemacht. Ich danke dir, dass du mich so wunderbar gemacht hast. Und du hast mich schon gekannt, bevor ich geboren wurde. In jedem Augenblick meines Lebens schützt mich deine Hand. Du hast mir unendlich viele gute Gedanken über mich. Jeder Augenblick meines Lebens, da bin ich in deiner Hand geschützt. Und wenn ich versuchen würde, sie alle zu zählen, das wäre unmöglich. So viele sind es. Wenn ich morgens aufwache, da bist du da, ganz nah. Ich bitte dich, zeige mir, wenn ich auf falschen Wegen gehe und führe du mich auf dem Weg zum ewigen Leben. Amen.

Oliver Fietz war das. Wenn ich nur dich hab, dann habe ich dich für immer nah bei mir, als Hilfe und als Trost. Jeder 10. Mensch in Deutschland ist so einsam, dass es für ihn oder sie eine echte Belastung darstellt. Auf dem 13. Internationalen Kongress für Psychotherapie und Seelsorge haben Experten über Strategien gegen und Hilfe bei Einsamkeit diskutiert. Dazu gleich mehr, hier in Aufgeweckt auf ERF+.

0: Wer einen Termin bei einem Psychotherapeuten sucht, muss in der Regel mehrere Monate oder sogar Jahre Wartezeit in Kauf nehmen. Eine von vielen Ursachen dabei, die Zahl der Menschen im deutschsprachigen Raum, die Einsamkeit erleben und dadurch krank werden, nimmt immer mehr zu. Auf dem 13. Internationalen Kongress für Psychotherapie und Seelsorge haben Experten über Konsequenzen und Strategien heraus aus der Misere nachgedacht und diskutiert. Aus Würzburg berichtet unser Schwerpunktredakteur für Mental Health, also für mentale Gesundheit, Oliver Jeske.
1: Einsamkeit. Bis vor wenigen Jahren war das vor allem ein Thema des Alters. Doch das Blatt hat sich gewendet. Jeder dritte Schüler in Deutschland hat sich im Jahr 2025 einsam gefühlt, in bestimmten Phasen oder dauerhaft. Eine Zahl, die Bischof Yasir Erik alarmiert. Denn der Leiter des Europäischen Instituts für Migration, Integration und Islamthemen in Korntal ist überzeugt, der Mensch ist zur Gemeinschaft geschaffen.
2: Die Bibel beginnt nicht mit Einsamkeit, sondern mit Beziehung. Gott spricht, Gott schafft, Gott sieht, Gott nennt. Das bedeutet, Bindung ist keine Schwäche. Bedürftigkeit ist keine Schande. Der Wunsch, gesehen, gehalten, gehört und geliebt zu werden, ist nicht unreif.
1: Hierzu braucht es ein Gegenüber. Nun gibt es inzwischen Anbieter künstlicher Intelligenzen, die genau das versprechen. Einen Gesprächspartner, der auf Knopfdruck immer da ist, wenn man ihn braucht, der stets Verständnis für die eigene Befindlichkeit zeigt. Hilft KI also aus der Einsamkeitsfalle? Die Schweizer Theologin Christina aus der Au ist da skeptisch.
3: Die Frage ist nicht nur, ob es für mich funktioniert, ob es meine Einsamkeit lindert, sondern was es mit unserer Seele macht, wenn wir kein wirkliches Gegenüber mehr haben. Mit KI haben wir eine Simulation. Sie simuliert Emotionen, sie simuliert Empathie. Ich bin total anfällig. Ich habe meine Stofftierchen als Kind immer alle mit ins Bett genommen und mich entschuldigt bei denen, die über Nacht aus dem Bett gefallen sind. Für mich waren alle beseelt. Und trotzdem hat KI keine Seele. Es fehlt der andere.
1: Dahinter steht die biblische Überzeugung, der Mensch ist ein Geschöpf Gottes. Und als solches verfehlt er sein Glück, wenn er die Beziehung zu Gott und seinen Mitgeschöpfen aufgibt. Christliche Gemeinden könnten hier genau der Raum sein, wo Menschen neue Beziehungen leben und entdecken. Dr. Astrid Giebel von der Diakonie Deutschland erkennt einen klaren Auftrag an Christen im Neuen Testament der Bibel.
4: Wenn man guckt, wie oft das Wort einander vorkommt, 158 Mal in 139 Versen, also im Neuen Testament wimmelt es von einander. Einander lieben, einander Lasten tragen, einander höher achten, einander grüßen, einander Sünden bekennen, auch mal einander ermahnen und wieder zurechthelfen. Und all das dient der gegenseitigen Liebe, der Beziehung, der Unterstützung unter Christen, aber eben auch darüber hinaus, nicht als Closed Shop, als exklusive Gemeinschaft, sondern als Gemeinschaft in Beziehung, die offen ist, die sich vernetzt, die öffnet und ihr Profil auch durchaus mitteilt, für das sie steht.
1: Brauche ich also nur die Gemeinschaft von Christen zu suchen und es ist mit meiner Einsamkeit vorbei? So einfach ist es leider nicht. Auch in einer Gemeinde begegnen sich Menschen mit ihren Fehlern und herausfordernden Eigenschaften. Der Generalsekretär der Evangelischen Allianz in Deutschland, Reinhard Schink, gibt zu bedenken, wer Gemeinschaft will, muss sich bewusst sein, es braucht dazu die Bereitschaft, sich wirklich auf andere Menschen einzulassen und sich zu fragen, was kann ich zu einer gelingenden Gemeinschaft beitragen?
5: Ich glaube, dass der Ruf in der Gemeinde immer auch der Ruf dazu ist, in die Realität rein und davon zu reden. Wir haben irgendwie so eine komische Igelnatur und wir haben unsere Stacheln und die werden wir wahrscheinlich bis in die Ewigkeit behalten. Und stellen Sie dann zwei simple Fragen. Bist du selber bereit, deine Stacheln auch mal ein bisschen einzufahren? Und bist du auch bereit, dass auch du Vergebung lebst und nicht nur selber Vergebung empfängst? Und bist du darüber bereit, auch zu einer erwachsenen Menschen zu werden und zu einer erwachsenen Glauben zu werden, indem du sagst, ich sage ja dazu, dass Gemeinschaft nicht nur positive Nebeneffekte hat, sondern auch was kosten darf?
0: Dr. Reinhard Schink von der Evangelischen Allianz in Deutschland auf dem Internationalen Kongress für Psychotherapie und Seelsorge am vergangenen Wochenende. Das war ein Bericht aus Würzburg von meinem Kollegen Oliver Jeske.

0: 9 Minuten, ja 10 Minuten vor 8 ist es jetzt. So schön, dass Sie mit ERF Plus in den Montag starten. Vielleicht haben Sie sich ja schon mal einen Coach genommen. Ein Coach ist eine andere Bezeichnung für einen Berater. Jemand, der einem hilft, sich weiterzuentwickeln. Das kann sich auf nahezu alle Lebenslagen beziehen. Fitness, Finanzen, Partnerschaft, Lebensplanung. Coaches sind meistens auf ein Fachgebiet spezialisiert. Und jetzt die gute Nachricht. Es gibt jemanden, zu dem wir immer mit allen Anliegen in unserem Leben kommen können. Er steht uns bei und das völlig kostenlos. Gott. Das zu wissen, ist doch schon mal gut. Doch wer weiß nicht, wie schwer es sein kann, einen Rat auch wirklich anzunehmen, wenn der einem gar nicht gefällt. Mehr dazu jetzt im Anstoß von Jens Kilian und er spricht über einen Bibelvers aus Jeremia 43 und zwar Vers 2.
1: Wen fragen Sie, wenn Sie eine schwere Entscheidung zu treffen haben und nicht wissen, was dran ist? Haben Sie gute Freunde oder Verwandte, von denen Sie in schwierigen Situationen gelegentlich einen guten Rat bekommen? Die Israeliten zur Zeit des Propheten Jeremia, also vor 2600 Jahren, wissen nicht, wohin sie gehen sollen. Die Babylonier haben das Land erobert und viele Juden mitgenommen in die Gefangenschaft. Nun stellt sich für die Verbliebenen die Frage, bleiben oder gehen? Droht auch ihnen noch der Tod oder die Gefangenschaft? Die Flucht nach Ägypten scheint sicherer. Sie bitten den Propheten Jeremia, Gott zu fragen, was sie tun sollen. Jeremia tut wie ihm geheißen und richtet ihnen die glasklare Antwort Gottes aus. Bleibt im Land, geht nicht nach Ägypten, sonst trifft euch dort das Unglück, vor dem ihr hier fliehen wollt. Aber die Israeliten glauben Jeremia nicht, dass seine Worte von Gott sind. Oder sie wollen es einfach nicht wahrhaben, weil sie im Grunde längst entschieden haben, was sie tun wollen. Dem Propheten werfen sie Lüge vor. Du lügst. Der Herr, unser Gott, hat dich nicht zu uns gesandt. Er hat uns nicht davor gewarnt, nach Ägypten zu fliehen und uns dort niederzulassen. Und so laufen sie in ihr Elend. Nach Ägypten. Haben Sie sich schon mal die Frage gestellt, bleiben oder gehen? Haben Sie Gott schon einmal gebeten, Ihnen zu zeigen, wie es weitergehen soll? Das ist prinzipiell eine gute Idee. Aber die Einstellung, ich höre mir das mal an und dann kann ich ja immer noch selbst entscheiden, ist gefährlich. Gott meint es gut mit uns Menschen, aber sein Anspruch ist klar. Gott lässt sich nicht darauf ein, dass er der Berater ist und wir der Chef. Er ist der Herr. Sind Sie bereit, auch auf unbequeme Worte Gottes zu hören? Oder behalten Sie sich die letzte Entscheidung selbst vor?
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2: Ich bin Jerome Nussbaum. Bundeskanzler Merz fordert die SPD auf, in der Koalition kompromissbereiter zu sein und dabei auch mehr Entgegenkommen zu zeigen. Das sagte Merz kurz vor dem ersten Jahrestag der schwarz-roten Bundesregierung. In der ARD sprach er dabei auch von einem größer werdenden Unmut in der Union über Kompromisse, die mit der SPD gemacht worden seien.
3: In dieser Koalition muss die Union vorkommen. Und wir müssen auch Dinge hinbekommen, die unsere Handschrift tragen. Und das ist vielleicht manchem in der Union bisher noch nicht gut genug gelungen. Die Einschätzung teile ich und deswegen gibt es jetzt ein paar Themen, wo wir wirklich Fortschritte erzielen.
2: Mit Blick auf die anstehenden Reformen sagte er, ohne diese sei der aktuelle Sozialstaat nicht länger finanzierbar. Das wisse auch die SPD. Die deutsche Marine will am Nachmittag ein Jagdboot von Kiel aus Richtung Mittelmeer schicken. Dort soll es sich zunächst in einen NATO-Verband zur geplanten Minenräumung im Persischen Golf eingliedern. Für die Räumaktion braucht es aber noch ein entsprechendes Mandat des Bundestags. Wenn das beschlossen wird, wäre das Boot schneller dran am Einsatzort, heißt es. Unklar ist aber noch, ob der Iran die Straße von Hormuz tatsächlich vermint hat. Gedroht hatte Teheran jedoch immer wieder damit. Die USA starten nach Angaben von Präsident Trump das Projekt Freiheit für die festsitzenden Schiffe auf der wichtigen Öltransportroute.
4: Ihnen soll herausgeholfen werden, wie genau, ließ Trump jedoch offen. Er kündigte nur an, die Schiffe sicher geleiten zu lassen. Mehrere Länder, die nicht in den Iran-Krieg verwickelt seien, hätten die USA darum gebeten. Der Iran warnte schon, jede amerikanische Einmischung werde als Verstoß gegen die Waffenruhe betrachtet. Seit Beginn des Iran-Kriegs Ende Februar hält die Führung in Teheran die Meerenge de facto geschlossen. Hunderte Tanker, Containerschiffe und Frachter stecken seitdem im Nahen Osten fest. Ulrike Klein, Redaktion.
2: Am Düsseldorfer Oberlandesgericht beginnt ein Prozess gegen einen Mann, der mit Todeslisten zu Anschlägen auf Politiker aufgerufen haben soll. Die Bundesanwaltschaft wirft dem Deutsch-Polen unter anderem Terrorfinanzierung und Anleitung zu Anschlägen vor. Laut den Ermittlern hat er dafür im Darknet eine eigene Plattform betrieben und zu Spenden aufgerufen, die als Kopfgeld für Tötungen ausgelobt werden sollten. Er wurde im vergangenen November in Dortmund gefasst. Die Ermittler rechnen ihn der rechtsextremen Szene zu. Union Berlin, Mönchengladbach und Mainz bleiben in der Fußball-Bundesliga erstklassig. Nach den Ergebnissen gestern können die drei Vereine nicht mehr auf die letzten drei Tabellenplätze abrutschen. Dort stehen Wolfsburg, St. Pauli und Heidenheim. Gestern konnte sich Gladbach mit 1:0 gegen Dortmund durchsetzen. Mainz besiegte St. Pauli mit 2:1 und Freiburg spielte 1:1 gegen Wolfsburg. Die Ergebnisse aus der zweiten Liga: Hertha BSC Magdeburg 0:1, Elversberg Paderborn 5:1, Karlsruhe Darmstadt 2:1, Hannover Preußen Münster 3:3 und Fürth Nürnberg 1:1.
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2: Wir schauen auf die aktuellen Temperaturen. Köln und Bonn 13 Grad, Hamburg 12, Bremen 13, in Berlin und Dresden sind es 16 Grad, in Frankfurt am Main und Stuttgart 12, München 14, Erfurt 15 und Münster 14 Grad. Heute wird es überwiegend bewölkt sein. In der Südosthälfte lässt sich dabei die Sonne noch am häufigsten blicken. Im Süden sind dagegen auch Schauer und Gewitter möglich. Die Höchstwerte liegen heute zwischen 13 und 19 Grad im Norden, sonst bei 19 bis 25 Grad. 29 Grad können es auch noch mal in der Lausitz werden.
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6: Vielleicht sind Sie ja gerade auf den Straßen unterwegs. Kommen Sie sicher an Ihr Ziel. So schön, dass Sie ERF Plus dabei haben, dass wir in Ihrem Ohr sind. Ich bin Christine Bangel. Ich wünsche Ihnen einen richtig guten Start in die neue Woche und guten Morgen am Montag.

Lust am Leben, ja, die kann man kriegen, wenn man im Frühling rausschaut und alles grünt und blüht. Ich hoffe, Sie haben richtig Lust am Leben und Lust auf Leben und Lust auf diese neue Woche.

0: starker Turm. Wer schon mal so einen mittelalterlichen Turm gesehen hat, boah, da sind die Mauern richtig dick. Also da kann man sich das Bild vom starken Turm richtig gut vorstellen. Mittlerweile ist es 8:12. Heute ist Montag, der 4. Mai und ich wünsche Ihnen eine ganz wunderbare Woche. Ja, ich weiß aber auch, dass es nicht nur gute Zeiten gibt. Es gibt Phasen in unserem Leben, die sind richtig schlimm. Die dann noch als herausfordernd zu bezeichnen, das klingt dann je nach Situation fast wie Hohn. Ja, auch Christen sind mit Lebenskatastrophen konfrontiert. Und darin unterscheiden sie sich nicht von anderen Menschen. Allerdings wissen sie sich geborgen in den Händen des allmächtigen Gottes. Mehr dazu jetzt im Wort zum Tag und das kommt von Wilhelm Schneider. Er spricht über Psalm 68, Vers 20. Dort steht, Gott legt uns eine Last auf, aber er hilft uns auch.
1: Wie geht es Ihnen? Das ist eine interessante Frage, aber sie ist auch alltäglich. Es ist eine gewöhnliche Frage, die ich so nebenbei stelle. Ich frage einmal genauer, was läuft in Ihrem Leben gut, was läuft schlecht? Und wenn Sie Christ sind, wie lebt es sich als Christ? Was unterscheidet Sie von anderen Menschen? Der Bibelvers für heute stammt aus einem Psalm, der von Israel handelt. Israel als Volk Gottes, das von Feinden umgeben ist. Immer wieder erleben sie Angriffe, werden angefeindet, viele wollen die Israeliten sogar vernichten. Deshalb hört sich dieser Psalm manchmal kriegerisch an. Gott erhebt sich und seine Feinde zerstreuen sich. Der Vers 20 lobt Gott in diesem längeren Psalm. Gott ist immer zu loben, Tag für Tag. Warum? Er legt Lasten auf, aber er hilft auch. Das entspricht genau der Lebenswelt des Volkes Gottes, der Lebenswelt von Israel. Frieden erleben sie selten. Meistens müssen sie sich gegen irgendwelche Feinde wehren, die ihnen ihr Land wegnehmen und sie als Volk auslöschen wollen. Doch in all dieser Not erleben sie, Gott ist da. Gott ist bei ihnen, Gott ist mit ihnen. Der Gott Israels lässt sein Volk nicht allein. Er lässt sie selbst dann nicht allein, wenn sie ihm untreu werden. Gott ist mit seinem Volk nie am Ende und er behält immer die Fäden in der Hand. Gott ist gut, er ist sogar ein Vater der Waisen, ein Helfer von Witwen. Hilflosere Menschen gibt es kaum, deshalb ruft der Psalmbeter zum Lob auf. Ist das nicht auch unsere Lebenswirklichkeit, die von Ihnen und mir? Lösen sich alle Probleme in Luft auf, weil sie an Jesus Christus glauben? Wer behauptet, werde Christ und du wirst nie Probleme haben, der sagt etwas Grundverkehrtes. Das hat uns Jesus auch nie versprochen. Nein, auch Christen haben die ganz normalen Probleme des Lebens. Sie erleben Scheitern, sie erleben Katastrophen. Wenn es dem Land wirtschaftlich schlecht geht, stecken sie mittendrin und erleben alle Schwierigkeiten am eigenen Leib. Dazu kann es sein, dass ich für meinen Glauben belächelt werde. Ach ja, dieser komische Kerl, was der sagt. Viele Christen erleben es sogar, dass sie angegriffen werden. Sie sind die Unruhestifter, die auf ihrem Jesus beharren. Sie führen die Familientradition nicht weiter, sondern gehorchen nur noch Jesus. Sie brechen aus der Religion der Familie, der Ideologie des Landes aus und stellen ihren Gott an die erste Stelle. Das kann sogar dazu führen, dass sie für ihren Glauben ins Gefängnis müssen. Und was dann? Weshalb soll ich dann Jesus nachfolgen? Ist es für mich hier immer schlimmer als für andere? Aber wie Israel erleben Christen auch, dass Gott ihnen hilft. Wie Israel erleben sie, dass Gott sie nicht im Stich lässt. Er legt eine Last auf, ja. Auch ein Leben als Christ ist kein Schlaraffenland. Aber Gott ist da. Er hilft weiter. Er hilft durch. Er schenkt mir eine Beziehung mit ihm, die mich für alles andere entschädigt. Ich bin nicht einem blinden Schicksal ausgeliefert. Ich gehöre Gott, dem Allmächtigen. Er ist immer noch der, der alle seine Feinde zerstreut, wenn er sich erhebt. Immer wieder haben Gottes Feinde das erlebt. Wie viele gottfeindliche Ideologien sind mittlerweile zerbrochen? und einmal wird er das endgültig tun. Wenn Jesus wiederkommt, werden Gottes Feinde endgültig und für alle Ewigkeit zerstreut. Und er hat versprochen, die Seinen durchzutragen und sicher in sein Reich zu bringen. Ja, Gott ist jeden Tag zu loben. Er legt eine Last auf, aber er hilft auch. Diese Erfahrung wünsche ich Ihnen und mir.
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0: In der Diskussion, Zuwanderung zu begrenzen und Menschen ohne Bleiberecht konsequent abzuschieben, gerät auch das Kirchenasyl immer wieder in den Fokus. Ein Vorwurf lautet, Kirchenasyl untergrabe die bestehende Gesetzgebung. Und die besagt, wenn ein Mensch aus einem sicheren Drittland nach Deutschland kommt, kann er dorthin abgeschoben werden. Denn das ist dann für sein Asylgesuch zuständig. Wenn also jemand Kirchenasyl beantragt, wird die Abschiebung für eine Zeit lang ausgesetzt und der Einzelfall nochmals geprüft. Das heißt, es gibt eine zweite Chance. Doch mittlerweile wird diese zweite Chance häufig gar nicht mehr gewährt. Und es kommt vor, dass Menschen, die Schutz im Rahmen der Kirche gefunden haben und deren Fall nochmal begutachtet werden soll, verhaftet und abgeschoben werden. Wie steht's also um das Kirchenasyl? Und darüber spreche ich jetzt mit Ralf Müller. Er ist Referent für Flüchtlingsarbeit bei der Evangelischen Kirche in Mittelhessen. Hallo, Herr Müller.
1: Guten Morgen.
0: Herr Müller, wie ist das denn jetzt mit dem Recht und Gesetz und Kirchenasyl? Untergräbt denn das Kirchenasyl die bestehenden Gesetze?
1: Nein, das machen wir selbstverständlich nicht. Das sollte Kirche auch nicht tun. Ich könnte es mir jetzt einfach machen und sagen, wir dürfen das. Wir haben eine Vereinbarung mit dem Bundesamt für Migration und Flüchtlinge, dem BAMF. Da ist sogar ein Prozedere miteinander verabredet, wie wir das gemeinsam machen, wenn wir Menschen in Kirchenasyl nehmen. Tatsächlich ist es aber so, dass Kirchenasyl rechtlich nicht geregelt ist, so wie übrigens viele andere Lebensbereiche auch nicht. Sie müssen jetzt bedenken, dass die Asylgesetze nicht isoliert dastehen, sondern auch höheren Gesetzen unterworfen sind. Ich denke da natürlich an das Grundgesetz. Das beginnt nicht umsonst mit der Formulierung, dass die Würde eines jeden Menschen unantastbar ist. Und ein Jahr älter ist sogar noch die Allgemeine Erklärung der Menschenrechte der Vereinten Nationen. Beim Kirchenasyl prüfen wir also in einem konkreten Fall einer konkreten Person mit einer konkreten Lebens- und Fluchtgeschichte, ob das Asylgesetz hier entsprechend der Menschenwürde und der Menschenrechte angewendet wird. Nur wenn wir dort Probleme sehen, dann nehmen wir Menschen in Kirchenasyl auf. Von daher können Sie sogar sagen, mit Kirchenasyl entwickeln wir die Asylgesetze auch weiter.
0: Wer bekommt denn jetzt überhaupt Kirchenasyl?
1: Kirchenasyl ist für viele Flüchtlinge eine Art Zauberwort. Das Wort ist bekannt. Es gibt da irgendwo eine Rettung, wenn nichts anderes mehr rechtlich geht. Die Menschen gehen dann auf Kirchengemeinden, auf kirchliche Einrichtungen zu und nennen meistens nur dieses eine Wort, von dem sie gehört haben. Wir wollen Schutz bei der Kirche haben. Die Entscheidung darüber treffen dann die kirchlich Verantwortlichen. Also im evangelischen Raum ist das in der Regel ein Kirchenvorstand. Ich berate, wenn die Kirchengemeinden mich anfragen, diese Kirchenvorstände bei der Entscheidung. Die Entscheidung bleibt natürlich bei den entsprechenden Kirchengemeinden. Wenn es dann so heißt, wir haben es hier mit einer jungen Frau zu tun, das ist so eine nette und die hat in 3 Wochen schon so viel Deutsch gelernt, dann sage ich in der Regel, das ist zu wenig, denn selbstverständlich stehen wir als Kirche nicht über den Gesetzen. Ich rate vielmehr zu 2 Leitfragen und schaue mir diese Person einmal vom Ergebnis her sozusagen an. Die erste Frage ist nämlich, haben wir es hier eigentlich mit einer Person zu tun, einem Flüchtling im Sinne der Asylgesetze? Nur dann besteht ja die Chance, dass im Anschluss an ein Kirchenasyl tatsächlich eine Aufenthaltserlaubnis in Deutschland gegeben wird. Wenn das nicht der Fall ist, dann müssen wir uns als Kirche auch nicht überlegen, ob hier Kirchenasyl denkbar ist. Denn wir können als Kirche selbstverständlich kein Aufenthaltsrecht geben. Das kann nur der Staat. Wenn sich dann aber herausstellt, ja, diese Person ganz klarer Fluchthintergrund, ganz klar im Sinne unserer deutschen Gesetze oder im Sinne auch der europäischen Gesetze, dann müssen wir danach schauen, warum eigentlich soll das Asylverfahren dieser Person nicht zum Beispiel in Bulgarien, in Lettland oder in Griechenland stattfinden. Dafür müssen wir dann zu ganz konkreten Gründen kommen. Dazu kann ich ein Beispiel erzählen.
0: Ja, um was geht es da konkret? Also gerne ein Beispiel,
1: ja, dann
0: hilft weiter.
1: Okay, dann denke ich beispielsweise an eine junge Frau aus Afrika. Sie ist schwanger. Die betreuende Frauenärztin geht von der Risikoschwangerschaft aus. Die Zuständigkeit nach den Dublin-Regeln für diese Frau läge in einem Land im Baltikum. Wir wissen aus Erfahrung, dass gerade bei einer Risikoschwangerschaft die medizinische Betreuung, die diese junge schwangere Frau braucht, sie dort nicht bekommen wird und schon gar nicht zeitnah. Von daher sagen wir in diesem Falle, schon aus medizinischen Gründen ist eine Überstellung ins Baltikum hier nicht denkbar. Wir schützen also die Gesundheit der werdenden Mutter und auch des werdenden Kindes. Es gibt dann einen juristischen Fachbegriff, der nennt sich Bett, Brot, Seife. Und es kommt tatsächlich in diesem Wortlaut in Asylbescheiden immer wieder vor, das Bett, Brot und Seife-Prinzip. Und es wird durchaus wörtlich genommen. Mehr als Bett, Brot und Seife muss einem Flüchtling rechtlich nicht gewährt werden, damit die Menschenwürde gewahrt ist. Dem würde ich so nicht zustimmen. Wir können es zugleich nicht verändern, dass das so im Augenblick rechtlich gehalten wird. Wenn ich dann Videos sehe, beispielsweise aus einer Flüchtlingsunterkunft in Griechenland, da ist mir es gezeigt worden, da steht in einer Flüchtlingsunterkunft in einem Gang 5 bis 7 Zentimeter hoch die Kloake, weil nämlich das Wasser aus den Sanitärräumen schon längst nicht mehr abläuft. Diesen Menschen steht nicht mehr zu als eine Matratze auf dem Boden, Seife und Brot. Jetzt muss ich überlegen, ist das dieser Person in der derzeitigen Verfassung tatsächlich zuzumuten oder komme ich zum Ergebnis, das ist hier bei dieser konkreten Person nicht der Fall. Dann schaue ich, ob ich tatsächlich mit Kirchenasyl helfen kann und es danach Schritte gibt hier in Deutschland, um das Asylverfahren weiter in Gang zu halten.
0: Wenn Sie jetzt mal zurückschauen auf die letzten Jahre, wie ist denn Ihre Bilanz? Wie vielen Menschen konnte denn schon längerfristig geholfen werden? Haben Sie noch Kontakt zu einigen?
1: Deswegen steht ja dieser Schritt am Anfang, dass wir danach schauen, handelt es sich tatsächlich um eine flüchtende Person im Sinne der Gesetze? Da haben wir gute Leute für, die das ebenso einschätzen können wie die Kolleginnen und Kollegen vom BAMF. Deswegen schätze ich, dass wir um die 90% der Menschen, die wir im Kirchenasyl haben, dass die im Nachgang dann auch eine Aufenthaltserlaubnis in Deutschland erhalten. Erstmal befristet, später vielleicht unbefristet. Die Kontakte, die halten sich tatsächlich schwierig, denn die Menschen gehen nach dem Ende des Kirchenasyls wieder in die Erstaufnahme zurück oder in den Landkreis, in dem sie vorher schon zugewiesen waren. Sie werden dann gegebenenfalls mehrfach an andere Orte verlegt, für mich hier innerhalb von Hessen. Das heißt, schon allein aus geografischen Gründen verliert sich der Kontakt recht schnell. Es kommt dann hinzu, dass die flüchtenden Menschen natürlich nicht zurückschauen wollen, sondern nach vorne. Sie nehmen Kirchenasyl wahr als Teil des Asylprozesses und den haben sie abgeschlossen. Damit möchten sie auch einen Abschluss finden. Sie leben jetzt auf den Deutsch A2 Abschluss zu, also Sprachkenntnisse. Sie wollen in einen Job gehen, damit sie nicht vom Staat finanziell abhängig sind. So verlieren sich viele Kontakte recht schnell. Was ich mache, ist einmal jährlich ehemalige Gäste, Kirchenasylgäste zu einem Sommerfest einzuladen und die, für die der Weg nicht weit ist, die kommen dann gerne, um auch andere ehemalige Gäste wiederzusehen. Die halten dann tatsächlich auch den Kontakt.
0: Und damit sage ich ganz lieben Dank an Ralf Müller. Er ist Referent für Flüchtlingsarbeit der Evangelischen Kirche in Mittelhessen zum Thema Kirchenasyl und wie es gehandhabt wird. Dieses Gespräch zum Nachhören sowie weitere Infos dazu, das finden Sie alles auf unserer Webseite erfplus.de in der Rubrik Aktuelles vom Tag und natürlich auch bei Aufgeweckt. Dankeschön, Herr Müller, und ich wünsche Ihnen weiter Gottes Segen für Ihre Arbeit.
1: Danke, okay, gerne.

0: Wie viel Einheit ist zwischen den christlichen Kirchen möglich? Ja, und wo bleiben Unterschiede bestehen? Dieser Frage sind drei befreundete Männer aus Niederbayern auf einer gemeinsamen Pilgerreise nachgegangen. Ein evangelischer, ein katholischer und ein freikirchlicher Christ haben sich gemeinsam auf den Franziskusweg im italienischen Umbrien begeben. Dort haben sie intensiv über Kirche, Glauben und Ökumene gesprochen. Eva Schlössel berichtet.
1: Wir sind eine Einheit in der Vielfalt und sollten uns erinnern, wo wir herkommen.
2: So Fred Haller aus Pfarrkirchen. Zusammen mit zwei Freunden hat er sich auf eine Pilgerreise gemacht. Ihre Erfahrungen haben sie in ihrem gemeinsamen Buch Stehen lassen und weitergehen festgehalten. Ein evangelischer Predikant, ein katholischer Lektor und ein freikirchlicher Gemeindeleiter. Drei Christen aus Niederbayern, die gemeinsam pilgern und über Kirche sprechen. Ökumene also mal ganz anders gedacht. Auf dem Franziskusweg in Italien haben sie erlebt, wie unterschiedlich christlicher Glaube gelebt wird und wie viel trotzdem verbindet.
1: Also das Problem ist den Kirchenkonfessionen ja oft, dass man übereinander spricht, aber nicht miteinander. Und so wie wir drei Pilger die Freundschaft an erster Stelle gestellt haben und haben uns dann miteinander auf den Weg gemacht, ist das auch ein Weg, glaube ich, für die Ökumene.
2: Im Zentrum ihrer Gespräche standen nicht nur persönliche Glaubenserfahrungen, sondern auch grundlegende Fragen der Kirche. Wo unterscheiden sich die Konfessionen? Wo sind Grenzen vielleicht historisch gewachsen? Und wo lassen sie sich im Alltag spüren? Laut Richard Stiegelbauer sollten die grundsätzlichen Werte immer vor den institutionellen Unterschieden stehen.
3: Das Ursprüngliche, das was uns eint, ist eben der Glaube an Gott, an Jesus und an den Heiligen Geist. Das ist bei allen gleich. Das andere, das sind menschengemachte Regeln, die ein Bischof, ein Kirchenoberer irgendwann mal festgelegt hat, um sich abzugrenzen, um seine Macht zu erweitern. Also das ist nichts, das in der Bibel steht. Wenn sich jeder eben das vor Augen hält und auch nicht auf seinen Glauben beharrt, dann sind wir schon ein Stück weiter. Also das ist eigentlich das Grundsätzliche.
2: Für Peter Wolfram kann die Institution dabei ein Hilfsmittel sein, um den Glauben auch als Wohlfühlzone zu erleben.
4: Um diesen Glauben da aufrechterhalten zu können, braucht man schon auch gewisse Gewohnheiten. Man muss sich wohlfühlen in diesem Glauben. Und deswegen gibt es gewisse Gewohnheiten und gewisse Traditionen. Und das darf man auch von der Wichtigkeit nicht unterschätzen. Aber es hat jetzt eigentlich mit dem Heilsnotwendigen nichts zu tun. Aber es hat was damit zu tun, dass man Glauben halten kann, dass man Glauben leben kann und dass man Glauben auch gerne lebt. Das ist vielleicht genauso, wie wenn man sagt, man richtet sich ein Wohnzimmer ein. Notwendig ist für das Wohnzimmer der Fernseher, der bequeme Sessel und der Bücherschrank. Aber wie das dann im Einzelnen gestaltet ist, ist individuell ganz unterschiedlich. Und das, finde ich, ist wichtig, dass man das unterscheidet.
2: Die drei sprechen von einer Ökumene des Herzens. Der Begriff beschreibt eine Haltung, die auch der frühere EKD-Ratsvorsitzende Heinrich Bedford Strohm in seinem Vorwort zum Buch Stehen lassen und weitergehen aufgreift. Wichtig nehmen, was der andere glaubt, ohne es vorschnell zu bewerten.
0: Drei Freunde aus Niederbayern auf einer gemeinsamen Pilgerreise auf der Suche nach Unterschieden und Gemeinsamkeiten zwischen den christlichen Kirchen. Aus ihren Erkenntnissen ist ein Buch entstanden und das trägt den Titel Stehen lassen und weitergehen. 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

0: 8.48 Uhr, 12 Minuten vor 9 ist es gleich. Siehe, ich mache alles neu. Ja, manchmal braucht man Hilfe, wenn man sich neu orientieren will. Vielleicht mit einem Coach. Ein Coach ist ja so eine andere Bezeichnung für einen Berater. Jemand, der einem hilft, sich weiterzuentwickeln. Das kann sich auf nahezu alle Lebenslagen beziehen. Fitness, Finanzen, Partnerschaft oder die allgemeine Lebensplanung. Coaches sind aber meistens auf ein Fachgebiet spezialisiert. Und jetzt die gute Nachricht. Es gibt jemanden, zu dem wir immer mit allen Anliegen in unserem Leben kommen können. Er steht uns bei und das völlig kostenlos und ohne Terminvergabe. Gott, das zu wissen, das ist doch schon mal richtig gut. Doch wer kennt es nicht? Wie schwer kann es sein, einen Rat auch wirklich anzunehmen, wenn der einem gar nicht gefällt? Mehr dazu jetzt im Anstoß von Jens Kilian und er spricht über den Bibelvers Jeremia 43, Vers 2.
1: Wen fragen Sie, wenn Sie eine schwere Entscheidung zu treffen haben und nicht wissen, was dran ist? Haben Sie gute Freunde oder Verwandte, von denen Sie in schwierigen Situationen gelegentlich einen guten Rat bekommen? Die Israeliten zur Zeit des Propheten Jeremia, also vor 2600 Jahren, wissen nicht, wohin sie gehen sollen. Die Babylonier haben das Land erobert und viele Juden mitgenommen in die Gefangenschaft. Nun stellt sich für die Verbliebenen die Frage, bleiben oder gehen? Droht auch ihnen noch der Tod oder die Gefangenschaft? Die Flucht nach Ägypten scheint sicherer. Sie bitten den Propheten Jeremia, Gott zu fragen, was sie tun sollen. Jeremia tut wie ihm geheißen und richtet ihnen die glasklare Antwort Gottes aus. Bleibt im Land, geht nicht nach Ägypten, sonst trifft euch dort das Unglück, vor dem ihr hier fliehen wollt. Aber die Israeliten glauben Jeremia nicht, dass seine Worte von Gott sind. Oder sie wollen es einfach nicht wahrhaben, weil sie im Grunde längst entschieden haben, was sie tun wollen. Dem Propheten werfen sie Lüge vor. Du lügst, der Herr unser Gott hat dich nicht zu uns gesandt. Er hat uns nicht davor gewarnt, nach Ägypten zu fliehen und uns dort niederzulassen. Und so laufen sie in ihr Elend, nach Ägypten. Haben Sie sich schon mal die Frage gestellt, bleiben oder gehen? Haben Sie Gott schon, Gott hat dich nicht zu uns gesandt. Er hat uns nicht davor gewarnt, nach Ägypten zu fliehen und uns dort niederzulassen.

0: Gott meint es gut mit uns Menschen, aber sein Anspruch ist klar. 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

Mit Daniela May geht aufgeweckt auf die Zielgerade. Ich hoffe, Sie sind jetzt richtig aufgeweckt und fit für den Montag. Ich bin Christine Bangel und ich wünsche Ihnen einen

Richtig schönen Tag noch und Gottes Segen. Gleich ist mein Kollege Johannes Kolk hier zum Wunschkonzert hier auf ERF Plus. 2 Stunden lang Musik, die Sie gern hören möchten. Deswegen heißt es ja auch gern gehört. Also um 9:15 geht's los. Ganz viel Freude und Segen wünsche ich Ihnen. Viva!

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2: Ich bin Jerome Nussbaum. Bundeskanzler Merz fordert die SPD auf, in der Koalition kompromissbereiter zu sein und dabei auch mehr Entgegenkommen zu zeigen. Das sagte Merz kurz vor dem ersten Jahrestag der schwarz-roten Bundesregierung. In der ARD sprach er dabei auch von einem größer werdenden Unmut in der Union über Kompromisse, die mit der SPD gemacht worden seien.
3: In dieser Koalition muss die Union vorkommen. Und wir müssen auch Dinge hinbekommen, die unsere Handschrift tragen. Und das ist vielleicht manchem in der Union bisher noch nicht gut genug gelungen. Die Einschätzung teile ich. Und deswegen gibt es jetzt ein paar Themen, wo wir wirklich Fortschritte erzielen.
2: Mit Blick auf die anstehenden Reformen sagte er, ohne diese sei der aktuelle Sozialstaat nicht länger finanzierbar. Das wisse auch die SPD. Die deutsche Marine will am Nachmittag ein Jagdboot von Kiel aus Richtung Mittelmeer schicken. Dort soll es sich zunächst in einen NATO-Verband zur geplanten Minenräumung im Persischen Golf eingliedern. Für die Räumaktion braucht es aber noch ein entsprechendes Mandat des Bundestags. Wenn das beschlossen wird, wäre das Boot schneller dran am Einsatzort, heißt es. Unklar ist aber noch, ob der Iran die Straße von Hormuz tatsächlich vermint hat. Gedroht hatte Teheran jedoch immer wieder damit. Die USA starten nach Angaben von Präsident Trump das Projekt Freiheit für die festsitzenden Schiffe auf der wichtigen Öltransportroute.
4: Ihnen soll herausgeholfen werden, wie genau, ließ Trump jedoch offen. Er kündigte nur an, die Schiffe sicher geleiten zu lassen. Mehrere Länder, die nicht in den Iran-Krieg verwickelt seien, hätten die USA darum gebeten. Der Iran warnte schon, jede amerikanische Einmischung werde als Verstoß gegen die Waffenruhe betrachtet. Seit Beginn des Iran-Kriegs Ende Februar hält die Führung in Teheran die Meerenge de facto geschlossen. Hunderte Tanker, Containerschiffe und Frachter stecken seitdem im Nahen Osten fest. Ulrike Klein, Redaktion.
2: Am Düsseldorfer Oberlandesgericht beginnt ein Prozess gegen einen Mann, der mit Todeslisten zu Anschlägen auf Politiker aufgerufen haben soll. Die Bundesanwaltschaft wirft dem Deutschpolen unter anderem Terrorfinanzierung und Anleitung zu Anschlägen vor. Laut den Ermittlern hat er dafür im Darknet eine eigene Plattform betrieben und zu Spenden aufgerufen, die als Kopfgeld für Tötungen ausgelobt werden sollten. Er wurde im vergangenen November in Dortmund gefasst. Die Ermittler rechnen ihn der rechtsextremen Szene zu. Union Berlin, Mönchengladbach und Mainz bleiben in der Fußball-Bundesliga erstklassig. Nach den Ergebnissen gestern können die drei Vereine nicht mehr auf die letzten drei Tabellenplätze abrutschen. Dort stehen Wolfsburg, St. Pauli und Heidenheim. Gestern konnte sich Gladbach mit 1:0 gegen Dortmund durchsetzen. Mainz besiegte St. Pauli mit 2:1 und Freiburg spielte 1:1 gegen Wolfsburg. Die Ergebnisse aus der zweiten Liga: Hertha BSC Magdeburg 0:1, Elversberg Paderborn 5:1, Karlsruhe Darmstadt 2:1, Hannover Preußen Münster 3:3 und Fürth Nürnberg 1:1.
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2: Wir schauen auf die aktuellen Temperaturen. Köln und Bonn 13 Grad, Hamburg 12, Bremen 13, in Berlin und Dresden sind es 16 Grad, in Frankfurt am Main und Stuttgart 12, München 14, Erfurt 15 und Münster 14 Grad. Heute wird es überwiegend bewölkt sein. In der Südosthälfte lässt sich dabei die Sonne noch am häufigsten blicken. Im Süden sind dagegen auch Schauer und Gewitter möglich. Die Höchstwerte liegen heute zwischen 13 und 19 Grad im Norden, sonst bei 19 bis 25 Grad. 29 Grad können es auch noch mal in der Lausitz werden.
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5: Und zu Gern gehört begrüßt Sie ganz herzlich Johannes Kolk. Ich freue mich, dass Sie eingeschaltet haben zu Ihrer Gruß- und Liedwunsch-Sendung. Und wir starten rein mit einem Psalm. Psalm 23, interpretiert von Bastian Benoa und Veronika Lohmer. Das ist ein Wunsch von Caroline Dörfer und sie schreibt dazu: Gestern haben wir deinen 70. Geburtstag gefeiert, liebe Mama. Ich wünsche dir Gottes Segen für viele weitere gute und glückliche Jahre. Das schreibt Caroline Dörfer.

Sie hören Gern gehört bei ERF Plus. Es ist jetzt 9.08 Uhr und das nächste Lied hat sich Kirsten Strobel gewünscht. Gott macht alles neu von Carmen Wutzler. Ein Lied, das wunderbar zum Jahr 2026 passt, finde ich, denn es erinnert mich an die Jahreslosung. Die lautet ja so ähnlich. Siehe, ich mache alles neu.

Günter Streilein in Triangel. Lieber Günter, du hattest am Sonnabend Geburtstag. Ich wünsche dir Gottes Segen, seinen Beistand und viel Freude für das neue Lebensjahr. Mit dem Lied Geh unter der Gnade von Manfred Siebald grüße ich dich und Conny ganz herzlich. Regina aus Aue im Erzgebirge. Tschüss.

0: Sie hören Gern gehört bei ERF Plus Ihre Gruß- und Liedwunschsendung. Und der nächste Wunsch kommt von Jörg Becker. Hier ist Komm und still den Sturm in mir von Samuel Harfst.
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Geburtstagsgrüße, die dürfen in einer gern gehört Sendung natürlich auch nicht fehlen. Mario Barth gratuliert seinem Vater Jürgen nachträglich zum 86. Geburtstag. Lieber Jürgen, für Sie spielen wir jetzt Auf Adlers Flügeln getragen. Viel Freude damit!

ERF Plus begleitet Sie durch den Montagmorgen. Es ist 9.22 Uhr und jetzt habe ich das Lied der Woche für Sie. Halleluja von Rebecca Watter. Sie hören es mit einem Kommentar von Tanja Rinsland.

Halleluja, so heißt das Lobpreislied von Jazzsängerin Rebecca Watter, das wir Ihnen als Lied der Woche vorstellen. Der Song startet mit einem überraschenden Bild, mit dem Rebecca Watter Gott beschreibt. Ich zitiere: Bevor ich dich rufe, bist du schon hier. Das Lied, das du singst, öffnet für mich die Tür. Der Fantasy-Autor J.R.R. Tolkien beschreibt in einem seiner Werke die Erschaffung einer Welt. In seiner Geschichte lässt er den Schöpfer dieser Welt ein Lied anstimmen. Ein Lied, das Berge, Wälder und Meere entstehen lässt. An dieses Bild musste ich denken, als ich Rebecca Watters Halleluja gehört habe. Gott stimmt ein Lied an, das mir eine Tür öffnet und damit meine Welt ein bisschen größer werden lässt. Das ist die Kraft der Musik. Ein Lied ist mehr als ein Text, es kommt aus dem Bauch und aus dem Herzen. Gute Musik kommt mir nicht nur über die Lippen, sondern lässt meine Seele erklingen. Und wenn das schon für uns Menschen so ist, wie ist es dann wohl, wenn Gott selbst ein Lied anstimmt?

Guten Morgen. Am 3. Mai hat meine Freundin Erika Knoch Geburtstag. Liebe Erika, ich möchte dir ganz herzlich gratulieren und wünsche dir gottesreichen Segen, seine tägliche Bewahrung, viel Gesundheit und Freude und ein frohes Wochenende mit deiner Familie. Mit lieben Grüßen, deine Freundin Reinhild. Mein Liedwunsch ist: Schau ich zurück, wie hat mich Gott getragen, von den Lehmann-Schwestern.

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Sie hören Gern gehört und ich darf einmal mehr Geburtstagsgrüße ausrichten. Wolfgang aus Cuxhaven hat heute Geburtstag und Rita aus Uplengen gratuliert ganz herzlich. Sie schreibt, ich wünsche dir einen schönen Tag, Gesundheit, viel Freude und Gottes Segen im neuen Lebensjahr. Lieber Wolfgang, da schließen wir hier von ERF Plus uns an. Gottes Segen wünschen wir Ihnen und jetzt habe ich für Sie Höher, gesungen von Juri Friesen.

Der nächste Liedwunsch, hierbei gern gehört, kommt von Gerlinde Haselbach. Sie schreibt: Der Erik wird heute 44 Jahre alt. Wir grüßen ihn herzlich und wünschen ein behütetes neues Lebensjahr. Herzlich grüßen Matthias, Gerlinde und Gunther aus Dürrörsdorf. Herzliche Grüße gehen auch an all unsere Kinder und Geschwister mit Familien und an Oma Sieglinde, der wir gute Besserung wünschen. Gerlinde Haselbach hat sich gewünscht, Nie allein von Andi Weiß.

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Der Herr ist mein Hirte. Mir wird nichts mangeln. Er weidet mich auf einer grünen Aue und führt mich zum frischen Wasser. Er erquickt meine Seele. Er führt mich auf rechter Straße, um seines Namens willen. Und ob ich schon wanderte im finstersten Tal, fürchte ich kein Unglück, denn du bist bei mir. Dein Stecken und Stab trösten mich. Du bereitest vor mir einen Tisch im Angesicht meiner Feinde. Du salbst mein Haupt mit Öl und schenkst mir voll ein. Gutes und Barmherzigkeit werden mir folgen mein Leben lang, und ich werde bleiben im Hause des Herrn immer da.

0: 9.42 Uhr ist es. Sie hören Gern gehört bei ERF Plus. Und uns hat Magdalene Schwarz geschrieben, nachträglich zum Geburtstag von Emma in Hemmingen. Sie schreibt: Liebe Emma, wir gratulieren dir nachträglich ganz herzlich zum Geburtstag und wünschen dir alles Liebe und Gute sowie Gottes Segen. Bleibt miteinander gesund und bewahrt. Schön, dass es dich gibt. Mit lieben Grüßen von Magdalene mit Familie. Ja, und Magdalene Schwarz ist nicht allein mit dem nächsten Liedwunsch. Hören Sie mal.
1: Ja, hier ist die Frau Reidel aus Zschollau. Wir wollen unsere Freunde, die Beate Fürster und die Claudia Wolf zum Geburtstag gratulieren am 4.5. und Gottes Segen wünschen mit dem Lied von Siegfried Fietz, Gottes Segen. Vielen Dank für Ihre Sendung.

Hallo, mein liebes Geburtstagskind. Du bist am 1. Mai geboren und was waren wir froh und dankbar, als wir dich in unseren Armen halten durften. Nun bist du in die Jahre gekommen, wie wir auch. Und wir wollen dir für deinen Geburtstag am 1. Mai ganz herzlich gratulieren, wünschen dir alles Gute und Gottes Segen, viel Bewahrung auch und Hilfe bei all den Problemen, die du auch in deinem Leben hast und vielleicht noch haben wirst. Wir haben öfter Besuch gehabt von Heinzmann, die bei uns gewohnt oder teilweise gelebt haben. Und Hella hat ein so schönes Lied gesungen. Das möchte ich dir zum Geburtstag jetzt weitergeben. Und das heißt, er hat seinen Engeln befohlen über dir, dass sie dich begleiten.

Einen Liedwunsch schaffen wir noch vor den Nachrichten. Alfred Meyer hat sich gewünscht, Jesus, du bist ganz nah bei mir, vom Studiochor des Christlichen Sängerbundes. Aber nach den Nachrichten geht's natürlich fleißig weiter mit Grüßen und Liedwünschen. Also bleiben Sie dran bei ERF Plus, denn ERF Plus tut einfach gut.

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2: Ich bin Jerome Nussbaum. Im Persischen Golf läuft offenbar die von US-Präsident Trump angekündigte Befreiungsaktion für festsitzende Schiffe an. Laut dem US-Zentralkommando CENTCOM würden die Streitkräfte unter anderem Lenkwaffenzerstörer einsetzen.
3: Auch mehr als 100 Land- und seegestützte Flugzeuge sind demnach beteiligt, ebenso 15.000 Militärangehörige. Das Kommando spricht von einer defensiven Mission, die für die Sicherheit in der Region und die Weltwirtschaft von entscheidender Bedeutung sei. Die Initiative sieht nach Informationen des Wall Street Journals nicht vor, dass die amerikanische Marine Schiffe durch die Straße von Hormuz eskortiert. Es soll sich eher um eine Koordinierungsstelle zur Regelung des Schiffsverkehrs durch die Meerenge handeln. Noah Ulrich, Redaktion.
2: Die SPD ist mit dem vom Bundeskabinett auf den Weg gebrachten Sparpaket für die gesetzlichen Krankenkassen noch nicht zufrieden. Fraktionschef Miersch sieht noch Diskussionsbedarf. Die beitragsfreie Mitversicherung sei ein Punkt, über den man auf jeden Fall sprechen wolle, sagte er im ZDF. Es sei klar, dass das parlamentarische Verfahren kein Abnickverfahren sei. Und CSU-Chef Söder verlangt Änderungen bei einer Reihe von Punkten. Es stelle sich etwa die Frage, inwieweit Bürgergeldempfänger von den Beitragszahlern im geplanten Umfang weiter finanziert werden sollten. Im Hochsicherheitstrakt des Düsseldorfer Oberlandesgerichts beginnt der Prozess gegen einen Deutschpolen, der zu Attentaten auf Politiker aufgerufen haben soll. Dazu soll der 49-Jährige im Darknet eine eigene Plattform betrieben haben.
4: Die Ermittler zählen den Angeklagten zur rechtsextremen Szene. Die Bundesanwaltschaft wirft ihm unter anderem Terrorfinanzierung und Anleitung zu Anschlägen vor. Auf seiner Todesliste sollen unter anderem Altbundeskanzlerin Merkel und auch der ehemalige Bundeskanzler Scholz gestanden haben. Im vergangenen November wurde er in Dortmund gefasst. Über die anonymisiert betriebene Darknet-Plattform sollten auch Spenden in Form von Kryptowährung als Kopfgelder zusammenkommen. Die Seite soll auch sensible personenbezogene Daten seiner ausgewählten Opfer enthalten haben. Ulrike Klein, Redaktion.
2: Im Prozess um den Tod des 8-jährigen Fabian aus Güstrow muss sich der Vater des Jungen morgen weiteren Fragen stellen. Es soll noch konkreter um das Verhältnis zu seiner angeklagten Ex-Freundin gehen. Die Kammer erhofft sich laut Nordkurier neue Hinweise, was vor dem Tattag im vergangenen Oktober passiert ist und am Tag seines Verschwindens selbst. Zuletzt hatte der Vater ausgesagt, er habe keine Idee, wer diese Tat begangen haben könnte. Auf einem Kreuzfahrtschiff im Atlantik ist es zu einem tödlichen Ausbruch des Hunter-Virus gekommen. 3 Menschen sind nach Angaben der Weltgesundheitsorganisation WHO gestorben. Mindestens 3 weitere seien erkrankt. Insgesamt sollen noch etwa 150 Passagiere an Bord des niederländischen Schiffes sein. Es war vor 3 Wochen in Argentinien gestartet und auf dem Weg nach Westafrika.
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2: Wir schauen auf die aktuellen Temperaturen. Köln und Bonn 13 Grad, Hamburg 12, Bremen 13, in Berlin und Dresden sind es 16 Grad, in Frankfurt am Main und Stuttgart 12, München 14, Erfurt 15 und Münster 14 Grad. Heute wird es überwiegend bewölkt sein. In der Südosthälfte lässt sich dabei die Sonne noch am häufigsten blicken. Im Süden sind dagegen auch Schauer und Gewitter möglich. Die Höchstwerte liegen heute zwischen 13 und 19 Grad im Norden, sonst bei 19 bis 25 Grad. 29 Grad können es auch noch mal in der Lausitz werden.
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5: Weiter geht's mit Ihren Liedwünschen und Grüßen hier bei Gern gehört. Ich bin Johannes Kolk und freue mich, Sie heute begleiten zu dürfen. Kurt Pleinest wünscht sich das Lied Leuchtturm und er schreibt dazu: meinem Schatz Erna zu ihrem 76. Geburtstag am 2. Mai und unserem 55. Hochzeitstag am 7. Mai. Wir sind dankbar für die gemeinsame Lebenszeit, die Gott uns geschenkt hat und noch schenkt. Ja, lieber Kurt und liebe Erna, für Sie habe ich jetzt Leuchtturm von der Feiert Jesus Band und Andreas Volz.

Der nächste Liedwunsch hier bei ERF Plus geht nach Pfinztal. Geh aus, mein Herz, und suche Freud. Christiane aus Pfinztal hat uns dazu geschrieben: Ich wünsche mir dieses fröhliche Lied aus Dankbarkeit und Freude an der schönen Natur und sende sonnige Grüße an meine lieben Töchter, Schwiegersöhne, Enkelkinder sowie alle Hörer und Mitarbeiter des ERF. Liebe Christiane, da grüßen wir doch ganz herzlich zurück.

Sie hören ERF Plus, es ist 10.12 Uhr und das nächste Lied hat sich Helga Schwenk gewünscht. Sie schreibt uns dazu, bitte spielen Sie es für alle, die in ihrem Herzen Trauer tragen um einen geliebten Menschen. Ja, dieser Bitte komme ich gerne nach. Hier sind Leslie Ann Joost und Martin Pepper mit Hoff mit mir das Beste.

Ich wünsche mir das Lied Jesus Du von Markus Kohl für Gabriele Mittelmann. Und herzliche Grüße an alle. Shalom, Brigitte Wieske.

Mein Name ist Markus Kohl und ich freue mich, Ihnen heute eines meiner Lieblingslieder vorstellen zu dürfen. Der Song heißt »Der Retter, der befreit«. Dieses Lied aus dem Jahr 2021 war das Lied zum Christustag 21 in Baden-Württemberg. Und geschrieben habe ich diesen Song gemeinsam mit meinem Freund Sam Samba. Wir haben uns vorgenommen, ein Lied zu schreiben, was nicht immer nur so diese rosaroten Wolken des Christseins beschreibt, sondern auch die Tiefen und die Sorgen und die Zweifel. Und das wird bei diesem Lied besonders deutlich, dass wir als Christen auch durch tiefe Täler gehen. Aber wir haben einen Gott, der uns rausholt aus diesem tiefen Tal. Ein Gott, der barmherzig ist. Ein Gott, der uns rettet. Ein Gott, der uns Hoffnung schenkt. Und deswegen darf ich mich freuen, Ihnen eine Freude zu machen mit diesem Lied »Der Retter, der befreit«.

Katja Zimmermann mit Der Retter, der befreit bei ERF Plus. Sie hören gern gehört Ihre Gruß- und Liedwunschsendung. Und der nächste Gruß kommt von Martina aus Winnenden. Sie gratuliert ihrem Ehemann Willi zum 58. Geburtstag und wünscht sich für ihn The Old Rugged Cross von Alan Jackson. Eine Version von Alan Jackson habe ich leider nicht gefunden, aber ich finde, Guy Penrod ist auch nicht schlecht. Liebe Grüße nach Winnenden.

The Old Rugged Cross von Guy Penrod hier bei ERF Plus. Es ist 10.32 Uhr genau. Sie hören Ihre Lied- und Grußwunschsendung oder Gruß- und Liedwunschsendung, je nachdem, gern gehört. Und Christina Ott sendet einen Gruß an alle, die eine Ermutigung brauchen mit Euer Herz erschrecke nicht.

Heute geht ein Geburtstagsglückwunsch an Erika und Werner Poker in Ittling. Ihr dürft wieder mal zusammen feiern. Das ist doch was Besonderes. Wir, eure Straubinger Glaubensgeschwister, freuen uns mit euch und wünschen alles Liebe und Gute, vor allem aber den Segen unseres Heilands für heute und immer. Bleibt behütet auf eurem weiteren gemeinsamen Lebensweg und vertraut nur ihm mit dem Lied »Herr, führe du, ich kann allein nicht gehen«. Danke fürs Übersenden.

Es gibt viele gute Gründe, warum man sich hier in Gern gehört bei ERF Plus ein Lied wünscht. Ganz häufig grüßen sich unsere Hörer gegenseitig, gratulieren zum Geburtstag oder senden Segenswünsche an Menschen, die es gerade nicht so leicht haben. Das alles sind tolle Gründe für ein Wunschlied und das, was alle Wünsche so vereint, ist, glaube ich, die Freude an Gott und vor allem auch die Freude an der Musik. So wünscht sich Uwe Köhler das Lied Unumstößlich von Anja Lehmann und Lars Peter. Und er schreibt dazu, ich liebe einfach dieses Lied. Na dann, lieber Uwe, Ihr Wunsch ist mir Befehl. Hier ist Unumstößlich.

Am 3. Mai feiert meine Schwester Erika ihren Geburtstag. Dazu grüßen wir sie ganz herzlich. Wir wünschen ihr Gottes Segen, ganz viel Freude und alles, alles Liebe von Hanna und Armin aus St. Egidien. Und wir wünschen als Lied: Wie tief muss Gottes Liebe sein? Herzlichen Dank für die Grüße.

Sie hören ERF Plus, die Lied- und Grußwunschsendung, gern gehört. Und einen Liedwunsch schaffen wir noch. Da kommt jetzt noch mal ein bisschen Schwung in die Bude, sag ich mal. Passend zum Montag wünscht sich Ulrike Pietsch A God Like You von Kirk Franklin. Sichtlichen Start in den neuen Tag und in die neue Woche. 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

Da ist ja mal jemand motiviert. Kirk Franklin war das mit A God Like You. Und damit sind wir schon wieder am Ende angekommen von Gern gehört, Ihrer Gruß- und Liedwunschsendung hier bei ERF Plus. Wenn Ihr Wunschlied heute nicht dabei war, machen Sie sich nichts draus. Probieren Sie es gerne noch einmal. Vielleicht haben Sie ja morgen mehr Glück. Ich bin Johannes Kolk. Ich darf auch morgen wieder mit von der Partie sein und ich freue mich schon drauf. Und jetzt bleibt mir eigentlich nur noch, Ihnen einen gesegneten Montag zu wünschen. Machen Sie es gut und bis morgen.

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1: Ich bin Jerome Nussbaum. Im Persischen Golf läuft offenbar die von US-Präsident Trump angekündigte Befreiungsaktion für festsitzende Schiffe an. Laut dem US-Zentralkommando CENTCOM würden die Streitkräfte unter anderem Lenkwaffenzerstörer einsetzen.
2: Auch mehr als 100 land- und seegestützte Flugzeuge sind demnach beteiligt, ebenso 15.000 Militärangehörige. Das Kommando spricht von einer defensiven Mission, die für die Sicherheit in der Region und die Weltwirtschaft von entscheidender Bedeutung sei. Die Initiative sieht nach Informationen des Wall Street Journals nicht vor, dass die amerikanische Marine Schiffe durch die Straße von Hormuz eskortiert. Es soll sich eher um eine Koordinierungsstelle zur Regelung des Schiffsverkehrs durch die Meerenge handeln. Noah Ulrich, Redaktion.
1: Die SPD ist mit dem vom Bundeskabinett auf den Weg gebrachten Sparpaket für die gesetzlichen Krankenkassen noch nicht zufrieden. Fraktionschef Miersch sieht noch Diskussionsbedarf. Die beitragsfreie Mitversicherung sei ein Punkt, über den man auf jeden Fall sprechen wolle, sagte er im ZDF. Es sei klar, dass das parlamentarische Verfahren kein Abnickverfahren sei. Und CSU-Chef Söder verlangt Änderungen bei einer Reihe von Punkten. Es stelle sich etwa die Frage, inwieweit Bürgergeldempfänger von den Beitragszahlern im geplanten Umfang weiter finanziert werden sollten. Im Hochsicherheitstrakt des Düsseldorfer Oberlandesgerichts beginnt der Prozess gegen einen Deutschpolen, der zu Attentaten auf Politiker aufgerufen haben soll. Dazu soll der 49-Jährige im Darknet eine eigene Plattform betrieben haben.
3: Die Ermittler zählen den Angeklagten zur rechtsextremen Szene. Die Bundesanwaltschaft wirft ihm unter anderem Terrorfinanzierung und Anleitung zu Anschlägen vor. Auf seiner Todesliste sollen unter anderem Altbundeskanzlerin Merkel und auch der ehemalige Bundeskanzler Scholz gestanden haben. Im vergangenen November wurde er in Dortmund gefasst. Über die anonymisiert betriebene Darknet-Plattform sollten auch Spenden in Form von Kryptowährung als Kopfgelder zusammenkommen. Die Seite soll auch sensible personenbezogene Daten seiner ausgewählten Opfer enthalten haben. Ulrike Klein, Redaktion.
1: Im Prozess um den Tod des 8-jährigen Fabian aus Güstrow muss sich der Vater des Jungen morgen weiteren Fragen stellen. Es soll noch konkreter um das Verhältnis zu seiner angeklagten Ex-Freundin gehen. Die Kammer erhofft sich laut Nordkurier neue Hinweise, was vor dem Tattag im vergangenen Oktober passiert ist und am Tag seines Verschwindens selbst. Zuletzt hatte der Vater ausgesagt, er habe keine Idee, wer diese Tat begangen haben könnte. Auf einem Kreuzfahrtschiff im Atlantik ist es zu einem tödlichen Ausbruch des Hunter-Virus gekommen. 3 Menschen sind nach Angaben der Weltgesundheitsorganisation WHO gestorben. Mindestens 3 weitere seien erkrankt. Insgesamt sollen noch etwa 150 Passagiere an Bord des niederländischen Schiffes sein. Es war vor 3 Wochen in Argentinien gestartet und auf dem Weg nach Westafrika.
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1: Wir schauen auf die aktuellen Temperaturen. Köln und Bonn 13 Grad, Hamburg 12, Bremen 13, in Berlin und Dresden sind es 16 Grad, in Frankfurt am Main und Stuttgart 12, München 14, Erfurt 15 und Münster 14 Grad. Heute wird es überwiegend bewölkt sein. In der Südosthälfte lässt sich dabei die Sonne noch am häufigsten blicken. Im Süden sind dagegen auch Schauer und Gewitter möglich. Die Höchstwerte liegen heute zwischen 13 und 19 Grad im Norden, sonst bei 19 bis 25 Grad. 29 Grad können es auch noch mal in der Lausitz werden.
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4: Schön, dass Sie wieder mit dabei sind. Herzlich willkommen zu einer weiteren Folge der Sendereihe Durch die Bibel. Unsere Entdeckungsreise durch das Buch der Bücher führt uns schon eine ganze Weile durch das Buch der Sprüche Salomos im Alten Testament. Und diesmal ist Kapitel 14 an der Reihe.

Das Buch der Sprüche ist ein wichtiger Abschnitt in Gottes Wort. Es ist sozusagen das Kapitel der Weisheit, die uns dort wie in kleinen Schlückchen konzentriert geliefert wird. Die Sprüche sind in kurzen, treffenden Sätzen formuliert. Ein krasser Gegensatz oder eine kräftige Verstärkung oder eine Wiederholung mittels eines zweiten Bildes machen jeden einzelnen Spruch sehr deutlich und aussagekräftig. Wenn wir innehalten und ihn auf uns wirken lassen, dann sehen wir diese Weisheit in vielen Geschehnissen und Charakteren in der Bibel und in unserem Alltag wiedergespiegelt. Und dann erkennen wir, dass es auf uns und mich persönlich zutrifft. Der erste Vers im 14. Kapitel der Sprüche lautet: Die Weisheit der Frauen baut ihr Haus, aber ihre Torheit reißt es nieder mit eigenen Händen. Hier geht es nicht um den handwerklichen Hausbau, sondern ich denke, es sind Frauen wie zum Beispiel Sarah gemeint. Sie war die Ehefrau eines Stammvaters. Sie baute das Haus Israel. Auch Jochebed, die Mutter von Mose, baute ihr Haus. Das Haus Israel war damals in Ägypten in einer schwierigen sozialen Lage. Sie waren Sklaven im Ausland. Um ihr Söhnchen zu retten, versteckte Jochebed ihn, wachte über ihn und schaffte es, seine Amme und Erzieherin im Dienste der Tochter des Pharaos zu werden. Jochebed ist die Schlüsselperson an diesem Platz in Gottes Plan. Sie war es, die Mose von dem Herrn erzählte und ihm Gottes Verheißungen für Israel lehrte. Eine wunderbare Mutter, die ihr Zuhause und das Haus Israel praktisch und geistlich aufbaute. Die Weisheit der Frauen baut ihr Haus. Aber, so heißt es weiter, ihre Torheit reißt es nieder mit eigenen Händen. Auch von solchen Frauen erzählt die Schrift. Mit eigenen Händen, das bedeutet, wegen ihrer Gottlosigkeit und Sünde ging ihr Haus unter. Eine Passage aus dem zweiten Buch der Chronik möchte ich hierzu erwähnen. Dort wird berichtet, 22 Jahre alt war Ahasja, als er König wurde, und er regierte ein Jahr zu Jerusalem. Seine Mutter hieß Athalia, die Tochter Omris, und auch er wandelte in den Wegen des Hauses Ahab, denn seine Mutter hielt ihn dazu an, gottlos zu sein. Die Bibel berichtet weiter, dass Gott, der Herr, Jehu, den Sohn Nimschis, schickte, um das Haus Ahabs auszurotten. Genau das geschah. Athalias Torheit riss ihr Haus nieder mit eigenen Händen. Auch heutzutage gibt es viele Beispiele dafür, dass persönliche Sünde das Heim zerstört. Den Frauen kommt dabei eine wichtige Rolle zu. Wie fängt nun Weisheit nach Gottes Vorstellungen an? Die Furcht des Herrn ist der Anfang aller Erkenntnis, haben wir im allerersten Kapitel des Sprüchebuches gehört. Nun, in Kapitel 14 erfahren wir Näheres über diese Furcht des Herrn, und zwar in den Versen 2, 26 und 27. Wer den Herrn fürchtet, der wandelt auf rechter Bahn, wer ihn aber verachtet, der geht auf Abwegen. Wer den Herrn fürchtet, hat eine sichere Festung, und auch seine Kinder werden beschirmt. Die Furcht des Herrn ist eine Quelle des Lebens, dass man meide die Stricke des Todes. Unser Weg und Wandel sagt etwas über unsere Beziehung zu Gott aus. Sind wir nicht auf rechter Bahn, dann achten wir ihn nicht und beachten sein Wort nicht. Im ersten Johannesbrief wird es so gesagt: Wer sagt, dass er in ihm bleibt, der soll auch leben, wie er gelebt hat. Und der Prophet Samuel ermahnte König Saul: Meinst du, dass der Herr gefallen habe am Brandopfer und Schlachtopfer, gleich wie am Gehorsam gegen die Stimme des Herrn? Siehe, Gehorsam ist besser als Opfer und Aufmerken besser als das Fett von Widdern. Es ist besser, weil es besser endet. Wer dem Herrn gehorcht, ihn fürchtet, hat eine sichere Festung. Seine Kinder erleben Schutz. Er hat eine Lebensquelle und meidet Lebensgefahr. Eine weitere Haltung, die sich nicht mit den Grundlagen der Weisheit und Gottesfurcht verträgt, ist Stolz. Dazu Vers 3. In des Toren Mund ist die Rute für seinen Hochmut, aber die Weisen bewahrt ihr Mund.
Stolz, Hochmut, Arroganz, Überheblichkeit, vier Namen für eine mächtige, rebellische Kraft, die sich letztendlich gegen Gott erhebt. Aber Gott legt den Dämpfer gegen den Hochmut in den Mund des Hochmütigen. Der Stolze spricht sich selbst das Gericht, und was er sagt, wird ihn selbst verspotten. Sie erinnern sich vielleicht an David und Goliath. Im ersten Buch Samuel wird berichtet: Und der Philister sprach zu David: Bin ich denn ein Hund, dass du mit Stecken zu mir kommst? Und der Philister fluchte dem David bei seinem Gott und sprach zu David: Komm her zu mir, ich will dein Fleisch den Vögeln unter dem Himmel geben und den Tieren auf dem Felde. In des Toren Mund ist die Rute für seinen Hochmut. Diesen Satz aus den Sprüchen Salomos veranschaulicht meiner Meinung nach der Philister Goliath. In der Bibel wird berichtet, dass er ein Riese war. Das Entscheidende jedoch war sein riesiger Stolz. David reagierte folgendermaßen, indem er zu ihm sagte: Du kommst zu mir mit Schwert, Lanze und Spieß. Ich aber komme zu dir im Namen des Herrn Zebaoth, des Gottes des Heeres Israels, den du verhöhnt hast. Das Ende Goliaths war das Gericht, das er seinerseits David angedroht hatte. Goliaths Fluch verwandelte sich so, dass Gott die Ehre bekam. Das Fleisch Goliaths wurde den Vögeln unter dem Himmel gegeben und den Tieren auf dem Felde. Seine Worte straften ihn Lügen. Oder, um es mit Salomo auszudrücken, sein Mund war die Rute für seinen Hochmut. David hingegen gab Gott die Ehre, redete und handelte in Gottes Namen. Was er sagte, trat ein. Sein Mund bewahrte ihn und das Volk Israel. Goliath war sehr stark, aber es nutzte ihm gar nichts. Zurück zum Buch der Sprüche, Kapitel 14. Vers 4 beschäftigt sich nun mit dem Begriff Kraft, und zwar im positiven Sinne. Wo keine Rinder sind, da ist die Krippe leer, aber die Kraft des Ochsen bringt reichen Ertrag. Die sprichwörtliche Kraft eines Ochsen wird schon fast zu einer Maßeinheit für schiere Kraft. Wenn jemand viel davon hat, ist er stark wie ein Ochse. Das sagt alles. Als der Ochse noch alle möglichen Maschinen ersetzte, war er die wichtigste Ressource für eine Bauernfamilie. Er zog den Wagen, wenn sie zum Markt fuhren, und er zog den Pflug durch sämtliche Felder. So klar definiert es auch Vers 4. Die Kraft des Ochsen bringt reichen Ertrag. Allerdings bedeutet der Besitz eines Ochsen oder von Rindern auch, dass die Futterkrippe aufgefüllt werden muss. Der Ochse braucht viel Futter und er ist kein besonders sauberes Tier. Es muss gefegt, ausgemistet und Heu gerauft werden. Arbeit und Zeit werden investiert. Die Kraft des Ochsen ist so groß, aber sie muss genährt werden. Das ist ein einleuchtendes Beispiel aus der Viehhaltung. Ich denke, durch diese Illustration erhalten wir auch eine gute geistliche Lektion. Manchmal gibt es Konflikte in Beziehungen und in der Gemeinde. Dann ist die große Frage, wie gehen die Beteiligten damit um? Wenn die Verantwortlichen keinen Konflikt haben wollen, ihn nicht angehen, aber schnell loswerden wollen, dann versuchen sie, die sogenannten Konfliktpartner zu entfernen. Vielleicht waren das diejenigen, die mehr Bibellehre wollten und vorzugsweise für die ausgesandten Missionare zahlten, weniger für andere Projekte. Das ist nur ein Beispiel. Werden sie rausgeschmissen, dann wird das Kind mit dem Bade ausgeschüttet. Also das besonders Wertvolle zusammen mit dem Wertlosen. So soll es nicht sein. Man kann dem Konflikt nicht einfach aus dem Wege gehen. Man muss sich damit auseinandersetzen. Bildlich gesprochen, die Futterkrippe muss gefüllt und der Stall gekehrt werden. Das ist eine Kleinigkeit im Vergleich zu dem reichen Ertrag dank der Kraft des Ochsen. Der Ertrag zeigt sich, was die geistliche Lektion betrifft, auch in dem Wachstum und der Veränderung, die jeder Christ dabei erfährt. Ich persönlich lerne diese Lektion mit einem lieben Christen, mit dem ich regelmäßig Golf spielen gehe. Kennengelernt haben wir uns durch unser Radio-Bibel-Programm. Er ist ein aktiver Förderer und Unterstützer, weil er von fundierter Bibellehre überzeugt ist. Wir haben wirklich eine gute Gemeinschaft,
aber in vielen Dingen sind wir sehr unterschiedlicher Meinung. Wenn wir Golf spielen, möchte ich eigentlich nicht über die Arbeit reden und mich nur auf das Spiel konzentrieren. Er aber spricht zu mir unablässig über das Bibelprogramm. Und dann die vielen Fragen. Warum machst du dies und warum machst du nicht das? Manchmal nervt es mich wirklich. Mein erster Impuls könnte sein, nicht mehr mit ihm Golf spielen zu gehen. Das wäre der bequemste Weg. Einfach den Störfaktor entfernen. Aber tatsächlich würde ich den Ochsen mit seiner immensen Kraft vor die Stalltür setzen, nur um die lästigen Begleiterscheinungen nicht mehr zu haben. Ich würde einen Freund verlieren, der mir vieles sagt und mit vielen Dingen recht hat. Das habe ich verstanden. So schärfen wir uns gegenseitig wie Eisen an Eisen und ziehen gemeinsam den Pflug, um das Wort Gottes aussehen zu können. Sprüche 14 hält wirklich wertvolle Ratschläge für uns bereit, die wir direkt mit in den Alltag nehmen können. Vers 5 handelt von dem treuen Zeugen. Ein treuer Zeuge lügt nicht, aber ein falscher Zeuge redet frech Lügen. Vers 25 fügt hinzu, ein wahrhaftiger Zeuge rettet manchem das Leben, aber wer Lügen ausspricht, übt Verrat. In der Offenbarung wird Jesus als der treue Zeuge bezeichnet. Er ist es in vollkommener Form, denn er rettet jedem das Leben, der sich retten lässt. Jesus verspricht seinen Jüngern, dass sie Zeuge sein werden. Das hat etwas mit der Identität zu tun, eben Zeuge sein und nicht mit der Erfüllung einer von Jesus gestellten Aufgabe. Heutzutage gibt es sogar Kurse darüber, wie man am besten ein Zeuge für Jesus sein kann. Gemeint ist, wie man ein Gespräch über den Glauben auf der Straße oder an der Haustür führen kann. Daran ist nichts Falsches. Wenn wir den Leuten erklären, dass Jesus rettet und Frieden schenkt, dann ist das korrekte Information. Aber nicht zu vergessen, es gibt den treuen und den falschen Zeugen. Sind wir zuverlässige Zeugen? Haben wir mit unserem Wesen und Wandel die weitergegebenen Fakten auch bezeugt? Dann sind wir treue Zeugen. Das ist es, was Jesus meint, wenn er sagt, dass wir seine Zeugen sein werden, nämlich mit unserer Identität. Jesus macht durch seine Gleichnisse deutlich, dass der Mensch weise ist, der Jesu Worte hört und tut. Sprüche 14 gibt uns einige gute Ratschläge, was dazugehört und was nicht. Vers 6 lautet, der Spötter sucht Weisheit und findet sie nicht, aber dem Verständigen ist die Erkenntnis leicht. Anders gesagt, Spott verträgt sich nicht mit Weisheit. Es ist nicht klug zu spotten und lästerlich zu reden. Es führt keineswegs zur Weisheit. Das bedeutet auch, dass ein Mensch, der andauernd spottet, nicht geistlich reifen kann. Denn Spott ist Sünde, die wiederum Wachstum und Gedeihen verhindert. Hierzu Vers 9. Auf dem Zelt der Spötter ruht Schuld, aber auf dem Hause des Frommen ruht Wohlgefallen. Die Wirkung und der Einfluss von Spott und Lästerei sind stark. Daher ist ein guter sozialer Umgang wichtig. In Vers 7 heißt es, geh weg von dem Toren, denn du lernst nichts von ihm. Das heißt, wer sich mit Torheit umgibt, lernt oder erfährt nichts Wertvolles. So ist es auch wichtig, sich immer wieder die Frage zu stellen, was sind meine Quellen, mit was füttere ich mich? In Vers 8 steht, das ist des klugen Weisheit, dass er Acht gibt auf seinen Weg. Aber der Toren Torheit ist lauter Trug. Es ist also durchaus in Gottes Sinne, auf unseren Weg und unsere Wahl aufzupassen. Vers 16 sagt konkret, ein Weiser scheut sich und meidet das Böse, ein Tor aber fährt trotzig hindurch. Es gibt das Böse und Gott gibt uns offenbar die Fähigkeit, es zu erkennen und zu meiden. Wir sollen auf Abstand gehen von dem Bösen. Eines gehört ganz gewiss zur Weisheit. In Vers 29 steht, wer geduldig ist, der ist weise. Wer aber ungeduldig ist, offenbart seine Torheit. Geduld ist weise und Geduld macht weise.
Wer geduldig und langmütig ist, handelt nicht vorschnell, bedrängt und bedroht nicht. Er meidet mit dieser Gabe auch das Böse. Geduld ist eine Frucht des Geistes und ein Aspekt der Liebe, die wir in Christus haben. So erklärt es Paulus in seinen Briefen an die Christen in Kleinasien und Griechenland. An die Thessalonicher schreibt er zum Beispiel: Der Herr aber richte eure Herzen aus auf die Liebe Gottes und auf die Geduld Christi. In den Sprüchen Salomos heißt es: Wer geduldig ist, der ist weise. Christus erfüllt das prophetische Wort. In ihm befinden sich alle Schätze der Weisheit. So lässt sich in Sprüche 14 auch der Vers 24 deuten. Dort lesen wir: Den Weisen ist ihr Reichtum eine Krone, aber die Narrheit der Toren bleibt Narrheit. Christus erfüllt auch ganz und gar dieses Wort. Er ist der Gesalbte und Gekrönte. Er, in dem, wie gesagt, alle Weisheit verborgen ist, verleiht dem Christen die Krone der Gerechtigkeit. Zur Weisheit gehören auch die Verständigkeit, Klugheit und Erkenntnis. In Vers 18 heißt es: Die Unverständigen erben Torheit, aber Erkenntnis ist der Klugen Krone. Erben verstehe ich so: Wer eine unverständige oder uneinsichtige Haltung einnimmt, erntet als Frucht die Torheit. Wer hingegen eine verständige und einsichtige Haltung gegenüber Gottes Wort hat, empfängt als Krönung Erkenntnis. In der Welt ist der entscheidende Wert oftmals die Intelligenz, die jemand besitzt. Und ein gläubiger Mensch wird oberflächlich als naiv und einfältig beurteilt. In Wirklichkeit ist es der Unverständige, der ungeprüft und leichtgläubig alles übernimmt. So heißt es in Vers 15: Ein Unverständiger glaubt noch alles, aber ein Kluger gibt Acht auf seinen Gang. Ein Kind Gottes ist eben nicht leichtgläubig, nicht in dem Sinne, dass es alles und jedem glaubt. Gott und Gottes Wort ist seine Orientierung. Und der Heilige Geist ist der Helfer, der Mangel an Weisheit in Echtzeit ausfüllt. Jakobus sagt: Wenn es aber jemandem unter euch an Weisheit mangelt, so bitte er Gott, der jedermann gern gibt und niemanden schilt. So wird sie ihm gegeben werden. Ist Ihnen schon aufgefallen, dass die Jünger Jesus ständig fragten? Thomas zum Beispiel, auch Zweifler genannt, hatte immer wieder Fragen an seinen Meister. Auch Simon Petrus fragte viel: Herr, wohin gehst du? Kann ich nicht mitkommen? Der eher ruhige Philippus wollte wissen, wie der Vater ist. Und Judas fragte: Wie meinst du das, dass du uns all diese Dinge zeigen wirst, aber nicht der Welt? Ein Kind Gottes als solches ist nicht treu doof und schluckt nicht alles. Glaube ist nicht der Sprung ins Ungewisse. Gott sagt uns genau, was uns erwartet und was er uns gibt. Das heißt nicht, dass wir alles verstehen. Was wir nicht verstehen, fragen wir ihn. Glaube ruht auf einem festen Fundament. Wenn es nicht auf dem Fundament Gottes ist, was wir hören, sollen wir es nicht glauben. Wer klug und weise ist, prüft, was er hört. Paulus ermahnt: Prüft aber alles und das Gute behaltet. Es ist die Furcht Gottes, die einen weisen Menschen dazu bringt, zu prüfen. Er fällt nicht darauf herein, alles zu glauben, nur weil es der Prediger oder Pastor sagt, sondern Gott lädt ihn ein, es an dem, was Gottes Wort sagt, zu prüfen. So lade auch ich Sie ein, nicht alles zu glauben, was ich sage, nur weil ich es sage. Ich bin kein Orakel und auch nicht unfehlbar. Bitte prüfen und testen Sie, was ich sage, mit Hilfe des Wortes Gottes. Heutzutage gibt es grenzenlos süßlich klingende Information, Rede und Predigt. Glauben Sie nur nicht alles, was Sie hören. Prüfen Sie es an der Wahrheit. Vers 15 sagt es so: Ein Kluger gibt Acht auf seinen Gang. Und nun komme ich zu Vers 12. Manchem scheint ein Weg recht, aber zuletzt bringt er ihn zum Tode. Das erinnert mich an Jesus, den Sohn Gottes, der von sich sagt: Ich bin der Weg und die Wahrheit und das Leben. Niemand kommt zum Vater, denn durch mich. Warum wählen die meisten Menschen einen Weg ohne Jesus, einen, der ihnen recht erscheint? Wohlgemerkt, er scheint ihnen recht zu sein,
aber er ist es nicht. Ich glaube, dass viele Ideologien, Sekten, Weltanschauungen und Kulte so attraktiv sind, weil sie das Fleisch ansprechen, das heißt die Natur des Menschen. Das Motto ist, wenn du lieb und nett bist und dich an ein paar Regeln hältst, hast du es geschafft. Die Bibel jedoch sagt, manchem scheint ein Weg recht, aber er ist es nicht. Das Wort Gottes ist hier auch noch nicht zu Ende, sondern weiter heißt es, aber zuletzt bringt er ihn zum Tode. Auf einem Weg ohne Christus steht am Ende die ewige Trennung von Gott. Niemand kommt zum Vater denn durch mich, sagt Jesus. In ihm und nur in ihm hat jeder Mensch das ewige Leben. Gottes Wort spricht die tiefsten Freuden, Mängel und Probleme des menschlichen Herzens an. Das gilt ganz besonders auch für das Buch der Sprüche. Gott sieht auf das Herz. Hören Sie dazu die Verse 10 und 13. Das Herz allein kennt sein Leid, und auch in seine Freude kann sich kein Fremder mengen. Auch beim Lachen kann das Herz trauern, und nach der Freude kommt Leid. Gott versteht Freud und Leid und alle Tiefen des Herzens. Es gibt eine Freude oder auch eine Traurigkeit, die wir keinem Menschen wirklich mitteilen können. Keinem. Wir mögen den Versuch machen, aber sie verstehen es nicht. Zum Beispiel nach meiner Krebsoperation, da fragten mich viele Leute, wie es für mich war. Ich erzählte ihnen, wie ich im Krankenhaus Gott anrief und er sich mir zeigte. Aber das wollten sie gar nicht hören, sie mochten es nicht. Und ich dachte, vielleicht ist das ein Geheimnis, das ich mit Gott erlebt habe und das ich einfach nicht mitteilen kann. Hatten Sie schon einmal ein wunderbares Erlebnis und Sie wollten es Ihren Lieben mitteilen, aber keiner verstand diese tiefe Herzenssache? Als junger Mann schrieb ich nach dem Tod meines Vaters ein Gedicht. Ich lebte zu jener Zeit bei einer Tante und einige Verwandte waren da. Ich ging ins Wohnzimmer und sagte, ich habe ein Gedicht geschrieben und möchte es euch gerne vorlesen. Ich las mein Gedicht und es brachte mir viel Freude. Aber als ich anfing, wendeten sie sich schon ab. Sie verstanden es nicht und mochten es nicht hören. Auch in diesem Moment lernte ich, es gibt Herzensdinge, die wir miteinander teilen können. Und es gibt welche, da können wir es nicht. Gott allein erkennt das Herz der Menschenkinder. Er ist auch unser Tröster. Auch Barmherzigkeit ist ein Thema in den Sprüchen Salomos. Barmherzigkeit gehört zu dem Wesen Gottes. Er ist die Quelle aller Barmherzigkeit. Außerdem, nur auf der Basis der Barmherzigkeit und Gnade Gottes erhalten wir Vergebung und können wir uns Gott nahen. Barmherzigkeit ist nicht nur ein gutes Thema, sondern unverzichtbare Lebensgrundlage. Und das nicht nur in der Beziehung zu Gott, sondern auch im Leben miteinander. In Vers 21 lesen wir, wer seinen Nächsten verachtet, versündigt sich, aber wohl dem, der sich der Elenden erbarmt. Barmherzigkeit, aus der wir leben, gibt uns Barmherzigkeit für unseren Nächsten und den Elenden. Das Gegenteil ist Sünde. Wer seinen Nächsten verachtet, versündigt sich. Ich komme zu Vers 20. Der Arme ist verhasst auch seinem Nächsten, aber die Reichen haben viele Freunde. Das Problem mit der Barmherzigkeit ist, dass sie sich nicht entfalten kann, wenn das Streben nach Materiellem vorherrscht. Das wird offenbar, wenn der Reiche auffallend viele Freunde hat, der arme Nachbar aber missachtet wird. Üben wir gerne Barmherzigkeit? Das bedeutet, wir bekommen nichts von den Menschen zurück. Jemand hat einmal gesagt, Gnade ist, wenn wir nicht bekommen, was wir verdienen, nämlich die Strafe. Aber Barmherzigkeit ist, wenn wir bekommen, was wir nicht verdienen, nämlich Liebe, Annahme und Zuwendung. Das braucht jeder Mensch. Dazu noch Vers 31. Wer dem Geringen Gewalt tut, lästert dessen Schöpfer. Aber wer sich des Armen erbarmt, der ehrt Gott. Liebe Hörer, wir haben uns in dieser Sendung mit dem Kapitel 14 aus dem Buch der Sprüche Salomos beschäftigt und uns in mehrere Themen vertieft.
Die meisten davon betreffen uns alle. Diese Sprichwörter sind wirklich sehr vielseitig und vielschichtig. In Vers 23 steht noch ein dickes Versprechen, das auch für unsere geistliche Arbeit gilt. Wo man arbeitet, da ist Gewinn. Wo man aber nur mit Worten umgeht, da ist Mangel.

Wo man arbeitet, da ist Gewinn. Wo man aber nur mit Worten umgeht, da ist Mangel, heißt es in Vers 23 unseres Bibeltextes. Ich bin der Meinung, wir haben in den letzten Minuten gemeinsam viel gearbeitet. Und ich hoffe, es hat Ihnen ebenso viel Freude gemacht wie mir. Bis zum nächsten Mal sage ich Ihnen auf Wiederhören und wünsche Ihnen Gottes Segen.

0: Bibel heute. Wir hören aus dem Neuen Testament, aus dem Brief an die Hebräer, Kapitel 1, die Verse 1 bis 4.
1: Nachdem Gott vor Zeiten vielfach und auf vielerlei Weise geredet hat zu den Vätern durch die Propheten, hat er in diesen letzten Tagen zu uns geredet durch den Sohn, den er eingesetzt hat zum Erben über alles, durch den er auch die Welt gemacht hat. Er ist der Abglanz seiner Herrlichkeit und das Ebenbild seines Wesens und trägt alle Dinge mit seinem kräftigen Wort und hat vollbracht die Reinigung von den Sünden und hat sich gesetzt zur Rechten der Majestät in der Höhe und ist so viel höher geworden als die Engel, wie der Name, den er ererbt hat, höher ist als ihr Name.
0: 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Hier noch einmal die Bibelstelle. Neues Testament, Brief an die Hebräer, Kapitel 1, die Verse 1 bis 4. Gedanken dazu kommen jetzt von Udo Schnell aus Altdorf.
2: Stellen Sie sich einen Vater vor, der seinem Kind das Fahrradfahren beibringt. Die Hände halten den Sattel, laufen mit, lassen los, greifen wieder zu. Kein großes Reden, sondern Nähe, Vertrauen, Geduld. Das Kind schaut nicht nach hinten, ob der Vater noch da ist. Es spürt es. Diese stille Gewissheit trägt das Kind weiter. Weiter als seine Beine es können. Solche Momente prägen ein Leben oft tiefer als 1000 Worte. Mitten in eine laute Welt hinein beginnt der Hebräerbrief vielfältig und auf vielerlei Weise hat Gott früher geredet. Gott ist nie sprachlos. Er hat gesprochen wie ein Vater, der sein Kind wachsen sieht und ihm Schritt für Schritt erklärt, wer er ist und wie das Leben gedacht ist. Propheten sind Wegweiser, Hinweise, liebevolle Korrekturen. Doch all dieses Reden bleibt Vorbereitung, Hinführung, Erwartung. In diesen letzten Tagen aber hat er zu uns geredet durch den Sohn. Gott redet nicht nur über sich, er zeigt sich in einer Beziehung. Der Sohn ist nicht ein Bote unter vielen, sondern der Geliebte, der aus dem Herzen des Vaters kommt. In Jesus sehe ich nicht nur Gottes Macht, sondern seine innigste Vaterliebe. Hier wird deutlich, im Zentrum des Glaubens steht keine Idee, sondern eine Beziehung. Der Sohn, die Tochter, ist der Erbe aller Dinge. Das sagt nicht nur etwas über seine Größe, sondern über das Vertrauen des Vaters. Ein Vater übergibt seinem Sohn, seiner Tochter, was ihm wichtig ist. Er legt Zukunft in seine Hände. Gott traut seinem Sohn alles zu. Und genau deshalb dürfen sie sich ihm anvertrauen. Wer an Jesus Christus glaubt, lebt aus dieser Vater-Sohn-Beziehung heraus, getragen von einem Vertrauen, das größer ist als die eigene Angst, der eigene Unfriede. Durch den Sohn hat Gott die Welt geschaffen. Das heißt, die Beziehung zwischen Vater und Sohn ist älter als die Welt selbst. Noch bevor es Menschen gab, gibt es diese Liebe. Darum ist Beziehung kein Nebenprodukt des Lebens, sondern sein Ursprung. Für menschliche Väter und Söhne und Töchter liegt hier ein leiser, aber kraftvoller Maßstab. Beziehung ist nicht Kür, sondern Kern. Präsenz, nicht Perfektion, schafft Leben. Der Hebräerbrief beschreibt den Sohn als Abglanz der Herrlichkeit Gottes und Ebenbild seines Wesens. Wie ein Sohn eine Tochter dem Vater ähnelt, manchmal im Lachen, manchmal im Gang, manchmal im Herzen. So zeigt Jesus, wie Gott ist. Nicht hart, nicht abwesend, sondern zugewandt. Ein Vater, der sich im Sohn erkennen lässt. Für menschliche Väter liegt darin eine Einladung. Kinder lernen nicht erst durch Erklärungen, sondern durch Vorbilder. Sie schauen, wer ich bin, nicht nur, was ich sage. Jesus Christus trägt alles mit seinem kräftigen Wort. Ein Vater trägt Verantwortung, manchmal schwerer, als Worte es ausdrücken können. Doch Gottes Vatersein ermüdet nicht. Er trägt die Welt, er trägt mich. Und er trägt auch die zerbrechlichen Beziehungen zwischen Vätern und Söhnen und Töchtern, die oft von Sprachlosigkeit, Enttäuschung oder Distanz geprägt sind. In Christus zeigt Gott, tragen heißt dabei bleiben. Dann wird der Bibeltext persönlich und heilend. Der Sohn vollbringt unsere Reinigung von unseren Sünden. Auch zwischen Vätern und ihren Söhnen und Töchtern gibt es Schuld. Verpasste Gelegenheiten, harte Worte, Schweigen. Gott bleibt hier nicht Zuschauer. In Jesus Christus öffnet er einen Raum der Versöhnung. Er zeigt, Liebe hat die Kraft, neu anzufangen. Vergebung ist möglich, weil Jesus, Gottes Sohn, sie gelebt, Kreuz von Golgatha getragen hat. Nach diesem Werk setzt sich der Sohn zur Rechten der Majestät.

0: Dankbarkeit. Anerkennung heilt. Ein gesprochener Segen des Vaters kann ein Leben aufrichten. Der Hebräerbrief schließt mit der Aussage, dass der Sohn höher ist als die Engel. Keine Macht, kein Wesen steht über dieser Beziehung. Damit wird klar, die Vater-Sohn-Beziehung Gottes ist der stärkste Plot der Bibel. Sie ist Ursprung, Ziel und Hoffnung. Aus ihr lerne ich, was Liebe bedeutet, was Vertrauen trägt und was Versöhnung möglich macht. In einer Welt voller Stimmen lädt dieser Text ein, neu hinzuhören. Gott spricht, nicht distanziert, sondern wohlwollend väterlich. Er spricht durch seinen geliebten Sohn. Wer auf Jesus Christus schaut, sieht, wie Gott Vater ist. Und wer das ernst nimmt, findet vielleicht den Mut, auch menschliche Vater-Sohn- und Vater-Tochter-Beziehungen neu zu denken. Weniger perfekt, aber ehrlicher. Weniger laut, aber tragfähiger. Denn wo Liebe weitergegeben wird, beginnt Heilung.
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2: Ich bin Jerome Nussbaum. Ein Expertengremium für Investitionen ruft die Bundesregierung auf, mehr für den Vermögensaufbau der Bürger am Aktienmarkt zu tun. In einem Papier werden 20 Empfehlungen für eine bessere Unterstützung dabei aufgelistet.
3: Nach Informationen einer Nachrichtenagentur ist beim Investitions- und Innovationsbeirat die Rede davon, dass in Deutschland nach wie vor renditeschwache Anlageformen weit verbreitet seien. Damit seien zum Beispiel Sparbücher und Tagesgeld gemeint. Sie bringen nur vergleichsweise geringe Erträge. Insbesondere hinsichtlich der privaten Altersvorsorge schlägt der Beirat demnach eine automatische Einbeziehung aller Arbeitnehmer vor. Wer nicht wolle, müsse explizit widersprechen. Dies könne dazu beitragen, dass mehr Menschen an den Chancen des Kapitalmarkts partizipieren, heißt es. Noah Ulrich, Redaktion.
2: Immer mehr Parteien verabschieden sich von der Online-Plattform X unter Tesla-Chef Elon Musk. Grüne, SPD und Linke haben angekündigt, ihre Aktivitäten auf dem früheren Twitter-Netzwerk einzustellen.
4: Die Vorsitzenden der Fraktionen und Parteien Dröge, Hasselmann, Brandner und Banaschak wollen auch ihre persönlichen Accounts stilllegen. Dies empfehlen sie auch ihren Vorständen und anderen Parteimitgliedern. Die Rede ist von Chaos, in dem die Plattform in den letzten Jahren versunken sei. Von den Grünen heißt es auch, X habe nachweislich an Relevanz als politische Informations- und Diskussionsplattform verloren und sei zu einem Einfallstor für Desinformation und eine aggressive Debattenkultur geworden. Ulrike Klein, Redaktion.
2: Die deutsche Marine will am Nachmittag ein Jagdboot von Kiel aus Richtung Mittelmeer schicken. Dort soll sich das Spezialschiff Fulda zunächst in einen NATO-Verband zur geplanten Minenräumung im Persischen Golf eingliedern. Für die Räumaktion braucht es aber noch ein entsprechendes Mandat des Bundestags. Wenn das beschlossen wird, wäre das Boot schneller dran am Einsatzort, heißt es. Unklar ist aber, ob der Iran die Straße von Hormuz tatsächlich vermint hat. Gedroht hatte Teheran immer wieder damit. Im Persischen Golf läuft derweil offenbar die von US-Präsident Trump angekündigte Befreiungsaktion für festsitzende Schiffe an. Laut dem US-Zentralkommando CENTCOM würden die Streitkräfte unter anderem Lenkwaffenzerstörer einsetzen. Auch mehr als 100 land- und seegestützte Flugzeuge sind demnach beteiligt, ebenso 15.000 Militärangehörige. Das Kommando spricht von einer defensiven Mission, die für die Sicherheit in der Region und die Weltwirtschaft von entscheidender Bedeutung sei. Die Initiative sieht nach Informationen des Wall Street Journal nicht vor, dass die amerikanische Marine Schiffe durch die Straße von Hormuz eskortiert. Morgen könnte es Klarheit geben, wo sich Buckewald Timmy nach seiner Freilassung befindet und wie es ihm jetzt geht. Die private Rettungsinitiative habe die Herausgabe aller Daten über den Wal versprochen, sagte Mecklenburg-Vorpommerns Umweltminister Backhaus der ARD. Der Verbleib des in der Nordsee freigesetzten Wals sei derzeit unklar. An Timmy war ein Peilsender angebracht worden. Bisher wurden aber nur Gesundheitsdaten übermittelt.
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2: Die Temperaturen liegen im Moment in Köln und in Bonn bei 20 Grad. 13 messen wir in Hamburg, 15 in Bremen, Berlin 21, Dresden 22 Grad, Frankfurt am Main 20, Stuttgart und München 21 Grad, Erfurt 19 und Münster 18. Heute ist es zunächst noch gebietsweise locker bewölkt. Vereinzelt sind schon kurze Schauer möglich. Im Nordwesten gibt es schon dichtere Wolken. Die breiten sich über die nördliche Mitte aus mit kräftigem, schauerartigen, teils gewitterigem Regen. Im Süden gibt es dagegen noch längere Zeit Sonnenschein. Das Ganze bei Höchstwerten heute zwischen 13 und 25 Grad. Im Südosten und in der Lausitz erwarten wir bis zu 28 Grad.
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5: Singet dem Herrn ein neues Lied. Diese Aufforderung steht schon in den Psalmen, dem Liederbuch des Alten Testaments der Bibel. Der Sonntag Kantate ist nach dieser Aufforderung benannt. Pfarrer in Ruhestand Christian Hälke hat sein Referat mit diesem Titel überschrieben. Er weiß, wovon er spricht, ist er doch selbst musikbegeistert, hat einige Lieder selbst verfasst und auch neu erarbeitet. Er berichtet davon, dass Musik im Leben der christlichen Gemeinde schon immer eine Rolle gespielt hat. In unterschiedlicher Ausführung, mal solo, mal im Chor, mal a cappella und mal mit Instrumenten. Zeitgenössische Elemente sind immer in die Musik und in die Texte mit eingeflossen. Dazu mehr jetzt gleich von Christian Hälke.
6: Die christliche Kirche in der Spätantike war von Anfang an eine singende Kirche. Psalmen und andere poetische Texte des Alten Testaments dienten als Gesänge und Gebete im Gottesdienst und in der häuslichen Andacht. Im Neuen Testament sind Lobgesänge, Kantika und Christuslieder überliefert, Kolosser 1, 15 bis 20 und Philipper 2, 5 bis 11 zum Beispiel. Die griechische Übersetzung setzte sich damals fort in der Kunstprosa der Kirchenväter und in den Liturgien der orthodoxen Kirchen des Orients. Auf Bischof Ambrosius geht der abendländische lateinische Hymnus zurück, in der Form ein vierzeiliges Strophenlied, im Inhalt ein lobpreisendes Bekenntnis zu dem dreieinigen Gott, in den Festzeiten des Kirchenjahres und in den Gebetszeiten des Tageslaufs. Die Liturgiereform unter Papst Gregor I. förderte vielgestaltige, oft recht kunstvoll einstimmige Gesänge, den gregorianischen Choral, Vertonungen der regelmäßig gebrauchten Gottesdiensttexte, Ordinarien genannt, biblische oder freie Kehrverse zu den Psalmen, Antiphonen genannt. Priester, Solisten und eine Chorgruppe, sie nannte sich Schola, führten nun den Gesang aus, nicht mehr die versammelte Gemeinde. Aus meiner Sicht war das ein Rückschritt. Andererseits habe ich mitbekommen, wie Menschen ins Kloster nach Marienstadt kamen, um den einstimmigen Mönchsgesang mal zu erleben. Im Mittelalter vor der Jahrtausendwende traten neue lateinische Singmodelle auf. Unter anderem wurden vorgegebene Melodiebögen mit Texten unterlegt, so beim Kyrie, Tropen genannt, und bei der letzten Silbe des Halleluja Sequenzen genannt. Die Sequenz entwickelte sich zu einer dreizeiligen Strophenform. Der Endreim wurde nun als prägendes Stilmittel auf alle poetischen Gattungen übertragen. Den althochdeutschen Evangelienerzählungen und ersten Hymnenübersetzungen folgten die deutschen Einzelstrophen der Leisen, nach dem abschließenden Kyrie eleis benannt. Bei Pilgerreisen und Prozessionen, bei Predigtgottesdiensten und geistlichen Oster- und Weihnachtsspielen wurden diese vom Volk angestimmt. Die Mehrstimmigkeit entfaltete sich. Im hohen und späten Mittelalter entstanden gefühlsbewegte Hymnen der Passions- und Abendmahlsfrömmigkeit, auch Zeugnisse aus geistlicher Minne und Mystik. Es gab jetzt Übersetzungen aus der lateinischen Liturgie und Übernahmen aus dem weltlichen Musizieren, Kontrafakturen genannt. Und es gab Lieder aus dem Volkstum und Brauchtum, Kantiones genannt. Nonnenklöster und Bruderschaften vermittelten in ihren Handschriften einen Eindruck vom Umfang und der Vielfalt des geistlichen Singens. Die Glaubensbewegung der Reformation löste eine impulsive Singbewegung aus. Singen und Sagen wurden in Dienst genommen, um das neu entdeckte Evangelium von Gottes Gnade in Jesus Christus für den verlorenen Menschen zu verkündigen. Auch im Lied sollte das biblische Wort unter dem Volk lebendig sein. Durch den konsequent genutzten Buchdruck bekam das Liedgut rasch eine Breitenwirkung. Flugblätter, kleine Sammlungen, zum Beispiel das Acht-Liederbuch Nürnberg 1523-24, das Enchiridion, das Handbüchlein Erfurt 1524. Es gab ein mehrstimmiges Chorbuch aus Wittenberg 1524. Dann die einstimmigen Gemeindegesangbücher. Wittenberg 1529 und Leipzig 1545. Neben Wittenberg bildeten sich Liedzentren in Nürnberg und Augsburg, Straßburg und Konstanz. Starke Beachtung fanden die Gesangbücher der böhmischen Brüder und der Genfer Psalter. Die Dichter und Sänger der Reformation, besonders intensiv Martin Luther, knüpften in Übersetzung, Umformung und Erweiterung an das Liedgut der alten und mittelalterlichen Kirche an. Vom Geist und Gestalt des Volksliedes ausgehend schufen sie ein Kirchenlied, das alle Themen und Typen umfasst. Aktuelle Zeit- und Bekenntnislieder, exemplarische Psalm- und Bibellieder, christozentrische Festlieder, katechetische Lehrlieder und ausgesprochene Gottesdienstlieder. Der Gemeindegesang trat liturgisch vollberechtigt neben Predigt und Gebet. Bis heute ist das geistliche Singen ein unverzichtbares Element des evangelischen Gottesdienstes. Die Gemeinde sang einstimmig ohne Begleitung. Dies meint das Wort Choral. Vor allem in den Städten gab es Kantoreien aus Schülern und Bürgern. In den mehrstimmigen Liedsätzen war die Melodie damals meist als Tenorstimme verarbeitet. Das Kirchenlied erlangte schließlich einen angesehenen Rang in der Hausmusik, auch in der Schul- und Kirchenmusik. Die Spätreformation und Frühorthodoxie war geprägt durch konfessionelle Kämpfe um die reine Lehre. Besonders in der Abwehr der Gegenreformation trat nun im Lied die Bitte um Erhaltung der Kirche in den Vordergrund. Beharrlich wurde das lutherische Liedgut in einer Reihe von verbindlichen, den jeweiligen Sonntag zugeordneten, auswendig gesungenen Kernliedern geprägt. Daneben fand der Genfer Psalter von Lobwasser weite Verbreitung oder rief neue Reime zu Psalmen hervor, zum Beispiel von Becker. Krieg, Pest und Hunger ließen die Kreuz- und Trostlieder entstehen. Mit der Sehnsucht nach einem seligen Sterben und dem lieben jüngsten Tag. Als Gegenbewegung zu einer äußeren Rechtgläubigkeit blühte mancherorts eine innerliche, emotionsbetonte Gläubigkeit auf. Sie wurde beeinflusst von der mittelalterlichen Jesusmystik und der Bildersprache des Hohen Lieds, vermittelt durch die Andachtsbücher von Martin Moller und Johann Arndt. In der Praxis der Kirchenmusik gewann die homophone Liedbearbeitung und Begleitung mit der Melodie im Sopran an Bedeutung, Kantionalsatz genannt. Immer häufiger veröffentlichten namentlich genannte und bekannte Komponisten ihre Liedsammlungen. Im 17. Jahrhundert ist das Lebensgefühl der Menschen geprägt von den Schrecken des Dreißigjährigen Krieges, der als Glaubenskampf begann. Er weitete sich zu einem Machtkampf der europäischen Mächte aus. Ganz Deutschland lag verwüstet da. 2/3 der Bevölkerung waren ausgelöscht. In Dichtung, Musik und bildender Kunst drückte sich eine spannungsvolle Polarität aus. Vergänglichkeit, Todesnähe, Weltflucht einerseits, Sinnenfreude, Lebensgenuss, Weltsucht andererseits. Die persönlichen Anliegen des Einzelnen wurden nun verstärkt in das Liedgut mit einbezogen. Das waren Tageszeitenlieder und darin auch ein neues Verhältnis zur Natur. Klage- und Vertrauenslieder und trotz schwerem Leid auch Lob und Dank. Festlieder hatten einen Blick auf die Passion und einen Ausblick auf die himmlische Welt. Die herausragenden Gedichte, zum Beispiel von Paul Gerhardt, jetzt im Klanggewand von Krüger und Ebeling, spiegeln das Ich im Wir der Gemeinde wider, aber auch die eigene Glaubenserfahrung im Horizont der Heilstat Gottes. Eine seelsorgerlich tröstende und ermutigende Ausrichtung ist in den Liedern zu spüren. Für das Jahr 2007, dem 400. Geburtstag von Paul Gerhardt, habe ich alle 139 Lieder von ihm neu erarbeitet und veröffentlicht. Andere Dichter sind stärker von mystischer Gottesschau und allegorischer Liebeslyrik geprägt. Erst allmählich fanden diese Lieder der Privatandacht den Weg in die kirchlichen Gesangbücher. Im gelehrten Kunsthandwerk standen weltliche wie geistliche Autoren auf der Höhe ihrer Zeit. Als stilbildend erwiesen sich die Regeln von Opitz. Es ging um natürliche Wortbetonung im Vers und reinen Endreim. In diesem Sinne bearbeitete man auch Lieder der Tradition. Typisch für Barocklieder sind kunstvolle Vers- und Strophenformen, Alexandriner genannt, und sapphistische Strophe. Es gab blumige Titel und wortgewaltigen Überschwung zu allen Gelegenheiten des Lebens. Dichterbünde und Sprachgesellschaften veredelten die deutsche Sprache und schufen so die Grundlagen für die Blütezeit des Kirchenlieds. Die Melodiegestaltung geriet unter den Einfluss der aus Italien übernommenen Oper. Eine Melodie empfand man mehr oder weniger als solistische Oberstimme, Modo nie genannt, über einen harmonisch-akkordischen Akkord, Generalbass genannt. Für den Kirchengesang wurde die Orgel das bevorzugte Begleitinstrument. Das Tonartensystem stürzte sich nun auf Dur und Moll, nicht mehr auf die alten Kirchentonarten. In rhetorisch sprechenden und malerisch abbildenden Motivformeln versuchte man, eine engere Wort-Ton-Beziehung zu erreichen. Im allmählichen Wiederaufbau nach dem Dreißigjährigen Krieg, in der Reformorthodoxie und im Frühpietismus machte sich eine neue Frömmigkeit bemerkbar. Geistliche Erfahrung und gelebter Glaube wurden bedeutsamer als dogmatische Korrektheit der Lehre. Immer entschiedener erklang der Ruf zur Buße und Bekehrung, Heiligung und persönliche Heilsgewissheit. Die Erweckten sammelten sich sowohl bei den Reformierten um Theodor Undereck sowie bei den Lutheranern um Philipp Jakob Spener. Es gab Hausbibelkreise und Erbauungsstunden, die Collegia Pietatis. Vielfach distanzierten Christen sich vom gottesdienstlichen Leben der Volkskirche. Die Schranken der Konfessionen wurden zunehmend durchlässiger. Das geistliche Singen wurde begeistert und intensiv gepflegt. Man konzentrierte sich auf individuelle Seelenlieder und erweckliche Gruppenlieder. Die Sprache klingt jetzt innerlich erbaulich, bisweilen auch missionarisch-kämpferisch. Der Inhalt der Lieder ist Ausdruck einer unmittelbaren Jesusbeziehung. Die Melodien schlossen sich der Art der Solo-Aria an. Insbesondere im Dreierrhythmus der hüpfenden Weisen, Dactylus genannt, zeigte sich eine geistliche Aufbruchstimmung. Das 18. Jahrhundert war durch die Zeit des Pietismus und der Orthodoxie geprägt. Der Geist einer pietistischen Glaubenshaltung und Lebensführung, bisher auf die erweckten Kreise konzentriert, breitete sich nun auch auf Fürstenhöfe, Universitäten und Landeskirchen aus. In verschiedenen Wellen von Erweckungs- und Gemeinschaftsbewegungen lebt der Pietismus bis heute weiter. In gottesdienstlichen Festliedern und allgemeinen Trostliedern wurde das Erbe der Väter weiterhin geachtet und benutzt. Doch trat es in den Hintergrund gegenüber den bibeldurchtränkten Gebets- und Betrachtungsliedern, den Jesus- und Jüngerliedern einer entschiedenen Nachfolge. Durch seine Ausdrucksfähigkeit der Seelenregungen bereitete der Pietismus eine neue Epoche der deutschen Lyrik vor. Es bildeten sich verschiedene Zentren mit starker Ausstrahlungskraft. Halle mit einer pädagogisch-karitativen Wirkung. Das entsprechende Liedgut ist umfassend bei Freilinghausen in Halle um 1701 gesammelt. Es gab nun Herrnhut mit einem gemeinschaftsbildenden und universal-ökumenischen Akzent. Dem geistlichen Lied wuchsen durch die Singstunde, durch die Liedliturgien, durch die Bildung von Posaunenchören neue Wirkungsmöglichkeiten zu. Ich habe als junger Mensch in einem der ältesten Posaunenchöre in Hermannsburg in der Lüneburger Heide das Musizieren im Posaunenchor erlernt. In Württemberg wurde ein nüchterner Biblizismus in der Weckungsbewegung am Niederrhein eine mehr weltabgewandte Gottesanbetung gepflegt. Etliche Dichter und Musiker stimmten in Melodie und Ziel mit dem Pietismus nicht überein. Gleichwohl sind ihre Werke von dessen Gestalt und Gehalt durchdrungen. Die Melodien passten sich in ausgeglichenem Rhythmus, Isometrik genannt, zunehmend dem schlichten Duktus des weltlichen Volkslieds an. In Bachs Orgelwerken, Kantaten und Passionen und Händels Oratorien erreichte die Kirchenmusik einen glanzvollen Höhepunkt. Ich habe in meiner Hermannsburger Heimatgemeinde mal im Chor mitgesungen. Wir haben die Matthäus-Passion von Bach eingeübt und vorgetragen. Das war für mich damals eine großartige Horizonterweiterung, Jesu Leiden und Sterben so musikalisch zu empfinden. Das war mir damals sehr wichtig geworden. So etwas kannte ich noch nicht. Auf den Pietismus folgt die Zeit der Aufklärung und der Bibelfrömmigkeit. Die Wurzeln eines aufgeklärten Denkens reichen weit in das westeuropäische Geistesleben zurück. Auch die theologische Orthodoxie und der kirchliche Pietismus gehören trotz ihrer inneren Gegensätze zu den Wegbereitern. Neue naturwissenschaftliche Entdeckungen, naturrechtliche Erkenntnisse in Bezug auf Obrigkeit und Volk, die kritische Vernunft als oberstes Prinzip und der Fortschritt als leuchtende Hoffnung ließen die biblische Offenbarungsreligion als überholt erscheinen. Die Ideen von Toleranz, Gewissensfreiheit, Weltbürgertum und Lebensglück durch Tugend und Pflicht bestimmten nun den Zeitgeist. Das Kirchenlied wurde als geeignetes Mittel angesehen, Religion und Humanität zu fördern. In belehrender Sprache diente es als Einstimmung und Echo auf die moralisierende Predigt. Nur wenige Beispiele haben die Zeiten überdauert. Die Reflexionen über Gott und Schöpfer und die ethischen Appelle zur Nächstenliebe bei Geller zum Beispiel. Andere Dichter kleideten ihre Gedanken in ein hymnisches Pathos, so bei Klopstock, oder drückten ihre Kritik am herrschenden Rationalismus in einem schlichten Bibelglauben aus, so bei Matthias Claudius. Die Aufklärung empfand das alte Liedgut in Form und Inhalt als höchst unzeitgemäß. Es wurde entweder dem herrschenden Geschmack angepasst und bis zur Unkenntlichkeit umgedichtet oder aber ausgeschieden und durch flache, symbolarme Neudichtungen ersetzt. In den reformierten Kirchen wich der Liedpsalter von Lobwasser der Neubearbeitung durch Matthias Jorsen, der aber die Genfer Melodien als wesentliches Liedelement beibehielt. Vor wenigen Jahren habe ich seine Reime der Psalmen neu vertont im Stil unserer Zeit. Das hat mir Freude bereitet und mich bereichert. Ich konnte es im reformierten Konvent unserer EKHN in Offenbach einmal vorstellen. Während die weltliche Musik die Blüte der Klassik erlebte, sank die Kirchenmusik auf ihren Tiefstand. Beim Singen kam man mit wenigen Lehnmelodien aus. Neu entstandene Melodien gaben sich nüchtern und gefühlig, ohne rhythmische Vielfalt und ohne melodischen Schwung. Das Tempo des Singens verlangsamte sich immer mehr. Es sollte Würde und Feierlichkeit darstellen. Nach jeder Liedzeile fügte der Organist improvisierende Zwischenspiele ein. Die deutsche Klassik im 19. Jahrhundert in ihrer bedeutenden Dichtungen und Romantik in ihrer Hinwendung zum volkstümlichen, zum christlich verklärten Mittelalter und zur religiös-künstlerischen Lebensentwurf, sie bereiteten den Boden für eine neue Wertschätzung des Kirchenliedes. Die nationalen Motive der Freiheitskriege gegen Napoleon und die geistlichen Impulse der Erweckungsbewegungen gaben ihm das prägende Profil. In gefühlvollen Fest- und Glaubensliedern suchten die Dichter, das kirchliche Bekenntnis aktuell auszusprechen. Ihr eigenständiger Beitrag ist das Missionslied, das am Pietismus anknüpfte und den Blick auf die weltweite Verbreitung des Evangeliums öffnete. Missionsgesellschaften hatten tatkräftig vorgearbeitet. Meist abseits von gottesdienstlichen Gelegenheiten entstand das geistliche Volkslied in seiner speziellen Stilisierung von Text und Melodie. Der angelsächsische Bereich wurde erstmals in diesem Gesangbuch berücksichtigt. Aus einem neuen Geschichtsbewusstsein von Volkstum und Kirchlichkeit wurde das wertvolle Liedgut früherer Epochen wiederentdeckt, zum Beispiel durch Arndt, und umfassend gesammelt von Knapp, von Wilhelm Tümpel und Melodien bei Zahn. Frühes Liedgut wurde von der jungen Wissenschaft der Germanistik systematisch nach Herkunft und Verbreitung erforscht. Die landeskirchlichen Gesangbücher übernahmen zunehmend das verschüttete Erbe in ursprünglicher und maßvoll überarbeiteter Fassung. Erste Schritte zur Vereinheitlichung des geistlichen Singens wurde kirchenamtlich eingeleitet, so der Eisenacher Entwurf 1854 mit 150 Kernliedern. Im 20. Jahrhundert fällt die Singbewegung und der Kirchenkampf. Nach dem Ersten Weltkrieg mit seinen Umbrüchen in Staat und Kirche und Gesellschaft bereiteten Lutherrenaissance und Liturgiebelebung den Boden für einen neuen Zugang zu Gottesdienst und Kirchenjahr. Aus der kritischen Auseinandersetzung mit Neuromantik und Kulturprotestantismus erwuchsen die Jugend-, Sing- und Orgelbewegung. Sie fand ihren Niederschlag in zahlreichen Liederbüchern und Chorsammlungen, so bei Jöde, Richard Gölz, Gottfried Grote, Riedmüller und Stier. Ein wichtiges Anliegen der Singbewegung war die Vergegenwärtigung der Reformationszeit. Durch romantische Verklärung ritterlicher Ideale und bündischer Lebensform ergaben sich auch Berührungsflächen mit der nationalsozialistischen Bewegung. Anpassung an den Zeitgeist und geistliche Mittäterschaft bleiben in der Kirche nicht aus. Selbst im geistlichen Singen war die kirchliche Haltung gespalten. Die regimekonformen deutschen Christen gaben Gesangbücher heraus, von allen alttestamentlichen Spuren gereinigt. Die bekennende Kirche hielt in Wort und Geist am reformatorischen Liedgut fest. Sie nahm Lieder aus den Erfahrungen des Kirchenkampfes auf. Als gesungene Gemeindelieder wurden sie weithin erst nach Kriegsende bekannt. Die Melodien orientierten sich bewusst an den Melodien der Tradition. Das Streben nach Vereinheitlichung im Kirchengesang führte zu zwei wichtigen Ergebnissen. Deutsches evangelisches Gesangbuch 1915 als Angebot eines überregionalen Liedbestandes und evangelisches Kirchengesangbuch EKG 1950 als Ergebnis der theologischen Bekenntnisbewegung und kirchenmusikalischen Singebewegung. Nach und nach wurde es von allen deutschen Landeskirchen und der evangelischen Kirche in Österreich als Stammteil eingeführt, ergänzt durch landeskirchliche Regionalteile. Dieses Gesangbuch erwies sich in der Zeit der organisatorischen Trennung der Kirche in Deutschland Ost und Deutschland West als einigendes Band der Gemeinschaft im geistlichen Singen. Und dann kam das neue Lied und Lieder aus der Ökumene dazu. Nach der Notsituation des Zweiten Weltkrieges und der Nachkriegszeit ereignete sich nach 1960 der Aufbruch eines vielfältigen neuen Singens. Anregungen kamen durch Gottesdienste mit Jazz-Elementen, durch Spirituals und biblische Chansons. Antriebe gab es durch Preisausschreiben und Werkstattgespräche, Anforderungen durch Jugendevangelisation, Gottesdienste in anderer Gestalt und Kirchentage. Angebote gab es durch Liedermacher, Arbeitsgemeinschaften, kirchenmusikalische Verbände von Kirchen und Freikirchen, zum Beispiel auch dem Christlichen Sängerbund. Feiern und Feste lebendiger Liturgie spiegelten das Bemühen wider, um eine zeitgemäße Auslegung biblischer Texte und christlicher Themen mit dem Ziel, die weltweiten Probleme der Gegenwart aufzunehmen. Arrangementsstilmittel aus Protestsongs und Popularmusik wurden aufgenommen. Durch Schallplatten, Einzelblätter, durch Sammlungen und schließlich durch landeskirchliche Beihefte fand das neue Liedgut Eingang in Kirchengemeinden. Ich bin Ende der 60er Jahre auf einer Wochenendveranstaltung für neue Lieder gewesen. Ich weiß noch, wie ich viele Stunden in der Nacht die Schallplatten aufgelegt habe. Es wuchs damals ein starkes Bewusstsein von weltweiter und konfessioneller Ökumene. Geistliche Lieder aus anderen Kulturen und Ländern, aus Kirchen und Kommunitäten, zum Beispiel aus Tese, fanden Verbreitung. Auch Liederbücher wie Shalom 1971 und Cantate Domini 1974 fanden in Übertragung und Bearbeitung ebenfalls Verbreitung. Als ich 1985 in Wolzhausen im hessischen Hinterland meinen Fahrdienst dort begann, gab es eine Missionsschwester. Sie war über die VEM in Hongkong tätig. Damals war ein neues chinesisches Gesangbuch erschienen. Ich habe damals einige Lieder daraus in unsere Sprache übertragen. Diese Lieder haben eine chinesische Melodie. Bei etlichen Tagungen und Treffen war ich eingeladen, die Lieder zu singen. Die Chinesen sangen sie in ihrer Sprache und wir anderen mit dem Text meiner Übertragung. Seit 1969 gab es die Arbeitsgemeinschaft für ökumenisches Liedgut, AOL genannt. Und es gab Veröffentlichungen, unter anderem gemeinsame Kirchenlieder 1973 und das Kirchenliederbuch Leuchte bunter Regenbogen 1983. Es stellte gemeinsam verantwortete Gesänge bereit, die auch in Auswahl in den katholischen Einheitsgesangbuch Gotteslob 1975, in das Gesangbuch der Altkatholiken Lobt Gott ihr Christen 1986 und in das EG 1993 übernommen wurden. Die Erarbeitung des EG habe ich sehr bewusst mitbekommen. Das EG bietet die Vielfalt der traditionellen und zeitgenössischen Lieder, die Weite der Ökumene und die Breite der Zielgruppen in einer Fülle von anregenden alten und neuen Singformen. Liedsatz, Kanon, Singspruch, liturgischer Gesang, Refrain und Erzähllied. Seit einigen Jahren wird nun am Nachfolgegesangbuch des EG gearbeitet. Zum Ende des Jahres 2025 gab es für einige Gemeinden Exemplare, um es auszuprobieren und Verbesserungsvorschläge zu machen. Ich bin gespannt, ob meine Melodie zu EG 642, weil Gott die Welt geschaffen hat, noch im Anhang meiner EKN stehen wird oder vielleicht sogar im Stammteil. Und ich freue mich, wenn weitere Lieder von mir drin sein werden. Sollte das nicht so sein, wäre dies auch in Ordnung. Zum Schluss habe ich noch einen Vorschlag, denn seit einigen Jahren werden in Kirchen nicht mehr an jedem Sonntag Gottesdienste gefeiert. Die Christen sollen dann anderswo hingehen, machen dies aber oft nicht. In der Urchristenheit trafen die Christen sich hin und her in den Häusern. So könnten die Christen hier bei uns sich in Kirchen oder auch in Hauskreisen treffen. Dazu möchte ich eine Anregung geben. Es gibt in unserer Tradition für jeden Sonntag Vorschläge, zum Beispiel zu finden im Losungsheft der Herrnhuter Brüdergemeinde oder im kirchlichen Amtskalender. Vorschläge für die Epistel, die Lesung aus dem AT oder einen Brief aus dem NT, das Evangelium, den Predigtext. Die Bibeltexte können laut vorgelesen werden. An manchen Orten haben die Christen im Gottesdienst auch neben dem Gesangbuch ihre Bibel dabei. Man könnte dann die biblischen Texte mitlesen. Es gibt für jeden Sonntag einen Wochenspruch und das Wochenlied. Und in unserer Tradition gibt es für jeden Bibeltext passende Liedvorschläge. Psalmlesung im Wechsel, Gebete und das Unser Vater können vorkommen. Anstelle der Predigt können in 2 Minuten noch wenige Gedanken gesagt werden. So können Gottesdienste auch ohne Amtsperson stattfinden. Viele sprechen gern vom Priestertum aller Gläubigen. Und der Gesang klappt auch ohne ein Instrument, wenn einer anstimmt. Ich ende mit einem Zitat von Pfarrer Burkhard Weber, dem früheren Direktor unserer Evangelistenschule Joanneum in Wuppertal. Dort habe ich studiert. Wir dienen Gott nicht in einer vorbildlichen, sondern in einer vorfindlichen Kirche.
5: Singet dem Herrn ein neues Lied. Das waren Gedanken zum Sonntag Kantate und zur Geschichte der geistlichen Musik von Pfarrer im Ruhestand Christian Helke.
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2: Ich bin Jerome Nussbaum. Ein Expertengremium für Investitionen ruft die Bundesregierung auf, mehr für den Vermögensaufbau der Bürger am Aktienmarkt zu tun. In einem Papier werden 20 Empfehlungen für eine bessere Unterstützung dabei aufgelistet.
3: Nach Informationen einer Nachrichtenagentur ist beim Investitions- und Innovationsbeirat die Rede davon, dass in Deutschland nach wie vor renditeschwache Anlageformen weit verbreitet seien. Damit seien zum Beispiel Sparbücher und Tagesgeld gemeint. Sie bringen nur vergleichsweise geringe Erträge. Insbesondere hinsichtlich der privaten Altersvorsorge schlägt der Beirat demnach eine automatische Einbeziehung aller Arbeitnehmer vor. Wer nicht wolle, müsse explizit widersprechen. Dies könne dazu beitragen, dass mehr Menschen an den Chancen des Kapitalmarkts partizipieren, heißt es. Noah Ulrich, Redaktion.
2: Immer mehr Parteien verabschieden sich von der Online-Plattform X unter Tesla-Chef Elon Musk. Grüne, SPD und Linke haben angekündigt, ihre Aktivitäten auf dem früheren Twitter-Netzwerk einzustellen.
4: Die Vorsitzenden der Fraktionen und Parteien Dröge, Hasselmann, Brandner und Banaschak wollen auch ihre persönlichen Accounts stilllegen. Dies empfehlen sie auch ihren Vorständen und anderen Parteimitgliedern. Die Rede ist von Chaos, in dem die Plattform in den letzten Jahren versunken sei. Von den Grünen heißt es auch, X habe nachweislich an Relevanz als politische Informations- und Diskussionsplattform verloren und sei zu einem Einfallstor für Desinformation und eine aggressive Debattenkultur geworden. Ulrike Klein, Redaktion.
2: Die deutsche Marine will am Nachmittag ein Jagdboot von Kiel aus Richtung Mittelmeer schicken. Dort soll sich das Spezialschiff Fulda zunächst in einen NATO-Verband zur geplanten Minenräumung im Persischen Golf eingliedern. Für die Räumaktion braucht es aber noch ein entsprechendes Mandat des Bundestags. Wenn das beschlossen wird, wäre das Boot schneller dran am Einsatzort, heißt es. Unklar ist aber, ob der Iran die Straße von Hormuz tatsächlich vermint hat. Gedroht hatte Teheran immer wieder damit. Im Persischen Golf läuft derweil offenbar die von US-Präsident Trump angekündigte Befreiungsaktion für festsitzende Schiffe an. Laut dem US-Zentralkommando CENTCOM würden die Streitkräfte unter anderem Lenkwaffenzerstörer einsetzen. Auch mehr als 100 land- und seegestützte Flugzeuge sind demnach beteiligt, ebenso 15.000 Militärangehörige. Das Kommando spricht von einer defensiven Mission, die für die Sicherheit in der Region und die Weltwirtschaft von entscheidender Bedeutung sei. Die Initiative sieht nach Informationen des Wall Street Journals nicht vor, dass die amerikanische Marine Schiffe durch die Straße von Hormuz eskortiert. Morgen könnte es Klarheit geben, wo sich Buckewald Timmy nach seiner Freilassung befindet und wie es ihm jetzt geht. Die private Rettungsinitiative habe die Herausgabe aller Daten über den Wal versprochen, sagte Mecklenburg-Vorpommerns Umweltminister Backhaus der ARD. Der Verbleib des in der Nordsee freigesetzten Wals sei derzeit unklar. An Timmy war ein Peilsender angebracht worden. Bisher wurden aber nur Gesundheitsdaten übermittelt.
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2: Die Temperaturen liegen im Moment in Köln und in Bonn bei 20 Grad, 13 messen wir in Hamburg, 15 in Bremen, Berlin 21, Dresden 22 Grad, Frankfurt am Main 20, Stuttgart und München 21 Grad, Erfurt 19 und Münster 18. Heute ist es zunächst noch gebietsweise locker bewölkt, vereinzelt sind schon kurze Schauer möglich. Im Nordwesten gibt es schon dichtere Wolken, die breiten sich über die nördliche Mitte aus mit kräftigem, schauerartigen, teils gewitterigem Regen. Im Süden gibt es dagegen noch längere Zeit Sonnenschein. Das Ganze bei Höchstwerten heute zwischen 13 und 25 Grad. Im Südosten und in der Lausitz erwarten wir bis zu 28 Grad.
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1: In der Diskussion, Zuwanderung zu begrenzen und Menschen ohne Bleiberecht konsequent abzuschieben, gerät auch das Kirchenasyl immer wieder in den Fokus. Ein Vorwurf lautet, Kirchenasyl untergrabe die bestehende Gesetzgebung. Und die besagt, wenn ein Mensch aus einem sicheren Drittland nach Deutschland kommt, kann er dorthin abgeschoben werden. Denn das ist dann für sein Asylgesuch zuständig. Wenn also jemand Kirchenasyl beantragt, wird die Abschiebung für eine Zeit lang ausgesetzt und der Einzelfall nochmals geprüft. Das heißt, es gibt eine zweite Chance. Doch mittlerweile wird diese zweite Chance häufig gar nicht mehr gewährt. Und es kommt vor, dass Menschen, die Schutz im Rahmen der Kirche gefunden haben und deren Fall nochmal begutachtet werden soll, verhaftet und abgeschoben werden. Wie steht's also um das Kirchenasyl? Und darüber spreche ich jetzt mit Ralf Müller. Er ist Referent für Flüchtlingsarbeit bei der Evangelischen Kirche in Mittelhessen. Herr Müller, wie ist das denn jetzt mit dem Recht und Gesetz und Kirchenasyl? Untergräbt denn das Kirchenasyl die bestehenden Gesetze?
2: Nein, das machen wir selbstverständlich nicht. Das sollte Kirche auch nicht tun. Ich könnte es mir jetzt einfach machen und sagen, wir dürfen das. Wir haben eine Vereinbarung mit dem Bundesamt für Migration und Flüchtlinge, dem BAMF. Da ist sogar ein Prozedere miteinander verabredet, wie wir das gemeinsam machen, wenn wir Menschen in Kirchenasyl nehmen. Tatsächlich ist es aber so, dass Kirchenasyl rechtlich nicht geregelt ist, so wie übrigens viele andere Lebensbereiche auch nicht. Sie müssen jetzt bedenken, dass die Asylgesetze nicht isoliert dastehen, sondern auch höheren Gesetzen unterworfen sind. Ich denke da natürlich an das Grundgesetz. Das beginnt nicht umsonst mit der Formulierung, dass die Würde eines jeden Menschen unantastbar ist. Und ein Jahr älter ist sogar noch die allgemeine Erklärung der Menschenrechte der Vereinten Nationen. Beim Kirchenasyl prüfen wir also in einem konkreten Fall einer konkreten Person mit einer konkreten Lebens- und Fluchtgeschichte, ob das Asylgesetz hier entsprechend der Menschenwürde und der Menschenrechte angewendet wird. Nur wenn wir dort Probleme sehen, dann nehmen wir Menschen in Kirchenasyl auf. Von daher können Sie sogar sagen, mit Kirchenasyl entwickeln wir die Asylgesetze auch weiter.
1: Wer bekommt denn jetzt überhaupt Kirchenasyl?
2: Kirchenasyl ist für viele Flüchtlinge eine Art Zauberwort. Das Wort ist bekannt. Es gibt da irgendwo eine Rettung, wenn nichts anderes mehr rechtlich geht. Die Menschen gehen dann auf Kirchengemeinden, auf kirchliche Einrichtungen zu und nennen meistens nur dieses eine Wort, von dem sie gehört haben. Wir wollen Schutz bei der Kirche haben. Die Entscheidung darüber treffen dann die kirchlich Verantwortlichen. Also im evangelischen Raum ist das in der Regel ein Kirchenvorstand. Ich berate, wenn die Kirchengemeinden mich anfragen, diese Kirchenvorstände bei der Entscheidung. Die Entscheidung bleibt natürlich bei den entsprechenden Kirchengemeinden. Wenn es dann so heißt, wir haben es hier mit einer jungen Frau zu tun, das ist so eine nette und die hat in 3 Wochen schon so viel Deutsch gelernt, dann sage ich in der Regel, das ist zu wenig, denn selbstverständlich stehen wir als Kirche nicht über den Gesetzen. Ich rate vielmehr zu 2 Leitfragen und schaue mir diese Person einmal vom Ergebnis her sozusagen an. Die erste Frage ist nämlich, haben wir es hier eigentlich mit einer Person zu tun, einem Flüchtling im Sinne der Asylgesetze? Nur dann besteht ja die Chance, dass im Anschluss an ein Kirchenasyl tatsächlich eine Aufenthaltserlaubnis in Deutschland gegeben wird. Wenn das nicht der Fall ist, dann müssen wir uns als Kirche auch nicht überlegen, ob hier Kirchenasyl denkbar ist. Denn wir können als Kirche selbstverständlich kein Aufenthaltsrecht geben. Das kann nur der Staat. Wenn sich dann aber herausstellt, ja, diese Person ganz klarer Fluchthintergrund, ganz klar im Sinne unserer deutschen Gesetze oder im Sinne auch der europäischen Gesetze, dann müssen wir danach schauen, warum eigentlich soll das Asylverfahren dieser Person nicht zum Beispiel in Bulgarien, in Lettland oder in Griechenland stattfinden. Dafür müssen wir dann zu ganz konkreten Gründen kommen. Denke ich beispielsweise an eine junge Frau aus Afrika, sie ist schwanger. Die betreuende Frauenärztin geht von der Risikoschwangerschaft aus. Die Zuständigkeit nach den Dublin-Regeln für diese Frau läge in einem Land im Baltikum. Wir wissen aus Erfahrung, dass gerade bei einer Risikoschwangerschaft die medizinische Betreuung, die diese junge schwangere Frau braucht, sie dort nicht bekommen wird und schon gar nicht zeitnah. Von daher sagen wir in diesem Falle, schon aus medizinischen Gründen ist eine Überstellung ins Baltikum hier nicht denkbar. Wir schützen also die Gesundheit der werdenden Mutter und auch des werdenden Kindes.
1: Und damit sage ich ganz lieben Dank an Ralf Müller. Er ist Referent für Flüchtlingsarbeit der Evangelischen Kirche in Mittelhessen zum Thema Kirchenasyl und wie es gehandhabt wird. Dieses Gespräch zum Nachhören sowie weitere Infos dazu, das finden Sie alles auf unserer Webseite erfplus.de in der Rubrik Aktuelles vom Tag und natürlich auch bei Aufgeweckt.

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1: Wen fragen Sie, wenn Sie eine schwere Entscheidung zu treffen haben und nicht wissen, was dran ist? Haben Sie gute Freunde oder Verwandte, von denen Sie in schwierigen Situationen gelegentlich einen guten Rat bekommen? Die Israeliten zur Zeit des Propheten Jeremia, also vor 2600 Jahren, wissen nicht, wohin sie gehen sollen. Die Babylonier haben das Land erobert und viele Juden mitgenommen in die Gefangenschaft. Nun stellt sich für die Verbliebenen die Frage, bleiben oder gehen? Droht auch ihnen noch der Tod oder die Gefangenschaft? Die Flucht nach Ägypten scheint sicherer. Sie bitten den Propheten Jeremia, Gott zu fragen, was sie tun sollen. Jeremia tut wie ihm geheißen und richtet ihnen die glasklare Antwort Gottes aus. Bleibt im Land, geht nicht nach Ägypten, sonst trifft euch dort das Unglück, vor dem ihr hier fliehen wollt. Aber die Israeliten glauben Jeremia nicht, dass seine Worte von Gott sind, oder sie wollen es einfach nicht wahrhaben, weil sie im Grunde längst entschieden haben, was sie tun wollen. Dem Propheten werfen sie Lüge vor. Du lügst, der Herr unser Gott hat dich nicht zu uns gesandt. Er hat uns nicht davor gewarnt, nach Ägypten zu fliehen und uns dort niederzulassen. Und so laufen sie in ihr Elend, nach Ägypten. Haben Sie sich schon mal die Frage gestellt, bleiben oder gehen? Haben Sie Gott schon einmal gebeten, Ihnen zu zeigen, wie es weitergehen soll? Das ist prinzipiell eine gute Idee. Aber die Einstellung, ich höre mir das mal an und dann kann ich ja immer noch selbst entscheiden, ist gefährlich. Gott meint es gut mit uns Menschen, aber sein Anspruch ist klar. Gott lässt sich nicht darauf ein, dass er der Berater ist und wir der Chef. Er ist der Herr. Sind Sie bereit, auch auf unbequeme Worte Gottes zu hören? Oder behalten Sie sich die letzte Entscheidung selbst vor?
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1: Ich bin Sebastian Schade. In der Straße von Hormuz hat der Iran angeblich eine US-Fregatte mit Raketen beschossen. Das berichten iranische Medien. Die Angaben lassen sich bislang nicht unabhängig überprüfen. Zuvor hatte der Iran die USA gewarnt, die Meerenge nicht zu durchqueren. Die Armee gab an, bei einer Einfahrt von US-Streitkräften militärisch zu reagieren. US-Präsident Trump hatte angekündigt, eine Mission zur Sicherung festsitzender Schiffe mit rund 15.000 Soldaten zu starten. Die USA bezeichnen die Mission als defensiv. Der CDU-Außenpolitiker Kiesewetter hat den angekündigten Abzug von US-Truppen aus Deutschland kritisiert.
2: Er sagte im Deutschlandfunk, auch ein Verzicht auf Mittelstreckenraketen schwäche Europa. Kiesewetter forderte daher, gemeinsam mit der Ukraine neue Abwehrsysteme zu entwickeln. Ziel sei auch, die sogenannte russische Schattenflotte aufzuhalten. Kiesewetter betonte, Europa solle sich nicht von Trump irritieren lassen, sondern an die traditionellen gemeinsamen Werte zwischen USA und NATO-Europa anknüpfen. Ulrike Klein, Redaktion.
1: Der ADAC wirft den Mineralölkonzernen vor, den Tankrabatt nicht vollständig an Verbraucher weiterzugeben. Laut dem Automobilverband steigen die Preise für Benzin und Diesel wieder. Laut dem Automobilverband steigen die Preise für Kraftstoffe wieder. Ein Liter E10 und Diesel sei demnach nur um rund 11 Cent günstiger geworden. Verglichen wurde mit dem Preis vom 30. April vor Inkrafttreten der Steuersenkung. Bei vollständiger Weitergabe müssten es mindestens 17 Cent sein. Zudem böten laut dem ADAC gesunkene Rohölpreise zusätzlichen Spielraum für weitere Senkungen. Auf einem Kreuzfahrtschiff im Atlantik hat es einen tödlichen Virusausbruch gegeben. Laut der Weltgesundheitsorganisation WHO seien 3 Menschen an dem Hunter-Virus gestorben, mindestens 3 weitere erkrankten. Rund 150 Passagiere befinden sich noch an Bord des niederländischen Schiffes. Es war vor etwa 3 Wochen in Argentinien gestartet und auf dem Weg nach Kap Verde. Das Hunter-Virus wird durch Nagetiere übertragen. Die Krankheit kann zu Herz- und Lungenversagen führen. Spezielle Medikamente gibt es nicht. In Süditalien ist bei einer Paddeltour ein 71-jähriger deutscher Urlauber ums Leben gekommen. Die örtliche Feuerwehr teilte mit, seine Leiche sei in einem Kajak in der Nähe von Neapel gefunden worden. Vermutet wird, dass der Mann auf einem Fluss kenterte und sich nicht befreien konnte. Der Urlauber war allein unterwegs. Als er nach Stunden nicht zurückkehrte, meldete seine Frau ihn als vermisst.
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1: Die aktuellen Temperaturen: in Köln-Bonn 21, in Hamburg 16, in Bremen 17 Grad, in Berlin 21, in Dresden 23, in Frankfurt am Main 21 Grad, in Stuttgart 22, in München 23, in Erfurt 22 und in Münster 18 Grad. Von Südwesten her breitet sich heute Regen aus, dabei kann es örtlich starke Gewitter geben. Im Norden ist es wechselnd bewölkt und es bleibt trocken. Die Höchstwerte erreichen im Norden bis 19, sonst bis 25 Grad.
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1: Wer einen Termin bei einem Psychotherapeuten sucht, muss in der Regel mehrere Monate oder sogar Jahre Wartezeit in Kauf nehmen. Eine von vielen Ursachen dabei: die Zahl der Menschen im deutschsprachigen Raum, die Einsamkeit erleben und dadurch krank werden, nimmt immer mehr zu. Auf dem 13. Internationalen Kongress für Psychotherapie und Seelsorge haben Experten über Konsequenzen und Strategien heraus aus der Misere nachgedacht und diskutiert. Aus Würzburg berichtet unser Schwerpunktredakteur für Mental Health, also für mentale Gesundheit, Oliver Jeske.
2: Einsamkeit. Bis vor wenigen Jahren war das vor allem ein Thema des Alters. Doch das Blatt hat sich gewendet. Jeder dritte Schüler in Deutschland hat sich im Jahr 2025 einsam gefühlt, in bestimmten Phasen oder dauerhaft. Eine Zahl, die Bischof Yasir Erik alarmiert. Denn der Leiter des Europäischen Instituts für Migration, Integration und Islamthemen in Korntal ist überzeugt, der Mensch ist zur Gemeinschaft geschaffen.
3: Die Bibel beginnt nicht mit Einsamkeit, sondern mit Beziehung. Gott spricht, Gott schafft, Gott sieht, Gott nennt. Das bedeutet, Bindung ist keine Schwäche. Bedürftigkeit ist keine Schande. Der Wunsch, gesehen, gehalten, gehört und geliebt zu werden, ist nicht unreif.
2: Hierzu braucht es ein Gegenüber. Nun gibt es inzwischen Anbieter künstlicher Intelligenzen, die genau das versprechen. Einen Gesprächspartner, der auf Knopfdruck immer da ist, wenn man ihn braucht, der stets Verständnis für die eigene Befindlichkeit zeigt. Hilft KI also aus der Einsamkeitsfalle? Die Schweizer Theologin Christina aus der Au ist da skeptisch.
4: Die Frage ist nicht nur, ob es für mich funktioniert, ob es meine Einsamkeit lindert, sondern was es mit unserer Seele macht, wenn wir kein wirkliches Gegenüber mehr haben. Mit KI haben wir eine Simulation. Sie simuliert Emotionen, sie simuliert Empathie. Ich bin total anfällig. Ich habe meine Stofftierchen als Kind immer alle mit ins Bett genommen und mich entschuldigt bei denen, die über Nacht aus dem Bett gefallen sind. Für mich waren alle beseelt. Und trotzdem hat KI keine Seele. Es fehlt der andere.
2: Dahinter steht die biblische Überzeugung, der Mensch ist ein Geschöpf Gottes. Und als solches verfehlt er sein Glück, wenn er die Beziehung zu Gott und seinen Mitgeschöpfen aufgibt. Christliche Gemeinden könnten hier genau der Raum sein, wo Menschen neue Beziehungen leben und entdecken. Dr. Astrid Giebel von der Diakonie Deutschland erkennt einen klaren Auftrag an Christen im Neuen Testament der Bibel.
5: Wenn man guckt, wie oft das Wort einander vorkommt, 158 Mal in 139 Versen, also im Neuen Testament wimmelt es von einander. Einander lieben, einander Lasten tragen, einander höher achten, einander grüßen, einander Sünden bekennen, auch mal einander ermahnen und wieder zurechthelfen. Und all das dient der gegenseitigen Liebe, der Beziehung, der Unterstützung unter Christen, aber eben auch darüber hinaus, nicht als Closed Shop, als exklusive Gemeinschaft, sondern als Gemeinschaft in Beziehung, die offen ist, die sich vernetzt, die öffnet und ihr Profil auch durchaus mitteilt, für das sie steht.
2: Brauche ich also nur die Gemeinschaft von Christen zu suchen und es ist mit meiner Einsamkeit vorbei? So einfach ist es leider nicht. Auch in einer Gemeinde begegnen sich Menschen mit ihren Fehlern und herausfordernden Eigenschaften. Der Generalsekretär der Evangelischen Allianz in Deutschland, Reinhard Schink, gibt zu bedenken: Wer Gemeinschaft will, muss sich bewusst sein, es braucht dazu die Bereitschaft, sich wirklich auf andere Menschen einzulassen und sich zu fragen, was kann ich zu einer gelingenden Gemeinschaft beitragen?
6: Ich glaube, dass der Ruf in der Gemeinde immer auch der Ruf dazu ist, in die Realität rein und davon zu reden. Wir haben irgendwie so eine komische Igelnatur und wir haben unsere Stacheln und die werden wir wahrscheinlich bis in die Ewigkeit behalten. Und es stellen sich dann zwei simple Fragen. Bist du selber bereit, deine Stacheln auch mal ein bisschen einzufahren? Und bist du auch bereit, dass auch du Vergebung lebst und nicht nur selber Vergebung empfängst? Und bist du darüber bereit, auch zu einer erwachsenen Menschen zu werden und zu einer erwachsenen Glauben zu werden, indem du sagst, ich sage ja dazu, dass Gemeinschaft nicht nur positive Nebeneffekte hat, sondern auch was kosten darf?
1: Dr. Reinhard Schink von der Evangelischen Allianz in Deutschland auf dem Internationalen Kongress für Psychotherapie und Seelsorge am vergangenen Wochenende. Das war ein Bericht aus Würzburg von meinem Kollegen Oliver Jeske.

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1: Wie geht es Ihnen? Das ist eine interessante Frage, aber sie ist auch alltäglich. Es ist eine gewöhnliche Frage, die ich so nebenbei stelle. Ich frage einmal genauer, was läuft in Ihrem Leben gut, was läuft schlecht? Und wenn Sie Christ sind, wie lebt es sich als Christ? Was unterscheidet Sie von anderen Menschen? Der Bibelvers für heute stammt aus einem Psalm, der von Israel handelt. Israel als Volk Gottes, das von Feinden umgeben ist. Immer wieder erleben sie Angriffe, werden angefeindet, viele wollen die Israeliten sogar vernichten. Deshalb hört sich dieser Psalm manchmal kriegerisch an. Gott erhebt sich und seine Feinde zerstreuen sich. Der Vers 20 lobt Gott in diesem längeren Psalm. Gott ist immer zu loben, Tag für Tag. Warum? Er legt Lasten auf, aber er hilft auch. Das entspricht genau der Lebenswelt des Volkes Gottes, der Lebenswelt von Israel. Frieden erleben sie selten. Meistens müssen sie sich gegen irgendwelche Feinde wehren, die ihnen ihr Land wegnehmen und sie als Volk auslöschen wollen. Doch in all dieser Not erleben sie, Gott ist da. Gott ist bei ihnen, Gott ist mit ihnen. Der Gott Israels lässt sein Volk nicht allein. Er lässt sie selbst dann nicht allein, wenn sie ihm untreu werden. Gott ist mit seinem Volk nie am Ende und er behält immer die Fäden in der Hand. Gott ist gut, er ist sogar ein Vater der Waisen, ein Helfer von Witwen. Hilflosere Menschen gibt es kaum, deshalb ruft der Psalmbeter zum Lob auf. Ist das nicht auch unsere Lebenswirklichkeit, die von Ihnen und mir? Lösen sich alle Probleme in Luft auf, weil sie an Jesus Christus glauben? Wer behauptet, werde Christ und du wirst nie Probleme haben, der sagt etwas Grundverkehrtes. Das hat uns Jesus auch nie versprochen. Nein, auch Christen haben die ganz normalen Probleme des Lebens. Sie erleben Scheitern, sie erleben Katastrophen. Wenn es dem Land wirtschaftlich schlecht geht, stecken sie mittendrin und erleben alle Schwierigkeiten am eigenen Leib. Dazu kann es sein, dass ich für meinen Glauben belächelt werde. Ach ja, dieser komische Kerl, was der sagt. Viele Christen erleben es sogar, dass sie angegriffen werden. Sie sind die Unruhestifter, die auf ihrem Jesus beharren. Sie führen die Familientradition nicht weiter, sondern gehorchen nur noch Jesus. Sie brechen aus der Religion der Familie, der Ideologie des Landes aus und stellen ihren Gott an die erste Stelle. Das kann sogar dazu führen, dass sie für ihren Glauben ins Gefängnis müssen. Und was dann? Weshalb soll ich dann Jesus nachfolgen? Ist es für mich hier immer schlimmer als für andere? Aber wie Israel erleben Christen auch, dass Gott ihnen hilft. Wie Israel erleben sie, dass Gott sie nicht im Stich lässt. Er legt eine Last auf, ja. Auch ein Leben als Christ ist kein Schlaraffenland. Aber Gott ist da. Er hilft weiter. Er hilft durch. Er schenkt mir eine Beziehung mit ihm, die mich für alles andere entschädigt. Ich bin nicht einem blinden Schicksal ausgeliefert. Ich gehöre Gott, dem Allmächtigen. Er ist immer noch der, der alle seine Feinde zerstreut, wenn er sich erhebt. Immer wieder haben Gottes Feinde das erlebt. Wie viele gottfeindliche Ideologien sind mittlerweile zerbrochen? Und einmal wird er das endgültig tun. Wenn Jesus wiederkommt, werden Gottes Feinde endgültig und für alle Ewigkeit zerstreut. Und er hat versprochen, die Seinen durchzutragen und sicher in sein Reich zu bringen. Ja, Gott ist jeden Tag zu loben. Er legt eine Last auf, aber er hilft auch, sicher in sein Reich zu bringen. Ja, Gott ist jeden Tag zu loben. Er legt eine Last auf, aber er hilft auch.

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1: Ich bin Sebastian Schade. In der Straße von Hormuz hat der Iran angeblich eine US-Fregatte mit Raketen beschossen. Das berichten iranische Medien. Die Angaben lassen sich bislang nicht unabhängig überprüfen. Zuvor hatte der Iran die USA gewarnt, die Meerenge nicht zu durchqueren. Die Armee gab an, bei einer Einfahrt von US-Streitkräften militärisch zu reagieren. US-Präsident Trump hatte angekündigt, eine Mission zur Sicherung festsitzender Schiffe mit rund 15.000 Soldaten zu starten. Die USA bezeichnen die Mission als defensiv. Der CDU-Außenpolitiker Kiesewetter hat den angekündigten Abzug von US-Truppen aus Deutschland kritisiert.
2: Er sagte im Deutschlandfunk, auch ein Verzicht auf Mittelstreckenraketen schwäche Europa. Kiesewetter forderte daher, gemeinsam mit der Ukraine neue Abwehrsysteme zu entwickeln. Ziel sei auch, die sogenannte russische Schattenflotte aufzuhalten. Kiesewetter betonte, Europa solle sich nicht von Trump irritieren lassen, sondern an die traditionellen gemeinsamen Werte zwischen USA und NATO-Europa anknüpfen. Ulrike Klein, Redaktion.
1: Der ADAC wirft den Mineralölkonzern vor, den Tankrabatt nicht vollständig an Verbraucher weiterzugeben. Laut dem Automobilverband steigen die Preise für Benzin und Diesel wieder. Laut dem Automobilverband steigen die Preise für Kraftstoffe wieder. Ein Liter E10 und Diesel sei demnach nur um rund 11 Cent günstiger geworden. Verglichen wurde mit dem Preis vom 30. April vor Inkrafttreten der Steuersenkung. Bei vollständiger Weitergabe müssten es mindestens 17 Cent sein. Zudem böten laut dem ADAC gesunkene Rohölpreise zusätzlichen Spielraum für weitere Senkungen. Auf einem Kreuzfahrtschiff im Atlantik hat es einen tödlichen Virusausbruch gegeben. Laut der Weltgesundheitsorganisation WHO seien 3 Menschen an dem Hunter-Virus gestorben, mindestens 3 weitere erkrankten. Rund 150 Passagiere befinden sich noch an Bord des niederländischen Schiffes. Es war vor etwa 3 Wochen in Argentinien gestartet und auf dem Weg nach Kap Verde. Das Hunter-Virus wird durch Nagetiere übertragen. Die Krankheit kann zu Herz- und Lungenversagen führen. Spezielle Medikamente gibt es nicht. In Süditalien ist bei einer Paddeltour ein 71-jähriger deutscher Urlauber ums Leben gekommen. Die örtliche Feuerwehr teilte mit, seine Leiche sei in einem Kajak in der Nähe von Neapel gefunden worden. Vermutet wird, dass der Mann auf einem Fluss kenterte und sich nicht befreien konnte. Der Urlauber war allein unterwegs. Als er nach Stunden nicht zurückkehrte, meldete seine Frau ihn als vermisst.
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1: Die aktuellen Temperaturen: in Köln-Bonn 21, in Hamburg 16, in Bremen 17 Grad, in Berlin 21, in Dresden 23, in Frankfurt am Main 21 Grad, in Stuttgart 22, in München 23, in Erfurt 22 und in Münster 18 Grad. Von Südwesten her breitet sich heute Regen aus, dabei kann es örtlich starke Gewitter geben. Im Norden ist es wechselnd bewölkt und es bleibt trocken. Die Höchstwerte erreichen im Norden bis 19, sonst bis 25 Grad.
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4: In dieser Woche erfahren Sie, wie ein hochangesehener Militärkommandant im Iran zum Glauben an Jesus Christus findet. Unter dem Pseudonym Bruder Abdul hat er seine spannende Biografie veröffentlicht. Er selbst sagt, ich wurde von Gnade überwältigt.

Aufgewachsen ist Abdul in einer streng religiösen Familie. Von klein auf werden ihm die Lehren des Islam vermittelt. Er strengt sich an, ein gottwohlgefälliges Leben zu führen. Für ihn schwingt dabei immer ein Gefühl der Angst mit. Als er erfährt, dass es im christlichen Glauben um eine Beziehung aus Liebe geht, irritiert ihn das zunächst, bis er selbst Jesus begegnet. Schön, dass Sie das Lesezeichen eingeschaltet haben. Dazu begrüßt Sie Martina Aibach.

0: Geboren wird Abdul Anfang der 60er Jahre. Zu dieser Zeit wird der Iran regiert von König Mohammad Reza Pahlavi, kurz Schah genannt. Er modernisierte das Land und stieß eine Reihe radikaler Reformen an. Frauen durften zur Schule gehen, wählen und in die Politik oder sogar das Militär gehen. Viele Menschen begrüßten das. Zu ihnen gehört der Vater von Abdul. Er arbeitet für das Militär und unterstützt den Schah. Abduls Großvater jedoch ist strikt gegen die Reformen. Er ist Ayatollah, also ein hoher geistlicher Führer. Sein Anliegen ist es, dass die Bevölkerung dem Koran und den islamischen Lehren treu bleiben. So unterstützt er den Widerstand gegen die Regierung. Dieser führt im Jahr 1979 zur iranischen Revolution. Die Monarchie wird abgeschafft. Das Land wird eine islamische Republik. Das bedeutet, der Islam ist Staatsreligion. Das geistliche Oberhaupt ist die höchste politische und religiöse Autorität im Iran und hat auch in allen militärischen Staatsangelegenheiten das letzte Wort. Die Iranerinnen und Iraner müssen sich an viele strenge, religiös begründete Regeln halten. Es gibt keine Religions-, Presse- oder Meinungsfreiheit. Verstöße werden hart bestraft. Proteste gegen die Regierung werden mit Gewalt unterdrückt. Doch immer mehr Menschen wenden sich von der Religion ab und treten ein für Freiheit und Demokratie. Bis heute werden sie dafür hart bestraft und unterdrückt. Aktuell herrscht große Unsicherheit, wie es für die Menschen dort weitergeht. Die Lesung aus dem Buch Krieger Gottes beginnt nun mit einem Erlebnis aus Abduls Kindheit. Der Sprecher ist Wolf-Dieter Kretschmer.
1: Komm mit, sagte mein Onkel, nahm mich an der Hand und zog mich hinter sich her durch ein Labyrinth aus weiß verputzten Wänden, hölzernen Türen und glänzenden Marmorböden, die verschwommen unser Spiegelbild zurückwarfen. »Wo gehen wir hin?«, fragte ich, bemüht, mit meinem Onkel Schritt zu halten. Er antwortete nicht. Mit meinen 4 Jahren kannte ich meinen Onkel schon gut genug, um zu wissen, dass ich vor ihm auf der Hut sein musste. Mein Onkel war ganz anders als mein Vater. Er zog mich aus dem Haupthaus in den Garten, der sich dahinter erstreckte. Schon von weitem sah ich ein Zelt, in dem ein Feuer brannte. Offenbar war es für eine besondere Zeremonie aufgeschlagen worden. Drinnen war mein Großvater mit seinen 4 Frauen und ihren Kindern, dazu Tanten, Onkel, Cousins und Cousinen. Alle Augen waren auf mich gerichtet. »Komm herein, Abdul«, hörte ich die Stimme meines Großvaters über das Feuer hinweg. »Wir warten schon auf dich.« Meine Schritte wurden zögerlich, fast schleppend. Ich erhaschte einen Blick auf meine Eltern rechts hinten in der Ecke, doch sie kamen nicht auf mich zu. Still und andächtig standen sie da, beide in feierlichem Schwarz gekleidet. Ich suchte den Blick meines Vaters. Mit einem Kopfnicken bedeutete er mir, mit meinem Onkel zu meinem Großvater hinüberzugehen, der auf der anderen Seite des Feuers saß. Als er aufstand, erhoben sich auch alle anderen. Niemand blieb sitzen, wenn mein Großvater aufstand. Mein Großvater war eine stämmige, imposante Erscheinung. Sein mächtiger grauer Bart reichte über den Hals bis auf seine breite Brust. Schlupflider verdeckten seine dunklen Augen fast zur Hälfte und seine markante, pockennarbige Nase dominierte sein Gesicht. Jeder, der ihm begegnete, hatte Angst vor ihm. Er war ein Ayatollah. Der Titel Ayatollah ist den höchsten islamischen Geistlichen im Iran vorbehalten. Muslime vertrauen geradezu blindlings darauf, dass ihre religiösen Führer, die Ayatollahs, ihnen zeigen, was Allah von ihnen erwartet. Das Wort bedeutet wörtlich derjenige, der Allah zeigt. Demnach sind Ayatollahs Zeugen Allahs. Das heißt, wer einen Ayatollah sieht, sieht Allah. Als Ayatollah war mein Großvater der oberste islamische Führer unserer Provinz im Iran. Er trieb die Steuern von den Menschen ein, erließ Gesetze und entschied in Gerichtsverfahren. Mit eiserner Faust herrschte er über die Gemeinde. Er setzte die Worte und Taten Allahs um, wie sie der Prophet Mohammed verfügt hatte. Die Menschen in unserer Heimatstadt sahen in meinem Großvater so etwas wie die Reinkarnation der Lehren des Propheten Mohammed, als wäre mein Großvater frei von Irrtum oder Sünde, unfehlbar in allem, was er tat. Ich stand nun einfach nur da, beobachtete ihn und wartete auf irgendein Zeichen, unsicher, was ich denn jetzt tun sollte. Es war mir auch ein Rätsel, warum alle so düster dreinschauten, als ob jemand gestorben wäre. Ich nahm zwar alle im Raum wahr, hatte aber keine Ahnung, wozu ich hier war oder was als nächstes passieren würde. Abdul, du bist heute hierher gekommen, um die Tradition deiner Väter und Vorväter fortzusetzen, begann mein Großvater förmlich wie immer. Alle Blicke waren auf mich gerichtet. Ich wusste nicht, was vor sich ging, aber es war mir klar, dass dies kein Spaß werden würde. Ich hatte meinen Großvater ohnehin noch nie lächeln oder scherzen sehen. Seine Miene war immer ernst, todernst. Von heute an bist du kein Kind mehr, sondern ein Schüler Mohammeds und du wirst deine Ausbildung beginnen. Mein Großvater redete weiter, aber meine Gedanken verschwammen, als mein Onkel meine Hand drückte und sie in Richtung der Flamme zog. Mit der linken Hand griff er in das Feuer und zog einen langen, rotglühenden Holzstab mit heftig prasselnden Flammen an seinem Ende heraus. Panisch versuchte ich mich loszureißen, aber wie eine Schlinge, die sich immer mehr zuzieht, schnürte sich der Griff meines Onkels fester und fester um mein kleines Handgelenk. Voller Angst vor den Flammen wich ich zurück, aber es war bereits zu spät. Mein Onkel riss mich so ruckartig nach vorne, dass ich das Gleichgewicht verlor und der brennende Stab im nächsten Moment meine Hand berührte. Ich kreischte und machte einen Satz nach hinten, doch zart wie ich gebaut war, hatte ich keine Chance, dem Griff meines Onkels zu entkommen. Meine Handfläche schloss sich reflexartig um das Ende des Stocks und öffnete sich dann ebenso schnell wieder, sodass mein Onkel die Flamme noch tiefer in meine Hand drücken konnte. Ich warf den Kopf zurück, schrie aus vollem Hals und flehte um Gnade. Gequält schleuderte ich den Kopf nach unten und rief nach meiner Mutter. Sie reagierte nicht. Die Augen meines Onkels leuchteten voller hämischer Bosheit. Er hatte keine eigenen Söhne. An seine Töchter konnte das Priesteramt unserer Familie nicht vererbt werden. Somit war ich der älteste Enkel, der nächste in der Reihe der Ayatollahs. Es fühlte sich an, als wollte er mir ganz persönlich Schmerz zufügen. Merkst du, wie heiß das ist? Ich schwöre dir, die Hölle ist noch eine Millionenmal heißer und 100 Millionenmal schmerzhafter. Wenn du Allah irgendwie verärgerst oder gegen die Lehren des Propheten Mohammed aufbegehrst, wirst du noch schlimmere Schmerzen spüren als diese. Endlich ließ er meine Hand los. Sofort drückte ich sie an die Brust und weinte hemmungslos. Ich wollte mich umdrehen und zu meiner Mutter laufen, aber mein Onkel packte mich am Nacken und zog mich zurück. Er zwang mich, ihn anzusehen und fuhr fort, nicht nur du. Wenn du dich gegen Allah versündigst, wirst du deine ganze Familie in die Hölle schicken. Sie alle werden leiden. In Sure 22, 19 heißt es, für diejenigen nun, die ungläubig sind, werden Gewänder aus Feuer zugeschnitten. Über ihre Köpfe wird heißes Wasser gegossen, zitierte er aus dem Koran. Sie alle werden im Feuer der Hölle leiden, wenn du dich gegen Allah wendest. Sofort fiel mir meine Mutter ein und ich malte mir aus, was mit ihr geschehen und wie sie leiden würde. Ich wusste nicht, wer Allah war, aber ich hatte Angst. Die Brandwunden an meiner Hand heilten allmählich. Die Erinnerung an diesen Tag aber hatte sich für immer in mein Gedächtnis eingebrannt.

Als du noch nicht auf der Welt warst, habe ich Mohammed einmal im Traum gesehen. Er kam zu mir und sagte, dass ich schwanger sei und einen Jungen bekommen würde. Mein erstgeborener Sohn würde ein großer Führer für Allah sein und große Dinge für den Islam tun. Am Tag nach der Brandzeremonie erzählte meine Mutter mir von ihrem Traum. Bei dieser Feier war es beschlossen worden. Ich sollte in die Fußstapfen meines Großvaters treten und der nächste Ayatollah werden. Die Familie meiner Mutter entstammt einer langen Reihe islamischer Gelehrter. Mein Großvater stand 4 Moscheen vor. Wir waren Schiiten, stolze Schiiten. Und wir waren Perser, stolze Perser. Der schiitische Islam unterscheidet sich von der übrigen islamischen Welt und auf diese Unterschiede sind die schiitischen Muslime stolz. Im Gegensatz zu den meisten Muslimen, die größtenteils Sunniten sind, warten Schiiten auf die Rückkehr des verheißenen 12. Imams, des Messias, des Mahdi. Schiitische Muslime glauben an das heilige Geschlecht des Propheten Mohammed, aus dem der Verheißene hervorgehen wird. Ich hatte schon immer das Gefühl, wohl niemals in die Fußstapfen meines Großvaters treten zu können. Die Menschen wandten sich an Imame oder an heilige Lehrer wie ihn, um die komplizierten Lehren in den heiligen Schriften Koran, Sunna und Hadith zu verstehen. Ich bezweifelte, dass ich jemals alles aus diesen Büchern lernen könnte. Für gewöhnliche Menschen wie mich waren die Schriften und Regeln einfach zu zahlreich und zu verwirrend. Jeden Tag brachte mich meine Mutter gleich nach dem Morgengebet zur Madrasa. Im Klassenzimmer saßen etwa 20 andere Schüler, ausschließlich Jungen. Die Tage waren lang und der Unterricht hart. Die Schule hatte den Ruf, wegen unseres Scheichs so schwierig zu sein. Unser Scheich oder Lehrer war oft gewalttätig und misshandelte uns körperlich. In den 4 Wänden unseres kleinen Klassenzimmers war er wie ein Gott. Es gab niemanden, dem wir von seinen Gewaltausbrüchen hätten erzählen können. Unsere Eltern hätten für unsere Klagen kein Verständnis gehabt und uns noch dafür geschlagen. Der Scheich war in unserem Dorf so hoch angesehen und verehrt, dass es eine Beleidigung gewesen wäre, ihn wegen seiner Lehrmethoden in Frage zu stellen. In den Augen der Gemeinschaft war er unfehlbar. Wir verbrachten jeden Tag 9 bis 10 Stunden mit ihm, vom frühen Morgen bis zum frühen Abend.

In meinem Leben gab es zwei gegensätzliche Kräfte, die mir als Vorbilder für Männlichkeit dienten. Die eine war mein Vater und die andere mein Großvater. Mein Großvater genoss als Ayatollah den Respekt aller religiösen Menschen im Norden des Iran. Mein Vater war Offizier beim Militär und genoss den Respekt der Regierung. Zu dieser Zeit waren die Regierung und die religiösen Führer Gegner. Niemand in unserer Familie konnte begreifen, wie meine Mutter und mein Vater hatten heiraten können. Meine Mutter ist in einer konservativen religiösen Familie aufgewachsen. Mein Vater hingegen konnte mit religiösen Traditionen noch nie etwas anfangen. Es ist mir bis heute ein Rätsel, was meinen Großvater davon überzeugt hat, in die Ehe einzuwilligen, aber er tat es. Nach der Eheschließung herrschte in unserer Familie nie wirklich Frieden. Mein Vater und mein Großvater stritten ständig. Mein Vater war ein religiöser Mensch, aber in einem ganz anderen Sinn als mein Großvater, denn er behielt seine religiösen Gedanken und Praktiken lieber für sich. Er war ein Sufi. Der Sufismus hatte sich nach der Invasion der Araber und der Einführung des Islams entwickelt. Um die arabischen Eroberer zu besänftigen, nahmen die Perser den Islam an, behielten aber Elemente der alten persischen Religion bei. Im Gegensatz zu meinem Großvater glaubte mein Vater, dass Allah ein liebender Gott sei, zu dem man eine persönliche Beziehung haben könne, ohne alle religiösen Regeln befolgen zu müssen. Er selbst ließ sich tätowieren, trank Alkohol, machte Musik und hielt sich auch nicht an die religiösen Fastenzeiten. Mein Vater befolgte zwar die religiösen Regeln nicht, aber er war ein ehrlicher, gerechter Mann, der an eine persönliche Beziehung zu Allah glaubte. Mein Vater war völlig anders als die Muslime in der Moschee oder die, mit denen mein Großvater verkehrte. Manchmal sagte er Dinge über Allah, die ich noch nie zuvor gehört hatte. Für ihn war die Liebe das Wichtigste auf der Welt. Mit Liebe, zitierte er aus einem alten persischen Gedicht, wird selbst der Dorn zur Blume. Mein Großvater und mein Onkel mochten meinen Vater nicht, doch sie konnten nichts Schlechtes finden, was sie ihm hätten vorwerfen können. Mein Großvater und mein Onkel beteten laut im Freien, so dass jeder sie hören konnte. Sie lasen öffentlich aus dem Koran vor, um der ganzen Gemeinde zu zeigen, wie religiös sie waren. Mein Vater nahm nie an diesen öffentlichen Gottesdiensten teil. Er hielt sie für unaufrichtig. Wahre Anbetung heißt, den Menschen zu dienen, sagte er oft. Diese Vorstellung lief dem Islam meines Großvaters und Onkels völlig zuwider. Für sie war wahre Anbetung Gehorsam gegenüber den Lehren des Propheten Mohammed. Mein Vater war am Rücken, an den Beinen und Armen mit Bildern verschiedener persischer Könige tätowiert, darunter Kyrios, Darius und Xerxes. Er trug auch ein Tattoo des Königs von Iran, Mohammed Reza Pahlavi, einfach Schah genannt, der zu der Zeit die gesamte Nation säkularisierte und seine Armee dabei voranschickte. Mein Vater war in diesen Modernisierungsprozess eingebunden. Mein Großvater lehnte ihn ab. Der Schah beanspruchte für sich den Titel Schahanschah, König der Könige, und brachte damit die religiösen Führer gegen sich auf. Deren Zorn wuchs von Tag zu Tag. Der große Traum des neuen Herrschers war es, den Iran zu einer großen Zivilisation aufzubauen. Dazu leitete er eine rasche industrielle und militärische Modernisierung ein, die auch wirtschaftliche und soziale Reformen umfasste. »Hinterfrage alles, was du hörst, Abdul«, riet mir mein Vater. »Kein Mensch ist heiliger als ein anderer. Keinem liegen deine Interessen mehr am Herzen als dir selbst. Suche die Wahrheit und du wirst sie finden. Suche Allah und er wird sich dir offenbaren. Dafür brauchst du keinen besonderen Mullah.« »Weißt du, Abdul«, die religiösen Menschen in der Moschee geben sich so heilig, als würden sie über allen anderen stehen. Doch kaum sind sie allein, sind sie schlimmer als die schlimmsten Sünder.
Je mehr die Mullahs dir den Verstand vernebeln, desto weniger kannst du erkennen, wie viel Gutes der Schah unserem Land bringt. Noch vor 10 Jahren hatten die Menschen nichts zu essen. Glaubst du, dass die Mullahs ihnen Nahrung brachten? Nein, der Schah tat es. Dieses Land brauchte Straßen. Glaubst du, dass die Ayatollahs Geld für den Straßenbau gegeben hätten? Nein, der Schah tat es. Die Mullahs verlangten von den Menschen Geld ohne Gegenleistung. Seine unverblümten Worte erschütterten mich. Niemand wagte es so, über die Ayatollahs zu sprechen. Als Kind war mein Vater einmal todkrank gewesen, weil er verschmutztes Wasser getrunken hatte. Das Wasser war mit fleischfressenden Bakterien verseucht gewesen. Nun schrieb er es den Reformen des Schahs zu, dass der gesamte Iran Zugang zu sauberem Wasser bekam. Die Erneuerungen des Schahs gingen aber über die neuen Straßen und sauberes Wasser weit hinaus. Er setzte soziale Reformen um, die das Land veränderten. Dazu gehörte die Einführung der Schulpflicht für alle Mädchen. Meine Mutter war als Kind ganz versessen aufs Lernen gewesen. Doch mein Großvater hatte nichts davon wissen wollen, sie zur Schule zu schicken. Sie aber hatte sich widersetzt und war heimlich jeden Tag hingegangen bis zur 6. Klasse. Als mein Großvater davon erfuhr, warf er sie zu Boden, dann musste sie ihre Füße nacheinander auf eine Betonstufe stellen und er brach ihr mit seinem Holzknüppel beide Beine. Ihre gebrochenen Beine sollten allen ihren jüngeren Schwestern und Cousinen eine Warnung sein, damit sie nur ja nicht auf die Idee kamen, sich, fasziniert von den Lehren des Schahs, hinter dem Rücken meines Großvaters in die Schule zu schleichen. Der Iran entwickelte sich rasch zu einer fortschrittlichen Nation mit einer blühenden Wirtschaft. Die religiösen Führer aber verloren die Grundlage ihrer Macht und ihrer Finanzen. Der Schah leitete das Geld, das zuvor für die Zahlung von Kommunalsteuern an die Ayatollahs verwendet worden war, in andere Kanäle um. Von den Menschen wurde grundsätzlich erwartet, 10% ihres Einkommens an die Moschee und 10% an den Ayatollah zu zahlen. Wenn eine Person starb und keine erbberechtigten Angehörigen hatte, ging alles an den Ayatollah. Dieses System hatte meinen Großvater zu einem sehr wohlhabenden Mann gemacht. Ayatollahs brauchten auf ihr Einkommen keine Steuern zu zahlen. Sie mussten sich nicht wie die anderen an die Gesetze halten. Auch die Erlasse der Regierung brauchten sie nicht zu befolgen, denn sie waren ja selbst die Regierung. Bevor der Schah begann, Veränderungen einzuleiten, war mein Großvater das Gesetz in Person. Er schrieb den Leuten vor, welche Kleidung sie tragen und zu welchen Zeiten sie beten sollten, wie viel Geld sie an die Moschee zahlen und wem sie bei Wahlen ihre Stimme geben sollten, wie sie ihre Kinder nennen und wo sie sie zur Schule schicken sollten, was sie lesen und was sie nicht lesen sollten, wann sie Sex haben und wie sie duschen sollten, ja sogar, wie sie den eigenen Körper berühren sollten. Als der Schah seine Reformen umsetzte, rief mein Großvater zu einem lokalen Aufstand auf. Der wurde jedoch von der neuen Regierung, die mein Vater vertrat, schon bald niedergeschlagen. Mein Großvater wurde mit der gesamten Familie in das kurdische Gebiet im Norden ins Exil geschickt, wo er in der Stadt Kermanschah 2 Moscheen und eine Zuckerfabrik eröffnet. Die Gegensätze zwischen meinem Vater und meinem Großvater hätten nicht größer sein können. Jeder der beiden Männer lebte mir seine Interpretation von Mannsein vor. Die entscheidende Frage war, wen würde ich mir zum Vorbild wählen?

Abdul wird sich, wie sein Vater, für eine Militärkarriere entscheiden. Er durchläuft eine harte Ausbildung zum Elitesoldaten. Im Irakkrieg kämpft er für sein Land und wird dabei schwer verwundet. Wie ein Nahtoderlebnis sein Leben grundlegend verändert, erfahren Sie morgen. Dann liest Wolf-Dieter Kretschmer weiter aus dem Buch »Krieger Gottes – Die Geschichte eines Dschihadisten aus dem Iran«, der von Gnade überwältigt wurde. Zusammen mit Eugene Bach hat Bruder Abdul seine spannende Biografie aufgeschrieben. Eingeflochten in das persönliche Erleben sind Passagen, die die Religion, die politischen Umstände und die Kultur des Iran näher bringen. Erschienen ist das Buch »Krieger Gottes« bei SCM Hensler. Es hat rund 300 Seiten und kostet 23 Euro. 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Ich freue mich, wenn Sie auch morgen wieder mit dabei sind um 15 Uhr, 19.30 Uhr, 21.30 Uhr oder um 1:30 in der Nacht. Danke fürs Zuhören, sagt Martina Eibach. Die Sendung klingt aus mit einem gesungenen Gebet. Besonders für die Menschen, die aktuell unter der Situation im Iran leiden.

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2: Ich bin Sebastian Schade. Die Bundesregierung hat Mineralölkonzerne aufgefordert, den Tankrabatt vollständig an Verbraucher weiterzugeben. Das Wirtschaftsministerium teilte mit, die Entlastung müsse spürbar sein, sonst behalte man sich Schritte vor. Das Bundeskartellamt erklärte, die Preise seien zum 1. Mai nur um rund 13 Cent gesunken. Eigentlich hätte die Steuersenkung eine Entlastung von etwa 17 Cent pro Liter bringen müssen. Auch der ADAC sieht die Weitergabe als unzureichend an. Die USA haben Berichte über einen iranischen Raketenangriff auf ein Kriegsschiff in der Straße von Hormus zurückgewiesen.
3: Das US-Regionalkommando teilte mit, ein Angriff auf eine Fregatte habe nicht stattgefunden. Zuvor hatten iranische Medien einen entsprechenden Vorfall gemeldet. Zudem meldete das US-Militär, zwei Handelsschiffe, die unter US-Flagge fahren, hätten die Straße von Hormus passiert. Präsident Trump hatte angekündigt, Handelsschiffe durch die Straße von Hormus militärisch begleiten zu wollen. Ulrike Klein, Redaktion.
2: In Russland ist nahe dem Zentrum von Moskau eine Drohne in ein Wohnhaus eingeschlagen. Das berichten staatliche Medien. Verletzt worden sei niemand. Zwei weitere Drohnen seien demnach von der Flugabwehr abgeschossen worden. Der Vorfall ereignete sich heute Morgen, wenige Tage vor der Militärparade zum 9. Mai. Ukrainische Angriffe auf zivile Ziele in Moskau gelten bislang als selten. Das russische Verteidigungsministerium meldete zudem mehr als 100 abgefangene Drohnen in der Nacht. In Sachsen-Anhalt ist eine Frau durch eine selbstgebaute Selbstschussanlage schwer verletzt worden. Das teilten Polizei und Staatsanwaltschaft mit. Die 54-Jährige wollte demnach ihrem entlaufenen Hund hinterherrennen. Auf einem Grundstück eines Nachbarn sei die Frau durch Schüsse getroffen worden. Sie erlitt lebensbedrohliche Verletzungen. Ermittler fanden auf dem Gelände neben der Selbstschussanlage mehrere Waffen und Munition. Ein 43-jähriger Tatverdächtiger wurde identifiziert. Er ist Polizei bekannt. Bundeskanzler Merz hat einen besseren Schutz für Juden in Deutschland gefordert. Er sagte in Berlin, die Zahl von Straftaten und Übergriffen sei zuletzt deutlich gestiegen. Die Bundesregierung habe eine historische Verantwortung, jüdisches Leben zu schützen, so Merz. Das CDU-Präsidium tagte heute außerplanmäßig in einer Synagoge in Berlin. Damit wolle die Partei ein Zeichen gegen Antisemitismus setzen.
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2: Die aktuellen Temperaturen: in Köln-Bonn 21, in Hamburg 16, in Bremen 17 Grad, in Berlin 21, in Dresden 23, in Frankfurt am Main 21 Grad, in Stuttgart 22, in München 23, in Erfurt 22 und in Münster 18 Grad. Von Südwesten her breitet sich heute Regen aus, dabei kann es örtlich starke Gewitter geben. Im Norden ist es wechselnd bewölkt und es bleibt trocken. Die Höchstwerte erreichen im Norden bis 19, sonst bis 25 Grad.
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4: Am Mikrofon begrüßt sie Hanna Wilhelm. Was passiert, wenn engagierte Menschen nicht nur über die Probleme eines sozialen Brennpunktes sprechen, sondern mitten hineinziehen? Mein heutiger Gast, Markus Lüttke, hat das getan. Er lebt seit über 10 Jahren mit seiner Frau Lena und den beiden Kindern auf dem Dreesch in Schwerin. Gemeinsam mit den Bewohnern des Stadtteils haben sie dort das Patchwork Center aufgebaut. Ein Begegnungszentrum, in dem gekocht, gemalt, gehämmert und Gottesdienst gefeiert wird. Über die Anfangszeit in der Plattenbausiedlung sagt Markus Lüttke: Ich hatte manchmal das Gefühl, als ob ich in einem dritten Weltland leben würde. Ich möchte heute von ihm wissen, warum er trotz aller Schwierigkeiten gerne auf dem Dreh lebt und was das alles auch mit seinem christlichen Glauben zu tun hat. Herzlich willkommen, Markus.
5: Ja, danke schön. Ich freue mich auch hier zu sein.
4: Ja, ihr lebt seit Januar 2014 in Schwerin in einer 8 Kilometer langen Plattenbausiedlung, dem Dresch. Was hat dir genau denn in dieser Anfangszeit dort das Gefühl gegeben, in einem dritten Weltland gelandet zu sein?
5: Ich denke mal, das war das Müllproblem. Würde ich jetzt mal sagen, dass wir bei uns, Deutschland ist ja doch sehr sauber. Wir leben ja auch mit anderen Kulturen zusammen. Und wir mit unserer Mülltrennung und alles. Und dass man dann Fernseher auf dem Boden sieht, dass man überall Müllberge sieht. Das war für mich erstmal ganz neu, weil ich sowas eigentlich nicht kannte. Und man kannte das von Missionsberichten, wenn die dann so Bilder gezeigt haben. Und das hat mich, glaube ich, zu Anfang ja erstmal herausgefordert. Und das ist bis heute so, dass eigentlich vor unserer Haustür immer ein Müllberg ist, neben so einem. Und wenn der mal abgeräumt wird, dann kommt der ganz schnell wieder, so eine Art Sperrmüllhügel.
4: Also so eine Art richtiger Kulturschock. Ihr habt euch trotzdem als junge Familie dafür entschieden, nicht nur dort zu arbeiten, sondern auch da richtig hinzuziehen. Was war denn eure Motivation, dass ihr mitten dabei sein wolltet?
5: Ja, das ist eine spannende, lustige Geschichte. Wir wollten da gar nicht hinziehen, wir wollten da arbeiten, so wie viele das ja machen, sich für einen Brennpunkt engagieren und dann im schönen Schwerin leben. So mutig waren wir gar nicht, aber Gott hat uns ein bisschen ausgetrickst. Wir wussten das gar nicht, dass das eine Bedingung ist, um dort zu arbeiten. Und nachdem wir uns dann entschieden haben zu kommen, haben wir dann gemerkt, ach, wir dürfen gar nicht im schönen Schwerin leben, sondern wir werden herausgefordert, im Plattenbau zu leben. Und dann haben wir das uns drauf eingelassen. Ich bin mir nicht sicher, wenn wir das vorher gewusst hätten, ob wir den Mut gehabt hätten. Wir haben uns dann so ein Jahr gesagt, gut, wir versuchen das mal ein Jahr. Und aus diesem ein Jahr sind jetzt ja mittlerweile 11, 12 Jahre geworden. Genau, aber ich würde sagen, Gott hat uns etwas ausgetrickst, im positiven Sinne. Genau.
4: Er hat euch ausgetrickst, sagst du, und ihr habt euch dann ja auch Bedenkzeit erbeten. Gab es in diesem ersten Jahr auch mal Momente, wo ihr gedacht habt, wir schaffen das nicht, wir brechen unsere Zelte hier wieder ab und suchen uns eine sicherere Arbeit?
5: Also ich glaube, das war nicht so. Also es gab jetzt keinen dramatischen Punkt, wo wir gesagt haben, oh, ich glaube, wir machen das nicht, sondern wir sind dann angefangen, sind reingekommen, und sind dann einfach da geblieben. Und natürlich erlebe ich und meine Frau das auch unterschiedlich. Für mich ist es so, dass ich sage, ich fühle mich dort sehr wohl, sehr sicher. Es ist meine Heimat, was ich sehr schön finde, auch für meine Kinder. Also wenn wir sagen, wir ziehen um, selbst wenn wir jetzt hier nach Hessen, wo die ganze Verwandtschaft sind und jeder lebt auch im Haus, wo man denken könnte, man könnte ja den ganzen Tag neidisch sein, ist das tatsächlich für meine Kinder Heimat, dass sie gar nicht so sehr umziehen wollen, sondern dass ihre Zuhause ist ihr Zuhause. Das finde ich auch ein Riesengeschenk von Gott. Ich glaube, für meine Frau war es schon noch schwerer, sich drauf einzulassen, aber ich glaube, zu Anfang war das auch die Frage, kann ich als Familie im Brennpunkt leben? Ist das verantwortlich? Ist das gut? Und ein Tipp von anderen, die das gemacht haben, war, wir müssen das annehmen und wir müssen das als normal leben. Wenn wir jetzt dort leben und sagen, hier ist alles so schlimm und so böse und ich fühle mich unwohl und jeden Tag über die Müllberge lästern, sage ich mal, über die ich mich heute dran gewöhnt habe, einfach als normal ansehe, dann wird das für die Kinder schwierig. Aber wenn wir vorleben, dass das ein normales Umfeld ist, dann übernehmen Kinder das normalerweise.
4: Du sagst jetzt, ihr geht damit normal um. Trotzdem könnte ich mir vorstellen, dass gerade in der Anfangszeit das für euch auch nicht ganz leicht war, dass das auch viel eigene Denkarbeit gefordert hat. Was hat denn der Kontakt mit den Menschen aus dem Brennpunkt, was hat das ganz am Anfang mit euch gemacht, emotional, seelisch? Wo seid ihr da vielleicht auch an eure Grenzen gestoßen, weil ihr kommt beide, soweit ich weiß, aus eher, ich sage jetzt mal, stabilen, normalen Verhältnissen. Was sind dann so die Momente, wo man denkt, das hätte ich jetzt so nicht gedacht oder das fordert mich heraus? Kannst du dich da an was erinnern?
5: Also was mich voraus fordert bis heute und vielleicht am meisten Angst habe, ist, dass wir ja im Stadtteil leben, im prekären Stadtteil. Das bedeutet auch Pädagogik, Erziehung ist jetzt nicht so hoch angesetzt, wie ich das kenne. Und viele doch sehr aggressive Hunde haben. Und da denke ich, also dass da nicht mehr passiert, das ist schon manchmal dramatisch, wenn dann der Besitzer ängstlich schreit und du weißt, okay, der hat selber Angst, wenn der Hund jetzt auf mich zurennt. Und dann mit Kindern, Kleinkindern, das ist bis heute, wo ich mich sehr unwohl fühle, weil die Hunde auch keine Erziehung genossen haben, in dem Sinne, wie ich das von Hundebesitzern aus anderen Milieus kenne. Und man wirklich merkt, manche haben wirklich auch Angst und Panik, also die Hundebesitzer. Und du merkst, okay, das muss nicht immer gut ausgehen. Und wenn man sich da so ein bisschen einliest, was soll ich machen, wenn ein Hund, ein großer Hund auf mich zuläuft, da gibt es auch eben nicht so viele Tricks, außer zu hoffen, dass es ein Scheinangriff ist. Also ich glaube, das ist bis heute, da merkt man, und dann auch die Hunde sind ja auch teilweise traumatisiert, wenn ich und Gewalt aufwachse, Alkohol, Drogen im Haushalt normal sind, ist das wie ein Kind, leidet ein Hund ja auch drunter und entwickelt gewisse Schutzmechanismen. Also das finde ich am unwohlsten bis heute. Und Menschen sind ja überall gleich. Wir wollen Annahme und Respekt haben. Und wenn ich, und einfach, dass Leute das Gefühl haben, ich begegne ihnen auf Augenhöhe. Und wenn ich das mache, dann kann ich eigentlich überall auskommen. Ich glaube, schwierig wird's, wenn ich sie so ein bisschen von oben herab betrachte. Und das, da haben die, glaube ich, schon sehr schnell, da spüren die auch, wenn ich sie in Schubladen packe, wenn ich sie nicht mit Respekt begegne. Aber da merke ich, dass dann auch Leute, die vor denen man sonst Angst hat, weil man das so gewohnt ist, ne, weil sie anders aussehen, weil sie sich anders verhalten, es sind einfach ganz normale Menschen, denen es auch gut tut, wenn man ihnen mit Liebe, Respekt und Augenhöhe begegnet.
4: Du hast gerade gesagt, im Blick auf die Hunde, dass die Hundebesitzer manchmal eben Probleme mit Drogen, mit Alkohol, mit Kriminalität haben. Wenn du die Atmosphäre vom Dresch beschreiben müsstest, wie würdest du das machen? Nimm uns mal ein bisschen mit hinein. Also 8 Kilometer lang Plattenbausiedlung. Gibt es da Grünflächen? Wie ist die Stimmung, wenn man da durchfährt oder durchläuft? Wie würdest du das jemanden, der vielleicht noch nie in seinem Leben in so einer Siedlung war, beschreiben?
5: Also Grünflächen haben wir auf jeden Fall super viele. Wir sind umgeben von Wald. Wir haben auf der einen Seite den Schweriner See recht in der Nähe, auf den anderen Wald. Wir gehen also, in einer Minute bin ich im Wald mit meinen Kindern. Das ist jetzt auf jeden Fall sehr gut. Es ist halt nach der Wende so gewesen, dass jeder, der sich es irgendwie leisten kann, sage ich mal, aus der Platte rausgezogen sind. Und da es dann günstigen Wohnraum gab, die Leute reingezogen sind, die wenig zur Verfügung haben. Und dann hat sich das in atemberaubender Schnelligkeit zum Brennpunkt entwickelt. Und hat auch auf jeden Fall einen sehr schlechten Ruf. Ich kenne also Schweriner, die sind fast schockiert, wenn sie hören, dass wir dort leben. Das ist, glaube ich, schon das Image, das es bei einigen bis heute so ist. Wenn du da hinkommst, wirst du irgendwie ausgeraubt und ich übertreibe mal ein bisschen, überlebst das nicht. Was übrigens, finde ich, jeder Brennpunkt hat ja so ein ganz schlechtes Image. Aber sterben ja nicht jeden Tag 100 Leute dort. Es fühlt sich so an für manche, die von außen kommen. Wir sind jetzt ja innen, wir sind der Brennpunkt. Ich bin ein Teil davon und ich lebe natürlich jetzt ganz normal dort wie alle anderen Menschen auch. Und ich glaube, das ist eher, das verändert wirklich viel, wenn ich sage, ich lebe dort und ich komme nicht dorthin. Das ist meine Zuhause. Das sind die Leute natürlich nach 11 Jahren, die ich auch kenne. Deswegen heute in jeder Gruppe würde ich sagen, kenne ich irgendjemanden, dann ist auch schon mal das komplett anders. Manchmal kommt auch jemand, der alkoholkrank ist, psychische Probleme hat, rumschreit und dann sagen meine Kinder, oh guck mal Papa, da ist dein Freund und dann brauche ich natürlich keine Angst vor ihm haben und sie auch nicht. Und er würde auch nie unseren Kindern was tun. Das ist vielleicht, das wäre eher ein Problem, wenn du auf dem öffentlichen Platz unsere Kinder angreifst, würde ich sagen, weil dann hast du die ganze Meute am Hals. So fühle ich mich eher heutzutage, ne? Glaube ich, wäre eine schlechte Idee für die Person.
4: Also du meinst, dass die Leute dann euch verteidigen
5: ja,
4: würden?
5: Ja, die uns kennen auf jeden Fall. Die würden uns sofort zur Seite stehen. Ich will dann vielleicht nicht unbedingt immer das, was sie dann wollen, weil das wäre sehr laut und aggressiv und gewaltbereit. Ich müsste dann eher dafür sorgen, dass das nicht eskaliert, aber deswegen fühle ich mich natürlich heute auch total sicher dort.
4: Das ist schön, dass du das so sagen kannst. Ich möchte jetzt trotzdem mal an den Anfang zurückgehen von eurer Arbeit, als ihr dort wart. Ihr seid 2014 dorthin gezogen. Ihr hattet so zwei Visionen. Zum einen wolltet ihr den Menschen in ihren Lebensproblemen helfen und sie aber auch wieder mit Gott in Verbindung bringen. Wie habt ihr das angefangen? Also habt ihr gesagt, okay, wir mieten uns jetzt irgendwo ein Gemeindehaus und bieten einfach christliche Veranstaltungen an? Oder was war euer Konzept, das ihr am Anfang hattet?
5: Ja, also wir sind ja nicht die Ersten gewesen. Wir sind Teil eines Teams, ein Ehepaar, ein Holländer und seine Frau aus Weißrussland haben dort schon gelebt. Und dann hat sich ein kleines Team entwickelt, mit noch einem anderen Ehepaar, die in Russland lange Jahrzehnte Missionare waren, eine junge Frau aus Holland. Und wir kamen dann dazu. Und als wir kamen, wir hatten kein Gebäude, wir hatten keinen Raum. Wir haben erst Beachwork gemacht. Ich war zweimal in der Woche auf dem Fußballplatz, habe Fußball gespielt. Jeder hat ein Stück weit das, was er so an Gaben und Fähigkeiten gehabt, versucht einzubringen, aber ganz Streetwork-mäßig. Wir hatten dann zwei Veranstaltungen, einmal ein Open-Air-Event direkt an diesem Platz, wo der Brennpunkt von unserem Brennpunkt ist, der Cap am Stein heißt das, Keplerplatz, wo wir ein Fest gefeiert haben und einmal in der Kindertafel irgendwie so ein Kinderfest gefeiert haben. Das waren so zwei Events. Ansonsten waren dann auch für manche Leute, was macht ihr denn den ganzen Tag als so großes Team? Streetwork, Leute kennenlernen, Nachbarn kennenlernen. Und vor allen Dingen, glaube ich, das Beste war, dass wir kein Konzept hatten. Ich glaube, die meisten Gemeindegründungen scheitern im Osten daran, dass sie einfach ein Konzept haben und dass du merkst, es funktioniert einfach nicht nach den üblichen Mustern und Konzepten, die wir haben. Deswegen ist das für viele Gemeinden auch schwierig im Osten. Es ist nicht schwierig für Gott, es ist auch nicht schwierig für die Menschen. Es ist aber nur, wenn wir an unseren Konzepten und sagen, ich weiß schon, wie ein Gottesdienst aussieht, dann hat man eigentlich im Osten verloren. Und ich weiß schon, wie eine Gemeinde aussieht. Für uns war das ein blankes Blatt und sagen, wir wissen das nicht. Wir wissen nicht, wie Beten geht in diesem Umfeld. Wir wissen nicht, wie sie Gott feiern werden, wie sie überhaupt feiern. Wir wissen gar nichts und wir wollen das mit unseren Freunden entdecken, um ja wirklich die gute Nachricht zu ihnen bringen, aber so, dass es zu ihnen passt. Und ich glaube, das war unsere größte Stärke, das auch auszuhalten zu Anfang, Fehler zu machen, zu merken, das war zu fromm, das war nicht, passt nicht zu ihnen. Und dann durften wir natürlich auch manches entdecken, wo wir gemerkt haben, okay, so funktioniert das ganz gut. Eine Sache ist, dass wir die Geschichte erzählen, also wenn ich das mal für Christen übersetze, das wäre unsere Verkündigung, die Predigt. Wir erzählen also eine Geschichte mit Theater, meistens eine Jesusgeschichte, und machen das mit Theater und das ist einfach ein Highlight für Menschen, auch für Menschen, die überhaupt nicht an Gott glauben. Ich werde dann regelmäßig gefragt, wenn wir so eine Veranstaltung machen, erzählst du wieder die Geschichte? Und wenn ich sagen würde, nee, heute fällt die aus, dann wäre man enttäuscht. Es ist also gar nicht so, dass wir sagen, ah, da kommen die Christen und wollen mir jetzt irgendwie was von Gott erzählen, sondern es ist eine spannende Geschichte für sie und eine Highlight in diesem Fest, so was jetzt Übersetzung wäre, was dann für uns eine Art Gottesdienst ist. Allerdings fühlt er sich ganz anders an als ein klassischer Gottesdienst.
4: Du hast gerade erwähnt, dass ihr in eurem Team auch Leute aus Belarus hattet, aus Weißrussland. Und in dem Material, was du mir zur Vorbereitung für diese Sendung geschickt hast, da hast du auch gesagt, dass diese Frau gesagt hat, dass sie war ja selber im Kommunismus aufgewachsen und dass das Leben in Schwerin, dass das ganz stark vom Kommunismus geprägt ist, immer noch. Kannst du mal beschreiben, wo man diese Auswirkungen merkt? Aus der Zeit von der DDR, vom Kommunismus, vom Sozialismus.
5: Einerseits geistlich gesehen, für viele so, also Kirche ist ja ausgestorben, also es gibt keine Christen mehr und dass Leute eher total überrascht sind, dass wir irgendwie, eigentlich sind wir Dinosaurier, wir sind ja, es gibt's uns nicht und dass man dann sagt, oh, euch gibt's ja doch noch, aber mal so klar die Perspektive, die sterben ja aus, ne, das war und hat keine Relevanz für die Gesellschaft. Ich würde sagen, das ist so etwas geblieben. Eine andere Sache ist, so ein bisschen im Sozialismus war ja nicht der Kunde König, sondern der jemand, der was hatte, der Material, der im Geschäft, und du warst, musstest froh sein, vielleicht auch Beziehungen, Kontakte haben, wenn du die guten Sachen bekommst. Das finde ich manchmal bis heute noch so, auch wenn man eine Wohnung sucht, es gibt so viel leerstehende Wohnungen. Und manchmal muss man dann, hat man schon den Eindruck, der, der die Wohnung hat, ist eher König. Und ich muss schon dankbar sein, wenn ich eine bekomme. Also so ein bisschen so dieser Kundenservice finde ich bis heute manchmal erstaunlich etwas rustikal. Liegt vielleicht auch am Norden, dass wir, auch der Norden ja generell etwas, ich bin ja selber Hamburger, ne? Also nicht einfach anders ist als der Süden. Und so eine nordische Herzlichkeit, sage ich mal, mischt sich dann da noch. Das sind so Sachen, ja, wo ich manchmal merke, okay, eigentlich möchtest du ja das, möchte ich ja was kaufen. Ich möchte, bin ja Kunde, es wäre doch schön, wenn die Wohnung vermietet wird. Und das ist auch manchmal gar nicht klar, warum dann jemand sagt, es gibt keine Wohnung, obwohl du sagst, ich wohne ja hier und drüben wohnt doch keiner. Etwas untransparent.
4: Du hast gerade gesagt, auch das Geistliche, also dass die Leute im Prinzip überhaupt vergessen haben, dass es einen Gott geben könnte und dass der was mit dem eigenen Leben zu tun hat. Wenn man jetzt in so einem Umfeld ist, wo die Frage nach Gott gar nicht mehr gestellt wird, wie bringt man Gott denn dann ins Gespräch bei den Leuten?
5: Ja, das ist ja die große Herausforderung im Osten, in den neuen Bundesländern. Und ich glaube, dass der Irrtum ist, dass wir ja denken, ich gebe ein geistliches Angebot und wenn das geistliche Angebot gut genug ist, dann komme ich als Atheist, als atheistisch aufgewachsener Mensch ja in der oft der zweiten, dritten Generation. Das bedeutet, ich habe mich ja nie mit der Frage nach Gott beschäftigt, sondern ich habe übernommen, es gibt keinen Gott. Das ist, ich habe mich noch nie damit beschäftigt. Und egal wie gut das Angebot ist, egal wie angepasst ist, die Leute kommen nicht, weil es ist ja ganz klar, es interessiert mich nicht. Und ich glaube, dass das an vielen Gemeindegründungen scheitert, dass du ein geistliches Angebot machst, aber es trifft auf null Interesse. Und bei uns war das so, dass wir dann gesagt haben, was brauchen die Leute in diesem Stadtteil und wo kann ich als Christ ihnen eine Lösung geben? Und das war dann eben zum Beispiel, dass es wenig Gemeinschaft gab, dass viele darunter, unter dem Sozialismus war das schon auch eine starke Gemeinschaft. Man hat in den Häusern zusammen gefeiert, immer wieder Leute gesagt, ja, im Keller haben wir Party gemacht und jetzt ist es so dieser Individualismus. Du wohnst im Hochhaus neben anonym. Dieser Verlust an dieser Gemeinschaft sehr stark war und dass Leute, die langzeitarbeitslos sind, ja, einfach da sagen, keiner braucht mich. Ich bin einfach ein Problemfall. Kriegt da irgendwie vom Staat was, muss dann am besten noch dankbar sein und glücklich sein, dass ich was bekomme. Und dass wir gesagt haben, das wollen wir als Christen durchbrechen. Das ist ja nicht das, wie Gott diese Menschen sieht und sagt, ich habe hier jetzt Problemfälle. Und so haben wir dann angefangen, Gemeinschaft anzubieten eben Aufgaben. Auch schon und diese Events, die wir gemacht haben zu Anfang, haben wir ja nicht gemacht, wir machen das für sie, sondern immer eingeladen, willst du mithelfen beim Kochen, willst du mithelfen bei verschiedenen Sachen, immer sie einzuladen, sagen, du bist wertvoll, wir brauchen dich. Und dann hast du halt mitgemacht, obwohl du mit dem Glauben gar nichts am Hut hattest, aber hast dann ganz langsam entdecken können, das ist ja gar nicht so schlecht, wenn ich die Welt anders sehe, nämlich mit den Augen von Gott. Und das ist jetzt auch im Patchwork Center unser in der Gemeinde der wichtigste Teil, dass wir sagen, wir leben einfach das vor, wie Gott sich Leben gedacht hat. Und du darfst das einfach für dich erstmal aus der Ferne testen, entdecken, ob das denn ein guter Gedanke ist, dass wir Leute anders beurteilen und anders sehen. Und wenn wir dann gefragt werden, müssen wir natürlich ehrlich sagen, ja, das haben wir uns nicht ausgedacht, das haben wir von Gott, von Jesus gelernt. Und versuchen, das hier umzusetzen. Und diese praktische Sache, also dieses, was Jesus ja auch gemacht hat, er hat geheilt, er hat Leuten Essen gegeben, er hat sich um die Nöte der Menschen gekümmert. Genau diese praktische Sache ist dann so, dass Leute ganz langsam Zugang finden. Auch Leute, die bis heute noch vielleicht sehr rot geprägt sind, weil das ist unsere Überschneidungspunkte. Sie wollen die Situation.
4: Also rot im Sinne von sozialistisch.
5: Ja, genau. Das gibt es ja auch noch. Aber da merke ich, die finden uns eigentlich ganz gut, weil wir eigentlich das tun, wovon sie träumen. Also wir leben in einer Gesellschaft, wo wir sagen, wir laden jeden ein, jeder ist willkommen, ja, die klassenlose Gesellschaft in Anführungsstrichen. Als Christ bin ich ja dazu berufen. Es ist ja etwas, was Gott auch so sieht. Er sieht keine Unterschiede. Und wir kümmern uns um die Not, die praktischen Nöte der Menschen. Wir machen uns einen Kopf, wie können wir ihre Situation verändern? Und da merke ich, dass dann solche Sprüche kommen wie, naja, wenn Kirche so aussieht, dann bin ich zum ersten Mal in meinem Leben an der Seite der Kirche. Und dann heißt das noch nicht, dass sie sich ernsthaft mit dem Glauben beschäftigen, aber zum ersten Mal ist dieses Kirche und Glauben braucht kein Mensch, ist total unrelevant. Und das ist ja schon, ich würde sagen, dann ist man ja schon einen Riesenschritt weitergekommen.
4: Ich möchte da jetzt noch mal ein bisschen tiefer drauf eingehen, weil ich jetzt mit meinem, ich sage jetzt mal, westlichen Denken würde sagen, aber die Menschen müssen doch irgendwie spüren, dass da ein Vakuum ist. Ja, also dieser bekannte Spruch, im Herz von jedem Menschen gibt es eine Sehnsucht nach Gott und wenn das nicht ausgefüllt ist, dann ist da ein Loch. Ist denn dieses Gespür oder diese Sehnsucht nach Gott, nach was Transzendenten überhaupt nicht da bei den Leuten?
5: Ich kenne natürlich diese Theorie. Ich wird sie schon von unserer Erfahrung schon durchaus hinterfragen, ob das wirklich so ist, weil wir wirklich Menschen kennen, die sich das noch nie gefragt haben. Und es ist ja bei uns bis hin zu zum Beispiel solchen Phänomenen wie, dass ich gehe zum Besprecher, nicht jeder, aber auch, das funktioniert, ich werde also geheilt und ich mache mir aber nie, ich verbinde das gar nicht mit was Übernatürlichem. Also eigentlich müsstest du sagen, jetzt weißt du ja, dass es ja wenigstens was Übernatürliches geben muss, weil es ist wissenschaftlich nicht erklärbar. Aber wenn du denen da Leute das sagst, die stellen sich gar nicht die Frage. Also du merkst, diese Frage nach Gott, nach etwas Übernatürlichem, das in meinem Leben eingreift, von der guten oder von schlechten Seite, ist wirklich ausgefiltert. Und es ist manchmal auch lustig, wie unsere Leute dann anfangen, sich zu erklären, zum Beispiel, dass Jesus stirbt und dann wird der Vorhang im Tempel zerrissen. Und wie dann Leute anfangen, sie müssen das jetzt ja logisch erklären. Und jemand dann gesagt hat, ja, vielleicht haben sich seine Anhänger in den Tempel geschlichen und den Vorhang zerrissen. Das heißt, alles, was wir erzählen, auch über die Wunder Gottes, wird versucht, irgendwie in materialistische, logische, erklärbare Bild einzupacken. Und Menschen fällt das ganz schwer, obwohl sie schon mit Jesus angefangen haben, das trotzdem immer wieder einzudenken und kommen dann immer wieder auf diese Erklärungsmodelle. Also ich glaube, das ist für viele wirklich sehr ungewöhnlich und braucht einen langen Weg.
4: Diesen langen Weg, den geht ihr mit den Menschen. Ihr bietet aber auch Gottesdienste, also das, was wir als Gottesdienste bezeichnen würden, an. Und ihr bietet auch Gesprächsabende oder weiß jetzt nicht, wann die Tageszeit ist, aber mit der Bibel an. Wo ist denn für dich so der Zeitpunkt gekommen, wo du merkst, da kann ich jetzt oder da will ich jetzt auch etwas über Jesus erzählen, da darf es jetzt auch um den Glauben gehen. Hast du da so ein Gespür dafür oder wie machst du das? Wann bringst du sozusagen den Glauben oder Jesus ins Spiel?
5: Da muss ich immer ein bisschen zwischen früher und heute, weil tatsächlich, wo wir haben ja davon geträumt, eine Gemeinschaft zu entstehen, wo wir sagen, der Glaube ist so normal wie über Fußball reden oder über die Politik zu meckern. Das wäre vielleicht bei uns passender, wo du sagst, das ist ganz normal, das gehört dazu. Und tatsächlich, Gott sei Dank, ist das jetzt im Patchwork Center kein Problem mehr. Also das ist auch, ich kann das gar nicht so genau erklären. Es ist einfach ein normales Thema geworden. Als wir angefangen haben, wir waren ja, wie viel waren wir denn so, zwischen 6 und 8 Missionare, gab es Wochen und Monate, wo wir nicht einmal über Jesus reden konnten. Und wenn dann einer 2 Zeiler über Jesus hatte, haben wir das gefeiert wie die Helden, als sei das kurz vor
4: einer Erweckung.
5: Ja, genau, hat sich das angefühlt. Und es war jahrelang nicht möglich. Es war verrückt. Wir haben ihnen ja Geschichten von Jesus erzählt. Sie haben also mitgemacht, weil eben das Programm spannend war, weil sie mithelfen durften, weil sie ein Teil davon waren. Und wenn wir dann mal nachher gefragt haben, und wie fandst du die Geschichte über Jesus oder Gott? Dann war wirklich tatsächlich, es kam keine Antwort, so nach dem Motto, ja, das Essen war heute auch nicht so gut. Und du hast richtig gemerkt, sie können, es war gar nicht unhöflich, aber da war überhaupt keine Sprachfähigkeit, über sowas wie Gott zu reden. Und natürlich schon die Frage, wird das irgendwann sich mal ändern? Wird das irgendwann was? Und das hat Gott tatsächlich geändert, dass im Patchwork Center, auch wenn du jetzt neu reinkommst und sagst, ich habe noch nie über Gott nachgedacht, es nicht ungewöhnlich ist, dass du schon nach kurzer Zeit, wir reden hier dann jetzt von Wochen, manchmal Tagen, irgendwie dich anfängst, mit Gott zu beschäftigen. Das ist für mich bis heute einfach ein Wunder, dass es normal ist, weil eben auch Menschen zum Glauben gekommen sind aus ihrem Stadtteil. Das sind genau die, sie kennen sich teilweise. Und es ist eben, glaube ich, eine Atmosphäre, eine Form, die zu den Menschen passt. Und natürlich viel Wirken vom Gottesgeist. Das macht dann irgendwie immer richtig Spaß, wenn neue Leute anfangen, sich für den Glauben zu interessieren, Jesus zu entdecken.
4: Ja, du hast gesagt, ihr habt einen langen Atem gebraucht. Eine wesentliche Rolle, du hast es jetzt ein paar Mal auch schon erwähnt, spielt bei eurer Arbeit das Patchwork Center. Das ist so eine Art Begegnungszentrum. Das habt ihr 2018 eingeweiht. Was bedeutet der Name Patchwork Center und was bietet ihr dort konkret an?
5: Jetzt muss ich natürlich ein bisschen klugscheißerisch entgegnen. Tatsächlich ist das ein großes Vorurteil, dass wir ein Gemeindezentrum, also ein Entwicklungszentrum, ein soziales Projekt, viele Leute, die uns seit Jahren begleiten, seit Jahrzehnten, manche Pastoren denken das auch. Tatsächlich sind wir eine Gemeinde und wir stehen uns als Gemeinde, als ganz vollwertige Gemeinde wie jede andere FEG auch. Allerdings sehen wir eben so anders aus, dass manche Menschen bis heute das nicht nachvollziehen können, warum wir eine Gemeinde sind. Gerade vor kurzem jemand, der uns über ja fast Jahrzehnte begleitet, sagt, die haben ja nicht mal am Sonntag einen Gottesdienst, so nach dem Motto, das kann doch keine Gemeinde sein. Das ist manchmal etwas frustrierend, wenn Leute bis heute so denken, aber wir machen alles, was eine Gemeinde macht. Also wie gibt eine Bibelstunde, das wäre sowas vergleichbar mit Gottesdienst. Parallel gibt es ein Kinderprogramm, wir haben am Donnerstag eine Veranstaltung für Teens. Wir lesen jeden Dienstag morgens zusammen die Bibel. Jeden Donnerstag beten wir zusammen. Also wir haben vieles, was man im Gottesdienst komprimiert macht, auf die Woche verteilt in kleine Häppchen, weil wir merken, das passt viel mehr zu den Leuten und haben das total in ihren Lebensalltag und Arbeitsalltag im Patchwork Center integriert. Immer dann, wenn die Leute da sind, machen wir das. Also man kommt nicht extra wegen einer geistlichen Veranstaltung. Die einen gehen in die Küche und kochen und die anderen beten. Und dadurch lerne ich das ja überhaupt mal kennen und sehe dann, was machen die denn da eigentlich? Bis hin, dass wir dann regelmäßig in der Gebetszeit begrüßt wird und jeder uns guten Morgen sagen will. Das ist ja dann etwas ungewöhnlich, das kennt man ja aus Gemeinden nicht. Aber da merkt man, es ist natürlich dann auch eine ganz niedere Berührungsfläche, dass ich sage, ich kann erst mal sehen, was machen Christen, wenn sie beten und wie sieht das aus? Und mal zuhören, wenn ich vorbeilaufe. Und ich glaube, das ist eines der Geheimnisse, dass Leute einfach gucken können, wie leben wir unseren Glauben, und wir leben immer unseren Glauben mitten im Patchwork Center, wenn wir offener sind. Und so, dass jeder, der will oder nicht will, mitgucken kann und sich da so ganz langsam reintasten kann, dann sieht er da eben Leute, die sagen, ich kenne die doch, wir sind doch zusammen in der Schule gewesen, jetzt sitzt die da und betet. Das ist ja natürlich eine super missionarische Herausforderung an ihn. Warum macht die das? Die war doch früher auch normal. Ja.
4: Und der Name Patchwork Center, was habt ihr euch dabei gedacht oder was soll der transportieren?
5: Ich glaube, dass wir aus ganz vielen verrückten Einzelleuten, und die nie zusammenkommen würden, eben etwas Schönes Neues machen, wie so eine aus Stoffresten kommt, entsteht etwas total Schönes. Und ich glaube, dass dieses Wort passt so gut zu diesem Center, dass hier wirklich eine unglaublich verrückte Mischung ist, die sich zusammenrafft und wir zusammen etwas ganz Schönes und Gutes sein können. Für uns selber, für die Leute, die kommen, für den Stadtteil. Und eigentlich eine Mischung, die so nicht funktionieren dürfte.
4: Und warum funktioniert sie?
5: Wir haben ein Motto und fordern jeden heraus, ob du sagst, ob du jetzt glaubst oder nicht, ist das unser Motto, dass es erstmal jeder ist willkommen. Und das ist ja etwas, das gibt es ja nicht. Wir sind das ja gerade in unserer Gesellschaft. Wir sind extrem polarisiert. Und wenn ich zu weit links bin, dann darf ich bei denen, die zu weit rechts denken, nicht mitmachen. Und wir schließen uns ja gerade permanent aus, wenn ich das falsche Thema nenne und eine andere Meinung habe. Und bei uns ist es wirklich so, dass bei uns darf jeder kommen, ob du links bist oder rechts bist, ob du Ausländer bist, ob du Deutscher bist, ob du arm oder reich bist, ob du psychische Probleme hast, was auch immer. Das ist nicht die Frage, weil bei Gott jeder Mensch willkommen ist. Das ist natürlich eine Riesenherausforderung, dass wir sagen, wir wissen, ohne Gott ist das auch nicht möglich. Mit Gott ist es noch schwierig genug, dass wir auch sagen, okay, ihr sollt euch wenigstens nicht an die Gurgel gehen. So, das ist so das Allermindeste, dann geht euch aus dem Weg. Aber nicht diese Frage, warum ist der da? Der ist doch so und so. Also, dass wir sagen, der darf da sein und... Also das ist dann die Herausforderung, dann musst du ihm aus dem Weg gehen und darfst ihn nicht rausmoppen wollen. Das klappt natürlich auch nicht immer, aber das ist die Herausforderung, wo wir sagen, das haben wir von Gott gelernt. Wir können nicht jemanden rausschmeißen. Und das Zweite ist, jeder darf mitmachen. Und hier ist es eben so, dass du dann sagst, nicht nur ich muss ihn aushalten, sondern dass wir ihn auch einladen, auch er darf ein Teil dieser Gemeinschaft sein, sich einbringen, seine Gaben und Fähigkeiten in all diesen verschiedenen Arbeitsbereichen, die wir haben, einsetzen. Und das wollen wir. Das wollen wir erstmal aushalten, dass Leute, die ganz unterschiedlich denken und sind, zusammen sich raffen für eine andere Sache, zum Beispiel in der Werkstatt, dass wir was bauen oder in der Küche, dass wir zusammen kochen oder in der Boutique, dass wir Kleidung ausgeben und sortieren können. Und dann ist ja der dritte Punkt, jeder darf Jesus entdecken, wenn er will. Ich finde das auch vielleicht das Missionarischste ist, wenn er will, weil für viele von den Leuten, die in unserem Stadtteil wohnen, ist das eine ganz, ganz, sind die ganz sensibel, dass sie sagen, ich will nicht gezwungen werden. Und wenn ich ihnen zu sehr mit Jesus auf den Schwimmer gehe, dann machen die dicht. Dann sagen die, nee, jetzt erst recht nicht, jetzt, dann schalte ich auf stur. Und was viele uns immer wieder sagen, ist sagen, ihr habt mich so angenommen, wie ich bin. Ich musste nicht gläubig sein, ich musste mich nicht interessieren und ich habe das einfach akzeptiert und ich durfte ein Teil dieser Gemeinschaft sein. Und genau das hat sie dann freiwillig irgendwann, wenn sie bereit waren, neugierig gemacht. Und tatsächlich, wir sind ja Missionare und haben auch ein Herz für Jesus, haben das manchmal übertrieben und manchen sind wir zu sehr auf den Schwimmer gegangen, die dann auch sagen, deswegen habe ich mich jahrelang zurückgehalten, das hat mich eigentlich abgehalten, weil der oder die hat mich so unter Druck gesetzt, sage ich mal, oder ich habe mich so unter Druck gesetzt gefühlt. Finde ich das auch was ganz Spannendes, gerade diese große Freiheit, das ist ihnen ganz wichtig. Es muss absolut freiwillig und ohne Druck sein. Und ich glaube, das ist im Patchwork Center gelingt uns meistens, dass du kannst kommen und du musst nicht gläubig werden, um angenommen zu sein oder mitmachen zu dürfen oder ein wichtiger Teil der Gemeinschaft zu sein. Und gerade das macht dann auf Dauer neugierig, dass man dann sagt, jetzt will ich aber mal wissen, worum geht's da.
4: Du hast gerade auch erwähnt, dass ihr eben die Leute auch dazu bringen möchtet oder das ihnen anbietet, dass sie bei verschiedenen Sachen mitarbeitet. Küche, handwerklich, kannst du das nochmal ein bisschen ausführlicher beschreiben, was ihr anbietet im Patchwork Center und warum ihr das auch anbietet?
5: Ja, also warum ist ja diese, dass wir gesagt haben, was ist die Not dieses Stadtteils? Das war ja Gemeinschaft und man hat einfach keine Perspektive, keine Arbeit, keinen Sinn im Leben. Und ist jetzt, sage ich mal, langzeitarbeitslos, hat das Gefühl, der Staat, die Gesellschaft braucht mich nicht und ich werde hier, ja, einfach so, dass wir sagen, was mache ich jetzt mit meinem Leben? Und dass wir gesagt haben, wir müssen etwas anbieten, was sie können, um das wieder rauszuklitzeln. Du hast Gaben, du hast Fähigkeiten, du bist kein Problemfall. Und dann haben wir verschiedene Arbeitsbereiche gesucht, wo unsere Leute stark sind. Wir sind ein Handwerkerstadtteil, also viele Männer haben handwerklich Erfahrung. Deswegen war klar, dass wenn wir die Männer erreichen wollen, dann müssen wir ihnen etwas geben, um diese handwerklichen Fähigkeiten wieder neu zu wecken und ihnen das auch zuzutrauen. Dann in der Küche auch kochen für unsere Leute einerseits, dass Leute das sehr gut können, aber auch, dass natürlich ein Bedürfnis ist, Gemeinschaft und Essen sind ja auch zwei sehr wichtige Säulen, um sich wohlzufühlen in der Gemeinschaft. Dann ist das so Stück für Stück entwickelt, dass wir Boutique-Arbeit, Kleidung ausgeben für sehr wenig Geld, für Leute, die sich das sonst nicht leisten können, eine Nähwerkstatt. Aber alles immer, der Hauptanliegen war, Menschen zu finden, die sagen, mit dieser Gabe möchte ich mich einbringen und das ist eigentlich fast das Wertvollste für die Menschen. Nicht, dass ihnen geholfen wird, sondern dass sie anfangen zu helfen. Und wer sich darauf einlässt, da merkt man richtig, das macht was mit ihnen. Und das ist richtig schön zu beobachten, wie sie ein wertvoller Teil unserer Gemeinschaft werden. Und das ist nicht fake, so nach dem Motto, so, das ist vielleicht manchmal in der Pädagogik so, ne, dann bastelt man irgendwelche Körbe und wenn ihr nicht bastelt, ist auch egal. Wenn unsere Leute uns nicht mithelfen, ist morgen das Patchwork Center im Eimer. Das ist wirklich echt. Wenn wir keinen mehr haben, der in der Küche ist, dann müssen wir sie dicht machen. Wenn in der Boutique keiner mithilft, dann können wir das nicht. Wir können das nicht kompensieren, sagen, ja, dann machen wir das. Also es ist wirklich eine echte Aufgabe, wo man weiß, es macht einen Unterschied, ob ich morgens aufstehe und komme oder nicht. Und es bringt uns in Probleme, wenn du uns hängen lässt. Und ich glaube, gerade dieses Echte, dieses, du machst wirklich einen Unterschied, das auch zu erleben und zu wissen, dann komme ich raus aus diesem, ja, aus diesem Gefühl, dass ich irgendwie nicht gebraucht werde. Und zu sagen, so sieht Gott euch. Ja, Gott hat euch Gaben, Gott hat euch Fähigkeiten. Im Endeffekt ist es eine, wie eine Schulung für einen christlichen Selbstwert, nur die würde keiner von uns besuchen, aber du erlebst das eigentlich hier bei uns. Und immer wenn du dann fragst, warum macht ihr das, warum darf auch der mitarbeiten, dann müssen wir natürlich, wenn wir ehrlich sind, mit Gott antworten und sagen, das haben wir von ihm gelernt. Und so können wir auch, müssen wir eigentlich, wenn wir nicht lügen wollen, ganz ehrlich, dann auch immer wieder von unserem Glauben reden.
4: Ein Mitarbeiter-Ehepaar, das mit euch zusammen angefangen hat auf dem Dresch, das hat ihre Vision für den Stadtteil einmal so formuliert: Menschen, die auf der untersten sozialen Skala stehen, sollen sehen, dass es mit Jesus möglich ist, nicht nur ewiges Leben zu bekommen, sondern die eigenen Probleme erfolgreich anzupacken. Du hast das jetzt schon so ein bisschen erwähnt, mit dem Selbstwert. Aber wo erlebst du denn, dass der Glaube für die Menschen dann, wenn sie sich drauf einlassen, tatsächlich auch zu einer Lebenshilfe wird?
5: Also man muss das verstehen bei unseren Leuten, die haben ja ein unglaublich hartes und schlimmes Leben an Schicksalsschlägen, an Verlusten, an biografischen, also es ist nicht selten, dass jemand im Heim aufgewachsen ist. Ich kenne einen, der sagt, es war mein größtes Glück, dass man mich aus der Familie genommen hat, so noch zur Zeit der DDR, und ich im Heim aufwachsen durfte. Dann kann man ja ungefähr erahnen, was er als Kind erlebt hat. Psychische Probleme, ganz verschiedene Erkrankungen, auch auf der Seele, mit Schicksalsschlägen von Missbrauch. Also das ist ja wirklich, dass ich habe den Eindruck, wir, die wir aus der Mittelschicht kommen, wir wären schon längst unter der Last zerbrochen. Also dass da Leute meinte, Einzelpersonen wegstecken, wenn ich dann merke, was andere Leute für Probleme haben. Ich will das natürlich jetzt auch nicht kleinreden, aber das ist im Vergleich zu dem, was unsere Leute erleben, die Probleme hätten sie gerne. Und ich will das jetzt gar nicht böse meinen. Ich weiß, jedes Problem ist ein Problem, aber dass es manchmal erstaunlich ist, dass sie das überhaupt noch verkraften und dann zu erleben. Und ich glaube, das würden die meisten sagen, wenn du fragst, was bringt dir das jetzt? Aus tiefer Überzeugung, Gott ist da und er verlässt mich nicht. In all dem, ich habe einen treuen Freund gefunden, jemand, der mit mir durchgeht. Dass Leute sagen, ohne ihn würde ich das gar nicht mehr aushalten. Also da, das ist diese gute Nachricht, dass wir einen Gott haben, der im Leid und all dem Elend und all meinem Mist, auch das, was ich erlebe, treu an meiner Seite steht. Das ist tatsächlich, würde ich sagen, für viele würden das so, die jetzt Jesus entdeckt haben, genauso sagen. Und es ist gar nicht so, dass ich ihnen sage, wenn ich ihnen anbieten würde, wenn du Christ wirst, lösen sich alle deine Probleme auf. Also das würden sie auch gar nicht glauben. Das ist auch so unrealistisch, dass sie das auch gar nicht erwarten. Das finde ich manchmal fast sympathisch, im Gegensatz zu dem, wie ich aufgewachsen bin. Da habe ich Problem A und verzweifle dann, warum Gott das nicht löst. Das finde ich manchmal, sind sie mir da fast ein Vorbild. Aber dass sie mit Jesus jetzt diese Probleme vielleicht auch durchstehen müssen, durchgehen, ja, finde ich manchmal auch für mich sehr faszinierend. Ich glaube, für uns ist das, wir haben uns da vielleicht auch weiterentwickelt zu dem Zitat, was du gesagt hast. Ich glaube, einige würden jetzt von meinen Missionskollegen Krämpfe kriegen. Wir wollen genau das, wir leben ja auf Augenhöhe und wir lernen auch von ihnen geistlich. Und auch die Gemeinde aus anderen Milieu kann von unserer Gemeinde lernen. Zum Beispiel, was es bedeutet, Nächstenliebe zu zeigen, praktisch Jesus zu dienen, an all diesen Hilfsleistungen. Da würde ich sagen, das könnten andere Gemeinden auch leben, dass das ein wichtiger Teil vom Christsein ist. jemand sagte jetzt zu Weihnachten, dass er sagt, naja, das ist doch der Geburtstag von Jesus, da feiern wir doch nicht alleine unseren Familien, da feiern wir zusammen. Das ist doch auch eine große Herausforderung an andere Menschen, an andere Gemeinden zu sagen, das ist doch, das kann ich doch von ihm lernen. Vielleicht ist er da auf dem Punkt geistlich sogar weiter als viele andere, die seit 30, 40, 50 Jahren mit Jesus unterwegs sind. Also auch zu entdecken, sie haben Stärken, auch in ihrer Beziehung zu Gott. Und mich fordert das auch immer wieder heraus, gerade diese praktische Hilfe, was für eine unglaubliche Hilfsbereitschaft, dass ich mir manchmal denke, eigentlich müsste ich doch so sein. Also jemanden zu mir zu Hause aufnehmen, weil er gerade seine Wohnung verloren hat. Das ist für viele von uns Leute selbstverständlich, wo ich denke, oh, das würde ich jetzt aber gerade sehr ungerne oder gar nicht machen wollen. Das ist doch eine Inspiration, wo ich denke, das ist doch Jesus-mäßig und auch eine Herausforderung.
4: Also das heißt, da ist auch ganz viel Potenzial da. Trotzdem möchte ich jetzt nochmal auf ein problematisches Thema zu sprechen kommen. Das ist jetzt so ein bisschen, wir reden über die Probleme, aber du hast ja gerade gesagt, da ist auch ganz viel, wo wir auch vielleicht im Mittelstand, im Wohlstand davon lernen können. Stichwort Kinder. Ihr bietet ja auch Angebote für Kinder an und ihr habt teilweise festgestellt, die kommen total unterzuckert zu unseren Programmen, die haben noch nichts gegessen, die können nicht richtig rechnen, die können mit Geld überhaupt nicht umgehen, die haben keine Ahnung, was ein Euro ist. Manche Kinder sind auch traumatisiert, weil sie zu Hause vielleicht Gewalt erleben. Was hat das mit euch gemacht und wie geht ihr damit um, wenn ihr das, ihr habt ja selber Kinder, wenn ihr das erlebt, dass es Kindern so schlecht geht?
5: Ja, das ist schon auch immer sehr herausfordernd, dass man merkt, wie Kinder aufwachsen müssen und dass man das schon so sieht. Wir sind ja dann in dieser Grundschule gewesen, in diesem Stadtteil, meine beiden Kinder. Und du hast eigentlich nach den ersten Wochen schon genau gesehen, ich sag das mal so ein bisschen böse, wo du sagst, außer Hartz IV, was soll da jetzt rauskommen? Wo du es merkst, sie waren schon nach dem ersten halben Jahr dermaßen abgehängt, dass du merkst, wenn da jetzt nicht ein Wunder passiert, wenn nicht da irgendein entscheidendes Erlebnis in ihrem Leben passiert, dass also keine Unterstützung in irgendeiner Form zu haben, und dann eben ja auch Kinder dann kommen, die Probleme haben, ne, die aus schwierigen Verhältnissen kommen, wo du sagst, die kämpfen eher ums Überleben, also auch emotional, natürlich nicht körperlich. Und da ist dann jetzt die Schule wirklich eines ganz weit hinten das Problem. Ne? Das finde ich immer wieder herausfordernd. Und da ist jetzt, dass wir einfach auch ein Angebot als Patchwork-Center. Sie kommen nach der Schule teilweise zu uns, sie kriegen ein Essen, das Mittagessen ist umsonst, das können wir Spenden finanzieren und sie sind einfach dann in einer Art, ja, ich würde dann sagen fast Ersatzfamilie, fühlen sich sehr wohl, bleiben bis zum Schluss, weil sie einfach jetzt nicht so den Drang haben, nach Hause zu gehen. Und ich glaube, das ist ein kleiner Beitrag, um etwas in ihr Leben hineinzubringen. Neben den Veranstaltungen auch, aber die Veranstaltungen sind gar nicht so wichtig, sondern eher, dass du hast ja halt von Dienstag bis Freitag einen Ort, wo du kommen darfst und sein darfst, den du genießen kannst. Und dann ist es schon, dass es steht, der Tropfen hüllt den Stein, aber wir hatten vielleicht früher gedacht, das geht etwas schneller. Da waren wir etwas naiv vielleicht, dass Veränderung in Familie doch irgendwie schwieriger ist und länger dauert, als man sich das denkt, ne?
4: Jetzt denkt man ja eigentlich, in Deutschland muss niemand durchs Netz fallen, sagt man ja immer so schön, und es gibt Sozialarbeit. Und also wenn du jetzt auch sagst, das dauert viel länger auch, dass das in den Familien ankommt, dass da Veränderung passiert. Was müsste denn passieren, dass sich da grundlegend was verändert, also an den Strukturen?
5: Also das ist natürlich, sage ich mal, die klassische... Da hätte ich ja auch gedacht von der Mittelschicht, dass es Deutschland gut geht und dass wir uns um jeden gut kümmern. Das ist einfach Quatsch, muss man ganz offen sagen. Wenn man, wie ich jetzt, über 10 Jahre im Brennpunkt lebt und das will auch gar keiner, weil es kostet einfach Geld. Das muss man ganz nüchtern sagen. Also das ist eine Sache, die, ich möchte jetzt nicht zu negativ über Politik reden, ich mag das nicht, ich glaube, das ist auch nicht als Christ, aber ich muss ja nicht für Bildungsgerechtigkeit werben, wenn ich das nicht will. Wir merken in der Schule, Es wird nicht das getan, was muss, sondern es wird halt gespart und rationalisiert und es wird das eben überhaupt nicht aufgefangen. Man will es auch gar nicht auffangen, was Eltern versäumen. Dafür kann das Kind ja nichts, dass das Eltern nicht ihre Rolle gerecht werden. Also müsste ein Sozialstaat diese Rolle einnehmen. Das würde aber viel Geld kosten. Wir bräuchten kleinere Klassen, wir bräuchten mehr Sozialarbeit. Und wenn man dann merkt, das will gar keine Partei ausgeben, egal welche wir wählen, und es ist vielleicht auch so nach unserem Denken nicht finanzierbar. Also das macht, dann muss man das auch wenigstens so ehrlich sagen und nicht so tun, als ob es eine Bildungsgerechtigkeit oder Chancengleichheit in Deutschland gibt. Das ist wirklich lächerlich zu glauben. Dann müsste ich sagen, deine schöne Wohlfühlblase, die muss ich einfach zum Platzen bringen. Das gibt es nicht. Und unsere Kinder sind eben die Verlierer des Systems. Und das muss man ganz einfach sagen. Das ist auch eine Eigenverantwortung. Ich will jetzt gar nicht immer auf die anderen schimpfen. Natürlich kann man auch die sich an die eigene Nase packen. Aber wie gesagt, was kann ein Kind dafür, dass es aufwächst, nicht gefördert wird? Dafür kann das Kind auf jeden Fall nichts. Das ist ja der schwache Teil. Und da versuchen wir natürlich einfach unsere Sache zu tun, dass wir eben, ich glaube, das braucht eben so viel Zeit. Wenn man merkt, wie viel Zeit Kinder bei uns im Patchwork-Center verbringen, und ich sage mal in Anführungsstrichen, da wird jetzt nicht ihre Welt heil und sie werden nicht heil, aber es kostet eben unglaublich viel Zeit, das auch wieder aufzufangen, ein bisschen zu kompensieren an Liebe, an was man so sonst nicht bekommen hat im Leben, ne? An Bildung ist schwierig, weil ich kann sie ja nicht zwingen, Hausaufgaben zu machen, ne? Aber wenn Kinder, wir versuchen das immer wieder, sie auch zu ermutigen natürlich, die Eltern, die wir erreichen, auch mit anzuspitzen. Aber das ist auch schon ein langer Weg, ne? Und jeder, der, glaube ich, selber Kinder im schulpflichtigen Alter hat, weiß, das ist nicht lustig, es sei denn, man hat einen Überflieger. Das kostet einfach ganz viel Kraft und Energie der Eltern, die wir dann einsetzen, weil uns das wichtig ist, weil das ein ganz hoher Wert ist. Und ich kenne wenige Eltern, die sagen, ach, das läuft doch gut, ich muss mich da wenig drum kümmern. Und das zu kompensieren, ist schon auch nicht einfach, muss man auch ganz offen sagen, ne?
4: Vielleicht nochmal, auch wenn wir jetzt hier in der Sendung nicht über Politik reden wollen und auch das nicht lösen können, aber so der Gedanke, müsste auf die Eltern mehr Druck ausgeübt werden, zum Beispiel Leistungen zu kürzen, das wird ja auch immer wieder diskutiert, damit die in die Pötte kommen. Wie schätzt du das ein?
5: Ja, ich glaube, das ist wirklich nicht in vielen Punkten nicht der Punkt, weil wir erleben ja unsere Leute, die wollen leisten, die arbeiten ja 8 bis 10 Stunden ehrenamtlich für einen Teller Suppe, freiwillig. Ihr Punkt ist ja nicht, dass sie nicht arbeiten wollen. Ihr Punkt ist ja nicht, dass sie faul sind, was ja dann so dargestellt wird. Ihr Punkt ist, dass durch ihre Geschichte und ihre Biografie sie an Punkte gekommen sind, dass sie das nicht leisten können. Wenn ich zum Beispiel psychisch erkrankt bin oder emotional nicht stabil bin, wenn ich verschiedene Sachen in meiner Kindheit oder durch meine Prägung gar nicht gelernt habe, dann kann ich auch mit viel Druck, dann wird der Druck ja nur noch dazu führen, mein Leben ist ja schon schwer genug, ich habe ja schon genug Probleme, ich kämpfe ja sozusagen so emotional am Überleben. Und wenn dann der Staat mir, der ich schon so unter Druck stehe, noch mehr Druck aufwirft, was wird passieren? Die Person wird ja erst recht zusammenkrachen in sich. Das ist, glaube ich, eine vollkommene Fehleinschätzung und löst nicht die Probleme, sondern wird höchstwahrscheinlich unsere Leute noch viel mehr unter Druck setzen. Und ja, es ist schon so ein bisschen, dass wir doch wirklich manchmal sehr unempathisch sind. Ich habe gerade eine Geschichte gelesen von einem Inder, der von so einem indischen Guru berichtet, der hat einen Sack Reis für sich mitgenommen auf die Reise, wie die das machen, diese Gurus, und hat dann nach einem Tagesmarsch entdeckt, dass in dem Sack Reis Ameisen sind. Und jetzt setzt der Guru sich hin und meditiert über die armen Ameisen, die eine Tagesreise von seinem Zuhause weg sind. Er geht zurück zu dem Ursprungsort, damit die Ameisen wieder ihr Zuhause haben. Und der indische Christ schließt damit, wenn dieser indische Mann schon so viel Empathie für eine Ameise hat, dann sollten wir als Kinder Gottes doch Empathie finden für Gottes Geschöpfe, für uns Menschen, die wir Gott ebenbildlich sind. Ich glaube, das ist oft, uns fehlt es an dem Mitleiden, an der Empathie, an sich in Leute hineinzusetzen. Und das ist so schön von weit weg. Ich mache sie als Problemfälle, ich sage, ihr seid selber schuld und ich bestrafe euch noch dafür. Ich glaube, das ist das Gegenteil von dem, wie Jesus diese Leute sieht. Und ich glaube, als Kind Gottes muss man dann dringend umdenken, wenn man die Situation so betrachtet.
4: Das wäre jetzt fast schon ein gutes Schlusswort. Ich will aber noch eine Frage anschließen. Vielleicht kannst du noch in aller Kürze sagen, nach euren 11, 12 Jahren, die ihr jetzt auf dem Dreh lebt, was hast du über Gott gelernt und was gibt dir im Angesicht von so vielen Herausforderungen Hoffnung?
5: Also nicht gelernt, aber ich glaube, manchmal ist das ja so eine Floskel, dass Gott alle Menschen lieb hat. Und das zu sehen, so einfach zu sehen, dass Gott keinen Unterschied macht, ob jemand aus dem Gefängnis kommt oder im Heim aufwächst oder psychische Probleme hat oder wie auch immer. Und zu sehen, dass Gott irgendwie den Weg Menschen, das ist einfach total schön. Und er alle Register zieht, auch an Dinge, die wir

0: deutlicher zeigt und auch Wunder tut für sie, damit sie das verstehen. Und das, finde ich, deckt sich ja genau mit dem, was Jesus sich vorgestellt hat, dass er eine besondere Liebe für Menschen hat, denen es nicht gut geht. Und dass er ein bisschen wie den Mangel ausfüllt mit seiner Liebe. Und das macht mir wirklich Mut, diese Geschichten von unseren Leuten zu haben, die, wo Jesus das geschafft hat, und zu zeigen, ich bin da, ich bin dein Gott, ich hab dich lieb und ich möchte, dass du mein Kind wirst. Und ja, das würde ich sagen, ist einfach schön und macht natürlich Mut, dass das auch weitergeht.
1: Ja, vielen Dank, Markus, dass du heute hier warst und uns von eurer Arbeit erzählt habt, auch von eurem so ganz anderen Blickwinkel vielleicht auf so manche Dinge. Und ich wünsche dir und deiner Familie, dem Patchwork Center, Gottes Segen für das, was auf euch zukommt.
0: Dankeschön.
1: Markus Lüttke war heute mein Gast. Er lebt und arbeitet mit seiner Familie in einem Schweriner Stadtteil mit großen sozialen Problemen. Sein großer Wunsch ist es, den Menschen dort praktisch zu helfen und sie dadurch auch wieder in Verbindung mit Gott zu bringen. Wenn Sie mehr über die Arbeit der Familie Lüttke und über das Patchwork Center wissen wollen, dann schauen Sie vorbei auf erfplus.de. Dort habe ich Ihnen die Social Media Kanäle von Markus Lüttke verlinkt und auch einen Link zum Internetshop gesetzt, in dem Sie Produkte aus dem Patchwork Center kaufen können. Mein Name ist Hanna Wilhelm. Ich bedanke mich bei Ihnen fürs Zuhören. Bleiben Sie behütet und gesegnet. Und wenn Sie möchten, auf Wiederhören hier bei ERF Plus.
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1: Ich bin Sebastian Schade. Die Bundesregierung hat Mineralölkonzerne aufgefordert, den Tankrabatt vollständig an Verbraucher weiterzugeben. Das Wirtschaftsministerium teilte mit, die Entlastung müsse spürbar sein, sonst behalte man sich Schritte vor. Das Bundeskartellamt erklärte, die Preise seien zum 1. Mai nur um rund 13 Cent gesunken. Eigentlich hätte die Steuersenkung eine Entlastung von etwa 17 Cent pro Liter bringen müssen. Auch der ADAC sieht die Weitergabe als unzureichend an. Die USA haben Berichte über einen iranischen Raketenangriff auf ein Kriegsschiff in der Straße von Hormuz zurückgewiesen.
2: Das US-Regionalkommando teilte mit, ein Angriff auf eine Fregatte habe nicht stattgefunden. Zuvor hatten iranische Medien einen entsprechenden Vorfall gemeldet. Zudem meldete das US-Militär, zwei Handelsschiffe, die unter US-Flagge fahren, hätten die Straße von Hormuz passiert. Präsident Trump hatte angekündigt, Handelsschiffe durch die Straße von Hormuz militärisch begleiten zu wollen. Ulrike Klein, Redaktion.
1: In Russland ist nahe dem Zentrum von Moskau eine Drohne in ein Wohnhaus eingeschlagen. Das berichten staatliche Medien. Verletzt worden sei niemand. Zwei weitere Drohnen seien demnach von der Flugabwehr abgeschossen worden. Der Vorfall ereignete sich heute Morgen, wenige Tage vor der Militärparade zum 9. Mai. Ukrainische Angriffe auf zivile Ziele in Moskau gelten bislang als selten. Das russische Verteidigungsministerium meldete zudem mehr als 100 abgefangene Drohnen in der Nacht. In Sachsen-Anhalt ist eine Frau durch eine selbstgebaute Selbstschussanlage schwer verletzt worden. Das teilten Polizei und Staatsanwaltschaft mit. Die 54-Jährige wollte demnach ihrem entlaufenen Hund hinterherrennen. Auf einem Grundstück eines Nachbarn sei die Frau durch Schüsse getroffen worden. Sie erlitt lebensbedrohliche Verletzungen. Ermittler fanden auf dem Gelände neben der Selbstschussanlage mehrere Waffen und Munition. Ein 43-jähriger Tatverdächtiger wurde identifiziert. Er ist Polizei bekannt. Bundeskanzler Merz hat einen besseren Schutz für Juden in Deutschland gefordert. Er sagte in Berlin, die Zahl von Straftaten und Übergriffen sei zuletzt deutlich gestiegen. Die Bundesregierung habe eine historische Verantwortung, jüdisches Leben zu schützen, so Merz. Das CDU-Präsidium tagte heute außerplanmäßig in einer Synagoge in Berlin. Damit wolle die Partei ein Zeichen gegen Antisemitismus setzen.
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1: Die aktuellen Temperaturen: in Köln-Bonn 21, in Hamburg 16, in Bremen 17 Grad, in Berlin 21, in Dresden 23, in Frankfurt am Main 21 Grad, in Stuttgart 22, in München 23, in Erfurt 22 und in Münster 18 Grad. Von Südwesten her breitet sich heute Regen aus, dabei kann es örtlich starke Gewitter geben. Im Norden ist es wechselnd bewölkt und es bleibt trocken. Die Höchstwerte erreichen im Norden bis 19, sonst bis 25 Grad.
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1: Müssen wir heute wieder das spielen, was wir wollen? Fragt das Kindergartenkind genervt die Erzieherin. In der Frage klingt die Bitte nach Vorgabe und Anleitung mit. In meinem Heimatort begegnet mir die Waldkindergartengruppe. Nicht alle Kinder halten sich an die Anweisung, dass sie bis zur Holzhütte rennen dürfen. Die Erzieherin macht eine klare Ansage. Ich staune. Auf Nachfrage erklärt sie mir, wir haben als Waldkindergartengruppe keine begrenzten Räume, wir müssen uns diese schaffen. Begrenzte Räume. Gut, wenn Kinder das früh lernen und Erwachsene es ihnen vermitteln und selbst beherzigen. Reinhard May singt, über den Wolken muss die Freiheit wohl grenzenlos sein. Dabei bringt er die Sehnsucht zum Klingen, die der Marlboro-Mann in der Werbung mit seinem Glimmstängel verkörperte. Die Sehnsucht nach Freiheit kollidiert oft mit dem begrenzten Lebensraum, mit Normen und Vorgaben. Niemand würde den zappelnden Fisch außerhalb des Wassers beneiden und sagen, nun ist er endlich frei, schaut mal, wie er sich freut. Im Gegenteil, das ist sein Todesurteil. Auch er braucht die Begrenzung. Der Theologe Dietrich Bonhoeffer formuliert, niemand erfährt das Geheimnis der Freiheit, es sei denn durch Zucht. Zum Leben benötigen wir beides, Grenzen und Freiheit. Wie bringen wir beides unter einen Hut? Der Neurologe Viktor Frankl konstatiert, Freiheit ist sinnvoll, nicht denkbar ohne Verantwortlichkeit. Ich habe den Amerikanern deshalb geraten, ihre Freiheitsstatue an der Ostküste durch eine Verantwortlichkeitsstatue an der Westküste zu ergänzen. Falsch verstandene Freiheit führt oft in neue Abhängigkeiten. Daher, Freiheit braucht die Begrenzung. Halten wir das fest. Ich gehe aber noch weiter. Freiheit gibt es nur in der Abhängigkeit von Gott. Er ist der Geber der Freiheit. Der Philosoph Jean-Jacques Rousseau hat vor 250 Jahren formuliert, die Freiheit des Menschen besteht nicht darin, dass er tun kann, was er will, sondern dass er nicht tun muss, was er nicht will. Eine solche Aussage findet sich selten. Der Evangelist Johannes ergänzt in seinem Evangelium, wenn euch der Sohn Gottes frei macht, dann seid ihr wirklich frei. Denn man ist immer auf Kosten eines anderen frei. Albert Camus. Kann es sein, dass es echte Freiheit nur in der Bindung an den Schöpfer und Erhalter dieser Welt geben kann? Freiheit braucht Grenzen. Ein großes Thema, das hier nicht umfassend angesprochen werden kann. Ein kleines Fazit für den Alltag könnte lauten, können wir Freiheit als ein Fest begreifen, das im vorgegebenen Lebensraum stattfindet und sich darin bewährt? Dietrich Bonhoeffer wusste, dass Freiheit an und für sich keinen Wert hat. Erst in festen Grenzen und Normen wird Freiheit erlebt.
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Halleluja, so heißt das Lobpreislied von Jazzsängerin Rebecca Watter, das wir Ihnen als Lied der Woche vorstellen. Der Song startet mit einem überraschenden Bild, mit dem Rebecca Watter Gott beschreibt. Ich zitiere: Bevor ich dich rufe, bist du schon hier. Das Lied, das du singst, öffnet für mich die Tür. Der Fantasy-Autor J.R.R. Tolkien beschreibt in einem seiner Werke die Erschaffung einer Welt. In seiner Geschichte lässt er den Schöpfer dieser Welt ein Lied anstimmen. Ein Lied, das Berge, Wälder und Meere entstehen lässt. An dieses Bild musste ich denken, als ich Rebecca Watters Halleluja gehört habe. Gott stimmt ein Lied an, das mir eine Tür öffnet und damit meine Welt ein bisschen größer werden lässt. Das ist die Kraft der Musik. Ein Lied ist mehr als ein Text. Es kommt aus dem Bauch und aus dem Herzen. Gute Musik kommt mir nicht nur über die Lippen, sondern lässt meine Seele erklingen. Und wenn das schon für uns Menschen so ist, wie ist es dann wohl, wenn Gott selbst ein Lied anstimmt?

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2: Ich bin Sebastian Scharte. Nach der Ankündigung der USA, 5000 Soldaten aus Deutschland abzuziehen, ist nun klar, dass der Abzug Bayern betrifft. Wie die ARD berichtet, werden die Truppen aus einer Brigade im bayerischen Filsig abgezogen. Am Truppenübungsplatz

0: Am Übungsplatz Grafenwöhr sollen dennoch etwa 8000 Soldaten stationiert bleiben. Der Abzug steht im Zusammenhang mit Spannungen zwischen der Bundesregierung und US-Präsident Trump. Bereits 2020 hatte es ähnliche Pläne gegeben, die damals aber nicht umgesetzt wurden. Europäische Spitzenpolitiker haben den geplanten US-Truppenabzug als Signal für mehr Eigenständigkeit gewertet.
1: Großbritanniens Premierminister Starmer sagte, Europa müsse stärker Verantwortung innerhalb der NATO übernehmen. Norwegens Regierungschef Støre forderte eine engere Abstimmung innerhalb des Bündnisses. EU-Außenbeauftragte Kallas erklärte, der Zeitpunkt der Ankündigung komme überraschend. Über einen möglichen Abzug von US-Truppen aus Europa werde aber schon länger diskutiert. Timo Wiesner, Redaktion.
0: Von Kiel aus ist ein deutsches Minenjagdboot in Richtung Mittelmeer aufgebrochen. Laut der Marine seien rund 40 Soldaten an Bord des Schiffes. Es soll sich für einen möglichen Einsatz in der Straße von Hormuz bereithalten. Der Einsatz wäre Teil einer internationalen Mission, deren Details sind aber noch offen. Die Bundesregierung hatte zuvor betont, Voraussetzung sei ein Bundestagsbeschluss. Auch eine stabile Lage in der Region gilt als Bedingung. Unter den Toten eines Kreuzfahrtschiffs im Atlantik ist auch ein deutscher Passagier. Das Reiseunternehmen teilte mit, zwei weitere Opfer stammten aus den Niederlanden. Sie sind vermutlich an einer Infektion mit dem Hunter-Virus gestorben. Drei weitere Menschen seien daran erkrankt. Die Weltgesundheitsorganisation sieht aber keine erhöhte Gefahr für die Bevölkerung. Reisebeschränkungen hält sie derzeit nicht für erforderlich. Das Virus wird vor allem über Nagetiere übertragen. In Deutschland bleibt die Zustimmung zur Demokratie laut einer Studie auf hohem Niveau. Das teilte die Bertelsmann Stiftung mit. Demnach befürworteten 82% der Befragten demokratische Werte. Das sind etwas mehr als bei der letzten Erhebung im Jahr 2019. Rund 91% halten demokratische Wahlen für wichtig. Mit der Arbeit der Parteien sind jedoch nur etwa 17% zufrieden.
2: Die Nachrichten wurden bereitgestellt von Radio Aktuell. 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
0: Die aktuellen Temperaturen: in Köln-Bonn 18, in Hamburg 16, in Bremen 18 Grad, in Berlin 22, in Dresden 24, in Frankfurt am Main 22 Grad, in Stuttgart 23, in München 24, in Erfurt 22 und in Münster 20 Grad. Von Südwesten her breitet sich heute Regen aus, dabei kann es örtlich starke Gewitter geben. Im Norden ist es wechselnd bewölkt und es bleibt trocken. Die Höchstwerte erreichen im Norden bis 19, sonst bis 25 Grad.
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1: Singen geht direkt ins Herz. Das ist keine Theorie, sondern eine langjährige Erfahrung. Da ist dieses Lied, was ich rauf und runter höre, als ich mit 13 das erste Mal verliebt bin. Oder das andere, das durch eine dunkle Zeit trägt. Und dann die Ohrwürmer, die im Kopf bleiben, ob ich das will oder nicht. Singen bewegt etwas in mir. Es verändert meine Stimmung. Eine Beerdigung ohne Singen ist für mich tatsächlich trostlos. Mit Liedern dagegen fühle ich mich getröstet. Die vergangene Woche war eingerahmt von zwei Sonntagen, die besondere Namen tragen. Jubilate, jauchzt Gott, und Kantate, singt Gott ein neues Lied. Zwei Aufforderungen, die ziemlich groß klingen. Jauchzen, singen, mal ehrlich, beim Blick auf die Nachrichten fällt das gar nicht leicht. Okay, im Fußball, da funktioniert das Jubeln und Singen noch ganz gut. Beim Torjubel oder beim Singen der Fußballhymnen. Doch die Bibel kennt keinen Fußball, also müssten ihre Worte auch ohne funktionieren, mitten im Alltag. Aber wofür gibt es Grund zum Staunen in einer Welt, in der so viel im Argen liegt? Da entdecke ich etwas Entscheidendes. Der Adressat für mein Singen und Jubeln ist Gott. Es geht also nicht darum, meine eigene Stimmung zu heben, sondern den zu ehren, der der Grund für meine Freude ist. Jubeln heißt ja auch anerkennen, staunen, danken. Interessanterweise stammen diese Worte von Menschen, denen es nicht gut geht. Sie kennen Angst, Unsicherheit und Not, und doch beginnen sie, nachdem sie alles vor Gott gebracht haben, ihn selbst in den Blick zu nehmen. Sie erinnern sich daran, wie groß ihr Gott ist. Der Schöpfer, der das Universum geschaffen hat, der Sonne, Mond und Sterne lenkt, der behält zugleich das Kleine im Blick. Und genau da beginnen sie zu jubeln und zu singen. Ob ich vielleicht viel zu oft in die verkehrte Richtung schaue? Darum fange ich doch gleich mal mit kleinen Schritten an und bete: Gott, du hast den wunderbaren Frühling gemacht. Ich lebe in Frieden und darf im vollen Supermarkt einkaufen. Ich habe eine Stimme und kann singen. Und um mich herum gibt es viele wunderbare Menschen. Das Beste aber ist, dass du mich lieb hast. Danke dafür. Und eigentlich fallen mir noch viel mehr Dinge ein zum Singen und Jubeln.
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Ja, Maaßlos geliebt spielt ja so ein bisschen mit meinem Namen, mit meinem Nachnamen Maaßen. Das war damals irgendwie so eine ganz amüsante Sache. Man fand das irgendwie lustig, mit diesem Nachnamen Schindluder zu treiben quasi und dieses Wortspiel zu machen, Maaßlos geliebt. Und irgendwann habe ich einfach gesagt, so, ja, Maaßlos geliebt ist ja eigentlich, können wir mal einen Song draus machen, können ein Songtitel sein. Und es wurde tatsächlich einer meiner ersten Songs, die ich geschrieben habe, für die erste Platte geschrieben habe und habe da einfach aufgegriffen, dass Gott uns über alle Maßen liebt, eben maßlos liebt, ohne Bedingungen, dass wir irgendwas leisten müssen, dass wir irgendwas schaffen müssen, irgendwie gerechter sein müssen, vor Gott irgendwelche Gesetzmäßigkeiten erfüllen müssen, um dazuzugehören quasi. Nein, Gott liebt uns durch und durch, ohne dass wir irgendwas machen müssen, maßlos, bedingungslos. Und diese Wahrheit habe ich in diesem Song festgehalten.

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1: Sehnsucht. Ich habe Sehnsucht nach dir. Wir haben uns schon lange nicht gesprochen, lang nicht mehr gesehen, bestimmt seit 10 Tagen nicht mehr. Ich mag deine tolle Art, mit mir zu lachen und in wunderschönen Erinnerungen zu schwelgen. Ich mag es, wenn du einfach schweigst, während ich meine Seele lüften muss und jemanden brauche, der zuhört. Ich mag es, wenn du mir echte Fragen stellst, denn du willst wirklich wissen, wie es mir geht. Ich mag es, wenn du mir voller Freude und in jedem Detail die neuen Schuhe beschreibst, für die du tagelang recherchiert hast. Ich mag es, wenn du sprichst und mir erzählst, was du gemacht hast. So erleben wir es beide und teilen alles. Kannst du dich auch noch daran erinnern, als wir damals an jedem Tag zur Bude gegangen sind und diese sauren Bonbons gekauft haben? Ich fand sie damals schon schrecklich widerlich, aber das war unser Ritual nach der Schule. Das ist länger als 20 Jahre her. Ja, ich weiß, du erinnerst dich auch noch genau an diesen Tag, als der Unfall geschah, auf dem Rückweg von der Schule. Und ich freue mich immer noch jeden Tag für dich, dass es mich und nicht dich getroffen hat. Seit diesem Tag bist du immer für mich da, besuchst mich, machst mit mir Spaziergänge und schiebst mich über die Wege. Ich finde auch, du bist etwas stärker geworden, seit du mich im Rollstuhl schieben musst. Freundschaft überwindet auch dies. Es ist hart. Ich möchte dir heute einfach sagen, ich liebe dich und ich danke dir für deine Freundschaft. Ich habe Sehnsucht. Ruf doch mal wieder an.
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0: 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Es ist 19 Uhr. 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
1: Ich bin Sebastian Scharte. Nach der Ankündigung der USA, 5000 Soldaten aus Deutschland abzuziehen, ist nun klar, dass der Abzug Bayern betrifft. Wie die ARD berichtet, werden die Truppen aus einer Brigade im bayerischen Filsig abgezogen. Am Truppenübungsplatz Grafenwöhr sollen dennoch etwa 8000 Soldaten stationiert bleiben. Der Abzug steht im Zusammenhang mit Spannungen zwischen der Bundesregierung und US-Präsident Trump. Bereits 2020 hatte es ähnliche Pläne gegeben, die damals aber nicht umgesetzt wurden. Europäische Spitzenpolitiker haben den geplanten US-Truppenabzug als Signal für mehr Eigenständigkeit gewertet.
2: Großbritanniens Premierminister Starmer sagte, Europa müsse stärker Verantwortung innerhalb der NATO übernehmen. Norwegens Regierungschef Støre forderte eine engere Abstimmung innerhalb des Bündnisses. EU-Außenbeauftragte Kallas erklärte, der Zeitpunkt

0: der Ankündigung komme überraschend. Über einen möglichen Abzug von US-Truppen aus Europa werde aber schon länger diskutiert. Timo Wiesner, Redaktion.
1: Von Kiel aus ist ein deutsches Minenjagdboot in Richtung Mittelmeer aufgebrochen. Laut der Marine seien rund 40 Soldaten an Bord des Schiffes. Es soll sich für einen möglichen Einsatz in der Straße von Hormuz bereithalten. Der Einsatz wäre Teil einer internationalen Mission, deren Details sind aber noch offen. Die Bundesregierung hatte zuvor betont, Voraussetzung sei ein Bundestagsbeschluss. Auch eine stabile Lage in der Region gilt als Bedingung. Unter den Toten eines Kreuzfahrtschiffs im Atlantik ist auch ein deutscher Passagier. Das Reiseunternehmen teilte mit, zwei weitere Opfer stammten aus den Niederlanden. Sie sind vermutlich an einer Infektion mit dem Hunter-Virus gestorben. Drei weitere Menschen seien daran erkrankt. Die Weltgesundheitsorganisation sieht aber keine erhöhte Gefahr für die Bevölkerung. Reisebeschränkungen hält sie derzeit nicht für erforderlich. Das Virus wird vor allem über Nagetiere übertragen. In Deutschland bleibt die Zustimmung zur Demokratie laut einer Studie auf hohem Niveau. Das teilte die Bertelsmann Stiftung mit. Demnach befürworteten 82% der Befragten demokratische Werte. Das sind etwas mehr als bei der letzten Erhebung im Jahr 2019. Rund 91% halten demokratische Wahlen für wichtig. Mit der Arbeit der Parteien sind jedoch nur etwa 17% zufrieden.
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1: Die aktuellen Temperaturen: in Köln-Bonn 18, in Hamburg 16, in Bremen 18 Grad, in Berlin 22, in Dresden 24, in Frankfurt am Main 22 Grad, in Stuttgart 23, in München 24, in Erfurt 22 und in Münster 20 Grad. Von Südwesten her breitet sich heute Regen aus, dabei kann es örtlich starke Gewitter geben. Im Norden ist es wechselnd bewölkt und es bleibt trocken. Die Höchstwerte erreichen im Norden bis 19, sonst bis 25 Grad.
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3: Wir hören aus dem Neuen Testament, aus dem Brief an die Hebräer, Kapitel 1, die Verse 1 bis 4.
4: Nachdem Gott vor Zeiten vielfach und auf vielerlei Weise geredet hat zu den Vätern durch die Propheten, hat er in diesen letzten Tagen zu uns geredet durch den Sohn, den er eingesetzt hat zum Erben über alles, durch den er auch die Welt gemacht hat. Er ist der Abglanz seiner Herrlichkeit und das Ebenbild seines Wesens und trägt alle Dinge mit seinem kräftigen Wort und hat vollbracht die Reinigung von den Sünden und hat sich gesetzt zur Rechten der Majestät in der Höhe und ist so viel höher geworden als die Engel, wie der Name, den er ererbt hat, höher ist als ihr Name.
3: Das war der Bibeltext für den heutigen Tag, entnommen aus der großen Hörbibel, mit freundlicher Genehmigung der Deutschen Bibelgesellschaft. Hier noch einmal die Bibelstelle. Neues Testament, Brief an die Hebräer, Kapitel 1, die Verse 1 bis 4. Gedanken dazu kommen jetzt von Udo Schnell aus Altdorf.
5: Stellen Sie sich einen Vater vor, der seinem Kind das Fahrradfahren beibringt. Die Hände halten den Sattel, laufen mit, lassen los, greifen wieder zu. Kein großes Reden, sondern Nähe, Vertrauen, Geduld. Das Kind schaut nicht nach hinten, ob der Vater noch da ist. Es spürt es. Diese stille Gewissheit trägt das Kind weiter, weiter als seine Beine es können. Solche Momente prägen ein Leben oft tiefer als 1000 Worte. Mitten in eine laute Welt hinein beginnt der Hebräerbrief vielfältig und auf vielerlei Weise hat Gott früher geredet. Gott ist nie sprachlos. Er hat gesprochen wie ein Vater, der sein Kind wachsen sieht und ihm Schritt für Schritt erklärt, wer er ist und wie das Leben gedacht ist. Propheten sind Wegweiser, Hinweise, liebevolle Korrekturen. Doch all dieses Reden bleibt Vorbereitung, Hinführung, Erwartung. In diesen letzten Tagen aber hat er zu uns geredet durch den Sohn. Gott redet nicht nur über sich, Er zeigt sich in einer Beziehung. Der Sohn ist nicht ein Bote unter vielen, sondern der Geliebte, der aus dem Herzen des Vaters kommt. In Jesus sehe ich nicht nur Gottes Macht, sondern seine innigste Vaterliebe. Hier wird deutlich, im Zentrum des Glaubens steht keine Idee, sondern eine Beziehung. Der Sohn, die Tochter, ist der Erbe aller Dinge. Das sagt nicht nur etwas über seine Größe, sondern über das Vertrauen des Vaters. Ein Vater übergibt seinem Sohn, seiner Tochter, was ihm wichtig ist. Er legt Zukunft in seine Hände. Gott traut seinem Sohn alles zu. Und genau deshalb dürfen sie sich ihm anvertrauen. Wer an Jesus Christus glaubt, lebt aus dieser Vater-Sohn-Beziehung heraus, getragen von einem Vertrauen, das größer ist als die eigene Angst, der eigene Unfriede. Durch den Sohn hat Gott die Welt geschaffen. Das heißt, die Beziehung zwischen Vater und Sohn ist älter als die Welt selbst. Noch bevor es Menschen gab, gibt es diese Liebe. Darum ist Beziehung kein Nebenprodukt des Lebens, sondern sein Ursprung. Für menschliche Väter und Söhne und Töchter liegt hier ein leiser, aber kraftvoller Maßstab. Beziehung ist nicht Kür, sondern Kern. Präsenz, nicht Perfektion, schafft Leben. Der Hebräerbrief beschreibt den Sohn als Abglanz der Herrlichkeit Gottes und Ebenbild seines Wesens. Wie ein Sohn eine Tochter dem Vater ähnelt, manchmal im Lachen, manchmal im Gang, manchmal im Herzen. So zeigt Jesus, wie Gott ist. Nicht hart, nicht abwesend, sondern zugewandt. Ein Vater, der sich im Sohn erkennen lässt. Für menschliche Väter liegt darin eine Einladung. Kinder lernen nicht erst durch Erklärungen, sondern durch Vorbilder. Sie schauen, wer ich bin, nicht nur, was ich sage. Jesus Christus trägt alles mit seinem kräftigen Wort. Ein Vater trägt Verantwortung. Manchmal schwerer, als Worte es ausdrücken können. Doch Gottes Vatersein ermüdet nicht. Er trägt die Welt, er trägt mich. Und er trägt auch die zerbrechlichen Beziehungen zwischen Vätern und Söhnen und Töchtern, die oft von Sprachlosigkeit, Enttäuschung oder Distanz geprägt sind. In Christus zeigt Gott, tragen heißt dabei bleiben. Dann wird der Bibeltext persönlich und heilend. Der Sohn vollbringt unsere Reinigung von unseren Sünden. Auch zwischen Vätern und ihren Söhnen und Töchtern gibt es Schuld. Verpasste Gelegenheiten, harte Worte, Schweigen. Gott bleibt hier nicht Zuschauer. In Jesus Christus öffnet er einen Raum der Versöhnung. Er zeigt, Liebe hat die Kraft, neu anzufangen. Vergebung ist möglich, weil Jesus, Gottes Sohn, sie gelebt und am Kreuz von Golgatha getragen hat. Nach diesem Werk setzt sich der Sohn zur Rechten der Majestät. Das Bild erzählt von Anerkennung, von Ehre. Ein Vater, der seinem Sohn oder seine Tochter ehrt, schenkt Würde. Gott hält nichts zurück. Er erhöht den Sohn, der ihm vertraut hat. Für menschliche Beziehungen liegt hier eine tiefe Wahrheit. Anerkennung heilt. Ein gesprochener Segen des Vaters kann ein Leben aufrichten. Der Hebräerbrief schließt mit der Aussage, dass der Sohn höher ist als die Engel. Keine Macht, kein Wesen steht über dieser Beziehung. Damit wird klar, die Vater-Sohn-Beziehung Gottes ist der stärkste Plot der Bibel. Sie ist Ursprung, Ziel und Hoffnung. Aus ihr lerne ich, was Liebe bedeutet, was Vertrauen trägt und was Versöhnung möglich macht. In einer Welt voller Stimmen lädt dieser Text ein, neu hinzuhören. Gott spricht, nicht distanziert, sondern wohlwollend väterlich. Er spricht durch seinen geliebten Sohn. Wer auf Jesus Christus schaut, sieht, wie Gott Vater ist. Und wer das ernst nimmt, findet vielleicht den Mut, auch menschliche Vater-Sohn- und Vater-Tochter-Beziehungen neu zu denken. Weniger perfekt, aber ehrlicher, weniger laut, aber tragfähiger. Denn wo Liebe weitergegeben wird, beginnt Heilung.
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1: In dieser Woche erfahren Sie, wie ein hochangesehener Militärkommandant im Iran zum Glauben an Jesus Christus findet. Unter dem Pseudonym Bruder Abdul hat er seine spannende Biografie veröffentlicht. Er selbst sagt: Ich wurde von Gnade überwältigt.

Aufgewachsen ist Abdul in einer streng religiösen Familie. Von klein auf werden ihm die Lehren des Islam vermittelt. Er strengt sich an, ein gottwohlgefälliges Leben zu führen. Für ihn schwingt dabei immer ein Gefühl der Angst mit. Als er erfährt, dass es im christlichen Glauben um eine Beziehung aus Liebe geht, irritiert ihn das zunächst, bis er selbst Jesus begegnet. Schön, dass Sie das Lesezeichen eingeschaltet haben. Dazu begrüßt Sie Martina Aibach.

0: Geboren wird Abdul Anfang der 60er Jahre. Zu dieser Zeit wird der Iran regiert von König Mohammad Reza Pahlavi, kurz Schah genannt. Er modernisierte das Land und stieß eine Reihe radikaler Reformen an. Frauen durften zur Schule gehen, wählen und in die Politik oder sogar das Militär gehen. Viele Menschen begrüßten das. Zu ihnen gehört der Vater von Abdul. Er arbeitet für das Militär und unterstützt den Schah. Abduls Großvater jedoch ist strikt gegen die Reformen. Er ist Ayatollah, also ein hoher geistlicher Führer. Sein Anliegen ist es, dass die Bevölkerung dem Koran und den islamischen Lehren treu bleiben. So unterstützt er den Widerstand gegen die Regierung. Dieser führt im Jahr 1979 zur iranischen Revolution. Die Monarchie wird abgeschafft. Das Land wird eine islamische Republik. Das bedeutet, der Islam ist Staatsreligion. Das geistliche Oberhaupt ist die höchste politische und religiöse Autorität im Iran und hat auch in allen militärischen Staatsangelegenheiten das letzte Wort. Die Iranerinnen und Iraner müssen sich an viele strenge, religiös begründete Regeln halten. Es gibt keine Religions-, Presse- oder Meinungsfreiheit. Verstöße werden hart bestraft. Proteste gegen die Regierung werden mit Gewalt unterdrückt. Doch immer mehr Menschen wenden sich von der Religion ab und treten ein für Freiheit und Demokratie. Bis heute werden sie dafür hart bestraft und unterdrückt. Aktuell herrscht große Unsicherheit, wie es für die Menschen dort weitergeht. Die Lesung aus dem Buch Krieger Gottes beginnt nun mit einem Erlebnis aus Abduls Kindheit. Der Sprecher ist Wolf-Dieter Kretschmer.
1: Komm mit, sagte mein Onkel, nahm mich an der Hand und zog mich hinter sich her durch ein Labyrinth aus weiß verputzten Wänden, hölzernen Türen und glänzenden Marmorböden, die verschwommen unser Spiegelbild zurückwarfen. »Wo gehen wir hin?«, fragte ich, bemüht, mit meinem Onkel Schritt zu halten. Er antwortete nicht. Mit meinen 4 Jahren kannte ich meinen Onkel schon gut genug, um zu wissen, dass ich vor ihm auf der Hut sein musste. Mein Onkel war ganz anders als mein Vater. Er zog mich aus dem Haupthaus in den Garten, der sich dahinter erstreckte. Schon von weitem sah ich ein Zelt, in dem ein Feuer brannte. Offenbar war es für eine besondere Zeremonie aufgeschlagen worden. Drinnen war mein Großvater mit seinen 4 Frauen und ihren Kindern, dazu Tanten, Onkel, Cousins und Cousinen. Alle Augen waren auf mich gerichtet. »Komm herein, Abdul«, hörte ich die Stimme meines Großvaters über das Feuer hinweg. »Wir warten schon auf dich.« Meine Schritte wurden zögerlich, fast schleppend. Ich erhaschte einen Blick auf meine Eltern rechts hinten in der Ecke, doch sie kamen nicht auf mich zu. Still und andächtig standen sie da, beide in feierlichem Schwarz gekleidet. Ich suchte den Blick meines Vaters. Mit einem Kopfnicken bedeutete er mir, mit meinem Onkel zu meinem Großvater hinüberzugehen, der auf der anderen Seite des Feuers saß. Als er aufstand, erhoben sich auch alle anderen. Niemand blieb sitzen, wenn mein Großvater aufstand. Mein Großvater war eine stämmige, imposante Erscheinung. Sein mächtiger grauer Bart reichte über den Hals bis auf seine breite Brust. Schlupflider verdeckten seine dunklen Augen fast zur Hälfte und seine markante, pockennarbige Nase dominierte sein Gesicht. Jeder, der ihm begegnete, hatte Angst vor ihm. Er war ein Ayatollah. Der Titel Ayatollah ist den höchsten islamischen Geistlichen im Iran vorbehalten. Muslime vertrauen geradezu blindlings darauf, dass ihre religiösen Führer, die Ayatollahs, ihnen zeigen, was Allah von ihnen erwartet. Das Wort bedeutet wörtlich derjenige, der Allah zeigt. Demnach sind Ayatollahs Zeugen Allahs. Das heißt, wer einen Ayatollah sieht, sieht Allah. Als Ayatollah war mein Großvater der oberste islamische Führer unserer Provinz im Iran. Er trieb die Steuern von den Menschen ein, erließ Gesetze und entschied in Gerichtsverfahren. Mit eiserner Faust herrschte er über die Gemeinde. Er setzte die Worte und Taten Allahs um, wie sie der Prophet Mohammed verfügt hatte. Die Menschen in unserer Heimatstadt sahen in meinem Großvater so etwas wie die Reinkarnation der Lehren des Propheten Mohammed, als wäre mein Großvater frei von Irrtum oder Sünde, unfehlbar in allem, was er tat. Ich stand nun einfach nur da, beobachtete ihn und wartete auf irgendein Zeichen, unsicher, was ich denn jetzt tun sollte. Es war mir auch ein Rätsel, warum alle so düster dreinschauten, als ob jemand gestorben wäre. Ich nahm zwar alle im Raum wahr, hatte aber keine Ahnung, wozu ich hier war oder was als nächstes passieren würde. Abdul, du bist heute hierher gekommen, um die Tradition deiner Väter und Vorväter fortzusetzen, begann mein Großvater förmlich wie immer. Alle Blicke waren auf mich gerichtet. Ich wusste nicht, was vor sich ging, aber es war mir klar, dass dies kein Spaß werden würde. Ich hatte meinen Großvater ohnehin noch nie lächeln oder scherzen sehen. Seine Miene war immer ernst, todernst. Von heute an bist du kein Kind mehr, sondern ein Schüler Mohammeds und du wirst deine Ausbildung beginnen. Mein Großvater redete weiter, aber meine Gedanken verschwammen, als mein Onkel meine Hand drückte und sie in Richtung der Flamme zog. Mit der linken Hand griff er in das Feuer und zog einen langen, rotglühenden Holzstab mit heftig prasselnden Flammen an seinem Ende heraus. Panisch versuchte ich mich loszureißen, aber wie eine Schlinge, die sich immer mehr zuzieht, schnürte sich der Griff meines Onkels fester und fester um mein kleines Handgelenk. Voller Angst vor den Flammen wich ich zurück, aber es war bereits zu spät. Mein Onkel riss mich so ruckartig nach vorne, dass ich das Gleichgewicht verlor und der brennende Stab im nächsten Moment meine Hand berührte. Ich kreischte und machte einen Satz nach hinten, doch zart wie ich gebaut war, hatte ich keine Chance, dem Griff meines Onkels zu entkommen. Meine Handfläche schloss sich reflexartig um das Ende des Stocks und öffnete sich dann ebenso schnell wieder, sodass mein Onkel die Flamme noch tiefer in meine Hand drücken konnte. Ich warf den Kopf zurück, schrie aus vollem Hals und flehte um Gnade. Gequält schleuderte ich den Kopf nach unten und rief nach meiner Mutter. Sie reagierte nicht. Die Augen meines Onkels leuchteten voller hämischer Bosheit. Er hatte keine eigenen Söhne. An seine Töchter konnte das Priesteramt unserer Familie nicht vererbt werden. Somit war ich der älteste Enkel, der nächste in der Reihe der Ayatollahs. Es fühlte sich an, als wollte er mir ganz persönlich Schmerz zufügen. Merkst du, wie heiß das ist? Ich schwöre dir, die Hölle ist noch eine Millionenmal heißer und 100 Millionenmal schmerzhafter. Wenn du Allah irgendwie verärgerst oder gegen die Lehren des Propheten Mohammed aufbegehrst, wirst du noch schlimmere Schmerzen spüren als diese. Endlich ließ er meine Hand los. Sofort drückte ich sie an die Brust und weinte hemmungslos. Ich wollte mich umdrehen und zu meiner Mutter laufen, aber mein Onkel packte mich am Nacken und zog mich zurück. Er zwang mich, ihn anzusehen und fuhr fort, nicht nur du. Wenn du dich gegen Allah versündigst, wirst du deine ganze Familie in die Hölle schicken. Sie alle werden leiden. In Sure 22, 19 heißt es, für diejenigen nun, die ungläubig sind, werden Gewänder aus Feuer zugeschnitten. Über ihre Köpfe wird heißes Wasser gegossen, zitierte er aus dem Koran. Sie alle werden im Feuer der Hölle leiden, wenn du dich gegen Allah wendest. Sofort fiel mir meine Mutter ein und ich malte mir aus, was mit ihr geschehen und wie sie leiden würde. Ich wusste nicht, wer Allah war, aber ich hatte Angst. Die Brandwunden an meiner Hand heilten allmählich, die Erinnerung an diesen Tag aber hatte sich für immer in mein Gedächtnis eingebrannt.

Als du noch nicht auf der Welt warst, habe ich Mohammed einmal im Traum gesehen. Er kam zu mir und sagte, dass ich schwanger sei und einen Jungen bekommen würde. Mein erstgeborener Sohn würde ein großer Führer für Allah sein und große Dinge für den Islam tun. Am Tag nach der Brandzeremonie erzählte meine Mutter mir von ihrem Traum. Bei dieser Feier war es beschlossen worden. Ich sollte in die Fußstapfen meines Großvaters treten und der nächste Ayatollah werden. Die Familie meiner Mutter entstammt einer langen Reihe islamischer Gelehrter. Mein Großvater stand 4 Moscheen vor. Wir waren Schiiten, stolze Schiiten. Und wir waren Perser, stolze Perser. Der schiitische Islam unterscheidet sich von der übrigen islamischen Welt und auf diese Unterschiede sind die schiitischen Muslime stolz. Im Gegensatz zu den meisten Muslimen, die größtenteils Sunniten sind, warten Schiiten auf die Rückkehr des verheißenen 12. Imams, des Messias, des Mahdi. Schiitische Muslime glauben an das heilige Geschlecht des Propheten Mohammed, aus dem der Verheißene hervorgehen wird. Ich hatte schon immer das Gefühl, wohl niemals in die Fußstapfen meines Großvaters treten zu können. Die Menschen wandten sich an Imame oder an heilige Lehrer wie ihn, um die komplizierten Lehren in den heiligen Schriften Koran, Sunna und Hadith zu verstehen. Ich bezweifelte, dass ich jemals alles aus diesen Büchern lernen könnte. Für gewöhnliche Menschen wie mich waren die Schriften und Regeln einfach zu zahlreich und zu verwirrend. Jeden Tag brachte mich meine Mutter gleich nach dem Morgengebet zur Madrasa. Im Klassenzimmer saßen etwa 20 andere Schüler, ausschließlich Jungen. Die Tage waren lang und der Unterricht hart. Die Schule hatte den Ruf, wegen unseres Scheichs so schwierig zu sein. Unser Scheich oder Lehrer war oft gewalttätig und misshandelte uns körperlich. In den 4 Wänden unseres kleinen Klassenzimmers war er wie ein Gott. Es gab niemanden, dem wir von seinen Gewaltausbrüchen hätten erzählen können. Unsere Eltern hätten für unsere Klagen kein Verständnis gehabt und uns noch dafür geschlagen. Der Scheich war in unserem Dorf so hoch angesehen und verehrt, dass es eine Beleidigung gewesen wäre, ihn wegen seiner Lehrmethoden in Frage zu stellen. In den Augen der Gemeinschaft war er unfehlbar. Wir verbrachten jeden Tag 9 bis 10 Stunden mit ihm, vom frühen Morgen bis zum frühen Abend.

In meinem Leben gab es zwei gegensätzliche Kräfte, die mir als Vorbilder für Männlichkeit dienten. Die eine war mein Vater und die andere mein Großvater. Mein Großvater genoss als Ayatollah den Respekt aller religiösen Menschen im Norden des Iran. Mein Vater war Offizier beim Militär und genoss den Respekt der Regierung. Zu dieser Zeit waren die Regierung und die religiösen Führer Gegner. Niemand in unserer Familie konnte begreifen, wie meine Mutter und mein Vater hatten heiraten können. Meine Mutter ist in einer konservativen religiösen Familie aufgewachsen. Mein Vater hingegen konnte mit religiösen Traditionen noch nie etwas anfangen. Es ist mir bis heute ein Rätsel, was meinen Großvater davon überzeugt hat, in die Ehe einzuwilligen, aber er tat es. Nach der Eheschließung herrschte in unserer Familie nie wirklich Frieden. Mein Vater und mein Großvater stritten ständig. Mein Vater war ein religiöser Mensch, aber in einem ganz anderen Sinn als mein Großvater, denn er behielt seine religiösen Gedanken und Praktiken lieber für sich. Er war ein Sufi. Der Sufismus hatte sich nach der Invasion der Araber und der Einführung des Islams entwickelt. Um die arabischen Eroberer zu besänftigen, nahmen die Perser den Islam an, behielten aber Elemente der alten persischen Religion bei. Im Gegensatz zu meinem Großvater glaubte mein Vater, dass Allah ein liebender Gott sei, zu dem man eine persönliche Beziehung haben könne, ohne alle religiösen Regeln befolgen zu müssen. Er selbst ließ sich tätowieren, trank Alkohol, machte Musik und hielt sich auch nicht an die religiösen Fastenzeiten. Mein Vater befolgte zwar die religiösen Regeln nicht, aber er war ein ehrlicher, gerechter Mann, der an eine persönliche Beziehung zu Allah glaubte. Mein Vater war völlig anders als die Muslime in der Moschee oder die, mit denen mein Großvater verkehrte. Manchmal sagte er Dinge über Allah, die ich noch nie zuvor gehört hatte. Für ihn war die Liebe das Wichtigste auf der Welt. Mit Liebe, zitierte er aus einem alten persischen Gedicht, wird selbst der Dorn zur Blume. Mein Großvater und mein Onkel mochten meinen Vater nicht, doch sie konnten nichts Schlechtes finden, was sie ihm hätten vorwerfen können. Mein Großvater und mein Onkel beteten laut im Freien, so dass jeder sie hören konnte. Sie lasen öffentlich aus dem Koran vor, um der ganzen Gemeinde zu zeigen, wie religiös sie waren. Mein Vater nahm nie an diesen öffentlichen Gottesdiensten teil. Er hielt sie für unaufrichtig. Wahre Anbetung heißt, den Menschen zu dienen, sagte er oft. Diese Vorstellung lief dem Islam meines Großvaters und Onkels völlig zuwider. Für sie war wahre Anbetung Gehorsam gegenüber den Lehren des Propheten Mohammed. Mein Vater war am Rücken, an den Beinen und Armen mit Bildern verschiedener persischer Könige tätowiert, darunter Kyrios, Darius und Xerxes. Er trug auch ein Tattoo des Königs von Iran, Mohammed Reza Pahlavi, einfach Schah genannt, der zu der Zeit die gesamte Nation säkularisierte und seine Armee dabei voranschickte. Mein Vater war in diesen Modernisierungsprozess eingebunden. Mein Großvater lehnte ihn ab. Der Schah beanspruchte für sich den Titel Schahanschah, König der Könige, und brachte damit die religiösen Führer gegen sich auf. Deren Zorn wuchs von Tag zu Tag. Der große Traum des neuen Herrschers war es, den Iran zu einer großen Zivilisation aufzubauen. Dazu leitete er eine rasche industrielle und militärische Modernisierung ein, die auch wirtschaftliche und soziale Reformen umfasste. »Hinterfrage alles, was du hörst, Abdul«, riet mir mein Vater. »Kein Mensch ist heiliger als ein anderer. Keinem liegen deine Interessen mehr am Herzen als dir selbst. Suche die Wahrheit und du wirst sie finden. Suche Allah und er wird sich dir offenbaren. Dafür brauchst du keinen besonderen Mullah.« »Weißt du, Abdul«, die religiösen Menschen in der Moschee geben sich so heilig, als würden sie über allen anderen stehen. Doch kaum sind sie allein, sind sie schlimmer als die schlimmsten Sünder.
Je mehr die Mullahs dir den Verstand vernebeln, desto weniger kannst du erkennen, wie viel Gutes der Schah unserem Land bringt. Noch vor 10 Jahren hatten die Menschen nichts zu essen. Glaubst du, dass die Mullahs ihnen Nahrung brachten? Nein, der Schah tat es. Dieses Land brauchte Straßen. Glaubst du, dass die Ayatollahs Geld für den Straßenbau gegeben hätten? Nein, der Schah tat es. Die Mullahs verlangten von den Menschen Geld ohne Gegenleistung. Seine unverblümten Worte erschütterten mich. Niemand wagte es so, über die Ayatollahs zu sprechen. Als Kind war mein Vater einmal todkrank gewesen, weil er verschmutztes Wasser getrunken hatte. Das Wasser war mit fleischfressenden Bakterien verseucht gewesen. Nun schrieb er es den Reformen des Schahs zu, dass der gesamte Iran Zugang zu sauberem Wasser bekam. Die Erneuerungen des Schahs gingen aber über die neuen Straßen und sauberes Wasser weit hinaus. Er setzte soziale Reformen um, die das Land veränderten. Dazu gehörte die Einführung der Schulpflicht für alle Mädchen. Meine Mutter war als Kind ganz versessen aufs Lernen gewesen. Doch mein Großvater hatte nichts davon wissen wollen, sie zur Schule zu schicken. Sie aber hatte sich widersetzt und war heimlich jeden Tag hingegangen bis zur 6. Klasse. Als mein Großvater davon erfuhr, warf er sie zu Boden, dann musste sie ihre Füße nacheinander auf eine Betonstufe stellen und er brach ihr mit seinem Holzknüppel beide Beine. Ihre gebrochenen Beine sollten allen ihren jüngeren Schwestern und Cousinen eine Warnung sein, damit sie nur ja nicht auf die Idee kamen, sich, fasziniert von den Lehren des Schahs, hinter dem Rücken meines Großvaters in die Schule zu schleichen. Der Iran entwickelte sich rasch zu einer fortschrittlichen Nation mit einer blühenden Wirtschaft. Die religiösen Führer aber verloren die Grundlage ihrer Macht und ihrer Finanzen. Der Schah leitete das Geld, das zuvor für die Zahlung von Kommunalsteuern an die Ayatollahs verwendet worden war, in andere Kanäle um. Von den Menschen wurde grundsätzlich erwartet, 10% ihres Einkommens an die Moschee und 10% an den Ayatollah zu zahlen. Wenn eine Person starb und keine erbberechtigten Angehörigen hatte, ging alles an den Ayatollah. Dieses System hatte meinen Großvater zu einem sehr wohlhabenden Mann gemacht. Ayatollahs brauchten auf ihr Einkommen keine Steuern zu zahlen. Sie mussten sich nicht wie die anderen an die Gesetze halten. Auch die Erlasse der Regierung brauchten sie nicht zu befolgen, denn sie waren ja selbst die Regierung. Bevor der Schah begann, Veränderungen einzuleiten, war mein Großvater das Gesetz in Person. Er schrieb den Leuten vor, welche Kleidung sie tragen und zu welchen Zeiten sie beten sollten, wie viel Geld sie an die Moschee zahlen und wem sie bei Wahlen ihre Stimme geben sollten, wie sie ihre Kinder nennen und wo sie sie zur Schule schicken sollten, was sie lesen und was sie nicht lesen sollten, wann sie Sex haben und wie sie duschen sollten, ja sogar, wie sie den eigenen Körper berühren sollten. Als der Schah seine Reformen umsetzte, rief mein Großvater zu einem lokalen Aufstand auf. Der wurde jedoch von der neuen Regierung, die mein Vater vertrat, schon bald niedergeschlagen. Mein Großvater wurde mit der gesamten Familie in das kurdische Gebiet im Norden ins Exil geschickt, wo er in der Stadt Kermanschah 2 Moscheen und eine Zuckerfabrik eröffnet. Die Gegensätze zwischen meinem Vater und meinem Großvater hätten nicht größer sein können. Jeder der beiden Männer lebte mir seine Interpretation von Mannsein vor. Die entscheidende Frage war, wen würde ich mir zum Vorbild wählen?

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Danke fürs Zuhören, sagt Martina Eibach. Die Sendung klingt aus mit einem gesungenen Gebet. Besonders für die Menschen, die aktuell unter der Situation im Iran leiden.

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2: Ich bin Sebastian Scharte. In der Leipziger Innenstadt ist ein Auto in eine Menschengruppe gefahren. Das teilte die Polizei mit. Demnach wurden 2 Menschen getötet, mindestens 2 weitere wurden schwer verletzt. Der Vorfall ereignete sich in einer zentralen Einkaufsstraße. Die Lage war laut Polizei zunächst unübersichtlich. Ob es sich um einen Unfall oder eine gezielte Tat handelt, wird noch ermittelt. Österreich hat 3 Mitarbeiter der russischen Botschaft wegen Spionageverdachts ausgewiesen.
3: Das Außenministerium teilte mit, die Mitarbeiter hätten versucht, Daten internationaler Organisationen abzufangen. Betroffen sind demnach Einrichtungen wie die Internationale Atomenergiebehörde und die OSZE in Wien. Moskau habe eine Frist zur Aufhebung der Immunität verstreichen lassen. Die russische Botschaft kritisierte die Entscheidung und kündigte eine Reaktion an. Timo Wiesner, Redaktion.
2: Die Mineralölwirtschaft hat Vorwürfe zurückgewiesen, den Tankrabatt nicht vollständig weiterzugeben. Der Verband Fuels und Energie erklärte, gemessen am Preis vom 30. April werde die Entlastung gewährt. Ohne die Steuersenkung wären die Preise rund 17 Cent je Liter höher. Als Grund für die geringe Preissenkung nennt die Branche die gestiegenen Produktpreise wegen des Konflikts am Persischen Golf. Die Bundesregierung und das Bundeskartellamt hatten zuvor eine vollständige Weitergabe der Steuer gefordert. Der

0: DRC kritisiert, die Preise seien nur um rund 11 Cent gesunken. In Bayern ist ein neues Drohnenkompetenz- und Abwehrzentrum der Polizei eröffnet worden. Ministerpräsident Söder und Innenminister Herrmann teilten mit, dort werde nun Technik und Einsatzpraxis gebündelt. Ziel ist ein besserer Schutz vor Drohnen in sicherheitsrelevanten Bereichen. Hintergrund sind wiederholte Sichtungen, unter anderem am Münchner Flughafen. Dort musste der Betrieb in der Vergangenheit zeitweise eingeschränkt werden.
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0: Die aktuellen Temperaturen: in Köln-Bonn 18, in Hamburg 16, in Bremen 18 Grad, in Berlin 22, in Dresden 24, in Frankfurt am Main 22 Grad, in Stuttgart 23, in München 24, in Erfurt 22 und in Münster 20 Grad. Von Südwesten her breitet sich heute Regen aus, dabei kann es örtlich starke Gewitter geben. Im Norden ist es wechselnd bewölkt und es bleibt trocken. Die Höchstwerte erreichen im Norden bis 19, sonst bis 25 Grad.
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2: Herzlich willkommen, wir lesen die Bibel. Heute Johannesevangelium, Kapitel 11, die Verse 46 bis 57. Jesus hat den Lazarus auferweckt, seinen Freund. Was sind die Reaktionen? Es heißt da, viele glaubten an ihn. Aber die Entscheider in Jerusalem, die nicht. Und warum? Wir lesen. Einige aber von ihnen, also die das miterlebt hatten, die Auferweckung des Lazarus in Bethanien, einige von ihnen gingen hin zu den Pharisäern und sagten ihnen, was Jesus getan hatte. Da versammelten die Hohepriester und die Pharisäer den Hohen Rat und sprachen, was tun wir? Dieser Mensch tut viele Zeichen. Lassen wir ihn so, dann werden sie alle an ihn glauben. Und dann kommen die Römer und nehmen uns Land und Leute. Einer aber von ihnen, Kaiphas, der in dem Jahr hohe Priester war, sprach zu ihnen, ihr wisst nichts, ihr bedenkt auch nicht. Es ist besser für euch, ein Mensch sterbe für das Volk, als dass das ganze Volk verderbe. Das sagte er aber nicht von sich aus, sondern weil er in dem Jahr hoher Priester war, weissagte er. Denn Jesus sollte sterben für das Volk. Und nicht nur für das Volk allein, sondern auch um die verstreuten Kinder Gottes zusammenzubringen. Von dem Tage an war es für sie beschlossen, dass sie Jesus töteten. Jesus aber ging nicht mehr frei umher unter den Juden, sondern ging von dort weg in eine Gegend nahe der Wüste, in eine Stadt mit Namen Ephraim und blieb dort mit den Jüngern. Es war aber nahe das Passafest der Juden und viele aus der Gegend gingen hinauf nach Jerusalem vor dem Fest, dass sie sich reinigten. Da fragten sie nach Jesus und redeten miteinander, als sie im Tempel standen. Was meint ihr? Er wird doch nicht zum Fest kommen? Die hohen Priester und Pharisäer aber hatten Befehl gegeben, wenn jemand weiß, wo er ist, soll er es anzeigen, damit sie ihn ergreifen könnten. Also die Tatsachen konnten sie nicht leugnen. Die haben gar nicht erst versucht in der Regierung. Also Hoher Rat kam zusammen, das war die ganze Regierung. Sie hören die Geschichte von der Auferweckung. Das sollte man auch als Bibelleser zur Kenntnis nehmen. Die haben gar nicht versucht, das in Zweifel zu stellen und sagen, als Märchen, Tote stehen doch nicht auf. Es war so fest bezeugt, dass sie wussten, die Fakten stehen. Nur, was tun? Das heißt hier, was tun wir? Was Jesus tut, das können sie nicht leugnen. Viele Zeichen, sie wissen auch, diese Taten des Messias, Blinde sehen, Lahme gehen, Tote werden auferweckt, waren die angekündigten Erkennungszeichen von den Propheten her, der Messias kommt. Also die Fakten sprachen für sich und eigentlich, sie kannten die Bibel, sie waren die Schriftgelehrten, sie hätten daraus die Folgerungen ziehen können. Aber sie fragen hier, was tun wir? Was tun wir? Dieser Mensch tut viele Zeichen, was tun wir? Und jetzt die Logik ist völlig klar. Lassen wir ihn, dann werden alle an ihn glauben. Hätten sie erstmal sagen können, ist doch toll. Die Ankündigungen der Propheten erfüllen sich vor unseren Augen und wir erleben mit, wie es passiert, dass das Wort Gottes eintrifft und wir erleben einen neuen Aufbruch des Glaubens und Vertrauens an den lebendigen Gott im Volke Gottes. Das wäre doch die Superfreude der Leiter im Volke Gottes. Aber ihre Sorge ist eine ganz andere. Sie reagieren, wie eigentlich Politiker reagieren müssen. Denn ihre Verantwortung ist ja, für Ruhe und Ordnung, für Frieden und Sicherheit und Wohlstand zu sorgen. Also was ist ihre Sorge? Wenn viele zum Glauben an Jesus kommen, dann ist das nicht die große Freude, denn sie wissen, das wird wieder Spaltung bringen. Die einen glauben, die anderen glauben nicht. Die Frage nach der Wahrheit beruhigt die Leute nicht, sondern regt sie nur auf. Und das mögen Regierungen nicht, wenn die Leute sich aufregen und spalten. Und dann heißt es hier, viele werden an ihn als den Messias glauben. Und dann kommen die Römer und nehmen uns Land und Leute. Das war die Logik, die war klar. Wenn die Aufruhr ist, die Römer interessiert nicht, was wir glauben und die interessiert sich auch nicht für unsere Verheißungen. Die freuen sich auch nicht mit, dass die erfüllt werden. Die sehen nur, hier gibt's Aufstand, hier wird einer als Messias, als König gefeiert. Die Leute sagen, nach dem richten wir uns. Der sagt uns, wo es hingeht. Und das, was wird's bedeuten? Sie werden kommen und werden den Aufstand niederschlagen und sie werden uns Land und Leute nehmen. Und dann kommt jetzt die wahre Motivation. Natürlich die Fürsorge fürs Land, aber auch ihre eigene Machtposition ist dann hin. Und das ist ihre Logik. Und jetzt passiert etwas ganz Merkwürdiges. Der Oberpriester, der Kaiphas, der sagt, greift ihn nicht, wir bringen den um. Und die Logik ist, natürlich ist das nicht schön, aber es ist doch besser, einer stirbt für das Volk, als dass das ganze Volk in Schwierigkeiten kommt, wenn die Römer draufhauen. So, und der Johannes kommentiert das. Er sagt nicht, das Schlitzohr, und die haben ja falsche Motive, die denken nur an sich selber, sondern Johannes kommentiert das von der Bibel her und sagt, okay, Gott gebraucht auch Halunken. Und wenn einer Hohepriester ist, dann ist er doch der Hohepriester im Volke Gottes. Und dann gebraucht Gott ihn als Propheten. Und er muss etwas sagen, was er überhaupt nicht beabsichtigt zu sagen. Er kapiert gar nicht, was er sagt. Er dachte, das wäre politisch klug und im besten Eigeninteresse auch der Regierung. Aber die eigentliche Wahrheit ist, der Messias stirbt stellvertretend. Das Volk Gottes und nicht nur das, was versammelt ist im Land, ist gerettet, sondern auch die zerstreuten Kinder Gottes in der Diaspora. Und das weist dann schon hinauf auf die Erfüllung der Abrahamsverheißung. Nicht wahr? Seit Abraham gilt das Versprechen, in dir sollen gesegnet werden alle Geschlechter auf Erden. So exklusiv wie die Geschichte begann mit Abraham und Israel und dem Messias. Mit dem Messias Israel gehen die Türen auf und alle Völker sollen gesegnet werden. Und das muss der Kaiphas hier ankündigen. Gott gebraucht ihn, ein prophetisches Wort zu sagen. Er kapiert gar nicht, was er da sagt. Aber es wird zitiert in der Bibel, um uns zu zeigen, das ist die Souveränität Gottes. Er gebraucht selbst seine Gegner, dass sie seine Pläne erfüllen müssen. Das rechtfertigt nicht, was sie tun. Damit werden die nicht okay. Aber das ist die Souveränität Gottes, dass er selbst die Gegner gebrauchen kann, so dass sie sich beugen müssen und dienstbar sein müssen, dem das zu tun, ohne dass sie es wollen und ohne dass sie es wissen, was Gott will. Er sammelt sein Volk Israel und er sammelt aus allen Völkern die Kinder Gottes durch Jesus, da weil er stellvertretend für uns am Kreuz stirbt und das Gericht Gottes trägt. Was für eine Botschaft. So, und dann wird da noch manches berichtet. Jesus zieht sich zurück, so nördlich von Jerusalem, also die Bergwüste Juda ging ja noch ein Stück rauf und dann geht er raus aus Jerusalem, um den Zugriff sich zu entziehen und die Leute munkeln, sagen, wird er kommen, wird er nicht kommen, Vorbereitung des Festes, die Spannung steigt und die Entscheider haben den Todesbeschluss gefasst und warten darauf. Jemand hat gesagt, die ganzen Evangelien sind nur Passionsgeschichte, Leidensgeschichte von Jesus, Kreuz und Auferstehung mit einer Vorgeschichte. Alles geht darauf hin. Und jetzt kommt die Entscheidung. Das, was wir lesen in diesem Kapitel, macht uns spannend. Und ich bitte Sie, lassen Sie Ihre Neugier wecken und die Spannung steigen und lesen Sie mit Sorgfalt, was wir über Jesus erfahren. Der Weg zum Kreuz und zur Auferstehung ist der Sieg über die Welt und die Rettung Ihres und meines Lebens. Es gilt uns allen und der Völkerwelt. Was für ein Weg. Wir beten. Wir danken dir, Herr, dass du den Weg zum Kreuz gegangen bist und dass du der Sieger bist über Sünde, Satan und Tod. Amen. Ich wünsche Ihnen von Herzen Gottes Segen.

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1: gut. Herzlich willkommen, wir lesen die Bibel. Heute Johannesevangelium Kapitel 12, die Verse 1 bis 11. 6 Tage vor dem Passafest kam Jesus nach Bethanien, wo Lazarus war, den Jesus auferweckt hatte von den Toten. Dort machten sie ihm ein Mahl und Martha diente ihm. Lazarus aber war einer von denen, die mit zu Tisch saßen. Da nahm Maria ein Pfund Salböl von unverfälschter, kostbarer Narde und salbte die Füße Jesu und trocknete mit ihrem Haar seine Füße. Das Haus aber wurde erfüllt vom Duft des Öls. Da sprach einer seiner Jünger, Judas Ischariot, der ihn hernach verriet: Warum ist dieses Öl nicht für 300 Silbergroschen verkauft worden und den Armen gegeben? Das sagte er aber nicht, weil er nach den Armen fragte, sondern er war ein Dieb, denn er hatte den Geldbeutel und nahm an sich, was gegeben war. Da sprach Jesus: Lass sie in Frieden. Es soll gelten für den Tag meines Begräbnisses. Denn Arme habt ihr alle Zeit bei euch, mich aber habt ihr nicht alle Zeit. Da erfuhr eine große Menge der Juden, dass er dort war, und sie kamen nicht allein um Jesu willen, sondern auch um Lazarus zu sehen, den er von den Toten auferweckt hatte. Aber die hohen Priester beschlossen, auch Lazarus zu töten. Denn um seinetwillen gingen viele Juden hin und glaubten an Jesus. Ein super Dinner, muss man sagen, in Bethanien. Lazarus ist mit am Tisch, eine Sensation. Kein Wunder, dass das Aufmerksamkeit erregte. Und in den anderen Evangelien, Matthäus 26 und in Markus 14, wird auch berichtet von diesem Mahl am Beginn der Passionswoche. Und da heißt es, dass Jesus im Haus des Simon des Aussätzigen war. Und gesagt haben, ist das ein Gegensatz, ein Widerspruch? Das muss überhaupt gar nicht sein. Hier steht gar nicht, in welchem Haus er ist. Hier steht nur, dort machten sie ihm ein Mahl. Und dass die Martha dabei war und dass Lazarus am Tisch saß und dass die Martha mitgeholfen hat, da haben wahrscheinlich bei solchen Mahlzeiten, wo viele waren, ja, da war der ganze jüngere Kreis von Jesus, muss das vorstellen, dass das eine größere Zusammenkunft mit 20, 30 Leuten war. Und das war nicht nur eine Herausforderung, da haben viele aus der Nachbarschaft mitgeholfen. Und das war schon eine tolle Geschichte. Die anderen Evangelien berichten da, war Simon, der Gastgeber war Simon, der war aussätzig gewesen. Er war natürlich nicht mehr aussätzig, sondern hätte ja gar keine Gemeinschaft mit anderen haben können. Den hatte Jesus geheilt. Und der Tote war. Bei diesem Festmahl war sozusagen die ganze messianische Vorgeschichte von Jesus kompakt zusammengefasst. Alles das, was in Kapitel der Evangelien vorher berichtet wird, was in den 3 Jahren geschehen ist, die Zeichen und Wunder, die alle Wegweiser waren, aufs Kreuz und auf die Auferstehung, auf den Messias, den Gottesknecht, den Menschensohn, den Erlöser der Welt, alles das geballt zusammen an diesem Tisch. Was für eine Tischgemeinschaft. Und Tischgemeinschaft, das war im ganzen Wirken von Jesus immer das Zeichen, das war auch nach der Auferstehung ja noch, ich will Gemeinschaft mit euch haben. Gott will Gemeinschaft in seinem Haus mit seinem Volk haben. Essen und trinken, leben können aus der Quelle des Lebens. Er ist das Brot des Lebens. Ah, da dreht sich so vieles um diese Tischgemeinschaft, um dieses super Dinners, die wir hier erfahren. Nun gut, es wird noch eine Steigerung geben. Das werden wir noch lesen in diesem Kapitel. Aber zunächst mal das. Und dann diese unsägliche Situation. Eine verschwenderische Liebe. Wie heißt die Maria? Nahm die ein Pfund Salböl von unverfälschter kostbarer Narde. Das ist Nardensalbe und zwar echt. Sie stammt aus Indien, eine Wurzel eines Baumes und sehr, sehr kostbar. Und alles, was kostbar ist, wird natürlich auch gefälscht. Und deshalb wird hier ausdrücklich gesagt, es war echt. Und deshalb war es eben sehr, sehr kostbar. Die Umrechnung über den Daumen, das hat der Geschäftsmann im Team und der Fachmann gleich kapiert. 300 Denare, also ein Denar, ein Silbergroschen war der Lohn eines Arbeiters pro Tag. Das heißt, 300 Denare ist ein Jahresgehalt. Ich meine, das haut man nicht einfach so raus. So, das ist doch eine sinnlose Verschwendung. Die moralische Aufregung ist groß. Und Jesus sagte, lass sie in Frieden, lass es geschehen. Die Situation war ein bisschen peinlich auch. Ich meine, man muss sich jetzt vorstellen, da ist so eine Gesellschaft, überwiegend Männern und auch Frauen dabei, aber dann plötzlich duftet einer der Gäste nach Parfum. Eieieiei, das ganze Haus erfüllt mit einem Duft. Wenn man da flaschenweise Chanel 5 oder weiß was ausgekippt hätte. Ob wir das toll gefunden hätten, ich weiß nicht. Jesus sagt, okay, das ist okay. Diese Salbung ist eine Einbalsamierung auf meinen Tod. Das ist sozusagen eine Vorwegnahme des Todes, eine Ankündigung. Aber was es in der Tiefe ist, was hier passiert ist, es ist die angemessene Antwort auf die verschwenderische Liebe Gottes. Gott verschenkt sich. Gott war in Christus, versöhnte die Welt. Und nach Paulus, er hat seinen einzigen Sohn nicht verschont. In Jesus hat Gott sich selbst geschenkt. Wie sollte er uns mit ihm nicht alles schenken? Es ist die verschwenderische Liebe Gottes, die in Jesus zu uns kommt. Weihnachten in der Krippe, dann die Wege durchs Land, wo er heilt und hilft und Tote auferweckt und Blinde werden sehen. Aber das ist noch nicht die Spitze. Die Allmacht der Liebe Gottes wird am stärksten und am tiefsten da, wo er den Weg ans Kreuz geht und stirbt in Qualen und in Gottverlassenheit für mich und für dich. Verschwenderische Liebe, die in unsere Köpfe nicht passen und wo die Leute bis heute sagen, muss das sein, kann das nicht. Und verschwenderische Liebe Gottes. Und sie wird nicht berechnet mit Moral. Da sagt Jesus, komm, tut doch nicht so, als ob euch um soziale Hilfe ging. Ihr habt jederzeit genug Geld und jederzeit genug Arme. Das könnt ihr richtig ausleben, wenn das euer Grund ist. Hier ist mal ein Signal. Die Antwort auf die verschwenderische Liebe Gottes ist eine verschwenderische Gegenliebe. Wirklich verschwenderische. Im Kern ist nämlich die Glaubensbeziehung, die Vertrauensbeziehung zu Jesus nicht, ich habe Prinzipien, ich habe Moral, ich habe ein paar Grundsätze, sondern es ist Liebe. Liebe, eine Energie der Liebe Gottes, die sich danach sehnt, in uns eine Antwort auszulösen, verschwenderischer Gegenliebe. Dass man von Herzen sagt, Herr, ich danke dir, es ist so toll. Ich bin geliebt, ich bin gewollt, ich bin geschaffen und bewahrt. Erlöst bin ich und du hast jeden Preis dafür gezahlt. Ich danke dir, das macht mich fröhlich und heiter. Ich schenke dir mein Leben, ich schenke dir mein Leben. Kennen Sie diese Antwort? Erfüllt das Ihr Leben? Interessanterweise, die Gegner beschließen, Jesus zu töten und Lazarus auch, dieser Zeuge des Wunder von Jesus, wird ein Märtyrer. Sie wollen ihn weghaben, weil er ein Anlass ist, für viele Jesus zu vertrauen. Und so ist es geblieben in der Geschichte. Wer Jesus mit dieser Liebe und Begeisterung folgt, der stößt auf totales Unverständnis bei den moralinsauren religiösen Eierköpfen. Sie werden immer Gründe finden, nicht nur Haare in der Suppe zu finden, sie wollen auch Lazarus töten. Und so ist es in der Geschichte nicht anders gewesen. Aus den Zeugen für Jesus wurden die Blutzeugen, die Märtyrer. Bis heute. Aber Jesus ist es wert. Ihn beten wir an. Herr Jesus Christus, dich beten wir an als den König aller Könige, den Retter, den Sieger. Dir gehört unser Leben. Amen. Ich wünsche Ihnen von Herzen Gottes Segen.

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3: Schön, dass Sie wieder mit dabei sind. Herzlich willkommen zu einer weiteren Folge der Sendereihe Durch die Bibel. Unsere Entdeckungsreise durch das Buch der Bücher führt uns schon eine ganze Weile durch das Buch der Sprüche Salomos im Alten Testament. Und diesmal ist Kapitel 14 an der Reihe.

Das Buch der Sprüche ist ein wichtiger Abschnitt in Gottes Wort. Es ist sozusagen das Kapitel der Weisheit, die uns dort wie in kleinen Schlückchen konzentriert geliefert wird. Die Sprüche sind in kurzen, treffenden Sätzen formuliert. Ein krasser Gegensatz oder eine kräftige Verstärkung oder eine Wiederholung mittels eines zweiten Bildes machen jeden einzelnen Spruch sehr deutlich und aussagekräftig. Wenn wir innehalten und ihn auf uns wirken lassen, dann sehen wir diese Weisheit in vielen Geschehnissen und Charakteren in der Bibel und in unserem Alltag wiedergespiegelt. Und dann erkennen wir, dass es auf uns und mich persönlich zutrifft. Der erste Vers im 14. Kapitel der Sprüche lautet:

Die Weisheit der Frauen baut ihr Haus, aber ihre Torheit reißt es nieder mit eigenen Händen. Hier geht es nicht um den handwerklichen Hausbau, sondern ich denke, es sind Frauen wie zum Beispiel Sarah gemeint. Sie war die Ehefrau eines Stammvaters. Sie baute das Haus Israel. Auch Jochebed, die Mutter von Mose, baute ihr Haus. Das Haus Israel war damals in Ägypten in einer schwierigen sozialen Lage. Sie waren Sklaven im Ausland. Um ihr Söhnchen zu retten, versteckte Jochebed ihn, wachte über ihn und schaffte es, seine Amme und Erzieherin im Dienste der Tochter des Pharaos zu werden. Jochebed ist die Schlüsselperson an diesem Platz in Gottes Plan. Sie war es, die Mose von dem Herrn erzählte und ihm Gottes Verheißungen für Israel lehrte. Eine wunderbare Mutter, die ihr Zuhause und das Haus Israel praktisch und geistlich aufbaute. Die Weisheit der Frauen baut ihr Haus. Aber, so heißt es weiter, ihre Torheit reißt es nieder mit eigenen Händen. Auch von solchen Frauen erzählt die Schrift. Mit eigenen Händen, das bedeutet, wegen ihrer Gottlosigkeit und Sünde ging ihr Haus unter. Eine Passage aus dem zweiten Buch der Chronik möchte ich hierzu erwähnen. Dort wird berichtet, 22 Jahre alt war Ahasja, als er König wurde, und er regierte ein Jahr zu Jerusalem. Seine Mutter hieß Athalia, die Tochter Omris. Und auch er wandelte in den Wegen des Hauses Ahab, denn seine Mutter hielt ihn dazu an, gottlos zu sein. Die Bibel berichtet weiter, dass Gott, der Herr, Jehu, den Sohn Nimschis, schickte, um das Haus Ahabs auszurotten. Genau das geschah. Athalias Torheit riss ihr Haus nieder mit eigenen Händen. Auch heutzutage gibt es viele Beispiele dafür, dass persönliche Sünde das Heim zerstört. Den Frauen kommt dabei eine wichtige Rolle zu. Wie fängt nun Weisheit nach Gottes Vorstellungen an? Die Furcht des Herrn ist der Anfang aller Erkenntnis, haben wir im allerersten Kapitel des Sprüchebuches gehört. Nun, in Kapitel 14 erfahren wir Näheres über diese Furcht des Herrn, und zwar in den Versen 2, 26 und 27. Wer den Herrn fürchtet, der wandelt auf rechter Bahn. Wer ihn aber verachtet, der geht auf Abwegen. Wer den Herrn fürchtet, hat eine sichere Festung und auch seine Kinder werden beschirmt. Die Furcht des Herrn ist eine Quelle des Lebens, dass man meide die Stricke des Todes. Unser Weg und Wandel sagt etwas über unsere Beziehung zu Gott aus. Sind wir nicht auf rechter Bahn, dann achten wir ihn nicht und beachten sein Wort nicht. Im ersten Johannesbrief wird es so gesagt: Wer sagt, dass er in ihm bleibt, der soll auch leben, wie er gelebt hat. Und der Prophet Samuel ermahnte König Saul: Meinst du, dass der Herr gefallen habe am Brandopfer und Schlachtopfer, gleich wie am Gehorsam gegen die Stimme des Herrn? Siehe, Gehorsam ist besser als Opfer und Aufmerken besser als das Fett von Widdern. Es ist besser, weil es besser endet. Wer dem Herrn gehorcht, ihn fürchtet, hat eine sichere Festung. Seine Kinder erleben Schutz. Er hat eine Lebensquelle und meidet Lebensgefahr. Eine weitere Haltung, die sich nicht mit den Grundlagen der Weisheit und Gottesfurcht verträgt, ist Stolz. Dazu Vers 3. In des Toren Mund ist die Rute für seinen Hochmut, aber die Weisen bewahrt ihr Mund. Stolz, Hochmut, Arroganz, Überheblichkeit, vier Namen für eine mächtige, rebellische Kraft, die sich letztendlich gegen Gott erhebt. Aber Gott legt den Dämpfer gegen den Hochmut in den Mund des Hochmütigen. Der Stolze spricht sich selbst das Gericht. Und was er sagt, wird ihn selbst verspotten. Sie erinnern sich vielleicht an David und Goliath. Im ersten Buch Samuel wird berichtet: Und der Philister sprach zu David: Bin ich denn ein Hund, dass du mit Stecken zu mir kommst? Und der Philister fluchte dem David bei seinem Gott und sprach zu David: Komm her zu mir, ich will dein Fleisch den Vögeln unter dem Himmel geben und den Tieren auf dem Felde. In des Toren Mund ist die Rute für seinen Hochmut.
Diesen Satz aus den Sprüchen Salomos veranschaulicht meiner Meinung nach der Philister Goliath. In der Bibel wird berichtet, dass er ein Riese war. Das Entscheidende jedoch war sein riesiger Stolz. David reagierte folgendermaßen, indem er zu ihm sagte: Du kommst zu mir mit Schwert, Lanze und Spieß. Ich aber komme zu dir im Namen des Herrn Zebaoth, des Gottes des Heeres Israels, den du verhöhnt hast. Das Ende Goliaths war das Gericht, das er seinerseits David angedroht hatte. Goliaths Fluch verwandelte sich so, dass Gott die Ehre bekam. Das Fleisch Goliaths wurde den Vögeln unter dem Himmel gegeben und den Tieren auf dem Felde. Seine Worte straften ihn Lügen. Oder, um es mit Salomo auszudrücken, sein Mund war die Rute für seinen Hochmut. David hingegen gab Gott die Ehre, redete und handelte in Gottes Namen. Was er sagte, trat ein. Sein Mund bewahrte ihn und das Volk Israel. Goliath war sehr stark, aber es nutzte ihm gar nichts. Zurück zum Buch der Sprüche, Kapitel 14. Vers 4 beschäftigt sich nun mit dem Begriff Kraft, und zwar im positiven Sinne. Wo keine Rinder sind, da ist die Krippe leer, aber die Kraft des Ochsen bringt reichen Ertrag. Die sprichwörtliche Kraft eines Ochsen wird schon fast zu einer Maßeinheit für schiere Kraft. Wenn jemand viel davon hat, ist er stark wie ein Ochse. Das sagt alles. Als der Ochse noch alle möglichen Maschinen ersetzte, war er die wichtigste Ressource für eine Bauernfamilie. Er zog den Wagen, wenn sie zum Markt fuhren, und er zog den Pflug durch sämtliche Felder. So klar definiert es auch Vers 4. Die Kraft des Ochsen bringt reichen Ertrag. Allerdings bedeutet der Besitz eines Ochsen oder von Rindern auch, dass die Futterkrippe aufgefüllt werden muss. Der Ochse braucht viel Futter und er ist kein besonders sauberes Tier. Es muss gefegt, ausgemistet und Heu gerauft werden. Arbeit und Zeit werden investiert. Die Kraft des Ochsen ist so groß, aber sie muss genährt werden. Das ist ein einleuchtendes Beispiel aus der Viehhaltung. Ich denke, durch diese Illustration erhalten wir auch eine gute geistliche Lektion. Manchmal gibt es Konflikte in Beziehungen und in der Gemeinde. Dann ist die große Frage, wie gehen die Beteiligten damit um? Wenn die Verantwortlichen keinen Konflikt haben wollen, ihn nicht angehen, aber schnell loswerden wollen, dann versuchen sie, die sogenannten Konfliktpartner zu entfernen. Vielleicht waren das diejenigen, die mehr Bibellehre wollten und vorzugsweise für die ausgesandten Missionare zahlten, weniger für andere Projekte. Das ist nur ein Beispiel. Werden sie rausgeschmissen, dann wird das Kind mit dem Bade ausgeschüttet. Also das besonders Wertvolle zusammen mit dem Wertlosen. So soll es nicht sein. Man kann dem Konflikt nicht einfach aus dem Wege gehen. Man muss sich damit auseinandersetzen. Bildlich gesprochen, die Futterkrippe muss gefüllt und der Stall gekehrt werden. Das ist eine Kleinigkeit im Vergleich zu dem reichen Ertrag dank der Kraft des Ochsen. Der Ertrag zeigt sich, was die geistliche Lektion betrifft, auch in dem Wachstum und der Veränderung, die jeder Christ dabei erfährt. Ich persönlich lerne diese Lektion mit einem lieben Christen, mit dem ich regelmäßig Golf spielen gehe. Kennengelernt haben wir uns durch unser Radio-Bibel-Programm. Er ist ein aktiver Förderer und Unterstützer, weil er von fundierter Bibellehre überzeugt ist. Wir haben wirklich eine gute Gemeinschaft, aber in vielen Dingen sind wir sehr unterschiedlicher Meinung. Wenn wir Golf spielen, möchte ich eigentlich nicht über die Arbeit reden und mich nur auf das Spiel konzentrieren. Er aber spricht zu mir unablässig über das Bibelprogramm. Und dann die vielen Fragen: Warum machst du dies und warum machst du nicht das? Manchmal nervt es mich wirklich. Mein erster Impuls könnte sein, nicht mehr mit ihm Golf spielen zu gehen. Das wäre der bequemste Weg, einfach den Störfaktor entfernen. Aber tatsächlich würde ich den Ochsen mit seiner immensen Kraft vor die Stalltür setzen, nur um die lästigen Begleiterscheinungen nicht mehr zu haben. Ich würde einen Freund verlieren, der mir vieles sagt und mit vielen Dingen recht hat.
Das habe ich verstanden. So schärfen wir uns gegenseitig wie Eisen an Eisen und ziehen gemeinsam den Pflug, um das Wort Gottes aussehen zu können. Sprüche 14 hält wirklich wertvolle Ratschläge für uns bereit, die wir direkt mit in den Alltag nehmen können. Vers 5 handelt von dem treuen Zeugen. Ein treuer Zeuge lügt nicht, aber ein falscher Zeuge redet frech Lügen. Vers 25 fügt hinzu, ein wahrhaftiger Zeuge rettet manchem das Leben, aber wer Lügen ausspricht, übt Verrat. In der Offenbarung wird Jesus als der treue Zeuge bezeichnet. Er ist es in vollkommener Form, denn er rettet jedem das Leben, der sich retten lässt. Jesus verspricht seinen Jüngern, dass sie Zeuge sein werden. Das hat etwas mit der Identität zu tun, eben Zeuge sein und nicht mit der Erfüllung einer von Jesus gestellten Aufgabe. Heutzutage gibt es sogar Kurse darüber, wie man am besten ein Zeuge für Jesus sein kann. Gemeint ist, wie man ein Gespräch über den Glauben auf der Straße oder an der Haustür führen kann. Daran ist nichts Falsches. Wenn wir den Leuten erklären, dass Jesus rettet und Frieden schenkt, dann ist das korrekte Information. Aber nicht zu vergessen, es gibt den treuen und den falschen Zeugen. Sind wir zuverlässige Zeugen? Haben wir mit unserem Wesen und Wandel die weitergegebenen Fakten auch bezeugt? Dann sind wir treue Zeugen. Das ist es, was Jesus meint, wenn er sagt, dass wir seine Zeugen sein werden, nämlich mit unserer Identität. Jesus macht durch seine Gleichnisse deutlich, dass der Mensch weise ist, der Jesu Worte hört und tut. Sprüche 14 gibt uns einige gute Ratschläge, was dazugehört und was nicht. Vers 6 lautet, der Spötter sucht Weisheit und findet sie nicht, aber dem Verständigen ist die Erkenntnis leicht. Anders gesagt, Spott verträgt sich nicht mit Weisheit. Es ist nicht klug zu spotten und lästerlich zu reden. Es führt keineswegs zur Weisheit. Das bedeutet auch, dass ein Mensch, der andauernd spottet, nicht geistlich reifen kann. Denn Spott ist Sünde, die wiederum Wachstum und Gedeihen verhindert. Hierzu Vers 9. Auf dem Zelt der Spötter ruht Schuld, aber auf dem Hause des Frommen ruht Wohlgefallen. Die Wirkung und der Einfluss von Spott und Lästerei sind stark. Daher ist ein guter sozialer Umgang wichtig. In Vers 7 heißt es, geh weg von dem Toren, denn du lernst nichts von ihm. Das heißt, wer sich mit Torheit umgibt, lernt oder erfährt nichts Wertvolles. So ist es auch wichtig, sich immer wieder die Frage zu stellen, was sind meine Quellen, mit was füttere ich mich? In Vers 8 steht, das ist des Klugen Weisheit, dass er Acht gibt auf seinen Weg, aber der Toren Torheit ist lauter Trug. Es ist also durchaus in Gottes Sinne, auf unseren Weg und unsere Wahl aufzupassen. Vers 16 sagt konkret, ein Weiser scheut sich und meidet das Böse, ein Tor aber fährt trotzig hindurch. Es gibt das Böse, und Gott gibt uns offenbar die Fähigkeit, es zu erkennen und zu meiden. Wir sollen auf Abstand gehen von dem Bösen. Eines gehört ganz gewiss zur Weisheit. In Vers 29 steht, wer geduldig ist, der ist weise. Wer aber ungeduldig ist, offenbart seine Torheit. Geduld ist weise und Geduld macht weise. Wer geduldig und langmütig ist, handelt nicht vorschnell, bedrängt und bedroht nicht. Er meidet mit dieser Gabe auch das Böse. Geduld ist eine Frucht des Geistes und ein Aspekt der Liebe, die wir in Christus haben. So erklärt es Paulus in seinen Briefen an die Christen in Kleinasien und Griechenland. An die Thessalonicher schreibt er zum Beispiel, der Herr aber richte eure Herzen aus auf die Liebe Gottes und auf die Geduld Christi. In den Sprüchen Salomos heißt es, wer geduldig ist, der ist weise. Christus erfüllt das prophetische Wort. In ihm befinden sich alle Schätze der Weisheit. So lässt sich in Sprüche 14 auch der Vers 24 deuten. Dort lesen wir, den Weisen ist ihr Reichtum eine Krone,
aber die Narrheit der Toren bleibt Narrheit. Christus erfüllt auch ganz und gar dieses Wort. Er ist der Gesalbte und Gekrönte. Er, in dem, wie gesagt, alle Weisheit verborgen ist, verleiht dem Christen die Krone der Gerechtigkeit. Zur Weisheit gehören auch die Verständigkeit, Klugheit und Erkenntnis. In Vers 18 heißt es, die Unverständigen erben Torheit, aber Erkenntnis ist der klugen Krone. Erben verstehe ich so. Wer eine unverständige oder uneinsichtige Haltung einnimmt, erntet als Frucht die Torheit. Wer hingegen eine verständige und einsichtige Haltung gegenüber Gottes Wort hat, empfängt als Krönung Erkenntnis. In der Welt ist der entscheidende Wert oftmals die Intelligenz, die jemand besitzt. Und ein gläubiger Mensch wird oberflächlich als naiv und einfältig beurteilt. In Wirklichkeit ist es der Unverständige, der ungeprüft und leichtgläubig alles übernimmt. So heißt es in Vers 15, ein Unverständiger glaubt noch alles, aber ein Kluger gibt Acht auf seinen Gang. Ein Kind Gottes ist eben nicht leichtgläubig, nicht in dem Sinne, dass es alles und jedem glaubt. Gott und Gottes Wort ist seine Orientierung. Und der Heilige Geist ist der Helfer, der Mangel an Weisheit in Echtzeit ausfüllt. Jakobus sagt, wenn es aber jemandem unter euch an Weisheit mangelt, so bitte er Gott, der jedermann gern gibt und niemanden schilt. So wird sie ihm gegeben werden. Ist Ihnen schon aufgefallen, dass die Jünger Jesus ständig fragten? Thomas zum Beispiel, auch Zweifler genannt, hatte immer wieder Fragen an seinen Meister. Auch Simon Petrus fragte viel. Herr, wohin gehst du? Kann ich nicht mitkommen? Der eher ruhige Philippus wollte wissen, wie der Vater ist. Und Judas fragte, wie meinst du das, dass du uns all diese Dinge zeigen wirst, aber nicht der Welt? Ein Kind Gottes als solches ist nicht treu doof und schluckt nicht alles. Glaube ist nicht der Sprung ins Ungewisse. Gott sagt uns genau, was uns erwartet und was er uns gibt. Das heißt nicht, dass wir alles verstehen. Was wir nicht verstehen, fragen wir ihn. Glaube ruht auf einem festen Fundament. Wenn es nicht auf dem Fundament Gottes ist, was wir hören, sollen wir es nicht glauben. Wer klug und weise ist, prüft, was er hört. Paulus ermahnt, prüft aber alles und das Gute behaltet. Es ist die Furcht Gottes, die einen weisen Menschen dazu bringt, zu prüfen. Er fällt nicht darauf herein, alles zu glauben, nur weil es der Prediger oder Pastor sagt, sondern Gott lädt ihn ein, es an dem, was Gottes Wort sagt, zu prüfen. So lade auch ich Sie ein, nicht alles zu glauben, was ich sage, nur weil ich es sage. Ich bin kein Orakel und auch nicht unfehlbar. Bitte prüfen und testen Sie, was ich sage, mit Hilfe des Wortes Gottes. Heutzutage gibt es grenzenlos süßlich klingende Information, Rede und Predigt. Glauben Sie nur nicht alles, was Sie hören. Prüfen Sie es an der Wahrheit. Vers 15 sagt es so, ein Kluger gibt Acht auf seinen Gang. Und nun komme ich zu Vers 12. Manchem scheint ein Weg recht, aber zuletzt bringt er ihn zum Tode. Das erinnert mich an Jesus, den Sohn Gottes, der von sich sagt, ich bin der Weg und die Wahrheit und das Leben, niemand kommt zum Vater denn durch mich. Warum wählen die meisten Menschen einen Weg ohne Jesus, einen, der ihnen recht erscheint? Wohlgemerkt, er scheint ihnen recht zu sein, aber er ist es nicht. Ich glaube, dass viele Ideologien, Sekten, Weltanschauungen und Kulte so attraktiv sind, weil sie das Fleisch ansprechen, das heißt die Natur des Menschen. Das Motto ist, wenn du lieb und nett bist und dich an ein paar Regeln hältst, hast du es geschafft. Die Bibel jedoch sagt, manchem scheint ein Weg recht, aber er ist es nicht. Das Wort Gottes ist hier auch noch nicht zu Ende, sondern weiter heißt es, aber zuletzt bringt er ihn zum Tode. Auf einem Weg ohne Christus steht am Ende die ewige Trennung von Gott. Niemand kommt zum Vater denn durch mich, sagt Jesus. In ihm und nur in ihm hat jeder Mensch das ewige Leben.
Gottes Wort spricht die tiefsten Freuden, Mängel und Probleme des menschlichen Herzens an. Das gilt ganz besonders auch für das Buch der Sprüche. Gott sieht auf das Herz. Hören Sie dazu die Verse 10 und 13. Das Herz allein kennt sein Leid, und auch in seine Freude kann sich kein Fremder mengen. Auch beim Lachen kann das Herz trauern, und nach der Freude kommt Leid. Gott versteht Freud und Leid und alle Tiefen des Herzens. Es gibt eine Freude oder auch eine Traurigkeit, die wir keinem Menschen wirklich mitteilen können. Keinem. Wir mögen den Versuch machen, aber sie verstehen es nicht. Zum Beispiel nach meiner Krebsoperation, da fragten mich viele Leute, wie es für mich war. Ich erzählte ihnen, wie ich im Krankenhaus Gott anrief und er sich mir zeigte. Aber das wollten sie gar nicht hören. Sie mochten es nicht. Und ich dachte, vielleicht ist das ein Geheimnis, das ich mit Gott erlebt habe und das ich einfach nicht mitteilen kann. Hatten Sie schon einmal ein wunderbares Erlebnis und Sie wollten es Ihren Lieben mitteilen, aber keiner verstand diese tiefe Herzenssache? Als junger Mann schrieb ich nach dem Tod meines Vaters ein Gedicht. Ich lebte zu jener Zeit bei einer Tante und einige Verwandte waren da. Ich ging ins Wohnzimmer und sagte, ich habe ein Gedicht geschrieben und möchte es euch gerne vorlesen. Ich las mein Gedicht und es brachte mir viel Freude. Aber als ich anfing, wendeten sie sich schon ab. Sie verstanden es nicht und mochten es nicht hören. Auch in diesem Moment lernte ich, es gibt Herzensdinge, die wir miteinander teilen können. Und es gibt welche, da können wir es nicht. Gott allein erkennt das Herz der Menschenkinder. Er ist auch unser Tröster. Auch Barmherzigkeit ist ein Thema in den Sprüchen Salomos. Barmherzigkeit gehört zu dem Wesen Gottes. Er ist die Quelle aller Barmherzigkeit. Außerdem, nur auf der Basis der Barmherzigkeit und Gnade Gottes erhalten wir Vergebung und können wir uns Gott nahen. Barmherzigkeit ist nicht nur ein gutes Thema, sondern unverzichtbare Lebensgrundlage. Und das nicht nur in der Beziehung zu Gott, sondern auch im Leben miteinander. In Vers 21 lesen wir, wer seinen Nächsten verachtet, versündigt sich, aber wohl dem, der sich der Elenden erbarmt. Barmherzigkeit, aus der wir leben, gibt uns Barmherzigkeit für unseren Nächsten und den Elenden. Das Gegenteil ist Sünde. Wer seinen Nächsten verachtet, versündigt sich. Ich komme zu Vers 20. Der Arme ist verhasst, auch seinem Nächsten, aber die Reichen haben viele Freunde. Das Problem mit der Barmherzigkeit ist, dass sie sich nicht entfalten kann, wenn das Streben nach Materiellem vorherrscht. Das wird offenbar, wenn der Reiche auffallend viele Freunde hat, der arme Nachbar aber missachtet wird. Üben wir gerne Barmherzigkeit? Das bedeutet, wir bekommen nichts von den Menschen zurück. Jemand hat einmal gesagt, Gnade ist, wenn wir nicht bekommen, was wir verdienen, nämlich die Strafe. Aber Barmherzigkeit ist, wenn wir bekommen, was wir nicht verdienen, nämlich Liebe, Annahme und Zuwendung. Das braucht jeder Mensch. Dazu noch Vers 31. Wer dem Geringen Gewalt tut, lästert dessen Schöpfer. Aber wer sich des Armen erbarmt, der ehrt Gott. Liebe Hörer, wir haben uns in dieser Sendung mit dem Kapitel 14 aus dem Buch der Sprüche Salomos beschäftigt und uns in mehrere Themen vertieft. Die meisten davon betreffen uns alle. Diese Sprichwörter sind wirklich sehr vielseitig und vielschichtig. In Vers 23 steht noch ein dickes Versprechen, das auch für unsere geistliche Arbeit gilt. Wo man arbeitet, da ist Gewinn, wo man aber nur mit Worten umgeht, da ist Mangel.

Wo man arbeitet, da ist Gewinn. Wo man aber nur mit Worten umgeht, da ist Mangel, heißt es in Vers 23 unseres Bibeltextes. Ich bin der Meinung, wir haben in den letzten Minuten gemeinsam viel gearbeitet. Und ich hoffe, es hat Ihnen ebenso viel Freude gemacht wie mir. Bis zum nächsten Mal sage ich Ihnen auf Wiederhören und wünsche Ihnen Gottes Segen.

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1: In dieser Woche erfahren Sie, wie ein hochangesehener Militärkommandant im Iran zum Glauben an Jesus Christus findet. Unter dem Pseudonym Bruder Abdul hat er seine spannende Biografie veröffentlicht. Er selbst sagt: „Ich wurde von Gnade überwältigt."

Aufgewachsen ist Abdul in einer streng religiösen Familie. Von klein auf werden ihm die Lehren des Islam vermittelt. Er strengt sich an, ein gottwohlgefälliges Leben zu führen. Für ihn schwingt dabei immer ein Gefühl der Angst mit. Als er erfährt, dass es im christlichen Glauben um eine Beziehung aus Liebe geht, irritiert ihn das zunächst, bis er selbst Jesus begegnet. Schön, dass Sie das Lesezeichen eingeschaltet haben. Dazu begrüßt Sie Martina Aibach.

0: Geboren wird Abdul Anfang der 60er Jahre. Zu dieser Zeit wird der Iran regiert von König Mohammad Reza Pahlavi, kurz Schah genannt. Er modernisierte das Land und stieß eine Reihe radikaler Reformen an. Frauen durften zur Schule gehen, wählen und in die Politik oder sogar das Militär gehen. Viele Menschen begrüßten das. Zu ihnen gehört der Vater von Abdul. Er arbeitet für das Militär und unterstützt den Schah. Abduls Großvater jedoch ist strikt gegen die Reformen. Er ist Ayatollah, also ein hoher geistlicher Führer. Sein Anliegen ist es, dass die Bevölkerung dem Koran und den islamischen Lehren treu bleiben. So unterstützt er den Widerstand gegen die Regierung. Dieser führt im Jahr 1979 zur iranischen Revolution. Die Monarchie wird abgeschafft, das Land wird eine islamische Republik. Das bedeutet, der Islam ist Staatsreligion. Das geistliche Oberhaupt ist die höchste politische und religiöse Autorität im Iran und hat auch in allen militärischen Staatsangelegenheiten das letzte Wort. Die Iranerinnen und Iraner müssen sich an viele strenge, religiös begründete Regeln halten. Es gibt keine Religions-, Presse- oder Meinungsfreiheit. Verstöße werden hart bestraft. Proteste gegen die Regierung werden mit Gewalt unterdrückt. Doch immer mehr Menschen wenden sich von der Religion ab und treten ein für Freiheit und Demokratie. Bis heute werden sie dafür hart bestraft und unterdrückt. Aktuell herrscht große Unsicherheit, wie es für die Menschen dort weitergeht. Die Lesung aus dem Buch Krieger Gottes beginnt nun mit einem Erlebnis aus Abduls Kindheit. Der Sprecher ist Wolf-Dieter Kretschmer.
1: Komm mit, sagte mein Onkel, nahm mich an der Hand und zog mich hinter sich her, durch ein Labyrinth aus weiß verputzten Wänden, hölzernen Türen und glänzenden Marmorböden, die verschwommen unser Spiegelbild zurückwarfen. »Wo gehen wir hin?«, fragte ich, bemüht, mit meinem Onkel Schritt zu halten. Er antwortete nicht. Mit meinen 4 Jahren kannte ich meinen Onkel schon gut genug, um zu wissen, dass ich vor ihm auf der Hut sein musste. Mein Onkel war ganz anders als mein Vater. Er zog mich aus dem Haupthaus in den Garten, der sich dahinter erstreckte. Schon von Weitem sah ich ein Zelt, in dem ein Feuer brannte. Offenbar war es für eine besondere Zeremonie aufgeschlagen worden. Drinnen war mein Großvater mit seinen 4 Frauen und ihren Kindern, dazu Tanten, Onkel, Cousins und Cousinen. Alle Augen waren auf mich gerichtet. »Komm herein, Abdul«, hörte ich die Stimme meines Großvaters über das Feuer hinweg. »Wir warten schon auf dich.« Meine Schritte wurden zögerlich, fast schleppend. Ich erhaschte einen Blick auf meine Eltern rechts hinten in der Ecke, doch sie kamen nicht auf mich zu. Still und andächtig standen sie da, beide in feierlichem Schwarz gekleidet. Ich suchte den Blick meines Vaters. Mit einem Kopfnicken bedeutete er mir, mit meinem Onkel zu meinem Großvater hinüberzugehen, der auf der anderen Seite des Feuers saß. Als er aufstand, erhoben sich auch alle anderen. Niemand blieb sitzen, wenn mein Großvater aufstand. Mein Großvater war eine stämmige, imposante Erscheinung. Sein mächtiger grauer Bart reichte über den Hals bis auf seine breite Brust. Schlupflider verdeckten seine dunklen Augen fast zur Hälfte und seine markante, pockennarbige Nase dominierte sein Gesicht. Jeder, der ihm begegnete, hatte Angst vor ihm. Er war ein Ayatollah. Der Titel Ayatollah ist den höchsten islamischen Geistlichen im Iran vorbehalten. Muslime vertrauen geradezu blindlings darauf, dass ihre religiösen Führer, die Ayatollahs, ihnen zeigen, was Allah von ihnen erwartet. Das Wort bedeutet wörtlich derjenige, der Allah zeigt. Demnach sind Ayatollahs Zeugen Allahs. Das heißt, wer einen Ayatollah sieht, sieht Allah. Als Ayatollah war mein Großvater der oberste islamische Führer unserer Provinz im Iran. Er trieb die Steuern von den Menschen ein, erließ Gesetze und entschied in Gerichtsverfahren. Mit eiserner Faust herrschte er über die Gemeinde. Er setzte die Worte und Taten Allahs um, wie sie der Prophet Mohammed verfügt hatte. Die Menschen in unserer Heimatstadt sahen in meinem Großvater so etwas wie die Reinkarnation der Lehren des Propheten Mohammed, als wäre mein Großvater frei von Irrtum oder Sünde, unfehlbar in allem, was er tat. Ich stand nun einfach nur da, beobachtete ihn und wartete auf irgendein Zeichen, unsicher, was ich denn jetzt tun sollte. Es war mir auch ein Rätsel, warum alle so düster dreinschauten, als ob jemand gestorben wäre. Ich nahm zwar alle im Raum wahr, hatte aber keine Ahnung, wozu ich hier war oder was als nächstes passieren würde. Abdul, du bist heute hierher gekommen, um die Tradition deiner Väter und Vorväter fortzusetzen, begann mein Großvater förmlich wie immer. Alle Blicke waren auf mich gerichtet. Ich wusste nicht, was vor sich ging, aber es war mir klar, dass dies kein Spaß werden würde. Ich hatte meinen Großvater ohnehin noch nie lächeln oder scherzen sehen. Seine Miene war immer ernst, todernst. Von heute an bist du kein Kind mehr, sondern ein Schüler Mohammeds und du wirst deine Ausbildung beginnen. Mein Großvater redete weiter, aber meine Gedanken verschwammen, als mein Onkel meine Hand drückte und sie in Richtung der Flamme zog. Mit der linken Hand griff er in das Feuer und zog einen langen, rotglühenden Holzstab mit heftig prasselnden Flammen an seinem Ende heraus. Panisch versuchte ich, mich loszureißen, aber wie eine Schlinge, die sich immer mehr zuzieht, schnürte sich der Griff meines Onkels fester und fester um mein kleines Handgelenk. Voller Angst vor den Flammen wich ich zurück, aber es war bereits zu spät. Mein Onkel riss mich so ruckartig nach vorne, dass ich das Gleichgewicht verlor und der brennende Stab im nächsten Moment meine Hand berührte. Ich kreischte und machte einen Satz nach hinten, doch zart wie ich gebaut war, hatte ich keine Chance, dem Griff meines Onkels zu entkommen. Meine Handfläche schloss sich reflexartig um das Ende des Stocks und öffnete sich dann ebenso schnell wieder, sodass mein Onkel die Flamme noch tiefer in meine Hand drücken konnte. Ich warf den Kopf zurück, schrie aus vollem Hals und flehte um Gnade. Gequält schleuderte ich den Kopf nach unten und rief nach meiner Mutter. Sie reagierte nicht. Die Augen meines Onkels leuchteten voller hämischer Bosheit. Er hatte keine eigenen Söhne. An seine Töchter konnte das Priesteramt unserer Familie nicht vererbt werden. Somit war ich der älteste Enkel, der nächste in der Reihe der Ayatollahs. Es fühlte sich an, als wollte er mir ganz persönlich Schmerz zufügen. Merkst du, wie heiß das ist? Ich schwöre dir, die Hölle ist noch eine Millionenmal heißer und 100 Millionenmal schmerzhafter. Wenn du Allah irgendwie verärgerst oder gegen die Lehren des Propheten Mohammed aufbegehrst, wirst du noch schlimmere Schmerzen spüren als diese. Endlich ließ er meine Hand los. Sofort drückte ich sie an die Brust und weinte hemmungslos. Ich wollte mich umdrehen und zu meiner Mutter laufen, aber mein Onkel packte mich am Nacken und zog mich zurück. Er zwang mich, ihn anzusehen und fuhr fort: Nicht nur du. Wenn du dich gegen Allah versündigst, wirst du deine ganze Familie in die Hölle schicken. Sie alle werden leiden. In Sure 22, 19 heißt es: Für diejenigen nun, die ungläubig sind, werden Gewänder aus Feuer zugeschnitten. Über ihre Köpfe wird heißes Wasser gegossen, zitierte er aus dem Koran. Sie alle werden im Feuer der Hölle leiden, wenn du dich gegen Allah wendest. Sofort fiel mir meine Mutter ein und ich malte mir aus, was mit ihr geschehen und wie sie leiden würde. Ich wusste nicht, wer Allah war, aber ich hatte Angst. Die Brandwunden an meiner Hand heilten allmählich. Die Erinnerung an diesen Tag aber hatte sich für immer in mein Gedächtnis eingebrannt.

Als du noch nicht auf der Welt warst, habe ich Mohammed einmal im Traum gesehen. Er kam zu mir und sagte, dass ich schwanger sei und einen Jungen bekommen würde. Mein erstgeborener Sohn würde ein großer Führer für Allah sein und große Dinge für den Islam tun. Am Tag nach der Brandzeremonie erzählte meine Mutter mir von ihrem Traum. Bei dieser Feier war es beschlossen worden. Ich sollte in die Fußstapfen meines Großvaters treten und der nächste Ayatollah werden. Die Familie meiner Mutter entstammt einer langen Reihe islamischer Gelehrter. Mein Großvater stand 4 Moscheen vor. Wir waren Schiiten, stolze Schiiten. Und wir waren Perser, stolze Perser. Der schiitische Islam unterscheidet sich von der übrigen islamischen Welt und auf diese Unterschiede sind die schiitischen Muslime stolz. Im Gegensatz zu den meisten Muslimen, die größtenteils Sunniten sind, warten Schiiten auf die Rückkehr des verheißenen 12. Imams, des Messias, des Mahdi. Schiitische Muslime glauben an das heilige Geschlecht des Propheten Mohammed, aus dem der Verheißene hervorgehen wird. Ich hatte schon immer das Gefühl, wohl niemals in die Fußstapfen meines Großvaters treten zu können. Die Menschen wandten sich an Imame oder an heilige Lehrer wie ihn, um die komplizierten Lehren in den heiligen Schriften Koran, Sunna und Hadith zu verstehen. Ich bezweifelte, dass ich jemals alles aus diesen Büchern lernen könnte. Für gewöhnliche Menschen wie mich waren die Schriften und Regeln einfach zu zahlreich und zu verwirrend. Jeden Tag brachte mich meine Mutter gleich nach dem Morgengebet zur Madrasa. Im Klassenzimmer saßen etwa 20 andere Schüler, ausschließlich Jungen. Die Tage waren lang und der Unterricht hart. Die Schule hatte den Ruf, wegen unseres Scheichs so schwierig zu sein. Unser Scheich oder Lehrer war oft gewalttätig und misshandelte uns körperlich. In den 4 Wänden unseres kleinen Klassenzimmers war er wie ein Gott. Es gab niemanden, dem wir von seinen Gewaltausbrüchen hätten erzählen können. Unsere Eltern hätten für unsere Klagen kein Verständnis gehabt und uns noch dafür geschlagen. Der Scheich war in unserem Dorf so hoch angesehen und verehrt, dass es eine Beleidigung gewesen wäre, ihn wegen seiner Lehrmethoden in Frage zu stellen. In den Augen der Gemeinschaft war er unfehlbar. Wir verbrachten jeden Tag 9 bis 10 Stunden mit ihm, vom frühen Morgen bis zum frühen Abend.

In meinem Leben gab es zwei gegensätzliche Kräfte, die mir als Vorbilder für Männlichkeit dienten. Die eine war mein Vater und die andere mein Großvater. Mein Großvater genoss als Ayatollah den Respekt aller religiösen Menschen im Norden des Iran. Mein Vater war Offizier beim Militär und genoss den Respekt der Regierung. Zu dieser Zeit waren die Regierung und die religiösen Führer Gegner. Niemand in unserer Familie konnte begreifen, wie meine Mutter und mein Vater hatten heiraten können. Meine Mutter ist in einer konservativen religiösen Familie aufgewachsen. Mein Vater hingegen konnte mit religiösen Traditionen noch nie etwas anfangen. Es ist mir bis heute ein Rätsel, was meinen Großvater davon überzeugt hat, in die Ehe einzuwilligen, aber er tat es. Nach der Eheschließung herrschte in unserer Familie nie wirklich Frieden. Mein Vater und mein Großvater stritten ständig. Mein Vater war ein religiöser Mensch, aber in einem ganz anderen Sinn als mein Großvater, denn er behielt seine religiösen Gedanken und Praktiken lieber für sich. Er war ein Sufi. Der Sufismus hatte sich nach der Invasion der Araber und der Einführung des Islams entwickelt. Um die arabischen Eroberer zu besänftigen, nahmen die Perser den Islam an, behielten aber Elemente der alten persischen Religion bei. Im Gegensatz zu meinem Großvater glaubte mein Vater, dass Allah ein liebender Gott sei, zu dem man eine persönliche Beziehung haben könne, ohne alle religiösen Regeln befolgen zu müssen. Er selbst ließ sich tätowieren, trank Alkohol, machte Musik und hielt sich auch nicht an die religiösen Fastenzeiten. Mein Vater befolgte zwar die religiösen Regeln nicht, aber er war ein ehrlicher, gerechter Mann, der an eine persönliche Beziehung zu Allah glaubte. Mein Vater war völlig anders als die Muslime in der Moschee oder die, mit denen mein Großvater verkehrte. Manchmal sagte er Dinge über Allah, die ich noch nie zuvor gehört hatte. Für ihn war die Liebe das Wichtigste auf der Welt. Mit Liebe, zitierte er aus einem alten persischen Gedicht, wird selbst der Dorn zur Blume. Mein Großvater und mein Onkel mochten meinen Vater nicht, doch sie konnten nichts Schlechtes finden, was sie ihm hätten vorwerfen können. Mein Großvater und mein Onkel beteten laut im Freien, so dass jeder sie hören konnte. Sie lasen öffentlich aus dem Koran vor, um der ganzen Gemeinde zu zeigen, wie religiös sie waren. Mein Vater nahm nie an diesen öffentlichen Gottesdiensten teil. Er hielt sie für unaufrichtig. Wahre Anbetung heißt, den Menschen zu dienen, sagte er oft. Diese Vorstellung lief dem Islam meines Großvaters und Onkels völlig zuwider. Für sie war wahre Anbetung Gehorsam gegenüber den Lehren des Propheten Mohammed. Mein Vater war am Rücken, an den Beinen und Armen mit Bildern verschiedener persischer Könige tätowiert, darunter Kyrios, Darius und Xerxes. Er trug auch ein Tattoo des Königs von Iran, Mohammed Reza Pahlavi, einfach Schah genannt, der zu der Zeit die gesamte Nation säkularisierte und seine Armee dabei voranschickte. Mein Vater war in diesen Modernisierungsprozess eingebunden. Mein Großvater lehnte ihn ab. Der Schah beanspruchte für sich den Titel Schahanschah, König der Könige, und brachte damit die religiösen Führer gegen sich auf. Deren Zorn wuchs von Tag zu Tag. Der große Traum des neuen Herrschers war es, den Iran zu einer großen Zivilisation aufzubauen. Dazu leitete er eine rasche industrielle und militärische Modernisierung ein, die auch wirtschaftliche und soziale Reformen umfasste. »Hinterfrage alles, was du hörst, Abdul«, riet mir mein Vater. »Kein Mensch ist heiliger als ein anderer. Keinem liegen deine Interessen mehr am Herzen als dir selbst. Suche die Wahrheit und du wirst sie finden. Suche Allah und er wird sich dir offenbaren. Dafür brauchst du keinen besonderen Mullah.« Weißt du, Abdul, die religiösen Menschen in der Moschee geben sich so heilig, als würden sie über allen anderen stehen. Doch kaum sind sie allein, sind sie schlimmer als die schlimmsten Sünder.
Je mehr die Mullahs dir den Verstand vernebeln, desto weniger kannst du erkennen, wie viel Gutes der Schah unserem Land bringt. Noch vor 10 Jahren hatten die Menschen nichts zu essen. Glaubst du, dass die Mullahs ihnen Nahrung brachten? Nein, der Schah tat es. Dieses Land brauchte Straßen. Glaubst du, dass die Ayatollahs Geld für den Straßenbau gegeben hätten? Nein, der Schah tat es. Die Mullahs verlangten von den Menschen Geld ohne Gegenleistung. Seine unverblümten Worte erschütterten mich. Niemand wagte es so, über die Ayatollahs zu sprechen. Als Kind war mein Vater einmal todkrank gewesen, weil er verschmutztes Wasser getrunken hatte. Das Wasser war mit fleischfressenden Bakterien verseucht gewesen. Nun schrieb er es den Reformen des Schahs zu, dass der gesamte Iran Zugang zu sauberem Wasser bekam. Die Erneuerungen des Schahs gingen aber über die neuen Straßen und sauberes Wasser weit hinaus. Er setzte soziale Reformen um, die das Land veränderten. Dazu gehörte die Einführung der Schulpflicht für alle Mädchen. Meine Mutter war als Kind ganz versessen aufs Lernen gewesen. Doch mein Großvater hatte nichts davon wissen wollen, sie zur Schule zu schicken. Sie aber hatte sich widersetzt und war heimlich jeden Tag hingegangen bis zur 6. Klasse. Als mein Großvater davon erfuhr, warf er sie zu Boden, dann musste sie ihre Füße nacheinander auf eine Betonstufe stellen und er brach ihr mit seinem Holzknüppel beide Beine. Ihre gebrochenen Beine sollten allen ihren jüngeren Schwestern und Cousinen eine Warnung sein, damit sie nur ja nicht auf die Idee kamen, sich, fasziniert von den Lehren des Schahs, hinter dem Rücken meines Großvaters in die Schule zu schleichen. Der Iran entwickelte sich rasch zu einer fortschrittlichen Nation mit einer blühenden Wirtschaft. Die religiösen Führer aber verloren die Grundlage ihrer Macht und ihrer Finanzen. Der Schah leitete das Geld, das zuvor für die Zahlung von Kommunalsteuern an die Ayatollahs verwendet worden war, in andere Kanäle um. Von den Menschen wurde grundsätzlich erwartet, 10% ihres Einkommens an die Moschee und 10% an den Ayatollah zu zahlen. Wenn eine Person starb und keine erbberechtigten Angehörigen hatte, ging alles an den Ayatollah. Dieses System hatte meinen Großvater zu einem sehr wohlhabenden Mann gemacht. Ayatollahs brauchten auf ihr Einkommen keine Steuern zu zahlen. Sie mussten sich nicht wie die anderen an die Gesetze halten. Auch die Erlasse der Regierung brauchten sie nicht zu befolgen, denn sie waren ja selbst die Regierung. Bevor der Schah begann, Veränderungen einzuleiten, war mein Großvater das Gesetz in Person. Er schrieb den Leuten vor, welche Kleidung sie tragen und zu welchen Zeiten sie beten sollten, wie viel Geld sie an die Moschee zahlen und wem sie bei Wahlen ihre Stimme geben sollten, wie sie ihre Kinder nennen und wo sie sie zur Schule schicken sollten, was sie lesen und was sie nicht lesen sollten, wann sie Sex haben und wie sie duschen sollten, ja sogar, wie sie den eigenen Körper berühren sollten. Als der Schah seine Reformen umsetzte, rief mein Großvater zu einem lokalen Aufstand auf. Der wurde jedoch von der neuen Regierung, die mein Vater vertrat, schon bald niedergeschlagen. Mein Großvater wurde mit der gesamten Familie in das kurdische Gebiet im Norden ins Exil geschickt, wo er in der Stadt Kermanschah 2 Moscheen und eine Zuckerfabrik eröffnet. Die Gegensätze zwischen meinem Vater und meinem Großvater hätten nicht größer sein können. Jeder der beiden Männer lebte mir seine Interpretation von Mannsein vor. Die entscheidende Frage war, wen würde ich mir zum Vorbild wählen?

Abdul wird sich, wie sein Vater, für eine Militärkarriere entscheiden. Er durchläuft eine harte Ausbildung zum Elitesoldaten. Im Irakkrieg kämpft er für sein Land und wird dabei schwer verwundet. Wie ein Nahtoderlebnis sein Leben grundlegend verändert, erfahren Sie morgen. Dann liest Wolf-Dieter Kretschmer weiter aus dem Buch »Krieger Gottes – Die Geschichte eines Dschihadisten aus dem Iran«, der von Gnade überwältigt wurde. 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Es hat rund 300 Seiten und kostet 23 Euro. 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Ich freue mich, wenn Sie auch morgen wieder mit dabei sind um 15 Uhr, 19.30 Uhr, 21.30 Uhr oder um 1:30 in der Nacht. Danke fürs Zuhören, sagt Martina Eibach. Die Sendung klingt aus mit einem gesungenen Gebet. Besonders für die Menschen, die aktuell unter der Situation im Iran leiden. Gesungenen Gebet. Besonders für die Menschen, die aktuell unter der Situation im Iran leiden.

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Nicht nur der Akku meines Handys geht zur Neige, auch mein Kopf neigt sich immer mehr und verlangt nach meinem Bett. Ich brauche neue Energie, um den morgigen Tag zu überstehen. Und wie ich mein Handy in die Steckdose stecke, so klinke ich mich bei dir ein, Jesus. Du bist meine Kraftquelle. Von dir kommen Ströme des lebendigen Wassers. Mehr Ökostrom geht gar nicht. Vater, du gibst gern. Du weißt genau, was ich brauche. Du gibst noch viel mehr. Im Überfluss kann ich leben, weil du mich versorgst, wundervoll versorgst. Diese Verbindung will ich nicht kappen, denn du füllst mich, lädst mich auf, damit ich deine Liebe und Güte, deine Herrlichkeit und Treue auch in meinem Umfeld weitergeben kann. Danke für alles, was du gibst, Herr.

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1: Am Mikrofon begrüßt sie Hanna Wilhelm. Was passiert, wenn engagierte Menschen nicht nur über die Probleme eines sozialen Brennpunktes sprechen, sondern mitten hineinziehen? Mein heutiger Gast, Markus Lüttke, hat das getan. Er lebt seit über 10 Jahren mit seiner Frau Lena und den beiden Kindern auf dem Dreesch in Schwerin. Gemeinsam mit den Bewohnern des Stadtteils haben sie dort das Patchwork Center aufgebaut. Ein Begegnungszentrum, in dem gekocht, gemalt, gehämmert und Gottesdienst gefeiert wird. Über die Anfangszeit in der Plattenbausiedlung sagt Markus Lüttke: Ich hatte manchmal das Gefühl, als ob ich in einem dritten Weltland leben würde. Ich möchte heute von ihm wissen, warum er trotz aller Schwierigkeiten gerne auf dem Dreesch lebt und was das alles auch mit seinem christlichen Glauben zu tun hat. Herzlich willkommen, Markus.
2: Ja, danke schön. Ich freue mich auch, hier zu sein.
1: Ja, ihr lebt seit Januar 2014 in Schwerin in einer 8 Kilometer langen Plattenbausiedlung, dem Dreesch. Was hat dir genau denn in dieser Anfangszeit dort das Gefühl gegeben, in einem dritten Weltland gelandet zu sein?
2: Ich denke mal, das war das Müllproblem. Würde ich jetzt mal sagen, dass wir bei uns, Deutschland ist ja doch sehr sauber. Wir leben ja auch mit anderen Kulturen zusammen und wir mit unserer Mülltrennung und alles. Und dass man dann Fernseher auf dem Boden sieht, dass man überall Müllberge sieht, das war für mich erstmal ganz neu, weil ich sowas eigentlich nicht kannte. Man kannte das von Missionsberichten, wenn die dann so Bilder gezeigt haben. Und das hat mich, glaube ich, zu Anfang ja erstmal herausgefordert. Und das ist bis heute so, dass eigentlich vor unserer Haustür immer ein Müllberg ist, neben so einem. Und wenn der mal abgeräumt wird, dann kommt der ganz schnell wieder, so eine Art Sperrmüllhügel.
1: Also so eine Art richtiger Kulturschock. Ihr habt euch trotzdem als junge Familie dafür entschieden, nicht nur dort zu arbeiten, sondern auch da richtig hinzuziehen. Was war denn eure Motivation, dass ihr mitten dabei sein wolltet?
2: Ja, das ist eine spannende, lustige Geschichte. Wir wollten da gar nicht hinziehen, wir wollten da arbeiten, so wie viele das ja machen, sich für im Brennpunkt engagieren und dann im schönen Schwerin leben. So mutig waren wir gar nicht, aber Gott hat uns ein bisschen ausgetrickst. Wir wussten das gar nicht, dass das eine Bedingung ist, um dort zu arbeiten. Und nachdem wir uns dann entschieden haben zu kommen, haben wir dann gemerkt, ach, wir dürfen gar nicht im schönen Schwerin leben, sondern wir werden herausgefordert, im Plattenbau zu leben. Und dann haben wir das uns drauf eingelassen. Ich bin mir nicht sicher, wenn wir das vorher gewusst hätten, ob wir den Mut gehabt hätten. Wir haben uns dann so ein Jahr gesagt, gut, wir versuchen das mal ein Jahr. Und aus diesem ein Jahr sind jetzt ja mittlerweile 11, 12 Jahre geworden. Genau, aber ich würde sagen, Gott hat uns etwas ausgetrickst im positiven Sinne. Genau.
1: Er hat euch ausgetrickst, sagst du, und ihr habt euch dann ja auch Bedenkzeit erbeten. Gab es in diesem ersten Jahr auch mal Momente, wo ihr gedacht habt, wir schaffen das nicht, wir brechen unsere Zelte hier wieder ab und suchen uns eine sicherere Arbeit?
2: Also ich glaube, das war nicht so. Also es gab jetzt keinen dramatischen Punkt, wo wir gesagt haben, oh, ich glaube, wir machen das nicht, sondern wir sind dann angefangen, sind reingekommen, wir haben und sind dann einfach da geblieben. Und natürlich erlebe ich und meine Frau das auch unterschiedlich. Für mich ist es so, dass ich sage, ich fühle mich dort sehr wohl, sehr sicher. Es ist meine Heimat, was ich sehr schön finde, auch für meine Kinder. Also wenn wir sagen, wir ziehen um, selbst wenn wir jetzt hier nach Hessen, wo die ganze Verwandtschaft sind und jeder lebt auch im Haus, wo man denken könnte, man könnte ja den ganzen Tag neidisch sein, ist das tatsächlich für meine Kinder Heimat, dass sie gar nicht so sehr umziehen wollen, sondern dass ihre Zuhause ist ihr Zuhause. Das finde ich auch ein Riesengeschenk von Gott. Ich glaube, für meine Frau war es schon noch schwerer, sich darauf einzulassen, aber ich glaube, zu Anfang war das auch die Frage, kann ich als Familie im Brennpunkt leben? Ist das verantwortlich? Ist das gut? Und ein Tipp von anderen, die das gemacht haben, war, wir müssen das annehmen und wir müssen das als normal leben. Wenn wir jetzt dort leben und sagen, hier ist alles so schlimm und so böse und ich fühle mich unwohl und jeden Tag über die Müllberge lästern, sage ich mal, über die ich mich heute dran gewöhnt habe, einfach als normal ansehe, dann wird das für die Kinder schwierig. Aber wenn wir vorleben, dass das ein normales Umfeld ist, dann übernehmen Kinder das normalerweise.
1: Du sagst jetzt, ihr geht damit normal um. Trotzdem könnte ich mir vorstellen, dass gerade in der Anfangszeit das für euch auch nicht ganz leicht war, dass das auch viel eigene Denkarbeit gefordert hat. Was hat denn der Kontakt mit den Menschen aus dem Brennpunkt, was hat das ganz am Anfang mit euch gemacht, emotional, seelisch? Wo seid ihr da vielleicht auch an eure Grenzen gestoßen, weil ihr kommt beide, soweit ich weiß, aus eher, ich sage jetzt mal, stabilen, normalen Verhältnissen. Was sind dann so die Momente, wo man denkt, das hätte ich jetzt so nicht gedacht oder das fordert mich heraus? Kannst du dich da an was erinnern?
2: Also was mich herausfordert bis heute und vielleicht am meisten Angst habe, ist, dass wir ja im Stadtteil leben, im prekären Stadtteil. Das bedeutet auch Pädagogik, Erziehung ist jetzt nicht so hoch angesetzt, wie ich das kenne, und viele doch sehr aggressive Hunde haben. Und da denke ich, also dass da nicht mehr passiert, das ist schon manchmal dramatisch, wenn dann der Besitzer ängstlich schreit und du weißt, okay, der hat selber Angst, wenn der Hund jetzt auf mich zurennt, und dann mit Kindern, Kleinkindern, das ist bis heute, wo ich mich sehr unwohl fühle, weil die Hunde auch keine Erziehung genossen haben in dem Sinne, wie ich das von Hundebesitzern aus anderen Milieus kenne, und man wirklich merkt, manche haben wirklich auch Angst und Panik, also die Hundebesitzer, und du merkst, okay, das muss nicht immer gut ausgehen. Und wenn man sich da so ein bisschen einliest, was soll ich machen, wenn ein Hund, ein großer Hund auf mich zuläuft, da gibt es auch eben nicht so viele Tricks, außer zu hoffen, dass es ein Scheinangriff ist. Also ich glaube, das ist bis heute, da merkt man, und dann auch die Hunde sind ja auch teilweise traumatisiert, wenn ich und Gewalt aufwachse, Alkohol, Drogen im Haushalt normal sind, ist das wie ein Kind, leidet ein Hund ja auch drunter und entwickelt gewisse Schutzmechanismen. Also das finde ich am unwohlsten bis heute. Und Menschen sind ja überall gleich. Wir wollen Annahme und Respekt haben. Und wenn ich, und einfach, dass Leute das Gefühl haben, ich begegne ihnen auf Augenhöhe. Und wenn ich das mache, dann kann ich eigentlich überall auskommen. Ich glaube, schwierig wird's, wenn ich sie so ein bisschen von oben herab betrachte. Und das, da haben die, glaube ich, schon sehr schnell, das spüren die auch. Wenn ich sie in Schubladen packe, wenn ich sie nicht mit Respekt begegne, aber da merke ich, dass dann auch Leute, die, vor denen man sonst Angst hat, weil man das so gewohnt ist, ne, weil sie anders aussehen, weil sie sich anders verhalten, es sind einfach ganz normale Menschen, denen es auch gut tut, wenn man ihnen mit Liebe, Respekt und Augenhöhe begegnet.
1: Du hast gerade gesagt, im Blick auf die Hunde, dass die Hundebesitzer manchmal eben Probleme mit Drogen, mit Alkohol, mit Kriminalität haben. Wenn du die Atmosphäre vom Dresch beschreiben müsstest, wie würdest du das machen? Nimm uns mal ein bisschen mit hinein. Also 8 Kilometer lang Plattenbausiedlung. Gibt es da Grünflächen? Wie ist die Stimmung, wenn man da durchfährt oder durchläuft? Wie würdest du das jemanden, der vielleicht noch nie in seinem Leben in so einer Siedlung war, beschreiben?
2: Also Grünflächen haben wir auf jeden Fall super viele. Wir sind umgeben von Wald. Wir haben auf der einen Seite den Schweriner See recht in der Nähe, auf den anderen Wald. Wir gehen also, in einer Minute bin ich im Wald mit meinen Kindern. Das ist jetzt auf jeden Fall sehr gut. Es ist halt nach der Wende so gewesen, dass jeder, der sich es irgendwie leisten kann, sage ich mal, aus der Platte rausgezogen sind. Und da es dann günstigen Wohnraum gab, die Leute reingezogen sind, die wenig zur Verfügung haben. Und dann hat sich das in atemberaubender Schnelligkeit zum Brennpunkt entwickelt. Und hat auch auf jeden Fall einen sehr schlechten Ruf. Ich kenne also Schweriner, die sind fast schockiert, wenn sie hören, dass wir dort leben. Das ist, glaube ich, schon das Image, das es bei einigen bis heute so ist, wenn du da hinkommst, wirst du irgendwie ausgeraubt und ich übertreibe mal ein bisschen, überlebst das nicht. Was übrigens, finde ich, jeder Brennpunkt hat ja so ein ganz schlechtes Image, aber sterben ja nicht jeden Tag 100 Leute dort. Es fühlt sich so an für manche, die von außen kommen. Wir sind jetzt ja innen, wir sind der Brennpunkt. Ich bin ein Teil davon und ich lebe natürlich jetzt ganz normal dort wie alle anderen Menschen auch. Und ich glaube, das ist eher, das verändert wirklich viel, wenn ich sage, ich lebe dort und ich komme nicht dorthin. Das ist meine Zuhause. Das sind die Leute natürlich nach 11 Jahren, die ich auch kenne. Deswegen heute in jeder Gruppe würde ich sagen, kenne ich irgendjemanden, dann ist auch schon mal das komplett anders. Manchmal kommt auch jemand, der alkoholkrank ist, psychische Probleme hat, rumschreit und dann sagen meine Kinder, oh guck mal Papa, da ist dein Freund. Und dann brauche ich natürlich keine Angst vor ihm haben und sie auch nicht. Und er würde auch nie unseren Kindern was tun. Das ist vielleicht, das wäre eher ein Problem, wenn du auf dem öffentlichen Platz unsere Kinder angreifst, würde ich sagen, weil dann hast du die ganze Meute am Hals. So fühle ich mich eher heutzutage, ne? Glaube ich, wäre eine schlechte Idee für den, für die Person.
1: Also du meinst, dass die Leute dann euch verteidigen
2: ja,
1: würden?
2: Ja, die uns kennen auf jeden Fall. Die würden uns sofort zur Seite stehen. Ich will dann vielleicht nicht unbedingt immer das, was sie dann wollen, weil das wäre sehr laut und aggressiv und gewaltbereit. Ich würde dann eher dafür sorgen, dass das nicht eskaliert. Aber deswegen fühle ich mich natürlich heute auch total sicher dort. Ja.
1: Das ist schön, dass du das so sagen kannst. Ich möchte jetzt trotzdem mal an den Anfang zurückgehen von eurer Arbeit, als ihr dort wart. Ihr seid 2014 dorthin gezogen. Ihr hattet so zwei Visionen. Zum einen wolltet ihr den Menschen in ihren Lebensproblemen helfen und sie aber auch wieder mit Gott in Verbindung bringen. Wie habt ihr das angefangen? Also habt ihr gesagt, okay, wir mieten uns jetzt irgendwo ein Gemeindehaus und bieten einfach christliche Veranstaltungen an? Oder was war euer Konzept, das ihr am Anfang hattet?
2: Ja, also wir sind ja nicht die Ersten gewesen, wir sind Teil eines Teams, ein Ehepaar, ein Holländer und seine Frau aus Weißrussland haben dort schon gelebt. Und dann hat sich ein kleines Team entwickelt mit noch einem anderen Ehepaar, die in Russland lange Jahrzehnte Missionare waren, eine junge Frau aus Holland, und wir kamen dann dazu. Und als wir kamen, wir hatten kein Gebäude, wir hatten keinen Raum. Wir haben erst Beachwork gemacht, ich war zweimal in der Woche auf dem Fußballplatz, habe Fußball gespielt. Jeder hat ein Stück weit das, was er so an Gaben und Fähigkeiten gehabt, versucht einzubringen, aber ganz Streetwork-mäßig. Wir hatten dann zwei Veranstaltungen, einmal ein Open-Air-Event direkt an diesem Platz, wo der Brennpunkt von unserem Brennpunkt ist, der Cap am Stein heißt das, Keplerplatz, wo wir ein Fest gefeiert haben, und einmal in der Kindertafel so ein Kinderfest gefeiert haben. Das waren so zwei Events. Ansonsten waren dann auch für manche Leute, was macht ihr denn den ganzen Tag als so großes Team? Streetwork, Leute kennenlernen, Nachbarn kennenlernen. Und vor allen Dingen, glaube ich, das Beste war, dass wir kein Konzept hatten. Ich glaube, die meisten Gemeindegründungen scheitern im Osten daran, dass sie einfach ein Konzept haben und dass du merkst, es funktioniert einfach nicht nach den üblichen Mustern und Konzepten, die wir haben. Deswegen ist das für viele Gemeinden auch schwierig im Osten. Es ist nicht schwierig für Gott, es ist auch nicht schwierig für die Menschen. Es ist aber nur, wenn wir an unseren Konzepten und sagen, ich weiß schon, wie ein Gottesdienst aussieht, dann hat man eigentlich im Osten verloren. Und ich weiß schon, wie eine Gemeinde aussieht. Für uns war das ein blankes Blatt und sagen, wir wissen das nicht. Wir wissen nicht, wie Beten geht in diesem Umfeld. Wir wissen nicht, wie sie Gott feiern werden, wie sie überhaupt feiern. Wir wissen gar nichts und wir wollen das mit unseren Freunden entdecken, um ja wirklich die gute Nachricht zu ihnen bringen, aber so, dass es zu ihnen passt. Und ich glaube, das war unsere größte Stärke, das auch auszuhalten zu Anfang, Fehler zu machen, zu merken, das war zu fromm, das war nicht, passt nicht zu ihnen. Und dann durften wir natürlich auch manches entdecken, wo wir gemerkt haben, okay, so funktioniert das ganz gut. Eine Sache ist, dass wir die Geschichte erzählen, also wenn ich das mal für Christen übersetze, das wäre unsere Verkündigung, die Predigt. Wir erzählen also eine Geschichte mit Theater, meistens eine Jesusgeschichte, und machen das mit Theater, und das ist einfach ein Highlight für Menschen, auch für Menschen, die überhaupt nicht an Gott glauben. Ich werde dann regelmäßig gefragt, wenn wir so eine Veranstaltung machen, erzählst du wieder die Geschichte? Und wenn ich sagen würde, nee, heute fällt die aus, dann wäre man enttäuscht. Es ist also gar nicht so, dass wir sagen, ah, da kommen die Christen und wollen mir jetzt irgendwie was von Gott erzählen, sondern es ist eine spannende Geschichte für sie und ein Highlight in diesem Fest, so was jetzt Übersetzung wäre, was dann für uns eine Art Gottesdienst ist. Allerdings fühlt er sich ganz anders an als ein klassischer Gottesdienst.
1: Du hast gerade erwähnt, dass ihr in eurem Team auch Leute aus Belarus hattet, aus Weißrussland. Und in dem Material, was du mir zur Vorbereitung für diese Sendung geschickt hast, da hast du auch gesagt, dass diese Frau gesagt hat, dass sie war ja selber im Kommunismus aufgewachsen und dass das Leben in Schwerin, dass das ganz stark vom Kommunismus geprägt ist, immer noch. Kannst du mal beschreiben, wo man diese Auswirkungen merkt aus der Zeit von der DDR, vom Kommunismus, vom Sozialismus?
2: Einerseits geistig gesehen, für viele so, also Kirche ist ja ausgestorben, also es gibt keine Christen mehr und dass Leute eher total überrascht sind, dass wir irgendwie, eigentlich sind wir Dinosaurier, wir sind ja, es gibt's uns nicht und dass man dann sagt, oh, euch gibt's ja doch noch, aber mal so klar die Perspektive, die sterben ja aus, ne, das war und hat keine Relevanz für die Gesellschaft. Ich würde sagen, das ist so etwas geblieben. Eine andere Sache ist, so ein bisschen im Sozialismus war ja nicht der Kundekönig, sondern der jemand, der was hatte, der Material, der im Geschäft, und du warst, musstest froh sein, vielleicht auch Beziehungen, Kontakte haben, wenn du die guten Sachen bekommst. Das finde ich manchmal bis heute noch so, auch wenn man eine Wohnung sucht, es gibt so viel leerstehende Wohnungen und manchmal muss man dann, hat man schon den Eindruck, der, der die Wohnung hat, ist eher König. Und ich muss schon dankbar sein, wenn ich eine bekomme. Also so ein bisschen so dieser Kundenservice finde ich bis heute manchmal erstaunlich etwas rustikal. Liegt vielleicht auch am Norden, dass wir, auch der Norden ja generell etwas, ich bin ja selber Hamburger, ne? Also nicht einfach anders ist als der Süden. Und so eine nordische Herzlichkeit, sage ich mal, mischt sich dann da noch. Das sind so Sachen, ja, wo ich manchmal merke, okay, eigentlich möchtest du ja das, möchte ich ja was kaufen, ich möchte, bin ja Kunde, wäre doch schön, wenn die Wohnung vermietet wird. Und das ist auch manchmal gar nicht klar, warum dann jemand sagt, es gibt keine Wohnung, obwohl du sagst, ich wohne ja hier und drüben wohnt doch keiner. Etwas untransparent.
1: Du hast gerade gesagt, auch das Geistliche, also dass die Leute im Prinzip überhaupt vergessen haben, dass es einen Gott geben könnte und dass der was mit dem eigenen Leben zu tun hat. Wenn man jetzt in so einem Umfeld ist, wo die Frage nach Gott gar nicht mehr gestellt wird, wie bringt man Gott denn dann ins Gespräch bei den Leuten?
2: Ja, das ist ja die große Herausforderung im Osten, in den neuen Bundesländern. Und ich glaube, dass der Irrtum ist, dass wir ja denken, ich gebe ein geistliches Angebot und wenn das geistliche Angebot gut genug ist, dann komme ich als Atheist, als atheistisch aufgewachsener Mensch ja in der oft der zweiten, dritten Generation. Das bedeutet, ich habe mich ja nie mit der Frage nach Gott beschäftigt, sondern ich habe übernommen, es gibt keinen Gott. Das ist, ich habe mich noch nie damit beschäftigt. Und egal wie gut das Angebot ist, egal wie angepasst ist, die Leute kommen nicht, weil es ist ja ganz klar, es interessiert mich nicht. Und ich glaube, dass das an vielen Gemeindegründungen scheitert, dass du ein geistliches Angebot machst, aber es trifft auf null Interesse. Und bei uns war das so, dass wir dann gesagt haben, was brauchen die Leute in diesem Stadtteil und wo kann ich als Christ ihnen eine Lösung geben? Und das war dann eben zum Beispiel, dass es wenig Gemeinschaft gab, dass viele darunter, unter dem Sozialismus war das schon auch eine starke Gemeinschaft. Man hat in den Häusern zusammen gefeiert, immer wieder Leute gesagt, ja, im Keller haben wir Party gemacht und jetzt ist es so dieser Individualismus. Du wohnst im Hochhaus neben anonym. Dieser Verlust an dieser Gemeinschaft sehr stark war und dass Leute, die langzeitarbeitslos sind, ja, einfach da sagen, keiner braucht mich. Ich bin einfach ein Problemfall. Kriegt da irgendwie vom Staat was, muss dann am besten noch dankbar sein und glücklich sein, dass ich was bekomme. Und dass wir gesagt haben, das wollen wir als Christen durchbrechen. Das ist ja nicht das, wie Gott diese Menschen sieht und sagt, ich habe hier jetzt Problemfälle. Und so haben wir dann angefangen, Gemeinschaft anzubieten eben Aufgaben. Auch schon und diese Events, die wir gemacht haben, zu Anfang haben wir ja nicht gemacht, wir machen das für sie, sondern immer eingeladen, willst du mithelfen beim Kochen, willst du mithelfen bei verschiedenen Sachen, immer sie einzuladen, sagen, du bist wertvoll, wir brauchen dich. Und dann hast du halt mitgemacht, obwohl du mit dem Glauben gar nichts am Hut hattest, aber hast dann ganz langsam entdecken können, das ist ja gar nicht so schlecht, wenn ich die Welt anders sehe, nämlich mit den Augen von Gott. Und das ist jetzt auch im Patchwork Center unser, in der Gemeinde der wichtigste Teil, dass wir sagen, wir leben einfach das vor, wie Gott sich Leben gedacht hat. Und du darfst das einfach für dich erstmal aus der Ferne testen, entdecken, ob das denn ein guter Gedanke ist, dass wir Leute anders beurteilen und anders sehen. Und wenn wir dann gefragt werden, müssen wir natürlich ehrlich sagen, ja, das haben wir uns nicht ausgedacht, das haben wir von Gott, von Jesus gelernt und versuchen, das hier umzusetzen. Und diese praktische Sache, also dieses, was Jesus ja auch gemacht hat, er hat geheilt, er hat Leuten Essen gegeben, er hat sich um die Nöte der Menschen gekümmert. Genau diese praktische Sache ist dann so, dass Leute ganz langsam Zugang finden. Auch Leute, die bis heute noch vielleicht sehr rot geprägt sind, weil das ist unsere Überschneidungspunkte. Sie wollen die Situation.
1: Also rot im Sinne von sozialistisch.
2: Ja, genau. Das gibt es ja auch noch. Aber da merke ich, die finden uns eigentlich ganz gut, weil wir eigentlich das tun, wovon sie träumen. Also wir leben in einer Gesellschaft, wo wir sagen, wir laden jeden ein, jeder ist willkommen. Ja, die klassenlose Gesellschaft in Anführungsstrichen. Als Christ bin ich ja dazu berufen. Es ist ja etwas, was Gott auch so sieht. Er sieht keine Unterschiede. Und wir kümmern uns um die Not, die praktischen Nöte der Menschen. Wir machen uns einen Kopf, wie können wir ihre Situation verändern? Und da merke ich, dass dann solche Sprüche kommen wie, naja, wenn Kirche so aussieht, dann bin ich zum ersten Mal in meinem Leben an der Seite der Kirche. Und dann heißt das noch nicht, dass sie sich ernsthaft mit dem Glauben beschäftigen, aber zum ersten Mal ist dieses Kirche und Glauben braucht kein Mensch, ist total unrelevant. Und das ist ja schon, ich würde sagen, dann ist man ja schon einen Riesenschritt weitergekommen.
1: Ich möchte da jetzt noch mal ein bisschen tiefer drauf eingehen, weil ich jetzt mit meinem, ich sage jetzt mal, westlichen Denken würde sagen, aber die Menschen müssen doch irgendwie spüren, dass da ein Vakuum ist. Ja, also dieser bekannte Spruch, im Herz von jedem Menschen gibt es eine Sehnsucht nach Gott und wenn das nicht ausgefüllt ist, dann ist da ein Loch. Ist denn dieses Gespür oder diese Sehnsucht nach Gott, nach was Transzendenten überhaupt nicht da bei den Leuten?
2: Ich kenne natürlich diese Theorie. Ich wird sie schon von unserer Erfahrung schon durchaus hinterfragen, ob das wirklich so ist, weil wir wirklich Menschen kennen, die sich das noch nie gefragt haben. Und es ist ja bei uns bis hin zu zum Beispiel solchen Phänomenen wie, dass ich gehe zum Besprecher, nicht jeder, aber auch, das funktioniert, ich werde also geheilt und ich mache mir aber nie, ich verbinde das gar nicht mit was Übernatürlichem. Also eigentlich müsstest du sagen, jetzt weißt du ja, dass es ja wenigstens was Übernatürliches geben muss, weil es ist wissenschaftlich nicht erklärbar. Aber wenn du denen da Leute das sagst, die stellen sich gar nicht die Frage. Also du merkst, diese Frage nach Gott, nach etwas Übernatürlichem, das in meinem Leben eingab, von der guten oder von schlechten Seite, ist wirklich ausgefiltert. Und es ist manchmal auch lustig, wie unsere Leute dann anfangen, sich zu erklären, zum Beispiel, dass Jesus stirbt und dann wird der Vorhang im Tempel zerrissen. Und wie dann Leute anfangen, sie müssen das jetzt ja logisch erklären und jemand dann gesagt hat, ja, vielleicht haben sich seine Anhänger in den Tempel geschlichen und den Vorhang zerrissen. Das heißt, alles, was wir erzählen, auch über die Wunder Gottes, wird versucht, irgendwie in materialistische, logische, erklärbare Bild einzupacken. Und Menschen fällt das ganz schwer, obwohl sie schon mit Jesus angefangen haben, das trotzdem immer wieder einzudenken und kommen dann immer wieder auf diese Erklärungsmodelle. Also ich glaube, das ist für viele wirklich sehr ungewöhnlich und braucht einen langen Weg.
1: Diesen langen Weg, den geht ihr mit den Menschen. Ihr bietet aber auch Gottesdienste, also das, was wir als Gottesdienste bezeichnen würden, an. Und ihr bietet auch Gesprächsabende oder weiß jetzt nicht, wann die Tageszeit ist, aber mit der Bibel an. Wo ist denn für dich so der Zeitpunkt gekommen, wo du merkst, da kann ich jetzt oder da will ich jetzt auch etwas über Jesus erzählen, da darf es jetzt auch um den Glauben gehen. Hast du da so ein Gespür dafür oder wie machst du das? Wann bringst du sozusagen den Glauben oder Jesus ins Spiel?
2: Da muss ich immer ein bisschen zwischen früher und heute, weil tatsächlich, wo wir haben ja davon geträumt, eine Gemeinschaft zu entstehen, wo wir sagen, der Glaube ist so normal wie über Fußball reden oder über die Politik zu meckern. Das wäre vielleicht bei uns passender, wo du sagst, das ist ganz normal, das gehört dazu. Und tatsächlich, Gott sei Dank, ist das jetzt im Patchwork Center kein Problem mehr. Also das ist auch, ich kann das gar nicht so genau erklären. Es ist einfach ein normales Thema geworden. Als wir angefangen haben, wir waren ja, wie viel waren wir denn so, zwischen 6 und 8 Missionare, gab es Wochen und Monate, wo wir nicht einmal über Jesus reden konnten. Und wenn dann einer zwei Zeiler über Jesus hat, da haben wir das gefeiert wie die Helden, als sei das kurz vor
1: einer Erweckung.
2: Ja, genau, hat sich das angefühlt. Und es war jahrelang nicht möglich. Es war verrückt. Wir haben ihnen ja Geschichten von Jesus erzählt. Sie haben also mitgemacht, weil eben das Programm spannend war, weil sie mithelfen durften, weil sie ein Teil davon waren. Und wenn wir dann mal nachher gefragt haben, und wie fandst du die Geschichte über Jesus oder Gott, dann war wirklich tatsächlich, es kam keine Antwort so nach dem Motto, ja, das Essen war heute auch nicht so gut. Und du hast richtig gemerkt, sie können, es war gar nicht unhöflich, aber da war überhaupt keine Sprachfähigkeit, über sowas wie Gott zu reden. Und natürlich schon die Frage, wird das irgendwann sich mal ändern? Wird das irgendwann was? Und das hat Gott tatsächlich geändert, dass im Patchwork Center, auch wenn du jetzt neu reinkommst und sagst, ich habe noch nie über Gott nachgedacht, es nicht ungewöhnlich ist, dass du schon nach kurzer Zeit, wir reden hier dann jetzt von Wochen, manchmal Tagen, irgendwie dich anfängst, mit Gott zu beschäftigen. Das ist für mich bis heute einfach ein Wunder, dass es normal ist, weil eben auch Menschen zum Glauben gekommen sind aus ihrem Stadtteil. Das sind genau die, sie kennen sich teilweise. Und es ist eben, glaube ich, eine Atmosphäre, eine Form, die zu den Menschen passt. Und natürlich viel Wirken vom Gottesgeist. Das macht dann irgendwie immer richtig Spaß, wenn neue Leute anfangen, sich für den Glauben zu interessieren, Jesus zu entdecken.
1: Ja, du hast gesagt, ihr habt einen langen Atem gebraucht. Eine wesentliche Rolle, du hast es jetzt ein paar Mal auch schon erwähnt, spielt bei eurer Arbeit das Patchwork Center. Das ist so eine Art Begegnungszentrum. Das habt ihr 2018 eingeweiht. Was bedeutet der Name Patchwork Center und was bietet ihr dort konkret an?
2: Ja, jetzt muss ich natürlich ein bisschen klugscheißerisch entgegnen. Tatsächlich ist das ein großes Vorurteil, dass wir ein Gemeindezentrum, also ein Begegnungszentrum, ein soziales Projekt. Viele Leute, die uns seit Jahren begleiten, seit Jahrzehnten, manche Pastoren denken das auch. Tatsächlich sind wir eine Gemeinde und wir stehen uns als Gemeinde, als ganz vollwertige Gemeinde wie jede andere FEG auch. Allerdings sehen wir eben so anders aus, dass manche Menschen bis heute das nicht nachvollziehen können, warum wir eine Gemeinde sind. Gerade vor kurzem jemand, der uns über ja fast Jahrzehnte begleitet, sagt, die haben ja nicht mal am Sonntag einen Gottesdienst, so nach dem Motto, das kann doch keine Gemeinde sein. Das ist manchmal etwas frustrierend, wenn Leute bis heute so denken, aber wir machen alles, was eine Gemeinde macht. Also wie gibt eine Bibelstunde, das wäre sowas vergleichbar mit Gottesdienst. Parallel gibt es ein Kinderprogramm, wir haben am Donnerstag eine Veranstaltung für Teens. Wir lesen jeden Dienstag morgens zusammen die Bibel. Jeden Donnerstag beten wir zusammen. Also wir haben vieles, was man im Gottesdienst komprimiert macht, auf die Woche verteilt in kleine Häppchen, weil wir merken, das passt viel mehr zu den Leuten und haben das total in ihren Lebensalltag und Arbeitsalltag im Patchwork Center integriert. Immer dann, wenn die Leute da sind, machen wir das. Also man kommt nicht extra wegen einer geistlichen Veranstaltung. Die einen gehen in die Küche und kochen und die anderen beten. Und dadurch lerne ich das ja überhaupt mal kennen. Und sehe dann, was machen die denn da eigentlich? Bis hin, dass wir dann regelmäßig in der Gebetszeit begrüßt wird und jeder uns guten Morgen sagen will. Das ist ja dann etwas ungewöhnlich, das kennt man ja aus Gemeinden nicht. Aber da merkt man, es ist natürlich dann auch eine ganz niedere Berührungsfläche, dass ich sage, ich kann erst mal sehen, was machen Christen, wenn sie beten und wie sieht das aus? Und mal zuhören, wenn ich vorbeilaufe. Ich glaube, das ist eines der Geheimnisse, dass Leute einfach gucken können, wie leben wir unseren Glauben, und wir leben immer unseren Glauben mitten im Patchwork Center, wenn wir offener sind. Und so, dass jeder, der will oder nicht will, mitgucken kann und sich da so ganz langsam reintasten kann, dann sieht er da eben Leute, die sagen, ich kenne die doch, wir sind doch zusammen in der Schule gewesen, jetzt sitzt die da und betet. Das ist ja natürlich eine super missionarische Herausforderung an ihn. Warum macht die das? Die war doch früher auch normal. Ja.
1: Und der Name Patchwork Center, was habt ihr euch dabei gedacht oder was soll der transportieren?
2: Ich glaube, dass wir aus ganz vielen verrückten Einzelleuten, und die nie zusammenkommen würden, eben etwas Schönes Neues machen, wie so eine aus Stoffresten kommt, entsteht etwas total Schönes. Und ich glaube, dass dieses Wort passt so gut zu diesem Center, dass hier wirklich eine unglaublich verrückte Mischung ist, die sich zusammenrafft und wir zusammen etwas ganz Schönes und Gutes sein können. Für uns selber, für die Leute, die kommen, für den Stadtteil. Und eigentlich eine Mischung, die so nicht funktionieren dürfte.
1: Und warum funktioniert sie?
2: Aber wir haben ein Motto und fordern jeden heraus, ob du sagst, ob du jetzt glaubst oder nicht, ist das unser Motto, dass es erstmal jeder ist willkommen. Und das ist ja etwas, das gibt es ja nicht. Wir sind das ja gerade in unserer Gesellschaft. Wir sind extrem polarisiert. Und wenn ich zu weit links bin, dann darf ich bei denen, die zu weit rechts denken, nicht mitmachen. Und wir schließen uns ja gerade permanent aus, wenn ich das falsche Thema nenne und eine andere Meinung habe. Und bei uns ist es wirklich so, dass bei uns darf jeder kommen. Ob du links bist oder rechts bist, ob du Ausländer bist, ob du Deutscher bist, ob du arm oder reich bist, ob du psychische Probleme hast, was auch immer. Das ist nicht die Frage, weil bei Gott jeder Mensch willkommen ist. Das ist natürlich eine Riesenherausforderung, dass wir sagen, wir wissen, ohne Gott ist das auch nicht möglich. Mit Gott ist es noch schwierig genug. Dass wir auch sagen, okay, ihr sollt euch wenigstens nicht an die Gurgel gehen. So, das ist so das Allermindeste, dann geht euch aus dem Weg. Aber nicht diese Frage, warum ist der da? Der ist doch so und so. Also, dass wir sagen, der darf da sein und... Also das ist dann die Herausforderung, dann musst du ihm aus dem Weg gehen und darfst ihn nicht rausmoppen wollen. Das klappt natürlich auch nicht immer, aber das ist die Herausforderung, wo wir sagen, das haben wir von Gott gelernt. Wir können nicht jemanden rausschmeißen. Und das Zweite ist, jeder darf mitmachen. Und hier ist es eben so, dass du dann sagst, nicht nur ich muss ihn aushalten, sondern dass wir ihn auch einladen, auch er darf ein Teil dieser Gemeinschaft sein, sich einbringen, seine Gaben und Fähigkeiten in all diesen verschiedenen Arbeitsbereichen, die wir haben, einsetzen. Und das wollen wir. Das wollen wir erstmal aushalten, dass Leute, die ganz unterschiedlich denken und sind, zusammen sich raffen für eine andere Sache, zum Beispiel in der Werkstatt, dass wir was bauen oder in der Küche, dass wir zusammen kochen oder in der Boutique, dass wir Kleidung ausgeben und sortieren können. Und dann ist ja der dritte Punkt, jeder darf Jesus entdecken, wenn er will. Ich finde das auch vielleicht das Missionarischste ist, wenn er will, weil für viele von den Leuten, die in unserem Stadtteil wohnen, ist das eine sensibel, dass sie sagen, ich will nicht gezwungen werden. Und wenn ich ihnen zu sehr mit Jesus auf den Schwimmer gehe, dann machen die dicht. Dann sagen die, nee, jetzt erst recht nicht, jetzt, dann schalte ich auf stur. Und was viele uns immer wieder sagen, ist sagen, ihr habt mich so angenommen, wie ich bin. Ich musste nicht gläubig sein, ich musste mich nicht interessieren und ich habe das einfach akzeptiert und ich durfte ein Teil dieser Gemeinschaft sein. Und genau das hat sie dann freiwillig irgendwann, wenn sie bereit waren, neugierig gemacht. Und tatsächlich, wir sind ja Missionare und haben auch ein Herz für Jesus, haben das manchmal übertrieben und manchen sind wir zu sehr auf den Schwimmer gegangen, die dann auch sagen, deswegen habe ich mich jahrelang zurückgehalten, das hat mich eigentlich abgehalten, weil der oder die hat mich so unter Druck gesetzt, sage ich mal, oder ich habe mich so unter Druck gesetzt gefühlt. Finde ich das auch was ganz Spannendes, gerade diese große Freiheit, das ist ihnen ganz wichtig. Es muss absolut freiwillig und ohne Druck sein. Und ich glaube, das ist im Patchwork Center gelingt uns meistens, dass du kannst kommen und du musst nicht gläubig werden, um angenommen zu sein oder mitmachen zu dürfen oder ein wichtiger Teil der Gemeinschaft zu sein. Und gerade das macht dann auf Dauer neugierig, dass man dann sagt, jetzt will ich aber mal wissen, worum geht's da.
1: Du hast gerade auch erwähnt, dass ihr eben die Leute auch dazu bringen möchtet oder das ihnen anbietet, dass sie bei verschiedenen Sachen mitarbeitet. Küche, handwerklich, kannst du das nochmal ein bisschen ausführlicher beschreiben, was ihr anbietet im Patchwork Center und warum ihr das auch anbietet?
2: Ja, also warum ist ja diese, dass wir gesagt haben, was ist die Not dieses Stadtteils? Das war ja Gemeinschaft und man hat einfach keine Perspektive, keine Arbeit, keinen Sinn im Leben. Und ist jetzt, sage ich mal, langzeitarbeitslos, hat das Gefühl, der Staat, die Gesellschaft braucht mich nicht und ich werde hier, ja, einfach so, dass wir sagen, was mache ich jetzt mit meinem Leben? Und dass wir gesagt haben, wir müssen etwas anbieten, was sie können, um das wieder rauszuklitzeln. Du hast Gaben, du hast Fähigkeiten, du bist kein Problemfall. Und dann haben wir verschiedene Arbeitsbereiche gesucht, wo unsere Leute stark sind. Wir sind ein Handwerkerstadtteil, also viele Männer haben handwerklich Erfahrung. Deswegen war klar, dass wenn wir die Männer erreichen wollen, dann müssen wir ihnen etwas geben, um diese handwerklichen Fähigkeiten wieder neu zu wecken und ihnen das auch zuzutrauen. Dann in der Küche auch kochen für unsere Leute einerseits, dass Leute das sehr gut können, aber auch, dass natürlich ein Bedürfnis ist, Gemeinschaft und Essen sind ja auch zwei sehr wichtige Säulen, um sich wohlzufühlen in der Gemeinschaft. dann ist das so Stück für Stück entwickelt, dass wir Boutique-Arbeit, Kleidung ausgeben für sehr wenig Geld, für Leute, die sich das sonst nicht leisten können, eine Nähwerkstatt. Aber alles immer, der Hauptanliegen war, Menschen zu finden, die sagen, mit dieser Gabe möchte ich mich einbringen. Und das ist eigentlich fast das Wertvollste für die Menschen. Nicht, dass ihnen geholfen wird, sondern dass sie anfangen zu helfen. Und wer sich darauf einlässt, da merkt man richtig, das macht was mit ihnen. Und das ist richtig schön zu beobachten, wie sie ein wertvoller Teil unserer Gemeinschaft werden. Und das ist nicht fake, so nach dem Motto, so, das ist vielleicht manchmal in der Pädagogik so, dann bastelt man irgendwelche Körbe und wenn ihr nicht bastelt, ist auch egal. Wenn unsere Leute uns nicht mithelfen, ist morgen das Patchwork Center im Eimer. Das ist wirklich echt. Wenn wir keinen mehr haben, der in der Küche ist, dann müssen wir sie dicht machen. Wenn in der Boutique keiner mithilft, dann können wir das nicht, wir können das nicht kompensieren, sagen, ja, dann machen wir das. Also es ist wirklich eine echte Aufgabe, wo man weiß, es macht einen Unterschied, ob ich morgens aufstehe und komme oder nicht. Und es bringt uns in Probleme, wenn du uns hängen lässt. Und ich glaube, gerade dieses Echte, dieses, du machst wirklich einen Unterschied, das auch zu erleben und zu wissen, dann komme ich raus aus diesem, ja, aus diesem Gefühl, dass ich irgendwie nicht gebraucht werde. Und zu sagen, so sieht Gott euch. Ja, Gott hat euch Gaben, Gott hat euch Fähigkeiten. Im Endeffekt ist es eine, wie eine Schulung für einen christlichen Selbstwert. Nur die würde keiner von uns besuchen, aber du erlebst das eigentlich hier bei uns. Und immer wenn du dann fragst, warum macht ihr das, warum darf auch der mitarbeiten, dann müssen wir natürlich, wenn wir ehrlich sind, mit Gott antworten und sagen, das haben wir von ihm gelernt. Und so können wir auch, müssen wir eigentlich, wenn wir nicht lügen wollen, ganz ehrlich, dann auch immer wieder von unserem Glauben reden.
1: Ein Mitarbeiter-Ehepaar, das mit euch zusammen angefangen hat auf dem Dresch, das hat ihre Vision für den Stadtteil einmal so formuliert: Menschen, die auf der untersten sozialen Skala stehen, sollen sehen, dass es mit Jesus möglich ist, nicht nur ewiges Leben zu bekommen, sondern die eigenen Probleme erfolgreich anzupacken. Du hast das jetzt schon so ein bisschen erwähnt, mit dem Selbstwert. Aber wo erlebst du denn, dass der Glaube für die Menschen dann, wenn sie sich drauf einlassen, tatsächlich auch zu einer Lebenshilfe wird?
2: Also man muss das verstehen bei unseren Leuten, die haben ja ein unglaublich hartes und schlimmes Leben an Schicksalsschlägen, an Verlusten, an biografischen, also es ist nicht selten, dass jemand im Heim aufgewachsen ist. Ich kenne einen, der sagt, es war mein größtes Glück, dass man mich aus der Familie genommen hat, so noch zur Zeit der DDR, und ich im Heim aufwachsen durfte. Dann kann man ja ungefähr erahnen, was er als Kind erlebt hat. Psychische Probleme, ganz verschiedene Erkrankungen, auch der Seele, mit Schicksalsschlägen von Missbrauch. Also das ist ja wirklich, dass ich habe den Eindruck, wir, die wir aus der Mittelschicht kommen, wir wären schon längst unter der Last zerbrochen. Also was da Leute meinte, Einzelpersonen wegstecken, wenn ich dann merke, was andere Leute für Probleme haben. Ich will das natürlich jetzt auch nicht kleinreden, aber das ist im Vergleich zu dem, was unsere Leute erleben, die Probleme hätten sie gerne. Und ich will das jetzt gar nicht böse meinen. Ich weiß, jedes Problem ist ein Problem, aber dass es manchmal erstaunlich ist, dass sie das überhaupt noch verkraften und dann zu erleben. Und ich glaube, das würden die meisten sagen, wenn du fragst, was bringt dir das jetzt? Aus tiefer Überzeugung, Gott ist da und er verlässt mich nicht. In all dem, ich habe einen treuen Freund gefunden, jemand, der mit mir durchgeht. Dass Leute sagen, ohne ihn würde ich das gar nicht mehr aushalten. Also da, das ist diese gute Nachricht, dass wir einen Gott haben, der im Leid und all dem Elend und all meinem Mist, auch das, was ich erlebe, treu an meiner Seite steht. Das ist tatsächlich, würde ich sagen, für viele würden das so, die jetzt Jesus entdeckt haben, genauso sagen. Und es ist gar nicht so, dass ich ihnen sage, wenn ich ihnen anbieten würde, wenn du Christ bist, lösen sich alle deine Probleme auf. Also das würden sie auch gar nicht glauben. Das ist auch so unrealistisch, dass sie das auch gar nicht erwarten. Das finde ich manchmal fast sympathisch, im Gegensatz zu dem, wie ich aufgewachsen bin. Da habe ich Problem A und verzweifle dann, warum Gott das nicht löst. Das finde ich, manchmal sind sie mir da fast ein Vorbild. Aber dass sie mit Jesus jetzt diese Probleme vielleicht auch durchstehen müssen, durchgehen. Ja, finde ich manchmal auch für mich sehr faszinierend. Ich glaube, für uns ist das, wir haben uns da vielleicht auch weiterentwickelt zu dem Zitat, was du gesagt hast. Ich glaube, einige würden jetzt von meinen Missionskollegen Krämpfe kriegen. Wir wollen genau das, wir leben ja auf Augenhöhe. und wir lernen auch von ihnen geistlich. Und auch die Gemeinde aus anderen Milieu kann von unserer Gemeinde lernen. Zum Beispiel, was es bedeutet, Nächstenliebe zu zeigen, praktisch Jesus zu dienen, an all diesen Hilfsleistungen. Da würde ich sagen, das könnten andere Gemeinden auch leben, dass das ein wichtiger Teil vom Christsein ist. Jemand sagte jetzt zu Weihnachten, dass er sagt, naja, das ist doch der Geburtstag von Jesus, da feiern wir doch nicht allein unseren Familien, da feiern wir zusammen. Das ist doch auch eine große Herausforderung an andere Menschen, an andere Gemeinden zu sagen, das kann ich doch von ihm lernen. Vielleicht ist er da auf dem Punkt geistlich sogar weiter als viele andere, die seit 30, 40, 50 Jahren mit Jesus unterwegs sind. Also auch zu entdecken, sie haben Stärken, auch in ihrer Beziehung zu Gott. Und mich fordert das auch immer wieder heraus, gerade diese praktische Hilfe, was für eine unglaubliche Hilfsbereitschaft, dass ich mir manchmal denke, eigentlich müsste ich doch so sein. Also jemanden zu mir zu Hause aufnehmen, weil er gerade seine Wohnung verloren hat. Das ist für viele von uns Leute selbstverständlich, wo ich denke, oh, das würde ich jetzt aber gerade sehr ungern oder gar nicht machen wollen. Das ist doch eine Inspiration, wo ich denke, das ist doch Jesus-mäßig und auch eine Herausforderung.
1: Also das heißt, da ist auch ganz viel Potenzial da. Trotzdem möchte ich jetzt nochmal auf ein problematisches Thema zu sprechen kommen. Das ist jetzt so ein bisschen, wir reden über die Probleme, aber du hast ja gerade gesagt, da ist auch ganz viel, wo wir auch vielleicht im Mittelstand, im Wohlstand davon lernen können. Stichwort Kinder. Ihr bietet ja auch Angebote für Kinder an und ihr habt teilweise festgestellt, die kommen total unterzuckert zu unseren Programmen, die haben noch nichts gegessen, die können nicht richtig rechnen, die können mit Geld überhaupt nicht umgehen, die haben keine Ahnung, was ein Euro ist. Manche Kinder sind auch traumatisiert, weil sie zu Hause vielleicht Gewalt erleben. Was hat das mit euch gemacht und wie geht ihr damit um, wenn ihr das, ihr habt ja selber Kinder, wenn ihr das erlebt, dass es Kindern so schlecht geht?
2: Ja, das ist schon auch immer sehr herausfordernd, dass man merkt, wie Kinder aufwachsen müssen und dass man das schon so sieht. Wir sind ja dann in dieser Grundschule gewesen, in diesem Stadtteil, meine beiden Kinder. Und du hast eigentlich nach den ersten Wochen schon genau gesehen, ich sag das mal so ein bisschen böse, wo du sagst, außer Hartz IV, was soll da jetzt rauskommen? Wo du es merkst, sie waren schon nach dem ersten halben Jahr dermaßen abgehängt, dass du merkst, wenn da jetzt nicht ein Wunder passiert, wenn nicht da irgendein entscheidendes Erlebnis in ihrem Leben passiert, dass also keine Unterstützung in irgendeiner Form zu haben, und dann eben ja auch Kinder dann kommen, die Probleme haben, ne, die aus schwierigen Verhältnissen kommen, wo du sagst, die kämpfen eher ums Überleben, also auch emotional, natürlich nicht körperlich. Und da ist dann jetzt die Schule wirklich eines ganz weit hinten das Problem. Ne? Das finde ich immer wieder herausfordernd. Und da ist jetzt, dass wir einfach auch ein Angebot als Patchwork Center. Sie kommen nach der Schule teilweise zu uns, sie kriegen ein Essen, das Mittagessen ist umsonst, das können wir Spenden finanzieren und sie sind einfach dann in einer Art, ja, ich würde dann sagen fast Ersatzfamilie, fühlen sich sehr wohl, bleiben bis zum Schluss, weil sie einfach jetzt nicht so den Drang haben, nach Hause zu gehen. Und ich glaube, das ist ein kleiner Beitrag, um etwas in ihr Leben hineinzubringen. Neben den Veranstaltungen auch, aber die Veranstaltungen sind gar nicht so wichtig, sondern eher, dass du hast ja halt von Dienstag bis Freitag einen Ort, wo du kommen darfst und sein darfst, den du genießen kannst. Und dann ist es schon, dass es steht, der Tropfen hüllt den Stein, aber wir hatten vielleicht früher gedacht, das geht etwas schneller. Da waren wir etwas naiv vielleicht, dass Veränderung in Familie doch irgendwie schwieriger ist und länger dauert, als man sich das denkt, ne?
1: Jetzt denkt man ja eigentlich, in Deutschland muss niemand durchs Netz fallen, sagt man ja immer so schön, und es gibt Sozialarbeit. Und also wenn du jetzt auch sagst, das dauert viel länger auch, dass das in den Familien ankommt, dass da Veränderung passiert. Was müsste denn passieren, dass sich da grundlegend was verändert, also an den Strukturen?
2: Also das ist natürlich, sage ich mal, die klassische... Da hätte ich ja auch gedacht von der Mittelschicht, dass es Deutschland gut geht und dass wir uns um jeden gut kümmern. Das ist einfach Quatsch, muss man ganz offen sagen. Wenn man, wie ich jetzt, über 10 Jahre im Brennpunkt lebt, und das will auch gar keiner, weil es kostet einfach Geld. Das muss man ganz nüchtern sagen. Also das ist eine Sache, die, ich möchte jetzt nicht zu negativ über Politik reden, ich mag das nicht, ich glaube, das ist auch nicht als Christ, aber ich muss ja nicht für Bildungsgerechtigkeit werben, wenn ich das nicht will. Wir merken in der Schule, es wird nicht das getan, was muss, sondern es wird halt gespart und rationalisiert und es wird das eben überhaupt nicht aufgefangen. Man will es auch gar nicht auffangen, was Eltern versäumen. Dafür kann das Kind ja nichts, dass das Eltern nicht ihre Rolle gerecht werden. Also müsste ein Sozialstaat diese Rolle einnehmen. Das würde aber viel Geld kosten. Wir bräuchten kleinere Klassen, wir bräuchten mehr Sozialarbeit. Und wenn man dann merkt, das will gar keine Partei ausgeben, egal welche wir wählen, und es ist vielleicht auch so nach unserem Denken nicht finanzierbar. Also das macht, dann muss man das auch wenigstens so ehrlich sagen und nicht so tun, als ob es Bildungsgerechtigkeit oder Chancengleichheit in Deutschland gibt. Das ist wirklich lächerlich zu glauben. Dann müsste ich sagen, deine schöne Wohlfühlblase, die muss ich einfach zum Platzen bringen. Das gibt es nicht. Und unsere Kinder sind eben die Verlierer des Systems. Und das muss man ganz einfach sagen. Das ist auch eine Eigenverantwortung. Ich will jetzt gar nicht immer auf die anderen schimpfen. Natürlich kann man auch sich an die eigene Nase packen. Aber wie gesagt, was kann ein Kind dafür, dass es aufwächst, nicht gefördert wird? Dafür kann das Kind auf jeden Fall nichts. Das ist ja der schwache Teil. Und da versuchen wir natürlich einfach unsere Sache zu tun, dass wir eben, ich glaube, das braucht eben so viel Zeit. Wenn man merkt, wie viel Zeit Kinder bei uns im Patchwork-Center verbringen, und ich sage mal in Anführungsstrichen, da wird jetzt nicht ihre Welt heil und sie werden nicht heil, aber es kostet eben unglaublich viel Zeit, das auch wieder aufzufangen, ein bisschen zu kompensieren an Liebe, an was man so sonst nicht bekommen hat im Leben. Ne? An Bildung ist schwierig, weil ich kann sie ja nicht zwingen, Hausaufgaben zu machen. Ne? Aber wenn Kinder, wir versuchen das immer wieder, sie auch zu ermutigen natürlich, die Eltern, die wir erreichen, auch mit anzuspitzen. Aber das ist auch schon ein langer Weg. Ne? Und jeder, der, glaube ich, selber Kinder im schulpflichtigen Alter hat, weiß, das ist nicht lustig, es sei denn, man hat einen Überflieger. Das kostet einfach ganz viel Kraft und Energie der Eltern, die wir dann einsetzen, weil uns das wichtig ist, weil das ein ganz hoher Wert ist. Und ich kenne wenige Eltern, die sagen, ach, das läuft doch gut, ich muss mich da wenig drum kümmern. Und das zu kompensieren, ist schon auch nicht einfach, muss man auch ganz offen sagen. Ne?
1: Vielleicht nochmal, auch wenn wir jetzt hier in der Sendung nicht über Politik reden wollen und auch das nicht lösen können, aber so der Gedanke, müsste auf die Eltern mehr Druck ausgeübt werden, zum Beispiel Leistungen zu kürzen, das wird ja auch immer wieder diskutiert, damit die in die Pötte kommen. Wie schätzt du das ein?
2: Ja, ich glaube, das ist wirklich nicht in vielen Punkten nicht der Punkt, weil wir erleben ja unsere Leute, die wollen leisten, die arbeiten ja 8 bis 10 Stunden ehrenamtlich für einen Teller Suppe, freiwillig. Ihr Punkt ist ja nicht, dass sie nicht arbeiten wollen. Ihr Punkt ist ja nicht, dass sie faul sind, was ja dann so dargestellt wird. Ihr Punkt ist, dass durch ihre Geschichte und ihre Biografie sie an Punkte gekommen sind, dass sie das nicht leisten können. Wenn ich zum Beispiel psychisch erkrankt bin oder emotional nicht stabil bin, wenn ich verschiedene Sachen in meiner Kindheit oder durch meine Prägung gar nicht gelernt habe, dann kann ich auch mit viel Druck, dann wird der Druck ja nur noch dazu führen, mein Leben ist ja schon schwer genug, ich habe ja schon genug Probleme, ich kämpfe ja sozusagen so emotional am Überleben. Und wenn dann der Staat mir, der ich schon so unter Druck stehe, noch mehr Druck aufwirft, was wird passieren? Die Person wird ja erst recht zusammenkrachen in sich. Das ist, glaube ich, eine vollkommene Fehleinschätzung und löst nicht die Probleme, sondern wird höchstwahrscheinlich unsere Leute noch viel mehr unter Druck setzen. Ja, es ist schon so ein bisschen, dass wir doch wirklich manchmal sehr unempathisch sind. Ich habe gerade eine Geschichte gelesen von einem Inder, der von so einem indischen Guru berichtet. Der hat einen Sack Reis für sich mitgenommen auf die Reise, wie die das machen, diese Gurus, und hat dann nach einem Tagesmarsch entdeckt, dass in dem Sack Reis Ameisen sind. Und jetzt setzt der Guru sich hin und meditiert über die armen Ameisen, die eine Tagesreise von seinem Zuhause weg sind. Er geht zurück zu dem Ursprungsort, damit die Ameisen wieder ihr Zuhause haben. Und dieser indische Christ schließt damit, wenn dieser indische Mann schon so viel Empathie für eine Ameise hat, dann sollten wir als Kinder Gottes doch Empathie finden für Gottes Geschöpfe, für uns Menschen, die wir Gott ebenbildlich sind. Ich glaube, das ist oft, uns fehlt es an dem Mitleiden, an der Empathie, an sich in Leute hineinzuversetzen. Und das ist so schön von weit weg. Ich mache sie als Problemfälle, ich sage, ihr seid selber schuld und ich bestrafe euch noch dafür. Ich glaube, das ist das Gegenteil von dem, wie Jesus diese Leute sieht. Und ich glaube, als Kind Gottes muss man dann dringend umdenken, wenn man die Situation so betrachtet.
1: Das wäre jetzt fast schon ein gutes Schlusswort. Ich will aber noch eine Frage anschließen. Vielleicht kannst du noch in aller Kürze sagen, nach euren 11, 12 Jahren, die ihr jetzt auf dem Dreh lebt, was hast du über Gott gelernt und was gibt dir im Angesicht von so vielen Herausforderungen Hoffnung?
2: Also nicht gelernt, aber ich glaube, manchmal ist das ja so eine Floskel, dass Gott alle Menschen lieb hat. Und das zu sehen, so einfach zu sehen, dass Gott keinen Unterschied macht, ob jemand aus dem Gefängnis kommt oder im Heim aufwächst oder psychische Probleme hat oder wie auch immer. Und zu sehen, dass Gott irgendwie den Weg findet in die Herzen der Menschen, das ist einfach total schön. Und er alle Register zieht, auch an Dinge, die wir nicht denken, wenn wir für Leute beten, obwohl wir sagen das also nie, dann erleben sie Dinge, und die wussten ja gar nicht, dass es sowas gibt. Für sie war das ja Quatsch. Und immer wieder, wie Leute auch erleben, da hat mich plötzlich was berührt, am ganzen Körper habe ich gezittert. Die sind dann erstmal ganz überrascht und ich merke, dass Gott, glaube ich, gerade unseren Menschen so eine extra Portion Liebe gibt und sich nochmal deutlicher zeigt, und auch Wunder tut für sie, damit sie das verstehen. Und das, finde ich, deckt sich ja genau mit dem, was Jesus sich vorgestellt hat, dass er eine besondere Liebe für Menschen hat, denen es nicht gut geht. Und dass er ein bisschen wie den Mangel ausfüllt mit seiner Liebe. Und das macht mir wirklich Mut, diese Geschichten von unseren Leuten zu haben, wo Jesus das geschafft hat, und zu zeigen, ich bin da, ich bin dein Gott, ich hab dich lieb und ich möchte, dass du mein Kind wirst. Und ja, das würde ich sagen, ist einfach schön und macht natürlich Mut, dass das auch weitergeht.
1: Ja, vielen Dank, Markus, dass du heute hier warst und uns von eurer Arbeit erzählt habt, auch von eurem so ganz anderen Blickwinkel vielleicht auf so manche Dinge. Und ich wünsche dir und deiner Familie, dem Patchwork Center, Gottes Segen für das, was auf euch zukommt.
2: Dankeschön.
1: Markus Lüttke war heute mein Gast. Er lebt und arbeitet mit seiner Familie in einem Schweriner Stadtteil mit großen sozialen Problemen. Sein großer Wunsch ist es, den Menschen dort praktisch zu helfen und sie dadurch auch wieder in Verbindung mit Gott zu bringen. Wenn Sie mehr über die Arbeit der Familie Lüttke und über das Patchwork Center wissen wollen, dann schauen Sie vorbei auf erfplus.de. Dort habe ich Ihnen die Social Media Kanäle von Markus Lüttke verlinkt und auch einen Link zum Internetshop gesetzt, in dem Sie Produkte aus dem Patchwork Center kaufen können. Mein Name ist Hanna Wilhelm. Ich bedanke mich bei Ihnen fürs Zuhören. Bleiben Sie behütet und gesegnet und wenn Sie möchten, auf Wiederhören hier bei ERF Plus.
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2: Vergeben und vergessen? Wir wollen Vergebung, weil wir vergessen wollen. Gott aber vergibt uns, damit wir uns erinnern, wie sehr er uns beschenkt, indem er uns bedingungslos annimmt. Wie wenig wir uns von den anderen unterscheiden, die wir sonst so leicht verurteilen, und wie weit unsere Vorstellung von uns selbst von der Wirklichkeit entfernt ist. So wird unsere Schuld also nicht vergeben, damit wir wieder ganz die Alten sein können, sondern damit wir Gott, den anderen und uns selbst neu und anders begegnen. Der Sinn der Vergebung liegt nämlich nicht darin, dass wir wieder besser dastehen, sondern dass wir Gott gegenüber dankbarer, anderen gegenüber barmherziger und uns selbst gegenüber wahrhaftiger werden.

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1: In der Diskussion, Zuwanderung zu begrenzen und Menschen ohne Bleiberecht konsequent abzuschieben, gerät auch das Kirchenasyl immer wieder in den Fokus. Ein Vorwurf lautet, Kirchenasyl untergrabe die bestehende Gesetzgebung. Und die besagt, wenn ein Mensch aus einem sicheren Drittland nach Deutschland kommt, kann er dorthin abgeschoben werden. Denn das ist dann für sein Asylgesuch zuständig. Wenn also jemand Kirchenasyl beantragt, wird die Abschiebung für eine Zeit lang ausgesetzt und der Einzelfall nochmals geprüft. Das heißt, es gibt eine zweite Chance. Doch mittlerweile wird diese zweite Chance häufig gar nicht mehr gewährt. Und es kommt vor, dass Menschen, die Schutz im Rahmen der Kirche gefunden haben und deren Fall nochmal begutachtet werden soll, verhaftet und abgeschoben werden. Wie steht's also um das Kirchenasyl? Und darüber spreche ich jetzt mit Ralf Müller. Er ist Referent für Flüchtlingsarbeit bei der Evangelischen Kirche in Mittelhessen. Herr Müller, wie ist das denn jetzt mit dem Recht und Gesetz und Kirchenasyl? Untergräbt denn das Kirchenasyl die bestehenden Gesetze?
2: Nein, das machen wir selbstverständlich nicht. Das sollte Kirche auch nicht tun. Ich könnte es mir jetzt einfach machen und sagen, wir dürfen das. Wir haben eine Vereinbarung mit dem Bundesamt für Migration und Flüchtlinge, dem BAMF. Da ist sogar ein Prozedere miteinander verabredet, wie wir das gemeinsam machen, wenn wir Menschen in Kirchenasyl nehmen. Tatsächlich ist es aber so, dass Kirchenasyl rechtlich nicht geregelt ist, so wie übrigens viele andere Lebensbereiche auch nicht. Sie müssen jetzt bedenken, dass die Asylgesetze nicht isoliert dastehen, sondern auch höheren Gesetzen unterworfen sind. Ich denke da natürlich an das Grundgesetz. Das beginnt nicht umsonst mit der Formulierung, dass die Würde eines jeden Menschen unantastbar ist. Und ein Jahr älter ist sogar noch die Allgemeine Erklärung der Menschenrechte der Vereinten Nationen. Beim Kirchenasyl prüfen wir also in einem konkreten Fall einer konkreten Person mit einer konkreten Lebens- und Suchtgeschichte, ob das Asylgesetz hier entsprechend der Menschenwürde und der Menschenrechte angewendet wird. Nur wenn wir dort Probleme sehen, dann nehmen wir Menschen in Kirchenasyl auf. Von daher können Sie sogar sagen, mit Kirchenasyl entwickeln wir die Asylgesetze auch weiter.
1: Wer bekommt denn jetzt überhaupt Kirchenasyl?
2: Kirchenasyl ist für viele Flüchtlinge eine Art Zauberwort. Das Wort ist bekannt. Es gibt da irgendwo eine Rettung, wenn nichts anderes mehr rechtlich geht. Die Menschen gehen dann auf Kirchengemeinden, auf kirchliche Einrichtungen zu und nennen meistens nur dieses eine Wort, von dem sie gehört haben. Wir wollen Schutz bei der Kirche haben. Die Entscheidung darüber treffen dann die kirchlich Verantwortlichen. Also im evangelischen Raum ist das in der Regel ein Kirchenvorstand. Ich berate, wenn die Kirchengemeinden mich anfragen, diese Kirchenvorstände bei der Entscheidung. Die Entscheidung bleibt natürlich bei den entsprechenden Kirchengemeinden. Wenn es dann so heißt, wir haben es hier mit einer jungen Frau zu tun, das ist so eine nette und die hat in 3 Wochen schon so viel Deutsch gelernt, dann sage ich in der Regel, das ist zu wenig, denn selbstverständlich stehen wir als Kirche nicht über den Gesetzen. Ich rate vielmehr zu 2 Leitfragen und schaue mir diese Person einmal vom Ergebnis her sozusagen an. Die erste Frage ist nämlich, haben wir es hier eigentlich mit einer Person zu tun, einem Flüchtling im Sinne der Asylgesetze? Nur dann besteht ja die Chance, dass im Anschluss an ein Kirchenasyl tatsächlich eine Aufenthaltserlaubnis in Deutschland gegeben wird. Wenn das nicht der Fall ist, dann müssen wir uns als Kirche auch nicht überlegen, ob hier Kirchenasyl denkbar ist. Denn wir können als Kirche selbstverständlich kein Aufenthaltsrecht geben. Das kann nur der Staat. Wenn sich dann aber herausstellt, ja, diese Person ganz klarer Fluchthintergrund, ganz klar im Sinne unserer deutschen Gesetze oder im Sinne auch der europäischen Gesetze, dann müssen wir danach schauen, warum eigentlich soll das Asylverfahren dieser Person nicht zum Beispiel in Bulgarien, in Lettland oder in Griechenland stattfinden. Dafür müssen wir dann zu ganz konkreten Gründen kommen. Denke ich beispielsweise an eine junge Frau aus Afrika, sie ist schwanger. Die betreuende Frauenärztin geht von der Risikoschwangerschaft aus. Die Zuständigkeit nach den Dublin-Regeln für diese Frau läge in einem Land im Baltikum. Wir wissen aus Erfahrung, dass gerade bei einer Risikoschwangerschaft die medizinische Betreuung, die diese junge schwangere Frau braucht, sie dort nicht bekommen wird und schon gar nicht zeitnah. Von daher sagen wir in diesem Falle, schon aus medizinischen Gründen ist eine Überstellung ins Baltikum hier nicht denkbar. Wir schützen also die Gesundheit der werdenden Mutter und auch des werdenden Kindes.
1: Und damit sage ich ganz lieben Dank an Ralf Müller. Er ist Referent für Flüchtlingsarbeit der Evangelischen Kirche in Mittelhessen zum Thema Kirchenasyl und wie es gehandhabt wird. Dieses Gespräch zum Nachhören sowie weitere Infos dazu, das finden Sie alles auf unserer Webseite erfplus.de in der Rubrik Aktuelles vom Tag und natürlich auch bei Aufgeweckt.

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1: Wen fragen Sie, wenn Sie eine schwere Entscheidung zu treffen haben und nicht wissen, was dran ist? Haben Sie gute Freunde oder Verwandte, von denen Sie in schwierigen Situationen gelegentlich einen guten Rat bekommen? Die Israeliten zur Zeit des Propheten Jeremia, also vor 2600 Jahren, wissen nicht, wohin sie gehen sollen. Die Babylonier haben das Land erobert und viele Juden mitgenommen in die Gefangenschaft. Nun stellt sich für die Verbliebenen die Frage, bleiben oder gehen? Droht auch ihnen noch der Tod oder die Gefangenschaft? Die Flucht nach Ägypten scheint sicherer. Sie bitten den Propheten Jeremia, Gott zu fragen, was sie tun sollen. Jeremia tut wie ihm geheißen und richtet ihnen die glasklare Antwort Gottes aus. Bleibt im Land, geht nicht nach Ägypten, sonst trifft euch dort das Unglück, vor dem ihr hier fliehen wollt. Aber die Israeliten glauben Jeremia nicht, dass seine Worte von Gott sind, oder sie wollen es einfach nicht wahrhaben, weil sie im Grunde längst entschieden haben, was sie tun wollen. Dem Propheten werfen sie Lüge vor. Du lügst, der Herr unser Gott hat dich nicht zu uns gesandt. Er hat uns nicht davor gewarnt, nach Ägypten zu fliehen und uns dort niederzulassen. Und so laufen sie in ihr Elend, nach Ägypten. Haben Sie sich schon mal die Frage gestellt, bleiben oder gehen? Haben Sie Gott schon einmal gebeten, Ihnen zu zeigen, wie es weitergehen soll? Das ist prinzipiell eine gute Idee. Aber die Einstellung, ich höre mir das mal an und dann kann ich ja immer noch selbst entscheiden, ist gefährlich. Gott meint es gut mit uns Menschen, aber sein Anspruch ist klar. Gott lässt sich nicht darauf ein, dass er der Berater ist und wir der Chef. Er ist der Herr. Sind Sie bereit, auch auf unbequeme Worte Gottes zu hören? Oder behalten Sie sich die letzte Entscheidung selbst vor?
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1: Zum Abschluss des Tages laden wir Sie ein, das Gebet Martin Luthers aus seinem Abendsegen mitzubeten.
2: Das walte Gott, Vater, Sohn und Heiliger Geist. Amen. Ich danke dir, mein himmlischer Vater, durch Jesus Christus, deinen lieben Sohn, dass du mich diesen Tag gnädiglich behütet hast. Und bitte dich, du wollest mir vergeben alle meine Sünde, wo ich Unrecht getan habe, und mich diese Nacht auch gnädiglich behüten. Denn ich befehle mich, meinen Leib und Seele und alles in deine Hände. Dein heiliger Engel sei mit mir, dass der böse Feind keine Macht an mir finde. Amen.
1: Und nun flugs und fröhlich geschlafen, so wie Martin Luther es empfiehlt. Wir wünschen Ihnen eine gute und gesegnete Nacht unter dem Schutz Gottes.

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1: 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Herzlich willkommen, wir lesen die Bibel. Heute Johannesevangelium, Kapitel 11, die Verse 46 bis 57. Jesus hat den Lazarus auferweckt, seinen Freund. Und was sind die Reaktionen? Das heißt da, viele glaubten an ihn. Aber die Entscheider in Jerusalem, die nicht. Und warum? Wir lesen. Einige aber von ihnen, also die das miterlebt haben,

Auferweckung des Lazarus in Bethanien. Einige von ihnen gingen hin zu den Pharisäern und sagten ihnen, was Jesus getan hatte. Da versammelten die Hohepriester und die Pharisäer den Hohen Rat und sprachen, was tun wir? Dieser Mensch tut viele Zeichen. Lassen wir ihn so, dann werden sie alle an ihn glauben und dann kommen die Römer und nehmen uns Land und Leute. Einer aber von ihnen, Kaiphas, der in dem Jahr Hohepriester war, sprach zu ihnen, ihr wisst nichts, ihr bedenkt auch nicht, es ist besser für euch, ein Mensch sterbe für das Volk, als dass das ganze Volk verderbe. Das sagte er aber nicht von sich aus, sondern weil er in dem Jahr Hohepriester war, weissagte er. Denn Jesus sollte sterben für das Volk. Und nicht nur für das Volk allein, sondern auch um die verstreuten Kinder Gottes zusammenzubringen. Von dem Tage an war es für sie beschlossen, dass sie Jesus töteten. Jesus aber ging nicht mehr frei umher unter den Juden, sondern ging von dort weg in eine Gegend nahe der Wüste, in eine Stadt mit Namen Ephraim und blieb dort mit den Jüngern. Es war aber nahe das Passafest der Juden und viele aus der Gegend gingen hinauf nach Jerusalem vor dem Fest, dass sie sich reinigten. Da fragten sie nach Jesus und redeten miteinander, als sie im Tempel standen. Was meint ihr? Er wird doch nicht zum Fest kommen? Die hohen Priester und Pharisäer aber hatten Befehl gegeben, wenn jemand weiß, wo er ist, soll er es anzeigen, damit sie ihn ergreifen könnten. Also die Tatsachen konnten sie nicht leugnen. Die haben gar nicht erst versucht in der Regierung. Also der Hohe Rat kam zusammen, das war die ganze Regierung. Sie hören die Geschichte von der Auferweckung. Das sollte man auch als Bibelleser zur Kenntnis nehmen. Die haben gar nicht versucht, das in Zweifel zu stellen und sagen, als Märchen, Tote stehen doch nicht auf. Es war so fest bezeugt, dass sie wussten, die Fakten stehen. Nur, was tun? Das heißt ja, was tun wir? Was Jesus tut, das können sie nicht leugnen. Viele Zeichen, sie wissen auch, diese Taten des Messias, Blinde sehen, Lahme gehen, Tote werden auferweckt, waren die angekündigten Erkennungszeichen von den Propheten her, der Messias kommt. Also die Fakten sprachen für sich und eigentlich, sie kannten die Bibel, sie waren die Schriftgelehrten, sie hätten daraus die Folgerungen ziehen können. Aber sie fragen hier, was tun wir? Was tun wir? Dieser Mensch tut viele Zeichen, was tun wir? Und jetzt die Logik ist völlig klar. Lassen wir ihn, dann werden alle an ihn glauben. Hätten sie erst mal sagen können, ist doch toll. Die Ankündigungen der Propheten erfüllen sich vor unseren Augen und wir erleben mit, wie es passiert, dass das Wort Gottes eintrifft und wir erleben einen neuen Aufbruch des Glaubens und Vertrauens an den lebendigen Gott im Volke Gottes. Das wäre doch die Superfreude der Leiter im Volke Gottes. Aber ihre Sorge ist eine ganz andere. Sie reagieren, wie eigentlich Politiker reagieren müssen. Denn ihre Verantwortung ist ja, für Ruhe und Ordnung, für Frieden und Sicherheit und Wohlstand zu sorgen. Also was ist ihre Sorge? Wenn viele zum Glauben an Jesus kommen, dann ist das nicht die große Freude. Denn sie wissen, das wird wieder Spaltung bringen. Die einen glauben, die anderen glauben nicht. Die Frage nach der Wahrheit beruhigt die Leute nicht, sondern regt sie nur auf. Und das mögen Regierungen nicht, wenn die Leute sich aufregen und spalten. Und dann heißt es hier, viele werden an ihn als den Messias glauben und dann kommen die Römer und nehmen uns Land und Leute. Das war die Logik, die war klar.
wenn die Aufruhr ist, die Römer interessiert nicht, was wir glauben, und die interessiert sich auch nicht für unsere Verheißungen. Die freuen sich auch nicht mit, dass die erfüllt werden. Die sehen nur, hier gibt es Aufstand, hier wird einer als Messias, als König gefeiert. Die Leute sagen, nach dem richten wir uns, der sagt uns, wo es hingeht. Und das, was wird es bedeuten? Sie werden kommen und werden den Aufstand niederschlagen und sie werden uns Land und Leute nehmen. Und dann kommt jetzt die wahre Motivation. Natürlich die Fürsorge fürs Land, aber auch ihre eigene Machtposition ist dann hin. Und das ist ihre Logik. Und jetzt passiert etwas ganz Merkwürdiges. Der Oberpriester, der Kaiphas, der sagt, greift ihn nicht, wir bringen den um. Und die Logik ist, natürlich ist das nicht schön, aber es ist doch besser, einer stirbt für das Volk, als dass das ganze Volk in Schwierigkeiten kommt, wenn die Römer draufhauen. So, und der Johannes kommentiert das. Er sagt nicht, das Schlitzohr, und die haben ja falsche Motive, die denken nur an sich selber, sondern Johannes kommentiert das von der Bibel her und sagt, okay, Gott gebraucht auch Halunken. Und wenn einer Hohepriester ist, dann ist er doch der Hohepriester im Volke Gottes. Und dann gebraucht Gott ihn als Propheten. Und er muss etwas sagen, was er überhaupt nicht beabsichtigt zu sagen. Er kapiert gar nicht, was er sagt. Er dachte, das wäre politisch klug und im besten Eigeninteresse auch der Regierung. Aber die eigentliche Wahrheit ist, der Messias stirbt stellvertretend. Das Volk Gottes und nicht nur das, was versammelt ist im Land, ist gerettet, sondern auch die zerstreuten Kinder Gottes in der Diaspora. Und das weist dann schon hinauf auf die Erfüllung der Abrahamsverheißung. Nicht wahr? Seit Abraham gilt das Versprechen, in dir sollen gesegnet werden alle Geschlechter auf Erden. So exklusiv wie die Geschichte begann mit Abraham und Israel und dem Messias. Mit dem Messias Israel gehen die Türen auf und alle Völker sollen gesegnet werden. Und das muss der Kaiphas hier ankündigen. Gott gebraucht ihn, ein prophetisches Wort zu sagen. Er kapiert gar nicht, was er da sagt. Aber es wird zitiert in der Bibel, um uns zu zeigen, das ist die Souveränität Gottes. Er gebraucht selbst seine Gegner, dass sie seine Pläne erfüllen müssen. Das rechtfertigt nicht, was sie tun. Damit werden die nicht okay. Aber das ist die Souveränität Gottes, dass er selbst die Gegner gebrauchen kann, so dass sie sich beugen müssen und dienstbar sein müssen, dem das zu tun, ohne dass sie es wollen und ohne dass sie es wissen, was Gott will. Er sammelt sein Volk Israel und er sammelt aus allen Völkern die Kinder Gottes durch Jesus, weil er stellvertretend für uns am Kreuz stirbt und das Gericht Gottes trägt. Was für eine Botschaft. So, und dann wird da noch manches berichtet. Jesus zieht sich zurück, so nördlich von Jerusalem, also die Bergwüste Juda ging ja noch ein Stück rauf und dann geht er raus aus Jerusalem, um den Zugriff sich zu entziehen und die Leute munkeln, sagen, wird er kommen, wird er nicht kommen, Vorbereitung des Festes, die Spannung steigt und die Entscheider haben den Todesbeschluss gefasst und warten darauf. Jemand hat gesagt, die ganzen Evangelien sind nur Passionsgeschichte, Leidensgeschichte von Jesus, Kreuz und Auferstehung mit einer Vorgeschichte. Alles geht darauf hin. Und jetzt kommt die Entscheidung. Das, was wir lesen in diesem Kapitel, macht uns spannend. Und ich bitte Sie, lassen Sie Ihre Neugier wecken und die Spannung steigen und lesen Sie mit Sorgfalt, was wir über Jesus erfahren. Der Weg zum Kreuz und zur Auferstehung ist der Sieg über die Welt und die Rettung Ihres und meines Lebens. Es gilt uns allen und der Völkerwelt. Was für ein Weg. Wir beten. Danke dir, Herr, dass du den Weg zum Kreuz gegangen bist und dass du der Sieger bist über Sünde, Satan und Tod. Amen. Ich wünsche Ihnen von Herzen Gottes Segen.

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1: gut. Herzlich willkommen, wir lesen die Bibel. Heute Johannesevangelium Kapitel 12, die Verse 1 bis 11. 6 Tage vor dem Passafest kam Jesus nach Bethanien, wo Lazarus war, den Jesus auferweckt hatte von den Toten. Dort machten sie ihm ein Mahl und Martha diente ihm. Lazarus aber war einer von denen, die mit zu Tisch saßen. Da nahm Maria ein Pfund Salböl von unverfälschter, kostbarer Narde und salbte die Füße Jesu und trocknete mit ihrem Haar seine Füße. Das Haus aber wurde erfüllt vom Duft des Öls. Da sprach einer seiner Jünger, Judas Ischariot, der ihn hernach verriet: Warum ist dieses Öl nicht für 300 Silbergroschen verkauft worden und den Armen gegeben? Das sagte er aber nicht, weil er nach den Armen fragte, sondern er war ein Dieb, denn er hatte den Geldbeutel und nahm an sich, was gegeben war. Da sprach Jesus: Lass sie in Frieden. Es soll gelten für den Tag meines Begräbnisses. Denn Arme habt ihr alle Zeit bei euch, mich aber habt ihr nicht alle Zeit. Da erfuhr eine große Menge der Juden, dass er dort war, und sie kamen nicht allein um Jesu willen, sondern auch um Lazarus zu sehen, den er von den Toten auferweckt hatte. Aber die hohen Priester beschlossen, auch Lazarus zu töten. Denn um seinetwillen gingen viele Juden hin und glaubten an Jesus. Ein super Dinner, muss man sagen, in Bethanien. Lazarus ist mit am Tisch, eine Sensation. Kein Wunder, dass das Aufmerksamkeit erregte. Und in den anderen Evangelien, Matthäus 26 und in Markus 14, wird auch berichtet von diesem Mahl am Beginn der Passionswoche. Und da heißt es, dass Jesus im Haus des Simon des Aussätzigen war. Und gesagt haben, ist das ein Gegensatz, ein Widerspruch? Das muss überhaupt gar nicht sein. Hier steht gar nicht, in welchem Haus er ist. Hier steht nur, dort machten sie ihm ein Mahl. Und dass die Martha dabei war und dass Lazarus am Tisch saß und dass die Martha mitgeholfen hat, da haben wahrscheinlich bei solchen Mahlzeiten, wo viele waren, ja, da war der ganze jüngere Kreis von Jesus, muss das vorstellen, dass das eine größere Zusammenkunft mit 20, 30 Leuten war. Und das war nicht nur eine Herausforderung, da haben viele aus der Nachbarschaft mitgeholfen. Und das war schon eine tolle Geschichte. Die anderen Evangelien berichten da, war Simon, der Gastgeber war Simon, der war aussätzig gewesen. Er war natürlich nicht mehr aussätzig, sondern hätte ja gar keine Gemeinschaft mit anderen haben können. Den hatte Jesus geheilt. Und der Tote war. Bei diesem Festmahl war sozusagen die ganze messianische Vorgeschichte von Jesus kompakt zusammengefasst. Alles das, was in den Kapiteln der Evangelien vorher berichtet wird, was in den 3 Jahren geschehen ist, die Zeichen und Wunder, die alle Wegweiser waren, aufs Kreuz und auf die Auferstehung, auf den Messias, den Gottesknecht, den Menschensohn, den Erlöser der Welt, alles das geballt zusammen an diesem Tisch. Was für eine Tischgemeinschaft. Und Tischgemeinschaft, das war im ganzen Wirken von Jesus immer das Zeichen, das war auch nach der Auferstehung ja noch, ich will Gemeinschaft mit euch haben. Gott will Gemeinschaft in seinem Haus mit seinem Volk haben. Essen und trinken, leben können aus der Quelle des Lebens. Er ist das Brot des Lebens. Ah, da dreht sich so vieles um diese Tischgemeinschaft, um dieses super Dinners, die wir hier erfahren. Nun gut, es wird noch eine Steigerung geben, das werden wir noch lesen in diesem Kapitel, aber zunächst mal das. Und dann diese unsägliche Situation, eine verschwenderische Liebe. Hier heißt die Maria, nahm die ein Pfund Salböl von unverfälschter kostbarer Narde. Das ist Nardensalbe und zwar echt. Sie stammt aus Indien, eine Wurzel eines Baumes und sehr, sehr kostbar. Und alles, was kostbar ist, wird natürlich auch gefälscht. Und deshalb wird hier ausdrücklich gesagt, es war echt. Und deshalb war es eben sehr, sehr kostbar. Die Umrechnung über den Daumen, das hat der Geschäftsmann im Team und der Fachmann gleich kapiert. 300 Denare, also ein Denar, ein Silbergroschen war der Lohn eines Arbeiters pro Tag. Das heißt, 300 Denare ist ein Jahresgehalt. Ich meine, das haut man nicht einfach so raus. So, das ist doch eine sinnlose Verschwendung. Die moralische Aufregung ist groß. Und Jesus sagte, lass sie in Frieden, lass es geschehen. Die Situation war ein bisschen peinlich auch. Ich meine, man muss sich jetzt vorstellen, da ist so eine Gesellschaft, überwiegend Männern und auch Frauen dabei, aber dann plötzlich duftet einer der Gäste nach Parfum. Eieieiei, das ganze Haus erfüllt mit einem Duft. Wenn man da flaschenweise Chanel 5 oder weiß was ausgekippt hätte. Ob wir das toll gefunden hätten, ich weiß nicht. Jesus sagt, okay, das ist okay. Diese Salbung ist eine Einbalsamierung auf meinen Tod. Das ist sozusagen eine Vorwegnahme des Todes, eine Ankündigung. Aber was es in der Tiefe ist, was hier passiert ist, es ist die angemessene Antwort auf die verschwenderische Liebe Gottes. Gott verschenkt sich. Gott war in Christus, versöhnte die Welt. Und nach Paulus, er hat seinen einzigen Sohn nicht verschont. In Jesus hat Gott sich selbst geschenkt. Wie sollte er uns mit ihm nicht alles schenken? Es ist die verschwenderische Liebe Gottes, die in Jesus zu uns kommt. Weihnachten in der Krippe, und dann die Wege durchs Land, wo er heilt und hilft und Tote auferweckt und Blinde werden sehen. Aber das ist noch nicht die Spitze. Die Allmacht der Liebe Gottes wird am stärksten und am tiefsten da, wo er den Weg ans Kreuz geht und stirbt in Qualen und in Gottverlassenheit für mich und für dich. Verschwenderische Liebe, die in unsere Köpfe nicht passen und wo die Leute bis heute sagen, muss das sein, kann das nicht. Und verschwenderische Liebe Gottes. Und sie wird nicht berechnet mit Moral. Da sagt Jesus, komm, tut doch nicht so, als ob euch um soziale Hilfe ging. Ihr habt jederzeit genug Geld und jederzeit genug Arme. Das könnt ihr richtig ausleben, wenn das euer Grund ist. Hier ist mal ein Signal. Die Antwort auf die verschwenderische Liebe Gottes ist eine verschwenderische Gegenliebe. Wirklich verschwenderische. Im Kern ist nämlich die Glaubensbeziehung, die Vertrauensbeziehung zu Jesus nicht, ich habe Prinzipien, ich habe Moral, ich habe ein paar Grundsätze, sondern es ist Liebe. Liebe, eine Energie der Liebe Gottes, die sich danach sehnt, in uns eine Antwort auszulösen, verschwenderischer Gegenliebe. Dass man von Herzen sagt, Herr, ich danke dir, es ist so toll. Ich bin geliebt, ich bin gewollt, ich bin geschaffen und bewahrt. Erlöst bin ich und du hast jeden Preis dafür gezahlt. Ich danke dir, das macht mich fröhlich und heiter. Ich schenke dir mein Leben, ich schenke dir mein Leben. Kennen Sie diese Antwort? Erfüllt das Ihr Leben? Interessanterweise, die Gegner beschließen, Jesus zu töten und Lazarus auch, dieser Zeuge des Wunder von Jesus, wird ein Märtyrer. Sie wollen ihn weghaben, weil er ein Anlass ist, für viele Jesus zu vertrauen. Und so ist es geblieben in der Geschichte. Wer Jesus mit dieser Liebe und Begeisterung folgt, der stößt auf totales Unverständnis bei den moralinsauren religiösen Eierköpfen. Sie werden immer Gründe finden, nicht nur Haare in der Suppe zu finden, sie wollen auch Lazarus töten. Und so ist es in der Geschichte nicht anders gewesen. Aus den Zeugen für Jesus wurden die Blutzeugen, die Märtyrer. Bis heute. Aber Jesus ist es wert. Ihn beten wir an. Herr Jesus Christus, dich beten wir an als den König aller Könige, den Retter, den Sieger. Dir gehört unser Leben. Amen. Ich wünsche Ihnen von Herzen Gottes Segen.

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mit dabei sind. Herzlich willkommen zu einer weiteren Folge der Sendereihe Durch die Bibel. Unsere Entdeckungsreise durch das Buch der Bücher führt uns schon eine ganze Weile durch das Buch der Sprüche Salomos im Alten Testament. Und diesmal ist Kapitel 14 an der Reihe.

Das Buch der Sprüche ist ein wichtiger Abschnitt in Gottes Wort. Es ist sozusagen das Kapitel der Weisheit, die uns dort wie in kleinen Schlückchen konzentriert geliefert wird. Die Sprüche sind in kurzen, treffenden Sätzen formuliert. Ein krasser Gegensatz oder eine kräftige Verstärkung oder eine Wiederholung mittels eines zweiten Bildes machen jeden einzelnen Spruch sehr deutlich und aussagekräftig. Wenn wir innehalten und ihn auf uns wirken lassen, dann sehen wir diese Weisheit in vielen Geschehnissen und Charakteren in der Bibel und in unserem Alltag wiedergespiegelt. Und dann erkennen wir, dass es auf uns und mich persönlich zutrifft. Der erste Vers im 14. Kapitel der Sprüche lautet: Die Weisheit der Frauen baut ihr Haus, aber ihre Torheit reißt es nieder mit eigenen Händen. Hier geht es nicht um den handwerklichen Hausbau, sondern ich denke, es sind Frauen wie zum Beispiel Sarah gemeint. Sie war die Ehefrau eines Stammvaters. Sie baute das Haus Israel. Auch Jochebed, die Mutter von Mose, baute ihr Haus. Das Haus Israel war damals in Ägypten in einer schwierigen sozialen Lage. Sie waren Sklaven im Ausland. Um ihr Söhnchen zu retten, versteckte Jochebed ihn, wachte über ihn und schaffte es, seine Amme und Erzieherin im Dienste der Tochter des Pharaos zu werden. Jochebed ist die Schlüsselperson an diesem Platz in Gottes Plan. Sie war es, die Mose von dem Herrn erzählte und ihm Gottes Verheißungen für Israel lehrte. Eine wunderbare Mutter, die ihr Zuhause und das Haus Israel praktisch und geistlich aufbaute. Die Weisheit der Frauen baut ihr Haus. Aber, so heißt es weiter, ihre Torheit reißt es nieder mit eigenen Händen. Auch von solchen Frauen erzählt die Schrift. Mit eigenen Händen, das bedeutet, wegen ihrer Gottlosigkeit und Sünde ging ihr Haus unter. Eine Passage aus dem zweiten Buch der Chronik möchte ich hierzu erwähnen. Dort wird berichtet, 22 Jahre alt war Ahasja, als er König wurde, und er regierte ein Jahr zu Jerusalem. Seine Mutter hieß Athalia, die Tochter Omris. Und auch er wandelte in den Wegen des Hauses Ahab, denn seine Mutter hielt ihn dazu an, gottlos zu sein. Die Bibel berichtet weiter, dass Gott, der Herr, Jehu, den Sohn Nimschis, schickte, um das Haus Ahabs auszurotten. Genau das geschah. Athalias Torheit riss ihr Haus nieder mit eigenen Händen. Auch heutzutage gibt es viele Beispiele dafür, dass persönliche Sünde das Heim zerstört. Den Frauen kommt dabei eine wichtige Rolle zu. Wie fängt nun Weisheit nach Gottes Vorstellungen an? Die Furcht des Herrn ist der Anfang aller Erkenntnis, haben wir im allerersten Kapitel des Sprüchebuches gehört. Nun, in Kapitel 14 erfahren wir Näheres über diese Furcht des Herrn, und zwar in den Versen 2, 26 und 27. Wer den Herrn fürchtet, der wandelt auf rechter Bahn. Wer ihn aber verachtet, der geht auf Abwegen. Wer den Herrn fürchtet, hat eine sichere Festung und auch seine Kinder werden beschirmt. Die Furcht des Herrn ist eine Quelle des Lebens, dass man meide die Stricke des Todes. Unser Weg und Wandel sagt etwas über unsere Beziehung zu Gott aus. Sind wir nicht auf rechter Bahn, dann achten wir ihn nicht und beachten sein Wort nicht. Im ersten Johannesbrief wird es so gesagt: Wer sagt, dass er in ihm bleibt, der soll auch leben, wie er gelebt hat.

tat. Und der Prophet Samuel ermahnte König Saul: Meinst du, dass der Herr Gefallen habe am Brandopfer und Schlachtopfer, gleich wie am Gehorsam gegen die Stimme des Herrn? Siehe, Gehorsam ist besser als Opfer und Aufmerken besser als das Fett von Widdern. Es ist besser, weil es besser endet. Wer dem Herrn gehorcht, ihn fürchtet, hat eine sichere Festung. Seine Kinder erleben Schutz. Er hat eine Lebensquelle und meidet Lebensgefahr. Eine weitere Haltung, die sich nicht mit den Grundlagen der Weisheit und Gottesfurcht verträgt, ist Stolz. Dazu Vers 3. In des Toren Mund ist die Rute für seinen Hochmut, aber die Weisen bewahrt ihr Mund. Stolz, Hochmut, Arroganz, Überheblichkeit, vier Namen für eine mächtige rebellische Kraft, die sich letztendlich gegen Gott erhebt. Aber Gott legt den Dämpfer gegen den Hochmut in den Mund des Hochmütigen. Der Stolze spricht sich selbst das Gericht, und was er sagt, wird ihn selbst verspotten. Sie erinnern sich vielleicht an David und Goliath. Im ersten Buch Samuel wird berichtet: Und der Philister sprach zu David: Bin ich denn ein Hund, dass du mit Stecken zu mir kommst? Und der Philister fluchte dem David bei seinem Gott und sprach zu David: Komm her zu mir, ich will dein Fleisch den Vögeln unter dem Himmel geben und den Tieren auf dem Felde. In des Toren Mund ist die Rute für seinen Hochmut. Diesen Satz aus den Sprüchen Salomos veranschaulicht meiner Meinung nach der Philister Goliath. In der Bibel wird berichtet, dass er ein Riese war. Das Entscheidende jedoch war sein riesiger Stolz. David reagierte folgendermaßen, indem er zu ihm sagte: Du kommst zu mir mit Schwert, Lanze und Spieß. Ich aber komme zu dir im Namen des Herrn Zebaoth, des Gottes des Heeres Israels, den du verhöhnt hast. Das Ende Goliaths war das Gericht, das er seinerseits David angedroht hatte. Goliaths Fluch verwandelte sich so, dass Gott die Ehre bekam. Das Fleisch Goliaths wurde den Vögeln unter dem Himmel gegeben und den Tieren auf dem Felde. Seine Worte straften ihn Lügen. Oder, um es mit Salomo auszudrücken, sein Mund war die Rute für seinen Hochmut. David hingegen gab Gott die Ehre, redete und handelte in Gottes Namen. Was er sagte, trat ein. Sein Mund bewahrte ihn und das Volk Israel. Goliath war sehr stark, aber es nutzte ihm gar nichts. Zurück zum Buch der Sprüche, Kapitel 14. Vers 4 beschäftigt sich nun mit dem Begriff Kraft, und zwar im positiven Sinne. Wo keine Rinder sind, da ist die Krippe leer, aber die Kraft des Ochsen bringt reichen Ertrag. Die sprichwörtliche Kraft eines Ochsen wird schon fast zu einer Maßeinheit für schiere Kraft. Wenn jemand viel davon hat, ist er stark wie ein Ochse. Das sagt alles. Als der Ochse noch alle möglichen Maschinen ersetzte, war er die wichtigste Ressource für eine Bauernfamilie. Er zog den Wagen, wenn sie zum Markt fuhren, und er zog den Pflug durch sämtliche Felder. So klar definiert es auch Vers 4. Die Kraft des Ochsen bringt reichen Ertrag. Allerdings bedeutet der Besitz eines Ochsen oder von Rindern auch, dass die Futterkrippe aufgefüllt werden muss. Der Ochse braucht viel Futter und er ist kein besonders sauberes Tier. Es muss gefegt, ausgemistet und Heu gerauft werden. Arbeit und Zeit werden investiert. Die Kraft des Ochsen ist so groß, aber sie muss genährt werden. Das ist ein einleuchtendes Beispiel aus der Viehhaltung. Ich denke, durch diese Illustration erhalten wir auch eine gute geistliche Lektion. Manchmal gibt es Konflikte in Beziehungen und in der Gemeinde. Dann ist die große Frage, wie gehen die Beteiligten damit um? Wenn die Verantwortlichen keinen Konflikt haben wollen, ihn nicht angehen, aber schnell loswerden wollen, dann versuchen sie, die sogenannten Konfliktpartner zu entfernen. Vielleicht waren das diejenigen, die mehr Bibellehre wollten und vorzugsweise für die ausgesandten Missionare zahlten, weniger für andere Projekte. Das ist nur ein Beispiel. Werden sie rausgeschmissen, dann wird das Kind mit dem Bade ausgeschüttet.
also das besonders Wertvolle, zusammen mit dem Wertlosen. So soll es nicht sein. Man kann dem Konflikt nicht einfach aus dem Wege gehen. Man muss sich damit auseinandersetzen. Bildlich gesprochen, die Futterkrippe muss gefüllt und der Stall gekehrt werden. Das ist eine Kleinigkeit im Vergleich zu dem reichen Ertrag dank der Kraft des Ochsen. Der Ertrag zeigt sich, was die geistliche Lektion betrifft, auch in dem Wachstum und der Veränderung, die jeder Christ dabei erfährt. Ich persönlich lerne diese Lektion mit einem lieben Christen, mit dem ich regelmäßig Golf spielen gehe. Kennengelernt haben wir uns durch unser Radio-Bibel-Programm. Er ist ein aktiver Förderer und Unterstützer, weil er von fundierter Bibellehre überzeugt ist. Wir haben wirklich eine gute Gemeinschaft, aber in vielen Dingen sind wir sehr unterschiedlicher Meinung. Wenn wir Golf spielen, möchte ich eigentlich nicht über die Arbeit reden und mich nur auf das Spiel konzentrieren. Er aber spricht zu mir unablässig über das Bibelprogramm. Und dann die vielen Fragen: Warum machst du dies und warum machst du nicht das? Manchmal nervt es mich wirklich. Mein erster Impuls könnte sein, nicht mehr mit ihm Golf spielen zu gehen. Das wäre der bequemste Weg, einfach den Störfaktor entfernen. Aber tatsächlich würde ich den Ochsen mit seiner immensen Kraft vor die Stalltür setzen, nur um die lästigen Begleiterscheinungen nicht mehr zu haben. Ich würde einen Freund verlieren, der mir vieles sagt und mit vielen Dingen recht hat. Das habe ich verstanden. So schärfen wir uns gegenseitig wie Eisen an Eisen und ziehen gemeinsam den Pflug, um das Wort Gottes aussehen zu können. Sprüche 14 hält wirklich wertvolle Ratschläge für uns bereit, die wir direkt mit in den Alltag nehmen können. Vers 5 handelt von dem treuen Zeugen. Ein treuer Zeuge lügt nicht, aber ein falscher Zeuge redet frech Lügen. Vers 25 fügt hinzu: Ein wahrhaftiger Zeuge rettet manchem das Leben, aber wer Lügen ausspricht, übt Verrat. In der Offenbarung wird Jesus als der treue Zeuge bezeichnet. Er ist es in vollkommener Form, denn er rettet jedem das Leben, der sich retten lässt. Jesus verspricht seinen Jüngern, dass sie Zeuge sein werden. Das hat etwas mit der Identität zu tun, eben Zeuge sein und nicht mit der Erfüllung einer von Jesus gestellten Aufgabe. Heutzutage gibt es sogar Kurse darüber, wie man am besten ein Zeuge für Jesus sein kann. Gemeint ist, wie man ein Gespräch über den Glauben auf der Straße oder an der Haustür führen kann. Daran ist nichts Falsches. Wenn wir den Leuten erklären, dass Jesus rettet und Frieden schenkt, dann ist das korrekte Information. Aber nicht zu vergessen, es gibt den treuen und den falschen Zeugen. Sind wir zuverlässige Zeugen? Haben wir mit unserem Wesen und Wandel die weitergegebenen Fakten auch bezeugt? Dann sind wir treue Zeugen. Das ist es, was Jesus meint, wenn er sagt, dass wir seine Zeugen sein werden, nämlich mit unserer Identität. Jesus macht durch seine Gleichnisse deutlich, dass der Mensch weise ist, der Jesu Worte hört und tut. Sprüche 14 gibt uns einige gute Ratschläge, was dazugehört und was nicht. Vers 6 lautet: Der Spötter sucht Weisheit und findet sie nicht, aber dem Verständigen ist die Erkenntnis leicht. Anders gesagt, Spott verträgt sich nicht mit Weisheit. Es ist nicht klug zu spotten und lästerlich zu reden. Es führt keineswegs zur Weisheit. Das bedeutet auch, dass ein Mensch, der andauernd spottet, nicht geistlich reifen kann. Denn Spott ist Sünde, die wiederum Wachstum und Gedeihen verhindert. Hierzu Vers 9: Auf dem Zelt der Spötter ruht Schuld, aber auf dem Hause des Frommen ruht Wohlgefallen. Die Wirkung und der Einfluss von Spott und Lästerei sind stark. Daher ist ein guter sozialer Umgang wichtig. In Vers 7 heißt es: Geh weg von dem Toren, denn du lernst nichts von ihm. Das heißt, wer sich mit Torheit umgibt, lernt oder erfährt nichts Wertvolles. So ist es auch wichtig, sich immer wieder die Frage zu stellen: Was sind meine Quellen? Mit was füttere ich mich? In Vers 8 steht:
Das ist des klugen Weisheit, dass er Acht gibt auf seinen Weg. Aber der Toren Torheit ist lauter Trug. Es ist also durchaus in Gottes Sinne, auf unseren Weg und unsere Wahl aufzupassen. Vers 16 sagt konkret, ein Weiser scheut sich und meidet das Böse, ein Tor aber fährt trotzig hindurch. Es gibt das Böse, und Gott gibt uns offenbar die Fähigkeit, es zu erkennen und zu meiden. Wir sollen auf Abstand gehen von dem Bösen. Eines gehört ganz gewiss zur Weisheit. In Vers 29 steht, wer geduldig ist, der ist weise. Wer aber ungeduldig ist, offenbart seine Torheit. Geduld ist weise und Geduld macht weise. Wer geduldig und langmütig ist, handelt nicht vorschnell, bedrängt und bedroht nicht. Er meidet mit dieser Gabe auch das Böse. Geduld ist eine Frucht des Geistes und ein Aspekt der Liebe, die wir in Christus haben. So erklärt es Paulus in seinen Briefen an die Christen in Kleinasien und Griechenland. An die Thessalonicher schreibt er zum Beispiel, der Herr aber richte eure Herzen aus auf die Liebe Gottes und auf die Geduld Christi. In den Sprüchen Salomos heißt es, wer geduldig ist, der ist weise. Christus erfüllt das prophetische Wort. In ihm befinden sich alle Schätze der Weisheit. So lässt sich in Sprüche 14 auch der Vers 24 deuten. Dort lesen wir, den Weisen ist ihr Reichtum eine Krone, aber die Narrheit der Toren bleibt Narrheit. Christus erfüllt auch ganz und gar dieses Wort. Er ist der Gesalbte und Gekrönte. Er, in dem, wie gesagt, alle Weisheit verborgen ist, verleiht dem Christen die Krone der Gerechtigkeit. Zur Weisheit gehören auch die Verständigkeit, Klugheit und Erkenntnis. In Vers 18 heißt es, die Unverständigen erben Torheit, aber Erkenntnis ist der klugen Krone. Erben verstehe ich so. Wer eine unverständige oder uneinsichtige Haltung einnimmt, erntet als Frucht die Torheit. Wer hingegen eine verständige und einsichtige Haltung gegenüber Gottes Wort hat, empfängt als Krönung Erkenntnis. In der Welt ist der entscheidende Wert oftmals die Intelligenz, die jemand besitzt. Und ein gläubiger Mensch wird oberflächlich als naiv und einfältig beurteilt. In Wirklichkeit ist es der Unverständige, der ungeprüft und leichtgläubig alles übernimmt. So heißt es in Vers 15, ein Unverständiger glaubt noch alles, aber ein Kluger gibt Acht auf seinen Gang. Ein Kind Gottes ist eben nicht leichtgläubig, nicht in dem Sinne, dass es alles und jedem glaubt. Gott und Gottes Wort ist seine Orientierung. Und der Heilige Geist ist der Helfer, der Mangel an Weisheit in Echtzeit ausfüllt. Jakobus sagt, wenn es aber jemandem unter euch an Weisheit mangelt, so bitte er Gott, der jedermann gern gibt und niemanden schilt. So wird sie ihm gegeben werden. Ist Ihnen schon aufgefallen, dass die Jünger Jesus ständig fragten? Thomas zum Beispiel, auch Zweifler genannt, hatte immer wieder Fragen an seinen Meister. Auch Simon Petrus fragte viel, »Herr, wohin gehst du? Kann ich nicht mitkommen?« Der eher ruhige Philippus wollte wissen, wie der Vater ist, und Judas fragte, »Wie meinst du das, dass du uns all diese Dinge zeigen wirst, aber nicht der Welt?« Ein Kind Gottes als solches ist nicht treu doof und schluckt nicht alles. Glaube ist nicht der Sprung ins Ungewisse. Gott sagt uns genau, was uns erwartet und was er uns gibt. Das heißt nicht, dass wir alles verstehen. Was wir nicht verstehen, fragen wir ihn. Glaube ruht auf einem festen Fundament. Wenn es nicht auf dem Fundament Gottes ist, was wir hören, sollen wir es nicht glauben. Wer klug und weise ist, prüft, was er hört. Paulus ermahnt, prüft aber alles und das Gute behaltet. Es ist die Furcht Gottes, die einen weisen Menschen dazu bringt, zu prüfen. Er fällt nicht darauf herein, alles zu glauben, nur weil es der Prediger oder Pastor sagt, sondern Gott lädt ihn ein, es an dem, was Gottes Wort sagt, zu prüfen. So lade auch ich Sie ein, nicht alles zu glauben, was ich sage, nur weil ich es sage. Ich bin kein Orakel und auch nicht unfehlbar.
Bitte prüfen und testen Sie, was ich sage, mit Hilfe des Wortes Gottes. Heutzutage gibt es grenzenlos süßlich klingende Information, Rede und Predigt. Glauben Sie nur nicht alles, was Sie hören. Prüfen Sie es an der Wahrheit. Vers 15 sagt es so: Ein Kluger gibt Acht auf seinen Gang. Und nun komme ich zu Vers 12. Manchem scheint ein Weg recht, aber zuletzt bringt er ihn zum Tode. Das erinnert mich an Jesus, den Sohn Gottes, der von sich sagt: Ich bin der Weg und die Wahrheit und das Leben. Niemand kommt zum Vater, denn durch mich. Warum wählen die meisten Menschen einen Weg ohne Jesus, einen, der ihnen recht erscheint? Wohlgemerkt, er scheint ihnen recht zu sein, aber er ist es nicht. Ich glaube, dass viele Ideologien, Sekten, Weltanschauungen und Kulte so attraktiv sind, weil sie das Fleisch ansprechen, das heißt die Natur des Menschen. Das Motto ist: Wenn du lieb und nett bist und dich an ein paar Regeln hältst, hast du es geschafft. Die Bibel jedoch sagt, manchem scheint ein Weg recht, aber er ist es nicht. Das Wort Gottes ist hier auch noch nicht zu Ende, sondern weiter heißt es: Aber zuletzt bringt er ihn zum Tode. Auf einem Weg ohne Christus steht am Ende die ewige Trennung von Gott. Niemand kommt zum Vater, denn durch mich, sagt Jesus. In ihm und nur in ihm hat jeder Mensch das ewige Leben. Gottes Wort spricht die tiefsten Freuden, Mängel und Probleme des menschlichen Herzens an. Das gilt ganz besonders auch für das Buch der Sprüche. Gott sieht auf das Herz. Hören Sie dazu die Verse 10 und 13. Das Herz allein kennt sein Leid, und auch in seine Freude kann sich kein Fremder mengen. Auch beim Lachen kann das Herz trauern, und nach der Freude kommt Leid. Gott versteht Freud und Leid und alle Tiefen des Herzens. Es gibt eine Freude oder auch eine Traurigkeit, die wir keinem Menschen wirklich mitteilen können. Keinem. Wir mögen den Versuch machen, aber sie verstehen es nicht. Zum Beispiel nach meiner Krebsoperation, da fragten mich viele Leute, wie es für mich war. Ich erzählte ihnen, wie ich im Krankenhaus Gott anrief und er sich mir zeigte. Aber das wollten sie gar nicht hören, sie mochten es nicht. Und ich dachte, vielleicht ist das ein Geheimnis, das ich mit Gott erlebt habe und das ich einfach nicht mitteilen kann. Hatten Sie schon einmal ein wunderbares Erlebnis und Sie wollten es Ihren Lieben mitteilen, aber keiner verstand diese tiefe Herzenssache? Als junger Mann schrieb ich nach dem Tod meines Vaters ein Gedicht. Ich lebte zu jener Zeit bei einer Tante und einige Verwandte waren da. Ich ging ins Wohnzimmer und sagte: Ich habe ein Gedicht geschrieben und möchte es euch gerne vorlesen. Ich las mein Gedicht und es brachte mir viel Freude. Aber als ich anfing, wendeten sie sich schon ab. Sie verstanden es nicht und mochten es nicht hören. Auch in diesem Moment lernte ich, es gibt Herzensdinge, die wir miteinander teilen können. Und es gibt welche, da können wir es nicht. Gott allein erkennt das Herz der Menschenkinder. Er ist auch unser Tröster. Auch Barmherzigkeit ist ein Thema in den Sprüchen Salomos. Barmherzigkeit gehört zu dem Wesen Gottes. Er ist die Quelle aller Barmherzigkeit. Außerdem, nur auf der Basis der Barmherzigkeit und Gnade Gottes erhalten wir Vergebung und können wir uns Gott nahen. Barmherzigkeit ist nicht nur ein gutes Thema, sondern unverzichtbare Lebensgrundlage. Und das nicht nur in der Beziehung zu Gott, sondern auch im Leben miteinander. In Vers 21 lesen wir: Wer seinen Nächsten verachtet, versündigt sich, aber wohl dem, der sich der Elenden erbarmt. Barmherzigkeit, aus der wir leben, gibt uns Barmherzigkeit für unseren Nächsten und den Elenden. Das Gegenteil ist Sünde. Wer seinen Nächsten verachtet, versündigt sich. Ich komme zu Vers 20. Der Arme ist verhasst auch seinem Nächsten, aber die Reichen haben viele Freunde. Das Problem mit der Barmherzigkeit ist, dass sie sich nicht entfalten kann, wenn das Streben nach Materiellem vorherrscht.
Das wird offenbar, wenn der Reiche auffallend viele Freunde hat, der arme Nachbar aber missachtet wird. Üben wir gerne Barmherzigkeit? Das bedeutet, wir bekommen nichts von den Menschen zurück. Jemand hat einmal gesagt, Gnade ist, wenn wir nicht bekommen, was wir verdienen, nämlich die Strafe. Aber Barmherzigkeit ist, wenn wir bekommen, was wir nicht verdienen, nämlich Liebe, Annahme und Zuwendung. Das braucht jeder Mensch. Dazu noch Vers 31. Wer dem Geringen Gewalt tut, lästert dessen Schöpfer. Aber wer sich des Armen erbarmt, der ehrt Gott. Liebe Hörer, wir haben uns in dieser Sendung mit dem Kapitel 14 aus dem Buch der Sprüche Salomos beschäftigt und uns in mehrere Themen vertieft. Die meisten davon betreffen uns alle. Diese Sprichwörter sind wirklich sehr vielseitig und vielschichtig. In Vers 23 steht noch ein dickes Versprechen, das auch für unsere geistliche Arbeit gilt. Wo man arbeitet, da ist Gewinn, wo man aber nur mit Worten umgeht, da ist Mangel.

Wo man arbeitet, da ist Gewinn. Wo man aber nur mit Worten umgeht, da ist Mangel, heißt es in Vers 23 unseres Bibeltextes. Ich bin der Meinung, wir haben in den letzten Minuten gemeinsam viel gearbeitet. Und ich hoffe, es hat Ihnen ebenso viel Freude gemacht wie mir. Bis zum nächsten Mal sage ich Ihnen auf Wiederhören und wünsche Ihnen Gottes Segen.

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1: In dieser Woche erfahren Sie, wie ein hochangesehener Militärkommandant im Iran zum Glauben an Jesus Christus findet. Unter dem Pseudonym Bruder Abdul hat er seine spannende Biografie veröffentlicht. Er selbst sagt: Ich wurde von Gnade überwältigt.

Aufgewachsen ist Abdul in einer streng religiösen Familie. Von klein auf werden ihm die Lehren des Islam vermittelt. Er strengt sich an, ein gottwohlgefälliges Leben zu führen. Für ihn schwingt dabei immer ein Gefühl der Angst mit. Als er erfährt, dass es im christlichen Glauben um eine Beziehung aus Liebe geht, irritiert ihn das zunächst, bis er selbst Jesus begegnet. Schön, dass Sie das Lesezeichen eingeschaltet haben. Dazu begrüßt Sie Martina Aibach.

0: Geboren wird Abdul Anfang der 60er Jahre. Zu dieser Zeit wird der Iran regiert von König Mohammad Reza Pahlavi, kurz Schah genannt. Er modernisierte das Land und stieß eine Reihe radikaler Reformen an. Frauen durften zur Schule gehen, wählen und in die Politik oder sogar das Militär gehen. Viele Menschen begrüßten das. Zu ihnen gehört der Vater von Abdul. Er arbeitet für das Militär und unterstützt den Schah. Abduls Großvater jedoch ist strikt gegen die Reformen. Er ist Ayatollah, also ein hoher geistlicher Führer. Sein Anliegen ist es, dass die Bevölkerung dem Koran und den islamischen Lehren treu bleiben. So unterstützt er den Widerstand gegen die Regierung. Dieser führt im Jahr 1979 zur iranischen Revolution. Die Monarchie wird abgeschafft, das Land wird eine islamische Republik. Das bedeutet, der Islam ist Staatsreligion. Das geistliche Oberhaupt ist die höchste politische und religiöse Autorität im Iran und hat auch in allen militärischen Staatsangelegenheiten das letzte Wort. Die Iranerinnen und Iraner müssen sich an viele strenge, religiös begründete Regeln halten. Es gibt keine Religions-, Presse- oder Meinungsfreiheit. Verstöße werden hart bestraft. Proteste gegen die Regierung werden mit Gewalt unterdrückt. Doch immer mehr Menschen wenden sich von der Religion ab und treten ein für Freiheit und Demokratie. Bis heute werden sie dafür hart bestraft und unterdrückt. Aktuell herrscht große Unsicherheit, wie es für die Menschen dort weitergeht. Die Lesung aus dem Buch Krieger Gottes beginnt nun mit einem Erlebnis aus Abduls Kindheit. Der Sprecher ist Wolf-Dieter Kretschmer.
1: Komm mit, sagte mein Onkel, nahm mich an der Hand und zog mich hinter sich her, durch ein Labyrinth aus weiß verputzten Wänden, hölzernen Türen und glänzenden Marmorböden, die verschwommen unser Spiegelbild zurückwarfen. »Wo gehen wir hin?«, fragte ich, bemüht, mit meinem Onkel Schritt zu halten. Er antwortete nicht. Mit meinen 4 Jahren kannte ich meinen Onkel schon gut genug, um zu wissen, dass ich vor ihm auf der Hut sein musste. Mein Onkel war ganz anders als mein Vater. Er zog mich aus dem Haupthaus in den Garten, der sich dahinter erstreckte. Schon von Weitem sah ich ein Zelt, in dem ein Feuer brannte. Offenbar war es für eine besondere Zeremonie aufgeschlagen worden. Drinnen war mein Großvater mit seinen 4 Frauen und ihren Kindern, dazu Tanten, Onkel, Cousins und Cousinen. Alle Augen waren auf mich gerichtet. »Komm mal rein, Abdul«, hörte ich die Stimme meines Großvaters über das Feuer hinweg. »Wir warten schon auf dich.« Meine Schritte wurden zögerlich, fast schleppend. Ich erhaschte einen Blick auf meine Eltern rechts hinten in der Ecke, doch sie kamen nicht auf mich zu. Still und andächtig standen sie da, beide in feierlichem Schwarz gekleidet. Ich suchte den Blick meines Vaters. Mit einem Kopfnicken bedeutete er mir, mit meinem Onkel zu meinem Großvater hinüberzugehen, der auf der anderen Seite des Feuers saß. Als er aufstand, erhoben sich auch alle anderen. Niemand blieb sitzen, wenn mein Großvater aufstand. Mein Großvater war eine stämmige, imposante Erscheinung. Sein mächtiger, grauer Bart reichte über den Hals bis auf seine breite Brust. Schlupflider verdeckten seine dunklen Augen fast zur Hälfte und seine markante, pockennarbige Nase dominierte sein Gesicht. Jeder, der ihm begegnete, hatte Angst vor ihm. Er war ein Ayatollah. Der Titel Ayatollah ist den höchsten islamischen Geistlichen im Iran vorbehalten. Muslime vertrauen geradezu blindlings darauf, dass ihre religiösen Führer, die Ayatollahs, ihnen zeigen, was Allah von ihnen erwartet. Das Wort bedeutet wörtlich derjenige, der Allah zeigt. Demnach sind Ayatollahs Zeugen Allahs. Das heißt, wer einen Ayatollah sieht, sieht Allah. Als Ayatollah war mein Großvater der oberste islamische Führer unserer Provinz im Iran. Er trieb die Steuern von den Menschen ein, erließ Gesetze und entschied in Gerichtsverfahren. Mit eiserner Faust herrschte er über die Gemeinde. Er setzte die Worte und Taten Allahs um, wie sie der Prophet Mohammed verfügt hatte. Die Menschen in unserer Heimatstadt sahen in meinem Großvater so etwas wie die Reinkarnation der Lehren des Propheten Mohammed, als wäre mein Großvater frei von Irrtum oder Sünde, unfehlbar in allem, was er tat. Ich stand nun einfach nur da, beobachtete ihn und wartete auf irgendein Zeichen, unsicher, was ich denn jetzt tun sollte. Es war mir auch ein Rätsel, warum alle so düster dreinschauten, als ob jemand gestorben wäre. Ich nahm zwar alle im Raum wahr, hatte aber keine Ahnung, wozu ich hier war oder was als nächstes passieren würde. Abdul, du bist heute hierher gekommen, um die Tradition deiner Väter und Vorväter fortzusetzen, begann mein Großvater förmlich wie immer. Alle Blicke waren auf mich gerichtet. Ich wusste nicht, was vor sich ging, aber es war mir klar, dass dies kein Spaß werden würde. Ich hatte meinen Großvater ohnehin noch nie lächeln oder scherzen sehen. Seine Miene war immer ernst, todernst. Von heute an bist du kein Kind mehr, sondern ein Schüler Mohammeds und du wirst deine Ausbildung beginnen. Mein Großvater redete weiter, aber meine Gedanken verschwammen, als mein Onkel meine Hand drückte und sie in Richtung der Flamme zog. Mit der linken Hand griff er in das Feuer und zog einen langen, rotglühenden Holzstab mit heftig prasselnden Flammen an seinem Ende heraus. Panisch versuchte ich, mich loszureißen, aber wie eine Schlinge, die sich immer mehr zuzieht, schnürte sich der Griff meines Onkels fester und fester um mein kleines Handgelenk. Voller Angst vor den Flammen wich ich zurück, aber es war bereits zu spät. Mein Onkel riss mich so ruckartig nach vorne, dass ich das Gleichgewicht verlor und der brennende Stab im nächsten Moment meine Hand berührte. Ich kreischte und machte einen Satz nach hinten, doch zart wie ich gebaut war, hatte ich keine Chance, dem Griff meines Onkels zu entkommen. Meine Handfläche schloss sich reflexartig um das Ende des Stocks und öffnete sich dann ebenso schnell wieder, sodass mein Onkel die Flamme noch tiefer in meine Hand drücken konnte. Ich warf den Kopf zurück, schrie aus vollem Hals und flehte um Gnade. Gequält schleuderte ich den Kopf nach unten und rief nach meiner Mutter. Sie reagierte nicht. Die Augen meines Onkels leuchteten voller hämischer Bosheit. Er hatte keine eigenen Söhne. An seine Töchter konnte das Priesteramt unserer Familie nicht vererbt werden. Somit war ich der älteste Enkel, der nächste in der Reihe der Ayatollahs. Es fühlte sich an, als wollte er mir ganz persönlich Schmerz zufügen. Merkst du, wie heiß das ist? Ich schwöre dir, die Hölle ist noch eine Millionenmal heißer und 100 Millionenmal schmerzhafter. Wenn du Allah irgendwie verärgerst oder gegen die Lehren des Propheten Mohammed aufbegehrst, wirst du noch schlimmere Schmerzen spüren als diese. Endlich ließ er meine Hand los. Sofort drückte ich sie an die Brust und weinte hemmungslos. Ich wollte mich umdrehen und zu meiner Mutter laufen, aber mein Onkel packte mich am Nacken und zog mich zurück. Er zwang mich, ihn anzusehen und fuhr fort: Nicht nur du. Wenn du dich gegen Allah versündigst, wirst du deine ganze Familie in die Hölle schicken. Sie alle werden leiden. In Sure 22, 19 heißt es: Für diejenigen nun, die ungläubig sind, werden Gewänder aus Feuer zugeschnitten. Über ihre Köpfe wird heißes Wasser gegossen, zitierte er aus dem Koran. Sie alle werden im Feuer der Hölle leiden, wenn du dich gegen Allah wendest. Sofort fiel mir meine Mutter ein und ich malte mir aus, was mit ihr geschehen und wie sie leiden würde. Ich wusste nicht, wer Allah war, aber ich hatte Angst. Die Brandwunden an meiner Hand heilten allmählich. Die Erinnerung an diesen Tag aber hatte sich für immer in mein Gedächtnis eingebrannt.

Als du noch nicht auf der Welt warst, habe ich Mohammed einmal im Traum gesehen. Er kam zu mir und sagte, dass ich schwanger sei und einen Jungen bekommen würde. Mein erstgeborener Sohn würde ein großer Führer für Allah sein und große Dinge für den Islam tun. Am Tag nach der Brandzeremonie erzählte meine Mutter mir von ihrem Traum. Bei dieser Feier war es beschlossen worden. Ich sollte in die Fußstapfen meines Großvaters treten und der nächste Ayatollah werden. Die Familie meiner Mutter entstammt einer langen Reihe islamischer Gelehrter. Mein Großvater stand 4 Moscheen vor. Wir waren Schiiten, stolze Schiiten. Und wir waren Perser, stolze Perser. Der schiitische Islam unterscheidet sich von der übrigen islamischen Welt und auf diese Unterschiede sind die schiitischen Muslime stolz. Im Gegensatz zu den meisten Muslimen, die größtenteils Sunniten sind, warten Schiiten auf die Rückkehr des verheißenen 12. Imams, des Messias, des Mahdi. Schiitische Muslime glauben an das heilige Geschlecht des Propheten Mohammed, aus dem der Verheißene hervorgehen wird. Ich hatte schon immer das Gefühl, wohl niemals in die Fußstapfen meines Großvaters treten zu können. Die Menschen wandten sich an Imame oder an heilige Lehrer wie ihn, um die komplizierten Lehren in den heiligen Schriften Koran, Sunna und Hadith zu verstehen. Ich bezweifelte, dass ich jemals alles aus diesen Büchern lernen könnte. Für gewöhnliche Menschen wie mich waren die Schriften und Regeln einfach zu zahlreich und zu verwirrend. Jeden Tag brachte mich meine Mutter gleich nach dem Morgengebet zur Madrasa. Im Klassenzimmer saßen etwa 20 andere Schüler, ausschließlich Jungen. Die Tage waren lang und der Unterricht hart. Die Schule hatte den Ruf, wegen unseres Scheichs so schwierig zu sein. Unser Scheich oder Lehrer war oft gewalttätig und misshandelte uns körperlich. In den 4 Wänden unseres kleinen Klassenzimmers war er wie ein Gott. Es gab niemanden, dem wir von seinen Gewaltausbrüchen hätten erzählen können. Unsere Eltern hätten für unsere Klagen kein Verständnis gehabt und uns noch dafür geschlagen. Der Scheich war in unserem Dorf so hoch angesehen und verehrt, dass es eine Beleidigung gewesen wäre, ihn wegen seiner Lehrmethoden in Frage zu stellen. In den Augen der Gemeinschaft war er unfehlbar. Wir verbrachten jeden Tag 9 bis 10 Stunden mit ihm, vom frühen Morgen bis zum frühen Abend.

In meinem Leben gab es zwei gegensätzliche Kräfte, die mir als Vorbilder für Männlichkeit dienten. Die eine war mein Vater und die andere mein Großvater. Mein Großvater genoss als Ayatollah den Respekt aller religiösen Menschen im Norden des Iran. Mein Vater war Offizier beim Militär und genoss den Respekt der Regierung. Zu dieser Zeit waren die Regierung und die religiösen Führer Gegner. Niemand in unserer Familie konnte begreifen, wie meine Mutter und mein Vater hatten heiraten können. Meine Mutter ist in einer konservativen religiösen Familie aufgewachsen. Mein Vater hingegen konnte mit religiösen Traditionen noch nie etwas anfangen. Es ist mir bis heute ein Rätsel, was meinen Großvater davon überzeugt hat, in die Ehe einzuwilligen, aber er tat es. Nach der Eheschließung herrschte in unserer Familie nie wirklich Frieden. Mein Vater und mein Großvater stritten ständig. Mein Vater war ein religiöser Mensch, aber in einem ganz anderen Sinn als mein Großvater, denn er behielt seine religiösen Gedanken und Praktiken lieber für sich. Er war ein Sufi. Der Sufismus hatte sich nach der Invasion der Araber und der Einführung des Islams entwickelt. Um die arabischen Eroberer zu besänftigen, nahmen die Perser den Islam an, behielten aber Elemente der alten persischen Religion bei. Im Gegensatz zu meinem Großvater glaubte mein Vater, dass Allah ein liebender Gott sei, zu dem man eine persönliche Beziehung haben könne, ohne alle religiösen Regeln befolgen zu müssen. Er selbst ließ sich tätowieren, trank Alkohol, machte Musik und hielt sich auch nicht an die religiösen Fastenzeiten. Mein Vater befolgte zwar die religiösen Regeln nicht, aber er war ein ehrlicher, gerechter Mann, der an eine persönliche Beziehung zu Allah glaubte. Mein Vater war völlig anders als die Muslime in der Moschee oder die, mit denen mein Großvater verkehrte. Manchmal sagte er Dinge über Allah, die ich noch nie zuvor gehört hatte. Für ihn war die Liebe das Wichtigste auf der Welt. Mit Liebe, zitierte er aus einem alten persischen Gedicht, wird selbst der Dorn zur Blume. Mein Großvater und mein Onkel mochten meinen Vater nicht, doch sie konnten nichts Schlechtes finden, was sie ihm hätten vorwerfen können. Mein Großvater und mein Onkel beteten laut im Freien, so dass jeder sie hören konnte. Sie lasen öffentlich aus dem Koran vor, um der ganzen Gemeinde zu zeigen, wie religiös sie waren. Mein Vater nahm nie an diesen öffentlichen Gottesdiensten teil. Er hielt sie für unaufrichtig. Wahre Anbetung heißt, den Menschen zu dienen, sagte er oft. Diese Vorstellung lief dem Islam meines Großvaters und Onkels völlig zuwider. Für sie war wahre Anbetung Gehorsam gegenüber den Lehren des Propheten Mohammed. Mein Vater war am Rücken, an den Beinen und Armen mit Bildern verschiedener persischer Könige tätowiert, darunter Kyrios, Darius und Xerxes. Er trug auch ein Tattoo des Königs von Iran, Mohammed Reza Pahlavi, einfach Schah genannt, der zu der Zeit die gesamte Nation säkularisierte und seine Armee dabei voranschickte. Mein Vater war in diesen Modernisierungsprozess eingebunden. Mein Großvater lehnte ihn ab. Der Schah beanspruchte für sich den Titel Schahanschah, König der Könige, und brachte damit die religiösen Führer gegen sich auf. Deren Zorn wuchs von Tag zu Tag. Der große Traum des neuen Herrschers war es, den Iran zu einer großen Zivilisation aufzubauen. Dazu leitete er eine rasche industrielle und militärische Modernisierung ein, die auch wirtschaftliche und soziale Reformen umfasste. »Hinterfrage alles, was du hörst, Abdul«, riet mir mein Vater. »Kein Mensch ist heiliger als ein anderer. Keinem liegen deine Interessen mehr am Herzen als dir selbst. Suche die Wahrheit und du wirst sie finden. Suche Allah und er wird sich dir offenbaren. Dafür brauchst du keinen besonderen Mullah.« »Weißt du, Abdul«, die religiösen Menschen in der Moschee geben sich so heilig, als würden sie über allen anderen stehen. Doch kaum sind sie allein, sind sie schlimmer als die schlimmsten Sünder.
Je mehr die Mullahs dir den Verstand vernebeln, desto weniger kannst du erkennen, wie viel Gutes der Schah unserem Land bringt. Noch vor 10 Jahren hatten die Menschen nichts zu essen. Glaubst du, dass die Mullahs ihnen Nahrung brachten? Nein, der Schah tat es. Dieses Land brauchte Straßen. Glaubst du, dass die Ayatollahs Geld für den Straßenbau gegeben hätten? Nein, der Schah tat es. Die Mullahs verlangten von den Menschen Geld ohne Gegenleistung. Seine unverblümten Worte erschütterten mich. Niemand wagte es so, über die Ayatollahs zu sprechen. Als Kind war mein Vater einmal todkrank gewesen, weil er verschmutztes Wasser getrunken hatte. Das Wasser war mit fleischfressenden Bakterien verseucht gewesen. Nun schrieb er es den Reformen des Schahs zu, dass der gesamte Iran Zugang zu sauberem Wasser bekam. Die Erneuerungen des Schahs gingen aber über die neuen Straßen und sauberes Wasser weit hinaus. Er setzte soziale Reformen um, die das Land veränderten. Dazu gehörte die Einführung der Schulpflicht für alle Mädchen. Meine Mutter war als Kind ganz versessen aufs Lernen gewesen. Doch mein Großvater hatte nichts davon wissen wollen, sie zur Schule zu schicken. Sie aber hatte sich widersetzt und war heimlich jeden Tag hingegangen bis zur 6. Klasse. Als mein Großvater davon erfuhr, warf er sie zu Boden, dann musste sie ihre Füße nacheinander auf eine Betonstufe stellen und er brach ihr mit seinem Holzknüppel beide Beine. Ihre gebrochenen Beine sollten allen ihren jüngeren Schwestern und Cousinen eine Warnung sein, damit sie nur ja nicht auf die Idee kamen, sich, fasziniert von den Lehren des Schahs, hinter dem Rücken meines Großvaters in die Schule zu schleichen. Der Iran entwickelte sich rasch zu einer fortschrittlichen Nation mit einer blühenden Wirtschaft. Die religiösen Führer aber verloren die Grundlage ihrer Macht und ihrer Finanzen. Der Schah leitete das Geld, das zuvor für die Zahlung von Kommunalsteuern an die Ayatollahs verwendet worden war, in andere Kanäle um. Von den Menschen wurde grundsätzlich erwartet, 10% ihres Einkommens an die Moschee und 10% an den Ayatollah zu zahlen. Wenn eine Person starb und keine erbberechtigten Angehörigen hatte, ging alles an den Ayatollah. Dieses System hatte meinen Großvater zu einem sehr wohlhabenden Mann gemacht. Ayatollahs brauchten auf ihr Einkommen keine Steuern zu zahlen. Sie mussten sich nicht wie die anderen an die Gesetze halten. Auch die Erlasse der Regierung brauchten sie nicht zu befolgen, denn sie waren ja selbst die Regierung. Bevor der Schah begann, Veränderungen einzuleiten, war mein Großvater das Gesetz in Person. Er schrieb den Leuten vor, welche Kleidung sie tragen und zu welchen Zeiten sie beten sollten, wie viel Geld sie an die Moschee zahlen und wem sie bei Wahlen ihre Stimme geben sollten, wie sie ihre Kinder nennen und wo sie sie zur Schule schicken sollten, was sie lesen und was sie nicht lesen sollten, wann sie Sex haben und wie sie duschen sollten, ja sogar, wie sie den eigenen Körper berühren sollten. Als der Schah seine Reformen umsetzte, rief mein Großvater zu einem lokalen Aufstand auf. Der wurde jedoch von der neuen Regierung, die mein Vater vertrat, schon bald niedergeschlagen. Mein Großvater wurde mit der gesamten Familie in das kurdische Gebiet im Norden ins Exil geschickt, wo er in der Stadt Kermanschah 2 Moscheen und eine Zuckerfabrik eröffnet. Die Gegensätze zwischen meinem Vater und meinem Großvater hätten nicht größer sein können. Jeder der beiden Männer lebte mir seine Interpretation von Mannsein vor. Die entscheidende Frage war, wen würde ich mir zum Vorbild wählen?

Abdul wird sich, wie sein Vater, für eine Militärkarriere entscheiden. Er durchläuft eine harte Ausbildung zum Elitesoldaten. Im Irakkrieg kämpft er für sein Land und wird dabei schwer verwundet. Wie ein Nahtoderlebnis sein Leben grundlegend verändert, erfahren Sie morgen. Dann liest Wolf-Dieter Kretschmer weiter aus dem Buch »Krieger Gottes – Die Geschichte eines Dschihadisten aus dem Iran«, der von Gnade überwältigt wurde. Zusammen mit Eugene Bach hat Bruder Abdul seine spannende Biografie aufgeschrieben. Eingeflochten in das persönliche Erleben sind Passagen, die die Religion, die politischen Umstände und die Kultur des Iran näher bringen. Erschienen ist das Buch »Krieger Gottes« bei SCM Hensler. Es hat rund 300 Seiten und kostet 23 Euro. 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Ich freue mich, wenn Sie auch morgen wieder mit dabei sind um 15 Uhr, 19.30 Uhr, 21.30 Uhr oder um 1:30 in der Nacht. Danke fürs Zuhören, sagt Martina Eibach. Die Sendung klingt aus mit einem gesungenen Gebet. Besonders für die Menschen, die aktuell unter der Situation im Iran leiden.